0: Als schwierigster Punkt gilt die geplante Reform der Einkommenssteuer. Ob es schon heute eine Einigung gibt, ist noch offen. Die Koalition will sich nach eigenen Angaben nicht unter Zeitdruck setzen lassen. Ziel der Reformen ist es, die Wirtschaft zu stärken und die Sozialversicherungen zukunftssicher zu machen. Die Grünen geben heute das Ergebnis ihrer Mitgliederbefragung über eine Reform der Parteiregeln bekannt. Rund 184.000 Mitglieder konnten in den vergangenen 3 Wochen darüber abstimmen. Die Parteiführung will Parteitage verkürzen und Entscheidungsprozesse beschleunigen. Dafür sollen unter anderem strengere Regeln für Anträge und Kandidaturen gelten. Kritiker befürchten allerdings, dass die Parteispitze dadurch mehr Einfluss bekommt und die Mitbestimmung der Basis eingeschränkt wird. Außenminister Badefuhl setzt heute seine Südamerika-Reise in Argentinien fort. Dort will er eine engere Zusammenarbeit bei wichtigen Rohstoffen wie Lithium vereinbaren. Deutschland will sich damit bei der Versorgung unabhängiger von China machen. Bundesumweltminister Schneider besucht ab heute mehrere Orte in Mecklenburg-Vorpommern. Zum Auftakt stehen das Atomzwischenlager in Lubmin und die Naturschutzinsel Vilm auf dem Programm. Morgen informiert sich der SPD-Politiker in Sassnitz über den Zustand der Ostsee. Außerdem eröffnet er in Rostock das neue Bundeskompetenzzentrum für die Bergung von alter Munition aus Nord- und Ostsee. Zum Abschluss seiner Reise besucht Schneider am Freitag eine Anlage zur Produktion von grünem Wasserstoff in Lage und unternimmt eine Radtour entlang des grünen Bands an der früheren innerdeutschen Grenze. Ab heute kostet der Besuch des Kölner Doms erstmals Eintritt. Für die Besichtigung des Innenraums werden in der Regel 12 € fällig. Kinder bis 13 Jahre, Menschen mit Schwerbehinderung und Gottesdienstbesucher müssen nichts bezahlen. An einigen Feiertagen bleibt der Dom ebenfalls kostenlos zugänglich. Das Domkapitel begründet die neue Regelung mit finanziellen Problemen. Die Einnahmen sollen helfen, den Erhalt des Wahrzeichens langfristig zu sichern. Gleichzeitig erhofft man sich, dass der Dom wieder stärker als Ort der Ruhe und des Gebets wahrgenommen wird.
1: Deutschlandwetter.
0: In den kommenden Stunden wechselnd bis stark bewölkt und von Südwesten häufiger Schauer und Gewitter. Abkühlung auf 19 bis 12 Grad. Am Mittwoch vom Alpenrand bis zur Oder und Neiße anfangs teils heftige Gewitter, später Auflockerungen, im Südwesten meistens trocken. Dort Höchsttemperaturen bis 28 Grad, sonst 20 bis 26.
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0: Radio HBR mit der Bibelzeit. Hallo und herzlich willkommen. Hören Sie in unserer heutigen Bibellese einen Abschnitt aus dem Alten Testament, aus dem zweiten Buch Könige, Kapitel 23 bis 25. Und nach ein wenig Musik auch einen Abschnitt aus dem Neuen Testament, aus der Apostelgeschichte 24. Das Ganze aus der großen Hörbibel nach Martin Luther, erschienen bei der Deutschen Bibelgesellschaft. Und nun viel Freude beim Zuhören des Wortes Gottes.
1: Und der König sandte hin, und es versammelten sich bei ihm alle Ältesten Judas und Jerusalems. Und der König ging hinauf ins Haus des Herrn, und alle Männer Judas und alle Einwohner von Jerusalem mit ihm, Priester und Propheten und alles Volk, klein und groß. Und man las vor ihren Ohren alle Worte aus dem Buch des Bundes, das im Hause des Herrn gefunden war. Und der König trat an die Säule und schloss einen Bund vor dem Herrn, dass sie dem Herrn nachwandeln sollten und seine Gebote, Ordnungen und Rechte halten von ganzem Herzen und von ganzer Seele, um zu erfüllen die Worte dieses Bundes, die geschrieben stehen in diesem Buch. Und alles Volk trat in den Bund. Und der König gebot dem hohen Priester Hilkia und dem zweitobersten Priester und den Hütern der Schwelle, dass sie aus dem Tempel des Herrn hinaustun sollten alle Geräte, die dem Baal und der Aschera und allem Heer des Himmels gemacht waren. Und er ließ sie verbrennen, draußen vor Jerusalem im Tal Kidron, und ihre Asche nach Bethel bringen. Und er setzte die Götzenpriester ab, die die Könige von Juda eingesetzt hatten, um auf den Höhen zu opfern in den Städten Judas und um Jerusalem her. Auch die dem Baal geopfert hatten, der Sonne und dem Mond und den Planeten und allem Heer am Himmel. Und er ließ das Bild der Aschera aus dem Hause des Herrn bringen, hinaus vor Jerusalem, an den Bach Kidron, und verbrennen am Bach Kidron, und zu Staub mahlen und den Staub auf die Gräber des einfachen Volks werfen. Und er brach ab die Häuser der Tempelhurer, die an dem Hause des Herrn waren, in denen die Frauen Gewänder für die Aschera wirkten. Und er ließ kommen alle Priester aus den Städten Judas, und machte unrein die Höhen, wo die Priester opferten, von Geba an bis nach Beersheba, und brach ab die Höhe der Feldgeister, die vor dem Tore Joshuas des Stadtvogts war, zur Linken, wenn man zum Tor der Stadt hineingeht. Doch durften die Priester der Höhen nicht opfern auf dem Altar des Herrn in Jerusalem, sondern aßen ungesäuertes Brot unter ihren Brüdern. Er machte auch unrein das Tophet im Tal Ben-Hinnom, damit niemand seinen Sohn oder seine Tochter dem Moloch durchs Feuer gehen ließe. Und er schaffte die Rosse ab, die die Könige von Juda für den Dienst der Sonne bestimmt hatten, am Eingang des Hauses des Herrn, bei der Kammer Netan Melechs des Kämmerers, die am Parva-Hause war. Und die Wagen der Sonne verbrannte er mit Feuer. Und die Altäre auf dem Dach, dem Obergemach des Ahas, die die Könige von Juda gemacht hatten, und die Altäre, die Manasse gemacht hatte in den beiden Vorhöfen des Hauses des Herrn, brach der König ab und ging hin und warf ihren Staub in den Bach Kidron. Auch die Höhen, die östlich von Jerusalem waren, zur Rechten am Berge des Verderbens, die Salomo, der König von Israel, gebaut hatte, der Astarte, dem greulichen Götzen von Sidon, und Chemosh, dem greulichen Götzen von Moab, und Milkom, dem greulichen Götzen der Ammoniter, machte der König unrein und zerbrach die Steinmale und hieb die Aschera-Bilder um und füllte ihre Städte mit Menschenknochen. Auch den Altar in Bethel, die Höhe, die Jerobeam gemacht hatte, der Sohn Nebats, der Israel sündigen machte, diesen Altar brach er ab, zerschlug seine Steine und machte sie zu Staub und verbrannte das Bild der Aschera. Und Josia wandte sich um und sah die Gräber, die auf dem Berge waren, und sandte hin und ließ die Knochen aus den Gräbern holen und verbrannte sie auf dem Altar und machte ihn unrein nach dem Wort des Herrn, das der Mann Gottes ausgerufen hatte, als er es verkündete. Und er sprach:
2: Was ist das für ein Grabmal, das ich sehe?
1: Und die Leute in der Stadt sprachen zu ihm:
3: Es ist das Grab des Mannes Gottes, der von Juda kam und ausrief, was du getan hast an dem Altar in Bethel.
1: Und er sprach:
2: Lasst ihn liegen. Niemand rühre seine Gebeine an.
1: Und so blieben mit seinen Gebeinen auch die Gebeine des Propheten unberührt, der von Samaria gekommen war. Und er entfernte auch alle Heiligtümer auf den Höhen in den Städten Samariens, die die Könige von Israel gemacht hatten, um den Herrn zu erzürnen, und tat mit ihnen ganz, wie er in Bethel getan hatte. Und er ließ alle Priester der Höhen, die dort waren, schlachten auf den Altären, und verbrannte Menschengebeine darauf und kam nach Jerusalem zurück. Und der König gebot dem Volk:
2: Haltet dem Herrn, eurem Gott, Passa, wie es geschrieben steht in diesem Buch des Bundes.
1: Denn es war kein Passa so gehalten worden wie dies, von der Zeit der Richter an, die Israel gerichtet haben, und in allen Zeiten der Könige von Israel und der Könige von Juda, sondern im 18. Jahr des Königs Josia wurde in Jerusalem dies Passa gehalten, dem Herrn. Auch rottete Josia aus alle Geisterbeschwörer, Zeichendeuter, Abgötter und Götzen und alle Gräuel, die im Lande Juda und in Jerusalem zu sehen waren, damit er erfüllte die Worte des Gesetzes, die geschrieben standen in dem Buch, das der Priester Hilkia im Hause des Herrn gefunden hatte. Seinesgleichen war vor ihm kein König gewesen, der so von ganzem Herzen, von ganzer Seele, von allen Kräften sich zum Herrn bekehrte, ganz nach dem Gesetz des Mose. Und nach ihm kam seinesgleichen nicht auf. Doch kehrte sich der Herr nicht ab von dem Grimm seines großen Zorns, mit dem er über Juda erzürnt war, um all der Ärgernisse willen, durch die ihn Manasse erzürnt hatte. Und der Herr sprach:
4: Ich will auch Juda von meinem Angesicht tun, wie ich Israel weggetan habe, und will diese Stadt verwerfen, die ich erwählt hatte, Jerusalem, und das Haus, von dem ich gesagt hatte, mein Name soll dort sein.
1: Was aber mehr von Josia zu sagen ist und alles, was er getan hat, siehe, das steht geschrieben in der Chronik der Könige von Juda. Zu seiner Zeit zog der Pharao Necho, der König von Ägypten, herauf gegen den König von Assyrien an den Strom Euphrat. Und der König Josia zog ihm entgegen. Aber Necho tötete ihn in Megiddo, als er ihn sah. Und seine Männer brachten den Toten von Megiddo und führten ihn nach Jerusalem und begruben ihn in seinem Grabe. Und das Volk des Landes nahm Joahas, den Sohn Josias, und sie salbten ihn und machten ihn zum König an seines Vaters Statt. 23 Jahre war Joahas alt, als er König wurde, und er regierte 3 Monate zu Jerusalem. Seine Mutter hieß Hamutal, eine Tochter Jeremias aus Libna. Und er tat, was dem Herrn missfiel, wie seine Väter getan hatten. Aber der Pharao Necho legte ihn ins Gefängnis in Ribla im Lande Hamat, damit er nicht mehr in Jerusalem regieren sollte, und legte eine Geldbuße aufs Land von 100 Zentnern Silber und 1 Zentner Gold. Und der Pharao Necho machte Eljakim, den Sohn Josias, zum König anstatt seines Vaters Josia und wandelte seinen Namen um in Jojakim. Aber Joahas nahm er und brachte ihn nach Ägypten. Dort starb er. Und Jojakim gab das Silber und Gold dem Pharao. Doch legte er eine Steuer auf das Land, um das Geld aufzubringen, auf Befehl des Pharao. Von jedem unter dem Volk des Landes trieb er Silber und Gold ein, je nach seinem Vermögen, um es dem Pharao Necho zu geben. 25 Jahre alt war Jojakim, als er König wurde, und er regierte 11 Jahre zu Jerusalem. Seine Mutter hieß Sebuda, eine Tochter Pedajas aus Ruma. Und er tat, was dem Herrn missfiel, wie seine Väter getan hatten. Zu seiner Zeit zog herauf Nebukadnezar, der König von Babel, und Jojakim war ihm untertan 3 Jahre. Aber er wurde wieder abtrünnig von ihm. Da ließ der Herr über ihn Scharen von Kriegsleuten kommen aus Chaldäa, aus Aram, aus Moab und aus Ammon, und sandte sie gegen Juda, dass sie ihn vernichteten, nach dem Wort des Herrn, das er geredet hatte durch seine Knechte, die Propheten. Aber das geschah Juda nach dem Wort des Herrn, dass er es von seinem Angesicht täte um der Sünden Manasses willen, die er getan hatte, auch um des unschuldigen Blutes willen, das er vergoss, so dass er Jerusalem mit unschuldigem Blut erfüllte. Das wollte der Herr nicht vergeben. Was aber mehr zu sagen ist von Jojakim und alles, was er getan hat, siehe, das steht geschrieben in der Chronik der Könige von Juda. Und Jojakim legte sich zu seinen Vätern, und sein Sohn Jojachin wurde König an seiner Stadt. Und der König von Ägypten zog nicht mehr aus seinem Lande, denn der König von Babel hatte ihm alles genommen, was dem König von Ägypten gehörte, vom Bach Ägyptens bis an den Strom Euphrat. 18 Jahre alt war Jojachin, als er König wurde, und er regierte 3 Monate zu Jerusalem. Seine Mutter hieß Nehushta, eine Tochter Elnathans aus Jerusalem. Und er tat, was dem Herrn missfiel, wie sein Vater getan hatte. Zu der Zeit zogen herauf die Kriegsleute Nebukadnezars, des Königs von Babel, gegen Jerusalem und belagerten die Stadt. Und Nebukadnezar kam zur Stadt, als seine Kriegsleute sie belagerten. Aber Jojachin, der König von Juda, ging hinaus zum König von Babel mit seiner Mutter, mit seinen Großen, mit seinen Obersten und Kämmerern. Und der König von Babel nahm ihn gefangen, im 8. Jahr seiner Herrschaft. Und er nahm von dort weg alle Schätze im Hause des Herrn und im Hause des Königs und zerschlug alle goldenen Gefäße, die Salomo, der König von Israel, gemacht hatte im Tempel des Herrn, wie denn der Herr geredet hatte. Und er führte weg das ganze Jerusalem, alle Obersten, alle Kriegsleute, 10.000 Gefangene und alle Zimmerleute und alle Schmiede und ließ nichts übrig als geringes Volk des Landes. Und er führte weg nach Babel Jojachin und die Mutter des Königs, die Frauen des Königs und seine Kämmerer. Dazu die Mächtigen im Lande führte er auch gefangen von Jerusalem nach Babel. Und von den besten Leuten 7.000 und von den Zimmerleuten und Schmieden 1.000, lauter starke Kriegsmänner. Die brachte der König von Babel gefangen nach Babel. Und der König von Babel machte Matanja, Jojachins Oheim, zum König an seiner Stadt und wandelte seinen Namen um in Zedekia. 21 Jahre alt war Zedekia, als er König wurde, und er regierte 11 Jahre zu Jerusalem. Seine Mutter hieß Hamutal, eine Tochter Jeremias aus Libna. Und er tat, was dem Herrn missfiel, wie Jojakim getan hatte. Denn so geschah es mit Jerusalem und Juda um des Zornes des Herrn willen, bis er sie von seinem Angesicht wegstieß. Und Zedekia wurde abtrünnig vom König von Babel. Im 9. Jahr seiner Herrschaft, am 10. Tag des 10. Monats, zog heran Nebukadnezar, der König von Babel, mit seiner ganzen Macht gegen Jerusalem. Und sie belagerten die Stadt und bauten Bollwerke um sie her. So wurde die Stadt belagert bis ins 11. Jahr des Königs Zedekia. Aber am 9. Tage des 4. Monats wurde der Hunger stark in der Stadt, so dass das Volk des Landes nichts mehr zu essen hatte. Da brach man in die Stadt ein. Und der König und alle Kriegsmänner flohen bei Nacht durch das Tor zwischen den zwei Mauern auf dem Wege, der zu dem Garten des Königs geht. Aber die Chaldäer lagen um die Stadt, und der König floh zum Jordantal hin. Aber die Kriegsleute der Chaldäer jagten dem König nach, und sie holten ihn ein im Jordantal von Jericho, und alle Kriegsleute, die bei ihm waren, zerstreuten sich von ihm. Die Chaldäer aber nahmen den König gefangen und führten ihn hinauf zum König von Babel nach Ribla, und sie sprachen das Urteil über ihn. Und sie erschlugen die Söhne Zedekias vor seinen Augen und blendeten Zedekia die Augen und legten ihn in Ketten und führten ihn nach Babel. Am 7. Tage des 5. Monats, das ist das 19. Jahr Nebukadnezars, des Königs von Babel, kam Nebusaradan, der Oberste der Leibwache, als Feldhauptmann des Königs von Babel, nach Jerusalem und verbrannte das Haus des Herrn und das Haus des Königs und alle Häuser in Jerusalem. Alle großen Häuser verbrannte er mit Feuer. Und die ganze Heeresmacht der Chaldäer, die dem Obersten der Leibwache unterstand, riss die Mauern Jerusalems nieder. Das Volk aber, das übrig war in der Stadt und die zum König von Babel abgefallen waren und was übrig war von den Werkleuten, führte Nebusaradan, der Oberste der Leibwache, weg. Aber von den Geringen im Lande ließ er Weingärtner und Ackerleute zurück. Die kupfernen Säulen am Hause des Herrn und die Gestelle und das kupferne Meer, das am Hause des Herrn war, zerbrachen die Chaldäer und brachten das Kupfer nach Babel. Und die Töpfe, Schaufeln, Messer, Löffel und alle kupfernen Gefäße, die man beim Opferdienst brauchte, nahmen sie weg. Dazu nahm der Oberste der Leibwache die Pfannen und Becken, alles, was golden und silbern war, die beiden Säulen, das Meer und die Gestelle, die Salomo gemacht hatte für das Haus des Herrn. Das Kupfer aller dieser Gefäße aber war nicht zu wägen. 18 Ellen hoch war eine Säule, und ihr Knauf darauf war auch aus Kupfer und 3 Ellen hoch. Und das Gitterwerk und die Granatäpfel an dem Knauf umher, alles war aus Kupfer. Genauso war auch die andere Säule mit ihrem Gitterwerk. Und der Oberste der Leibwache nahm den obersten Priester Seraja und Zephania, den zweitobersten Priester, und die 3 Hüter an der Schwelle und aus der Stadt einen Kämmerer, der über die Kriegsmänner gesetzt war, und 5 Männer, die stets vor dem König waren, die sich in der Stadt fanden, und den Schreiber des Feldhauptmanns, der das Volk des Landes zum Heere aufbot, und 60 Mann vom Volk des Landes, die in der Stadt sich fanden. Diese alle nahm Nebusaradan, der Oberste der Leibwache, und brachte sie zum König von Babel nach Ribla. Und der König von Babel schlug sie tot in Ribla, im Lande Hamat. So wurde Juda weggeführt aus seinem Lande. Aber über das Volk, das übrig war im Lande Juda, das Nebukadnezar, der König von Babel, übrig gelassen hatte, setzte er Gedalia, den Sohn Ahikams, des Sohnes Schaffans. Als nun alle Hauptleute des Kriegsvolkes und ihre Männer hörten, dass der König von Babel Gedalia eingesetzt hatte, kamen sie zu Gedalia nach Mizpa, nämlich Jishmael, der Sohn Netanjas, und Johanan, der Sohn Kareachs, und Seraja, der Sohn Tanhumets, der Netophatiter, und Jasania, der Sohn eines Machatitas, samt ihren Männern. Und Gedalia schwor ihnen und ihren Männern und sprach zu ihnen:
5: Fürchtet euch nicht vor den Chaldäern, bleibt im Lande, und seid dem König von Babel untertan, so wird's euch gut gehen.
1: Aber im 7. Monat kam Jishmael, der Sohn Netanjas, des Sohnes Elishamas, von königlichem Geschlecht, und 10 Männer mit ihm, und schlugen Gedalia tot, dazu die Judäer und Chaldäer, die bei ihm waren in Mizpa. Da machte sich das ganze Volk auf, klein und groß, und die Obersten des Kriegsvolkes, und zogen nach Ägypten, denn sie fürchteten sich vor den Chaldäern. Aber im 37. Jahr, nachdem Jojachin, der König von Juda, weggeführt war, am 27. Tage des 12. Monats, ließ Evil-Merodach, der König von Babel, im 1. Jahr seiner Herrschaft, Jojachin, den König von Juda, aus dem Kerker kommen und redete freundlich mit ihm und setzte seinen Sitz über die Sitze der Könige, die bei ihm waren, zu Babel. Und Jojachin legte die Kleider seiner Gefangenschaft ab, und er aß alle Tage bei dem König sein Leben lang, und es wurde ihm vom König sein ständiger Unterhalt bestimmt, den man ihm gab, an jedem Tag, sein ganzes Leben lang.

0: Radio HBR mit der Bibelzeit hören Sie nun noch eine Lesung aus dem Neuen Testament, aus der Apostelgeschichte, Kapitel 24.
1: Nach 5 Tagen kam der Hohepriester Hananias mit einigen Ältesten und dem Anwalt Tertullus herab. Die erschienen vor dem Statthalter gegen Paulus. Als der aber herbeigerufen worden war, fing Tertullus an, ihn anzuklagen und sprach:
2: Dass wir in großem Frieden leben unter dir und dass diesem Volk viele Wohltaten widerfahren sind durch deine Fürsorge, edelster Felix, das erkennen wir allzeit und überall mit aller Dankbarkeit an. Damit ich dich aber nicht zu lange aufhalte, bitte ich dich, du wolltest uns kurz anhören in deiner Güte. Wir haben erkannt, dass dieser Mann schädlich ist und dass er Aufruhr erregt unter allen Juden auf dem ganzen Erdkreis und dass er ein Anführer der Sekte der Nazarener ist. Er hat auch versucht, den Tempel zu entweihen. Ihn haben wir ergriffen. Wenn du ihn verhörst, kannst du selbst das alles von ihm erkunden, dessentwegen wir ihn verklagen.
1: Auch die Juden bekräftigten das und sagten, es verhielte sich so. Paulus aber antwortete, als ihm der Statthalter winkte zu reden:
3: Weil ich weiß, dass du in diesem Volk nun viele Jahre Richter bist, will ich meine Sache unerschrocken verteidigen. Du kannst feststellen, dass es nicht mehr als 12 Tage sind, seit ich nach Jerusalem hinaufzog, um anzubeten. Und sie haben mich weder im Tempel, noch in den Synagogen, noch in der Stadt dabei gefunden, wie ich mit jemandem gestritten oder einen Aufruhr im Volk gemacht hätte. Sie können dir auch nicht beweisen, wessen sie mich jetzt verklagen. Das bekenne ich dir aber, dass ich nach dem Weg, den sie eine Sekte nennen, dem Gott meiner Väter so diene, dass ich allem glaube, was geschrieben steht im Gesetz und in den Propheten. Ich habe die Hoffnung zu Gott, die auch sie selbst haben, nämlich, dass es eine Auferstehung der Gerechten wie der Ungerechten geben wird. Darin übe ich mich alle Zeit, ein unverletztes Gewissen zu haben vor Gott und den Menschen. Nach mehreren Jahren aber bin ich gekommen, um Almosen für mein Volk zu überbringen und zu opfern. Als ich mich im Tempel reinigte, ohne Auflauf und Getümmel, fanden mich dabei einige Juden aus der Provinz Asien. Die sollten jetzt hier sein vor dir und mich verklagen, wenn sie etwas gegen mich hätten. Oder lass diese hier selbst sagen, was für ein Unrecht sie gefunden haben, als ich vor dem Hohen Rat stand. Es sei denn dies eine Wort, das ich rief, als ich unter ihnen stand: Um der Auferstehung der Toten willen werde ich von euch heute angeklagt.
1: Felix aber zog die Sache hin, denn er wusste recht gut um diese Lehre und sprach:
4: Wenn der Oberst Lysias herabkommt, so will ich eure Sache entscheiden.
1: Er befahl aber dem Hauptmann, Paulus gefangen zu halten, doch in leichtem Gewahrsam, und niemandem von den Seinen zu wehren, ihm zu dienen. Nach einigen Tagen aber kam Felix mit seiner Frau Drusilla, die eine Jüdin war, und ließ Paulus kommen und hörte ihn über den Glauben an Christus Jesus. Als aber Paulus von Gerechtigkeit und Enthaltsamkeit und von dem zukünftigen Gericht redete, erschrak Felix und antwortete:
4: Für diesmal geh. Zu gelegener Zeit will ich dich wieder rufen lassen.
1: Er hoffte aber nebenbei, dass ihm von Paulus Geld gegeben werde. Darum ließ er ihn auch oft kommen und besprach sich mit ihm. Als aber 2 Jahre um waren, kam Portius Festus als Nachfolger des Felix. Felix aber wollte den Juden eine Gunst erweisen und ließ Paulus gefangen zurück.
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1: Ich möchte alle herzlich begrüßen zu dieser Bibelklasse. Wir kommen nun zum Schluss des Matthäusevangeliums mit Folge 90 und 91. Wir lesen aus Matthäus 28. Wir kommen eigentlich heute zu Vers 2 und folgende. Des Zusammenhangs wegen bitte ich, Max, kannst du uns lesen ab Vers 1 nochmals. Und dann lies mal einfach bis Vers 8.
2: 28, 1 bis 8.
1: Gerne.
2: Nach dem Sabbat aber, als der erste Tag der Woche anbrach, kamen Maria Magdalena und die andere Maria, um das Grab zu besehen. Und siehe, es geschah ein großes Erdbeben, denn ein Engel des Herrn stieg vom Himmel herab, trat herzu, wälzte den Stein von dem Eingang hinweg und setzte sich darauf. Sein Aussehen war wie der Blitz und sein Gewand weiß wie der Schnee. Vor seinem furchtbaren Anblick aber erbebten die Wächter und wurden wie tot. Der Engel aber wandte sich zu den Frauen und sprach: Fürchtet ihr euch nicht? Ich weiß wohl, dass ihr Jesus, den Gekreuzigten, sucht. Er ist nicht hier, denn er ist auferstanden, wie er gesagt hat. Kommt her, seht den Ort, wo der Herr gelegen hat. Und geht schnell hin und sagt seinen Jüngern, dass er aus den Toten auferstanden ist. Und siehe, er geht euch voran nach Galiläa. Dort werdet ihr ihn sehen. Siehe, ich habe es euch gesagt. Und sie gingen schnell zum Grab hinaus mit Furcht und großer Freude und liefen, um es seinen Jüngern zu verkünden.
1: Vielen Dank, Max. Wir haben letztes Mal gesehen, wie wichtig es ist, dass man Vers 1 richtig versteht. Sonst richtet man ein totales Chaos an. Es ist ja so, Gegner der Bibel, Feinde des Evangeliums, die erwähnen gerne als Argument gegen die Bibel die Auferstehungsberichte der Evangelien. Die seien völlig widersprüchlich und man bringe die nicht zeitlich, chronologisch zusammen. Gut, das ist eine Behauptung. Und das war zum Beispiel auch der Gedanke von einem gewissen Carsten Bürgener. Ein liberaler, deutscher Theologe. Und er hatte sich vorgenommen, ein Buch zu schreiben über eben diese Widersprüche in den Evangelien bezüglich der Auferstehungsberichten und den verschiedenen Erscheinungen des Herrn als Auferstandener. Und er hat die erste Auflage dieses Buches bibelkritisch geschrieben. Und er hat sich weiter beschäftigt, bis er gemerkt hat, dass er ja große Fehler gemacht hat. Den Text gar nicht richtig verstanden hat. Und er hat wirklich einen Prozess erlebt, dass er erkannt hat, die liberale Theologie ist falsch. Und musste sie, glücklicherweise, denn sie ist auch nichts wert, über den Haufen werfen. Und diese Auflage, die ich hier habe, die heißt Carsten Bürgener: Die Auferstehung Jesu Christi von den Toten, eine Osterharmonie ist möglich. Und er zeigt, man bringt es zusammen. Also muss man sagen, diejenigen, die sagen, das bringt man nicht zusammen, das sind offensichtlich nicht die guten Leute. Ja, weil die haben das nicht geschafft, eben diese Feinheiten herauszuarbeiten. Also, gerade da jetzt eben in Kapitel 28, 1 ist es wichtig, wenn da steht, aber nach dem Sabbat, in der Dämmerung des ersten Tages der Woche. Ein Europäer fällt eben sehr schnell rein und denkt, ah, das ist Sonntagmorgen. Nein, ist es nicht. Nach dem Sabbat. Wann hört der Sabbat im Judentum auf?
3: Sonntag.
1: Ja, am Samstagabend. Und mit dem Untergang der Sonne und dem Erscheinen von drei sichtbaren Sternen ist klar definiert, jetzt ist ein neuer Tag. Und das nennt man im Judentum dann die Mozaei Shabbat, die Ausgänge des Sabbats. Auch sehr wichtig, wird auch gefeiert, geht man auch in die Synagoge. Aber das ist dann bereits Sonntag. Sonntags Gottesdienst in der Synagoge. Mozaei Shabbat. Das ist also nach dem Sabbat, wie hier, aber nach dem Sabbat in der Dämmerung. Und ganz wichtig, der griechische Ausdruck hier, Epiphosko, meint eben die Dämmerung am Abend. Also die Zeit von Sonnenuntergang vor Einbruch der totalen Nacht. Und wenn man das nicht beachtet, natürlich bringt man alles durcheinander. Aber das ist ja eigentlich noch etwas sehr, sehr Einfaches. Also im Prinzip, das weiß ja schon, das wissen doch schon ziemlich viele Leute, dass der Sabbat eben aufhört am Samstagabend. Und dass dann eben bereits der erste Tag der Woche beginnt. Im Judentum nennt man das Yom Rishon. Und hier haben wir das auch, diesen Ausdruck, das haben wir letztes Mal ausführlich betrachtet, darum will ich das nicht mehr so wiederholen im Detail. In der Dämmerung des ersten Tages der Woche. Und dieser griechische Ausdruck Mia ton Sabbaton haben wir letztes Mal gesehen. Auch in der Fachliteratur ist das völlig klar, dass Sabbaton hier bedeutet Woche. Das Wort Sabbaton wird in dem, zum Beispiel im Standardwörterbuch von Walter Bauer zum Neuen Testament definiert. Sabbaton bedeutet erstens Sabbat und zweitens Woche. Das ist der Ausdruck für Woche. Und im Plural kann das Wort dann bedeuten Sabbat-Tage, aber zweitens auch Sabbat, ein einzelner Sabbat kann im Plural bezeichnet werden. Und drittens Woche, eine einzelne Woche. Und zum Beispiel im Psalm 24, Vers 1, in der griechischen Übersetzung der Bibel, die Septuaginta aus dem 3. Jahrhundert vor Christus, von Juden in Ägypten hergestellt, da steht im Titel von Psalm 24, Tes Mias Sabbaton. Also ein Psalm des ersten, muss ergänzen, Tages der Woche. Und aus dem Talmud, Tamid 33b, wissen wir, Psalm 24 wurde zu Tempelzeiten immer am Sabbat aufgeführt. Es gibt 7 Wochenpsalmen, also 7 ausgewählte Psalmen aus dem Psalmbuch, die wurden verteilt, zugeteilt jedem Wochentag. Und der Psalm, der eben im Tempel gesungen wurde am ersten Tag der Woche, war Psalm 24. Das ist dieser Psalm, wo es dann in den Schlussversen heißt, ihr Tore der Urzeit, hebt eure Häupter, damit einziehe der König der Herrlichkeit. Wer ist dieser König der Herrlichkeit? Der Herr, also Jahwe, der Heerscharen, er ist der König der Herrlichkeit. Und wir wissen, an Palmsonntag, das war also eine Woche vor Matthäus 28 und dem Sabbat, der da erwähnt wird. Also eine Woche, das war dann auch am ersten Tag der Woche, da ist der Herr Jesus eben auf dem Esel nach Jerusalem eingezogen. Gefeiert als König Messias. Und genau in dem Psalm, an dem Tag haben sie Psalm 24 gesungen im Tempel. Öffnet eure Tore, damit einziehe der König der Herrlichkeit. Wer ist dieser König der Herrlichkeit? Jahwe, der Ewigseinde, der Heerscharen. Er ist der König der Herrlichkeit. Also, vom Sprachlichen her, das ist so eindeutig und klar. Und trotzdem auf dem Internet, in diesem Sumpfnetz, findet man so viele üble, falsche Kommentare von Leuten, die einfach die Sprache nicht kennen, aber so tun, als wüssten sie es. Und sie sagen, nein, das bedeutet, Jesus Christus ist am Sabbat auferstanden. Nein, ist er nicht, sondern am ersten Tag der Woche, und das ist der Sonntag. Das ist der Tag, mit dem die Bibel beginnt. Die Bibel beginnt mit dem Sonntag. Im Anfang schuf Gott den Himmel und die Erde. Und die Erde und so weiter. Und dann heißt es, und es war Abend und es war Morgen, erster Tag. Yom Echad. Und das ist der Sonntag. Da geht es weiter. Und ich war am siebten Tag, das ist dann der Sabbat, da hat Gott geruht, er hat gestoppt, aufgehört zu schaffen. Und Schabbat heißt ja stoppen, aufhören, eben dann auch ruhen. Ja, und so ist der Herr also am ersten Tag in der Woche auferstanden, wie wir noch sehen werden. Aber da in Matthäus 28 sind wir also gerade da in dieser Dämmerungszeit des ersten Wochentages, und da geht Maria Magdalena zum Grab. Und dann haben wir letztes Mal auch schon gesehen, das ist also ein bisschen Repetition, aber damit soll sich das auch dann festigen, das muss man unterscheiden von einem Besuch, der erwähnt wird in Johannes 20, 1. Liest du, Max, Johannes 20, 1?
2: Am ersten Tag der Woche aber kommt Maria Magdalena früh, als es noch finster war, zum Grab und sieht, dass der Stein von dem Grab hinweggenommen war.
1: Geh noch ein bisschen weiter.
2: Da läuft sie und kommt zu Simon Petrus und zu dem anderen Jünger, den Jesus lieb hatte, und spricht zu ihnen. Sie haben den Herrn aus dem Grab genommen und wir wissen nicht, wo sie ihn hingelegt haben.
1: Jawohl. Also, hier haben wir auch den ersten Tag der Woche. Der Ausdruck ist auch korrekt übersetzt. Und da kommt Maria Magdalena zum Grab, als es noch dunkel war. Ja, das ist nun nicht das Gleiche wie Matthäus 28, 1. Das war also noch am Vorabend. Eben in Europa würde man immer noch sagen, am Samstag. Ja? Aber eben hier sind wir ganz früh am Sonntagmorgen, aber eben noch, als es immer noch dunkel war, da kommt sie zur Gruft. Das ist nicht dasselbe. Müssen wir also klar unterscheiden. Und jetzt gehen wir der Reihe nach. Jetzt kommt Vers 2 in Matthäus 28. Und siehe, da geschah ein großes Erdbeben. Ein Engel des Herrn kam aus dem Himmel herab und trat hinzu, wälzte den Stein weg und setzte sich darauf. Sein Aussehen aber war wie der Blitz und sein Gewand weiß wie Schnee. Wann ist das geschehen? Wieder, jemand, der einfach oberflächlich die Evangelien liest, der könnte denken, ja, Maria Magdalena ging da, um das Grab zu besehen, und siehe, da geschieht das. Nein, das ist nicht so. Wir sehen ja diese Maria Magdalena, die ist offensichtlich wieder nach Hause gegangen, sehr unruhig, und dann eben, wie hat die geschlafen? Ganz früh, als es noch dunkel war, kommt sie schon wieder, geht da durchs Gennatur von Jerusalem hinaus zum Steinbruch Golgatha, um das Grab zu besehen. Da sind wir bei Johannes 20. Und nun, wie kann man das erklären, dass hier plötzlich steht, eben am Vorabend ist da beim Grab, aber da steht, und siehe, da geschah ein großes Erdbeben. Vielleicht schon mal eine Hilfe: in der Elberfelder steht, und siehe, da geschah ein großes Erdbeben. Aber wer gut hinschaut, merkt, da ist so klein gedruckt. Sieht man das, wie er eine Elberfelder hat? Das heißt, die Übersetzer machen deutlich, das steht nicht im Grundtext. Das haben wir so eingesetzt. Und es wäre eigentlich vielleicht noch verständlicher, wenn wir einfach dort einsetzen. Ich habe das bei mir jetzt dort gestrichen. also das mache ich ungern bei der Elbenfelder, weil die Übersetzung ist so genau, so gut. Und da gibt es aber doch manchmal Punkte, wo man sie noch ein bisschen verbessern kann. Und siehe, es geschah ein großes Erdbeben. Nicht da, weil da könnte dazu führen, dass man denkt, Maria kommt, um das Grab zu besehen, da. Und das steht nicht. Steht einfach, und siehe, geschah ein großes Erdbeben. Aber da ist eine zeitliche Lücke drin. Ja, weil zuerst ist ja noch eine ganze Zeitspanne, bis es wirklich zur Auferstehung des Herrn kommt. Und ich möchte jetzt das an anderen Beispielen zeigen. Matthäus 8, 24. Also eine ganz andere Geschichte. Aber wir müssen uns dem Schreibstil von Matthäus anpassen. Das ist ganz wichtig. Man muss nicht den Bibelschreibern vorschreiben, wie sie schreiben sollten, sondern wir müssen lernen, wie sie schreiben. Das ist übrigens etwas, was man in der Sprachwissenschaft so nach langer Zeit errungen hat. Nämlich, dass Grammatik nicht preskriptiv sein darf, sondern deskriptiv. Ich will erklären, was das bedeutet. Zuerst einfach ein schwieriges Wort und dann die Erklärung. Damit alles ganz einfach. Eine Grammatik, so hat man das wahrscheinlich in der Schule wahrgenommen, die preskriptiv ist, das ist eine Grammatik, die genau vorschreibt, wie man Deutsch schreibt. Aber wer gibt eigentlich die Gesetze? Das sind oft ganz mutwillige Eingriffe in die Sprache. Ja, wenn zum Beispiel plötzlich behauptet wird, man müsse bei Lehrer dann noch ein Sternchen machen und dann innen und dann das I groß, das ist preskriptive Grammatik. Die schreibt vor, wie wenn die Autorität hätten zu sagen, wie die Sprache sein muss. Nein, man hat in der Sprachwissenschaft gelernt, die Grammatik muss beschreiben, wie die Sprache ist. Und es ist ganz wichtig, wenn man zum Beispiel in einen Indianerstamm geht, als Bibelübersetzer, gut zuhört, mit Notizbuch, Ausdrücke, beginnt aufzuschreiben, bis man nach ein paar Jahren die ganze Struktur der Indianersprache erfasst hat. Und da geht es darum, zu beschreiben, wie Indianer diese Sprache sprechen. Nicht, wie sie die sprechen sollten. Das ist der Punkt. Und wenn man alte Texte liest, muss man eben lesen, wie die schreiben und welchen Stil sie haben und nicht denken, ja, aber wir haben für Aufsätze in der Schule gelernt, man darf nicht immer und schreiben am Anfang des Satzes. Ja gut, dann kommt man dazu, dass man sagt, das Markus-Evangelium, über 1100 Mal in den 16 Kapiteln heißt es und eben oft am Satzanfang. Das geht doch nicht. Natürlich geht das. Das ist altgriechisch und zwar stark hebräisch gefärbt. Und aus bestimmten Gründen ist das für das Hebräische sehr, sehr typisch, dass in Erzählungen, dass es mit und beginnt. Das ist mit der Struktur der Sprache verbunden. Und so muss man das einfach akzeptieren. So schreibt dieser Evangelist. Und so müssen wir auch lernen, wie schreibt Matthäus. Ja, das war ein kleiner Exkurs. Matthäus 8, 24.
2: Und siehe, es erhob sich ein großer Sturm auf dem See, so dass das Schiff von den Wellen bedeckt wurde, er aber schlief.
1: Und seine Jünger... danke. Und jetzt zuvor noch Vers 23, bitte.
2: Und er trat in das Schiff und seine Jünger folgten ihm nach.
1: Ja, und dann eben nochmals.
2: Nochmal 24.
1: Ja, gerne.
2: Und siehe, es erhob sich ein großer Sturm auf dem See, so dass das Schiff von den Wellen bedeckt wurde, er aber schlief.
1: Ja, jetzt sehen wir, Vers 23 beschreibt den Moment, wo der Herr Jesus in ein Schiff einsteigt. Und dann kommen seine Jünger, sind auch ins Schiff eingestiegen. Und dann ist sofort ein Sturm gekommen. Aber es steht, und siehe, ein großes Unwetter erhob sich. Nein. Die sind natürlich hinausgefahren und das hat eine Zeit gedauert. Und, aber der nächste Satz sagt, und siehe, ein großes Unwetter erhob sich. Und das ist genau da. So, in Kapitel 28, 1, da kam Maria Magdalene und die andere Maria, um das Grab zu besehen. Und siehe, das war nicht sogleich, sondern da ist ein zeitlicher Abschnitt dazwischen. Und wir haben ja gesehen, früh am Morgen, als es noch dunkel war, kommt ja Maria Magdalena nochmals zum Grab und dann sieht sie, der Stein ist weg. Also sie hat das nicht erlebt von Vers 2. Da ist ein zeitlicher Abstand drin. Und dann noch ein Beispiel, Kapitel 19, Vers 16, auch in Matthäus. Und da geht es um die kleinen Kinder. Des Zusammenhangs wegen bitte Vers 15 und 14 und 15.
2: Aber Jesus sprach, lasst die Kinder und wehrt ihnen nicht, zu mir zu kommen. Denn solcher ist das Reich der Himmel. Und nachdem er ihnen die Hände aufgelegt hatte, zog er von dort weg. Und siehe, einer trat herzu und fragte ihn, guter Meister, was soll ich Gutes tun, um das ewige Leben zu erlangen?
1: Ja, danke. Also, hier sehen wir diese Geschichte, wie der Herr Jesus diese kleinen Kinder gesegnet hat. Übrigens das Wort Kinder in Vers 13, dann wurden Kinder zu ihm gebracht. Das ist eigentlich das typische Wort für Kindlein, also wirklich kleine Kinder. Und der Herr hat ihnen die Hände aufgelegt und ging von dort weg. Und dann geht es weiter in Vers 16. Und siehe, eine trat herzu. Jetzt nehmen wir vielleicht noch Markus 10, Vers 17 dazu.

0: Und als er auf den Weg hinausging, lief einer herzu.
1: Vers 16 dazu bitte und dann Vers 17. Danke.
0: Und er nahm sie auf die Arme, legte ihnen die Hände auf und segnete sie. Und als er auf den Weg hinausging, lief einer herzu, fiel vor ihm auf die Knie und fragte ihn: Guter Meister, was soll ich tun, um das ewige Leben zu erben?
1: Ja, also auch da sieht man in Kombination, der hat die Kinder dort gesegnet, geht weg, aber nicht im Moment, wo jetzt gerade wegläuft, siehe, kommt einer, sondern da ist noch eine, gewisse Zeit, wo er auf dem Weg weitergeht und dann kommt einer. Also dieses und siehe ist nicht unmittelbar, sondern auch da ist ein zeitlicher Unterschied drin. Und so muss man das verstehen in Matthäus 28. Die Maria Magdalene und die andere Maria gehen zum Grab am Vorabend und dann nach Hause. Und dann, nach einer unbestimmten Zeit, geschieht das Ereignis von 28,2. Und das ist die Auferstehung. Ja, gerne.
2: Also bei mir in der Übersetzung, Elberfeld, ich habe extra da einen kleinen Abschnitt. Das heißt, es ist eingerückter Vers 2. Das hat ja auch die Bedeutung, dass da wohl was war.
1: Ja, also das haben die Übersetzer gut gemacht, dass sie eben Vers 2 nicht einfach direkt angehängt haben, sondern durch die Art und Weise, wie es gesetzt wurde, ein neuer Abschnitt, wird das angedeutet. Aber das zeigt eben das geistliche Verständnis der Übersetzer. Und es braucht eben für Bibelübersetzung nicht nur eine gründliche Kenntnis der Grundsprachen, sondern auch ein geistliches Verständnis der Zusammenhänge des Wortes Gottes. Und das sieht man eben bei den Elberfeldern Übersetzungen im Gegensatz zu manchen anderen Übersetzungen sehr ausgeprägt. Ja, also das ist der Moment der Auferstehung. Obwohl von dem Herrn da nichts gesagt wird, es wird gesagt von, ja, lies es nochmals, Vers 2.
0: Von Vers 3, von 28.
1: 28, 2 und 3, ja genau.
0: Und siehe, es geschah ein großes Erdbeben, denn ein Engel des Herrn stieg vom Himmel herab, trat herzu, wälzte den Stein von dem Eingang hinweg und setzte sich darauf. Sein Aussehen war wie der Blitz und sein Gewand weiß wie der Schnee.
1: Ja, und vielleicht noch Vers 4 dazu.
0: Vor seinem furchtbaren Anblick aber erbebten die Wächter und wurden wie tot.
1: Danke. Also, was geschieht da? Erstens, wir tragen einfach zusammen, was im Text steht.
2: Ein großes Erdbeben.
1: Ein großes Erdbeben. Zweitens,
2: ein Engel
1: erscheint aus dem Himmel. Drittens, wälzt den Stein weg. Und dann noch etwas sehr Spezielles. Ja, setzt sie auf den Stein. Aber dann noch Vers 4. Was sage ich, Vers 3.
2: Sein Ansehen war wie der Blitz.
1: Ja, also eine Blitzerscheinung. Und warum ein Erdbeben? Wann war das letzte Erdbeben, das wir in der Bibel da gelesen haben? Ja, und schlagen wir auf, in welchem Moment genau? Bei der Kreuzigung. In welchem Moment war das mit dem Erdbeben? Um die neunte Stunde. Und was geschah zur neunten Stunde? Genau. Im Moment des Todes gibt es eine Erschütterung der Erde. Und zwar, um alle, die noch schlafen, wirklich aufzurütteln. Das ist der Moment der Erlösung gewesen. Da war das Werk des Herrn Jesus vollendet mit seinem Tod. Darum dieses gewaltige Erdbeben. Wir können das gerade nochmals nachlesen. Matthäus 27, Verse 50 und 51. Bitte, Max.
3: Jesus aber schrie nochmals
0: mit lauter Stimme und gab den Geist auf. Und siehe, der Vorhang im Tempel riss von oben bis unten in zwei und die Erde erbebte und die Felsen spalteten sich.
1: Ja, also die Erde erbebte in dem Moment, wo der Jesus gestorben ist. Da war sein Werk vollendet. Und jetzt, in dem Moment, wo der Herr Jesus auferstanden ist, wieder eine Erschütterung, um klarzumachen, und das ist der Erweis, dass das Werk des Herrn Jesus von Gott, dem Vater, bestätigt und anerkannt worden ist. Seine Auferstehung zeigt, dass sein Werk, sein Tod genügt hat. Und dass alles wirklich bezahlt ist. Und darum ist es sehr wichtig, dass dieses Erdbeben hier beschrieben wird. Und zweitens, der Stein wird weggewälzt. Das ist doch interessant. Was steht im Psalm 24? Und da wurde wieder im Tempel gesungen. Ihr Tore, öffnet euch, damit eben einziehe, durchziehe der König der Herrlichkeit. Und jetzt, wirklich eine Woche nach Palmsonntag, wo die Tore Jerusalems geöffnet wurden und der König einzog, geht das Tor des Grabes auf und der Sieger, der König der Herrlichkeit, zieht aus dem Grab. Und das wurde an diesem Tag wurde Psalm 24 wieder gesungen. Der Psalm für den ersten Tag der Woche. Und dann auch diese Blitzerscheinung des Engels, auch das sollte zeigen, Blitz ist ein ganz helles Licht, das eben zeigt, die Finsternis des Todes ist überwunden. Und der Jesus hat Leben und Unverweslichkeit ans Licht gebracht. Schlagen wir auf, 2. Timotheus 1.

0: Vers 10.
1: 2. Timotheus 1, 10.
0: Ja.
1: Die jetzt aber offenbar geworden ist durch die Erscheinung unseres Retters, Jesus Christus, der dem Tod die Macht genommen hat und Leben und Unvergänglichkeit ans Licht gebracht hat durch das Evangelium.
0: Ja, also an diesem ersten Tag der Woche wurde Leben und Unverweslichkeit ans Licht gebracht. Und was hat Gott gesagt an dem ersten Tag? Am ersten Tag der Woche. Es werde Licht. Und es wurde Licht. 1. Mose 1, Vers 2 spricht von der Finsternis. Und dann, und Gott sprach, Yehi Or. Es werde Licht. Yehi Or. Und Mose schreibt, Vahi Or. Und es wurde Licht. Und so am ersten Tag der Woche hat der Jesus eben Leben und Unverweslichkeit ans Licht gebracht und darum auch diese Blitzerscheinung des Engels. Und sein Gewand weiß wie Schnee, das spricht von völliger Gerechtigkeit und das zeigt eben der Jesus. Engel sind ja ein Zeugnis für Gott und das Aussehen der Engel soll immer etwas aussagen über Gott. Wenn ein Cherub zum Beispiel ein Löwenangesicht hat in Hesekiel 1, dann ist er ein Hinweis auf den König, wie im Matthäus-Evangelium. Wenn ein anderer Engel ein Gesicht hat wie ein Ochse, ein dienendes Tier, dann ist er ein Hinweis auf den Messias, den Knecht Gottes nach dem Markus-Evangelium. Oder ein anderer Cherub hat das Gesicht wie ein Mensch. Und das ist ein Hinweis auf den Erlöser, der wirklich Mensch wurde, wie das Lukas-Evangelium das beschreibt. Und ein anderer Engel, der ein Gesicht hat wie ein Adler, auch alles in Hesekiel 1, dann soll das eben darauf hinweisen, wie der Adler von den Höhen runterkommt und wieder in die Höhen geht. Der Sohn Gottes, der Gott von Ewigkeit her ist, er ist in diese Welt gekommen und wieder in die Herrlichkeit zurückgekehrt, so wie das Johannes-Evangelium darstellt. Und wenn dieser Engel hier eben ein Gewand trägt, weiß wie Schnee, dann soll das darin hinweisen, dieser Auferstandene ist vollkommen gewesen und trotzdem in den Tod gegangen, weil er fremde Schuld auf sich genommen hat. Aber in sich blieb er immer der Gerechte, der Vollkommene, der Heilige. Auch wenn er sich mit unserer Sünde eins gemacht hat. Und seine Auferstehung bestätigt, dass er die Sünde abgeschafft hat durch sein Opfer und dass jetzt alles gut ist. Also, das ist dieser dramatische Moment der Auferstehung. Und dann Vers 5, liest du?
1: Der Engel aber wandte sich zu den Frauen und sprach, fürchtet ihr euch nicht, ich weiß wohl, dass ihr Jesus den Gekreuzigten sucht.
0: Ja, jetzt hat die Elberfelder Übersetzung das jetzt wieder sehr hilfreich gemacht. Die haben noch einen Gedankenstrich eingefügt, um das eben nochmals abzusetzen von dem Auferstehungsereignis. Der Engel, der da sich auf den gerollten Stein setzte, der hat nicht sogleich die Frauen angesprochen. Da müssen wir Markus 16, Vers 2 beiziehen. Und die Ergänzung der Zeugen hilft eben, besser zu verstehen.
1: Markus 16, Vers 2.
0: Ja.
1: Und sehr früh am ersten Tag der Woche, als die Sonne aufging, kamen sie zu dem Grab. Und sie sagten zueinander, wer wälzt uns den Stein von dem Eingang des Grabes? Und als sie aufblickten, sahen sie, dass der Stein weggewälzt war. Er war nämlich sehr groß. Und sie gingen in das Grab hinein und sahen einen jungen Mann zur Rechten sitzen, bekleidet mit einem langen weißen Gewand, und sie erschraken. Er aber spricht zu ihnen, erschreckt nicht, ihr sucht Jesus, den Nazarener, den Gekreuzigten. Er ist auferstanden, er ist nicht hier. Seht den Ort, wo sie ihn hingelegt hatten. Aber geht ja hin.
0: Danke, das reicht schon mal. Also hier sehen wir, dass dieser Besuch nochmals zu unterscheiden ist von dem Besuch der Maria Magdalena in Johannes 20,1. Dort haben wir ja gesehen, als es noch dunkel war, geht sie zur Gruft. Aber hier kommt kommen Frauen sehr früh am ersten Tag der Woche zu der Gruft, aber da ist die Sonne schon aufgegangen. Merken wir, das ist nicht das gleiche Ereignis wie Johannes 20,1. Das ist zeitlich später. Und die fragen sich noch, ja, wer wird das uns ermöglichen, dass man den schweren Stein vor dem Grab wälzt? Und dann kommen sie aber mit diesem Engel in Verbindung. Und das wird jetzt eben hier in Matthäus 28,5 beschrieben. Der Engel aber hob an und sprach zu den Frauen. Das sind diese Frauen, die in Markus 16,2 nach Sonnenaufgang zum Grab gingen. Und ihnen sagt er, liest du nochmals, was er ihnen sagt?
1: Fürchtet ihr euch nicht?
0: Ja, danke, nur das. Und jetzt sieht man, in der Elbefelder ist ihr kursiv gedruckt. Warum?
2: Weil das Personalpronomen nicht explizit steht, sondern im Verb enthalten ist.
0: Ja. Also im Griechischen ist hier diese Anrede ihr betont. Ja, die Sprache ist anders. Und so kann man also mit dem zusätzlichen Pronomen kann man das betonen. Also fürchtet ihr euch nicht im Gegensatz zu den Soldaten, genau. Denn in Vers 4 haben wir gelesen, wie schrecklich das für diese Heiden war, diese Erscheinung zu erleben. Lies nochmals Vers 4 von Matthäus 28.
1: Vor seinem furchtbaren Anblick aber erbebten die Wächter und wurden wie tot.
0: Ja, also kann man sich vorstellen, was das für ein Schreck war für die. Also wenn man wirklich wird vor Angst wie tot, und das waren hartgesottene römische Soldaten, ja, die stolz waren, Schmerzen möglichst gefühlslos zu ertragen. Aber es war so schrecklich, diese Erfahrung der Auferstehung, also der Umstände der Auferstehung, dass sie wie tot wurden. Und dann, aber als die Frauen zum Grab kommen, sagt der Engel tröstend, fürchtet ihr euch nicht. Also ihr sollt nicht wie die ohne Hoffnung sind, ohne Gott sind, eben in Schrecken fallen, wie tot, sondern ihr müsst gerade keine Angst haben. Und er erklärt, ich weiß, dass ihr Jesus, den Gekreuzigten, sucht. Jesus, der Gekreuzigte, das heißt, der gelitten und gestorben ist. Aber jetzt macht er klar, er ist nicht hier, denn er ist auferstanden. Und so durften Frauen zu den ersten Zeugen gehören, dass der Herr Jesus auferstanden ist. Und das ist sehr erstaunlich. Die Evangelien betonen das, nicht nur Matthäus, sondern auch in den anderen Evangelien sehen wir das, dass Gott Frauen gewählt hat, erste Zeugen der Auferstehung des vollkommenen, vollendeten Werkes des Herrn Jesus zu sein. Warum hat Gott das so gemacht?
3: Eigentlich galt das Zeugnis einer Frau derzeit nicht einer Frau. Also hatte eine schwache Autorität. Hängt das damit zusammen?
0: Ja, es ist so, gerade im Römischen Reich war es so, dass eine Frau eigentlich ziemlich keine Rechte hatte. Das wissen viele nicht, dass zum Beispiel, wenn ein Mann, ein römischer Ehemann, Leute einlud, Kollegen einlud, dann aß die Ehefrau separat. Die war nicht mit dabei. Römisches Reich, Hochzivilisation, Sendungsauftrag, den Barbaren wirkliche Zivilisation beizubringen, darum ein Land nach dem anderen erobern und das Römische Reich auszubreiten. So war das. Und ich habe das so romantisch gelernt auf dem Gymnasium. So als 12, 13-Jähriger kam ich aufs Gymnasium, um 6,5 Jahre Latein zu lernen. Meine Mutter hat mir gesagt, du musst aufs Gymnasium gehen, weil ich immer so Fragen im Zusammenhang hatte mit Archäologie und so. Du musst Latein lernen. Gut, habe ich das auch gehorsam gemacht. Ich meine, schon aus Überzeugung. Und meine Mutter wollte nämlich, dass alle ihre Kinder, die sie alleine erzogen hat, dass die das lernen und als Beruf ergreifen könnten, was sie wirklich von Herzen wünschten. Weil sie hatte die Erfahrung gemacht, als sie Lehrerin werden wollte, dass ihr Vater gesagt hat, es geht nicht. Es geht finanziell nicht. Er hätte das sehr gerne gemacht, denn er hat das selber erlebt, als er ein Junge war, hat der Lehrer seine Begabung gesehen und hat dem Vater beigebracht, er sollte unbedingt gefördert werden, der muss Lehrer werden. Nein, gibt's nicht. Er durfte nicht Lehrer werden. Und dann hat er natürlich den Wunsch gehabt, seine Tochter dürfte das. Die konnte das auch nicht. Aber eben, meine Mutter hat den Wunsch gehabt, wir sollten das lernen, was wir wollen. Dann ging ich aufs Gymnasium, 6 Jahre Latein und der langen Rede kurzer Sinn. Ich habe gelernt, was das Römische Reich für eine wunderbare Zivilisation ist. Und wie wir heute noch davon zehren können, von diesen Erkenntnissen des alten Heidentums. Ja, aber man hat uns das nicht so erzählt, dass die Frau im Römischen Reich nichts galt. Und auch was Erbrecht anbetrifft, wirklich eine Katastrophe. Und die Frau hatte keinen Wert. Und das ist so etwas anderes, was wir im Neuen Testament finden. Und auch im Alten Testament. Wenn wir denken, wie die Frau dargestellt wird, schon im Schöpfungsbericht. Erst als die Frau erschaffen wurde, nachdem Gott schon 6-mal gesagt hatte, und Gott sah, es war gut, dann heißt es, nachdem die Frau erschaffen war, es war sehr gut. Und wenn man denkt an Sprüche 31, die letzten 22 Verse sind so kunstvoll geschrieben, Sprüche 31, Vers 10, da beginnt das Gedicht über die tugendhafte Frau nach Gottes Gedanken. Es beginnt mit dem ersten Buchstaben, Aleph. Nächster Vers, mit Bet, dem zweiten Buchstaben. Dann dritter Vers, Gimel, und so weiter bis Taf. Und da wird die Frau nach Gottes Gedanken beschrieben und hochgelobt. Wie kommt es dazu? Nun, es geht im Buch der Sprüche um Weisheit. Und Weisheit auf Hebräisch heißt Chochma. Und das ist weiblich. Wie auf Deutsch, die Weisheit. Das grammatische Geschlecht. Aber da wird das grammatische Geschlecht genommen, um eben das zu personifizieren. Die Frau nach Gottes Gedanken ist Frau Weisheit. Das zieht sich durch das ganze Buch der Sprüche hindurch. Das Thema von Frau Weisheit. Und wird so gekrönt. Wie kann jemand sagen, die Frau sei verachtet in der Bibel? Wirklich Leute, die Bibel nicht kennen. Und eben das Alte wie das Neue Testament nicht kennen. Und Gott hat die Frauen geadelt, dass sie die ersten Zeugen der Auferstehung sein durften. Und wir werden noch sehen, dann auch den Auftrag bekamen, Männer, die ganz niedergeschlagen waren, zu ermutigen. Der Herr lebt. Wir haben ihn getroffen. Also, das ist doch wirklich sehr eindrücklich. Und eben, was vorhin auch angetönt wurde, im Römischen Reich war das Zeugnis einer Frau nichts wert. Und nun, wenn man das Evangelium nun hinausbringen sollte in alle Welt, und da geht man hin, übrigens, die ersten, die das gesehen haben, das waren Frauen. Oh, wirklich, das glauben wir sowieso nicht, dass das stimmt. Ja, also, wenn jemand die Evangelien erfunden hätte am Schreibtisch als Betrüger, dann hätte er sicher nicht den Fehler gemacht, so etwas zu erfinden. Aber es ist eben so geschehen und Gott wollte damit auch klar machen, dass die heidnischen Vorstellungen, die gottlosen Vorstellungen über das, was die Frau ist, vollkommen falsch ist. Und so hat Gott sie geehrt. Und sie wurden als Erste ermutigt, fürchtet ihr euch nicht. Denn ich weiß, dass ihr Jesus, den Gekreuzigten, sucht. Er ist nicht hier, denn er ist auferstanden.
4: Und... Roger, ja? Ist das nicht auch ein wunderschönes Zeugnis für die Glaubwürdigkeit einer leiblichen Auferstehung des Herrn? Es gibt ja solche, die sagen, Jesus Christus sei nicht leibhaftig auferstanden. Aber wenn wir hier den Text lesen, da ist der Engel so konkret. Er ist nicht hier. Denn er ist auferstanden, wie er gesagt hat. Also er bezieht sich immer zurück auf die Person, die vorher noch gelebt hat.
0: Ganz genau. Es geht um die körperliche Auferstehung. Also der Körper, der im Grab lag, der ist aufgestanden. Eine Auferstehung heißt ja, dass der Körper wieder aufsteht. In der Bibel wird nie gesprochen von einer Auferstehung der Seele oder Auferstehung des Geistes. Sondern Auferstehung bezieht sich auf den Körper, der liegt, wenn man tot ist. Und wenn er lebendig wird, dann steht er auf. Und das ist Auferstehen. Genau. Und der Engel sagt ja genau in Vers 6, das ist so, wie du sagst, Carlo, kommt her, ja, kommt her, seht die Städte, die Stätte, wo der Herr gelegen hat. Also genau da. Und übrigens, er sagt nicht, wo der Körper gelegen hat. Das wäre ja auch richtig. Aber er sagt, wo der Herr gelegen hat. Das heißt, der Körper war der Herr. Nicht wahr? Wir sind nicht ein Geist, eine Seele und dann haben wir noch einen Körper dazu. Sondern wir sind Geist, Seele und Körper. Das ist wichtig. Dann bekommen wir auch ein ganz anderes Verhältnis zum Körper. Das ist nicht so etwas Fremdes. Oder wie die alten Griechen dachten, wenn man stirbt, dann wird man von diesem Gefängnis los und dann kann die Seele und der Geist in die höchsten Höhen fliegen. Nein, der Körper ist Teil unserer Identität. Und in Johannes 19, um das noch zu unterstreichen, wird das vielleicht noch krasser ausgedrückt. Johannes 19, Verse 41 und 42, bitte, Max.
1: Es war aber ein Garten an dem Ort, wo Jesus gekreuzigt worden war, und in dem Garten ein neues Grab, in das noch niemand gelegt worden war. Dorthin nun legten sie Jesus wegen des Rüsttages der Juden, weil das Grab nahe war.
0: Also, was heißt es in Vers 42? Legten sie
1: Jesus.
0: Legten sie Jesus, nicht seinen Leib, sondern legten sie Jesus. Das heißt also, der Körper war auch Jesus. Der Herr hat am Kreuz gesagt, Vater, in deine Hände befehle ich meinen Geist. Sein Geist ist ins Paradies gegangen. Und zwar zusammen mit dem Mitgekreuzigten, der eben sich noch bekehrt hat. Und der Herr sagte ihm, heute wirst du mit mir im Paradies sein. Aber der Körper wurde ins Grab gelegt und dann bei der Auferstehung wurde eben der Geist, der menschliche Geist und die menschliche Seele des Herrn Jesus mit seinem menschlichen Körper wieder vereinigt. Und dieser Körper wird genannt der Herr. Also der Mehrheitstext, kann man da bestätigen, hat wirklich in Matthäus 28, 6, kommt her, seht die Städte, wo der Herr gelegen hat. Falls man das nicht hat in der Übersetzung, dann fehlt was. Das ist durch den Mehrheitstext, durch die Masse der Handschriften belegt, wo der Herr gelegen hat. Und Johannes 19 am Schluss, Jesus. Ja, also es geht um die körperliche Auferstehung. Carlo, richtig. Und jetzt gehen wir noch ganz kurz weiter. Und geht eilends hin und sagt seinen Jüngern, dass er von den Toten auferstanden ist. Also diese Frauen bekommen einen Auftrag, all diese Männer, die Zeugen des Herrn Jesus waren, durch diese 3 Jahre des öffentlichen Dienstes hindurch, aber zu dem Zeitpunkt waren die alle vollkommen am Boden zerstört. Und sie sollten hingehen und sie ermutigen. Der Herr lebt. Aber eben, das hätten Menschen nicht so erfunden, aber Gott hat das so gemacht, weil er so wollte. Ja, jetzt ist 4 Uhr, machen wir 20 Minuten Pause und dann gehen wir weiter. Erich, ja?
5: 1. Korinther 15, sind ja auch diverse Auferstehungszeugen genommen.
0: Ja.
5: Dort nur Männer, aber fehlen dort die Frauen.
0: Also in 1. Korinther 15 schreibt Paulus an hauptsächlich Griechen, an die Korinther, und er erklärt ihnen, wie eindeutig belegbar es ist, dass Jesus Christus körperlich auferstanden ist.

0: Paulus betont eben apologetisch, das heißt, um die Lehre der Auferstehung zu verteidigen, mit Argumenten, die den Gegner überzeugen, nimmt er die Männer. Also damit geht er eigentlich auf das Problem der Angesprochenen ein. Und das ist etwas sehr Wichtiges. Wenn man eben argumentiert, muss man auf die Probleme, die der Zuhörer hat, eingehen. Und die Argumente bringen, die ihm helfen.
1: Hängt das damit zusammen, dass die Frau öffentlich nicht so reden soll?
0: Nein, gar nicht. Überhaupt nicht.
1: Das hat...
0: Nein, es geht wirklich darum, den kritischen Zuhörern Argumente zu geben. Seht ihr, wir haben Zeugen, die auch für euch glaubwürdig sind. Die Frauen sind auch glaubwürdig. Aber das hätte jetzt den Kritikern nicht geholfen. Und Paulus benutzt darum die Argumente, die den Kritikern helfen. Also wir müssen, wenn wir mit kritischen Leuten sprechen, müssen wir nicht die Argumente bringen, von denen wir genau wissen, dass sie ihnen nicht helfen. Wir müssen die Argumente bringen, die ihnen helfen.
2: Das heißt, für die alten Griechen war in Griechen Korinthien gibt es selbe wie die Römer, dass die Frage keine Bedeutung hatte.
0: Ja. Ja. Die Stellung der Frau bei den Griechen war nicht genau die gleiche wie bei den Römern, aber im Grundsatz nach ja, ist das echt ein Problem. Ja, im Allgemeinen, ja.
3: Sie hörten Roger Libi in einem Vortragsmitschnitt über das Matthäusevangelium.

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1: Ich bin Selke Rech. Das wird der Tag. Die Spitzen von Union und SPD beraten heute über ihr geplantes Reformpaket. Im Koalitionsausschuss geht es unter anderem um Steuerentlastungen für kleine und mittlere Einkommen sowie um Reformen bei Rente, Gesundheit und Pflege. Als schwierigster Punkt gilt die geplante Reform der Einkommenssteuer. Ob es schon heute eine Einigung gibt, ist noch offen. Die Koalition will sich nach eigenen Angaben nicht unter Zeitdruck setzen lassen. Ziel der Reformen ist es, die Wirtschaft zu stärken und die Sozialversicherungen zukunftssicher zu machen. Die Grünen geben heute das Ergebnis ihrer Mitgliederbefragung über eine Reform der Parteiregeln bekannt. Rund 184.000 Mitglieder konnten in den vergangenen 3 Wochen darüber abstimmen. Die Parteiführung will Parteitage verkürzen und Entscheidungsprozesse beschleunigen. Dafür sollen unter anderem strengere Regeln für Anträge und Kandidaturen gelten. Kritiker befürchten allerdings, dass die Parteispitze dadurch mehr Einfluss bekommt und die Mitbestimmung der Basis eingeschränkt wird. Außenminister Wadephul setzt heute seine Südamerika-Reise in Argentinien fort. Dort will er eine engere Zusammenarbeit bei wichtigen Rohstoffen wie Lithium vereinbaren. Deutschland will sich damit bei der Versorgung unabhängiger von China machen. Bundesumweltminister Schneider besucht ab heute mehrere Orte in Mecklenburg-Vorpommern. Zum Auftakt stehen das Atomzwischenlager in Lubmin und die Naturschutzinsel Film auf dem Programm. Morgen informiert sich der SPD-Politiker in Sassnitz über den Zustand der Ostsee. Außerdem eröffnet er in Rostock das neue Bundeskompetenzzentrum für die Bergung von alter Munition aus Nord- und Ostsee. Zum Abschluss seiner Reise besucht Schneider am Freitag eine Anlage zur Produktion von grünem Wasserstoff in Lage und unternimmt eine Radtour entlang des grünen Bands an der früheren innerdeutschen Grenze. Ab heute kostet der Besuch des Kölner Doms erstmals Eintritt. Für die Besichtigung des Innenraums werden in der Regel 12 Euro fällig. Kinder bis 13 Jahre, Menschen mit Schwerbehinderung und Gottesdienstbesucher müssen nichts bezahlen. An einigen Feiertagen bleibt der Dom ebenfalls kostenlos zugänglich. Das Domkapitel begründet die neue Regelung mit finanziellen Problemen. Die Einnahmen sollen helfen, den Erhalt des Wahrzeichens langfristig zu sichern. Gleichzeitig erhofft man sich, dass der Dom wieder stärker als Ort der Ruhe und des Gebets wahrgenommen wird.
0: Deutschlandwetter.
1: In den kommenden Stunden wechseln bis stark bewölkt und von Südwesten häufiger Schauer und Gewitter. Abkühlung auf 19 bis 12 Grad. Am Mittwoch vom Alpenrand bis zur Oder und Neiße anfangs teils heftige Gewitter, später Auflockerungen, im Südwesten meistens trocken. Dort Höchsttemperaturen bis 28 Grad, sonst 20 bis 26.
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2: Hallo und herzlich willkommen bei den Denkanstößen. Zunächst ein wenig Musik und dann ein Vortragsmitschnitt von Olaf Latzel mit dem Titel »Woher kommt das Leben?«

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1: Gnade sei mit euch und Friede von dem, der da war und der da ist und der da sein wird in aller Ewigkeit, unser Herr Jesus Christus. Amen. Liebe Zuschauer, heute soll es in dieser Predigt um Grundlagen gehen. Grundlagen sind etwas Wichtiges in vielen Lebensbereichen. Beispielsweise in der Forschung, in der Medizin ist es wichtig, dass Grundlagenforschung betrieben wird, damit später Mediziner, damit Pharmazeuten Medikamente entwickeln können, um Krankheiten zu heilen. Grundlagen sind wichtig im Fußball. Auch die Nationalspieler, die Bundesligaspieler müssen immer wieder Grundlagentraining betreiben, Schusstraining, Konditionstraining, Sprinttraining, damit sie gute Fußballer bleiben. Und so ist es auch im Glauben. Auch im Glauben gibt es Grundlagen, die ganz, ganz, ganz, ganz wichtig sind. Und über eine dieser Grundlagen möchte ich heute mit Ihnen sprechen. Und zwar über die Grundlage, dass wir durch Gott geschaffen sind. Und ich habe Ihnen einen Grundlagentext des Glaubens mitgebracht aus Hebräer 11. Den möchte ich Ihnen gerne vorlesen. Dort heißt es, durch den Glauben erkennen wir, dass die Welt durch Gottes Wort geschaffen ist, sodass alles, was man sieht, aus nichts geworden ist. Amen. Wir wollen kurz beten. Lieber Herr und Heiland, ich möchte dich bitten für diese Predigt um dein Geleit, dass du sprichst zu den Zuschauern und dass sie diese Grundlagen des Glaubens erkennen und annehmen können. Dass das geschieht und passiert, dazu brauchen wir deinen Segen, dein Geleit und darum wollen wir dich jetzt bitten, Herr, segne du selber Reden und Hören deines heiligen und lebendigen Wortes an uns allen. Amen. Ausgehend von diesem Hebräerwort möchte ich Ihnen Grundlegendes über die Schöpfung sagen. Drei Punkte, die ich Ihnen mitgebracht habe. Erstens, geschaffen aus dem Nichts. Zweitens, geschaffen durch Gottes Wort. Und drittens, geschaffen und durch den Glauben erkannt. Das erste, geschaffen aus dem Nichts. So heißt es hier, durch den Glauben erkennen wir, dass die Welt durch Gottes Wort geschaffen ist, sodass alles, was man sieht, aus nichts geworden ist. Liebe Zuschauer, die Bibel beginnt mit einem markanten Satz. 1. Mose 1, Vers 1, am Anfang schuf Gott Himmel und Erde. Und das ist die Grundlage all dessen, was dann in den folgenden 66 Büchern der Bibel kommt, dass Gott der Schöpfer ist. Am Anfang aller Dinge war Gott und er hat geschaffen aus dem Nichts. Das ist die Grundlage des Glaubens. Und wer das nicht glaubt, wer das bestreitet und eine Existenz der Schöpfung der Natur ohne Gott postuliert, der lügt nicht nur vom Anfang an, aber der kann sich auch sparen, die Bibel weiterzulesen. Weil wer nicht glaubt, dass Gott Himmel und Erde geschaffen hat, der wird auch nicht glauben, dass Gott das Schilfmeer geteilt hat, um Israel zu retten. Der wird auch nicht glauben, dass Gott aus wenigen Broten 5000 Menschen satt machen konnte. Und der wird auch nicht glauben, dass Gott in seinem Sohn Jesus Christus den Tod überwunden hat und dass er leiblich und wahrhaftig auferstanden ist. Das ist ganz wichtig, dass wir das glauben als Grundlage unseres Glaubens, dass der Gott, der Herr, der Vater, Sohn und Heilige Geist Schöpfer aller Dinge ist. Das ist nicht nur meine Idee, sondern unsere Väter im Glauben haben uns das mitgegeben. Wenn Sie die altkirchlichen Bekenntnisse kennen, etwa das Apostolikum, da heißt es im ersten Satz, ich glaube an Gott, den Vater, den Allmächtigen, Schöpfer des Himmels und der Erde. Oder im Nizänum heißt es, wir glauben an den einen Gott, den Vater, den Allmächtigen, der alles geschaffen hat, Himmel und Erde, die sichtbare und die unsichtbare Welt. Das jeweils in den Glaubensbekenntnissen im ersten Satz als Grundlage, als das ganz, ganz Wichtige, dass Gott alles geschaffen hat und zwar aus dem Nichts. Das ist eine Frage, die Menschen immer wieder bewegt hat. Woraus ist denn alles geworden? Und kluge Menschen haben ganz unterschiedliche Antworten zu unterschiedlichen Zeiten gefunden. Im alten Griechenland, noch vor Aristoteles, Platon und Sokrates, gab es die sogenannten Vorsokratiker. Und für die war das die Zentralfrage. Woraus ist denn alles geworden? Was ist die, so fragten sie, die Arche, das ist das griechische Wort für Anfang. Was ist der Anfang aller Dinge gewesen? Woraus ist es geworden? Da hat beispielsweise der schlaue Thales, den kennen Sie noch aus dem Mathematikunterricht, der uns erklärt hat, dass Winkel im Halbkreis rechte sind, der hat gesagt, alles was ist aus Wasser geworden. Da gibt es einen anderen großen Denker, den kennen Sie auch aus dem Mathematikunterricht, Pythagoras, der mit dem a² plus b² gleich c², der hat herausgefunden in seiner Philosophie, dass alles den Ursprung in der Zahl habe. Dann gibt es einen anderen schlauen Vorsokrater, den Anaximenes, der hat gesagt, alles würde aus der Luft herkommen, weil ja alles, was existiert, atmet. So müsste die Luft eben der Grundbestand dessen sein, was alles geschaffen hat. Das müsste die Archäe sein. Und Empedokles schließlich, der hat so eine Mischung des Anfanges gehabt. Der hat diese Vier-Elemente-Lehre begründet, dass Feuer, Wasser, Luft und Erde Anfang aller Dinge wären. Schlaue Gedanken. Und wenn Sie heute schauen, was heute gesagt wird, dann ist die gängige Theorie, die uns nicht die Philosophie, sondern die Physik gegeben hat, die, wenn man der Relativitätstheorie Einsteins folgt, dass tatsächlich alles aus dem Nichts geworden ist. Albert Einstein erklärt, dass vor etwa 14 Milliarden Jahren der sogenannte Big Bang stattgefunden habe und eine riesige Explosion und vorher nichts war. Ich will jetzt aber nicht über Einstein sprechen, auch nicht über die Vorsokratiker, auch nicht über die Philosophie. Ich will Ihnen das sagen, was die Bibel sagt, denn davon verstehe ich was, von Mathematik und Physik nichts. Die Bibel sagt uns klar und eindeutig, es ist alles aus nichts geworden. Nicht nur hier in diesem Wort aus Hebräer 11, Vers 3, auch im Alten Testament finden wir es in Hiob 26. Da heißt es, dass Gott die Erde über dem Nichts aufgehangen hat. Es war nichts und daraus hat Gott alles bereitet. Oder im Psalm 104 heißt es, du breitest den Himmel aus wie einen Teppich, meint, dass eben die Schöpfung ins Nichts hineingeht und sie immer wieder weiter ausdehnt. Das, was uns auch heute die Physiker erklären, dass der Weltall sich mit unglaublicher Geschwindigkeit ins Nichts weiter hinein ausdehnt. Gott hat alles aus nichts gemacht und das ist eine faszinierende Theologie, das ist ein faszinierender Gedanke, wenn man ihn bedenkt in diesem Großen, das können wir nicht fassen, diese kosmologischen Dimensionen, sie sind spannend, interessant, aber sie werden noch spannender und interessanter, wenn man dieses Schaffen aus dem Nichts runterbricht auf die eigene Existenz. Nicht nur kosmologisch denkt, also von den Planeten her, dem ganzen Weltall, sondern von meiner Existenz. Nicht nur die Sterne, nicht nur die Erde, nicht nur die Sonne sind gemacht aus dem Nichts durch das Wort Gottes, auch mein Leben ist aus dem Nichts geworden. Auch das lesen wir in der Heiligen Schrift, Römer 4, Vers 17, da heißt es, dass Gott die Toten wieder lebendig macht und dann kommt es, dass er das ruft, was nicht ist, dass es sei. Das ist der Schöpfungsakt unseres Lebens, dass wir, die wir nicht waren, von Gott gerufen werden, dass wir werden. Und er hat uns aus dem Nichts gemacht. Das, was nicht ist, ruft er, dass es sei. Wir lesen das auch im Psalm 139, dort heißt es, es war dir mein Gebein nicht verborgen, als ich im Verborgenen gemacht wurde, als ich gebildet wurde unten in der Erde. Deine Augen sahen mich, als ich noch nicht bereitet war, und alle Tage waren in dein Buch geschrieben, die noch werden sollten und von denen keiner war. Aber wie schwer sind für mich, Gott, deine Gedanken, wie ist ihre Summe so groß? Auch das sagt der Psalmist hier, es gab eine Zeit, da waren wir nicht, wir existierten nicht. Und diese Zeit können Sie alle genau benennen. Sie wissen, wann der Tag Ihrer Geburt war. Sie wissen, wann Sie entsprechend 9 Monate zuvor durch Ihre Eltern geschaffen wurden, biologisch. Aber davor gab es ja eine Zeit. Da waren Sie rein technisch nichts. Aber bei Gott waren Sie schon. Schon vor Anbeginn der Schöpfung hat Gott Sie gekannt und Ihr Leben war schon in sein Buch geschrieben. Alle Tage, die noch werden sollten, von denen noch keiner war, so heißt es hier. Und auch wir sind aus dem Nichts geschaffen. Und wir werden auch rein irdisch gesehen wieder ins Nichts gehen. Wir sind von Erde genommen. Und wir, die wir jetzt so stolz und stark existieren, wir werden wieder zu nichts werden. Wir werden wieder zu Staub und Asche werden. Und da ist das Wunderbare, dass wir einen Gott haben, der selbst dann, wenn wir zu nichts werden, uns wieder neu rufen kann zu leben. Gott hat uns aus dem Nichts gemacht. Und wenn wir eines Tages wieder zu nichts werden und an ihn glauben, dann wird er uns neues Leben geben und uns aus dem Tod rufen. Das ist das Fantastische, dass wir einen Gott haben, der alles aus dem Nichts gemacht hat. Das ist der erste Punkt, den ich Ihnen aus diesem Hebräerwort als Grundlage, als Grundlegendes über die Schöpfung weitergeben möchte. Gott hat alles aus dem Nichts gemacht. Ein zweiter Punkt aus diesem Hebräerwort. Gott hat alles geschaffen durch sein Wort. Wir lesen es hier. Durch den Glauben erkennen wir, dass die Welt durch Gottes Wort geschaffen ist, so dass alles, was man sieht, aus nichts geworden ist. Die Welt ist durch Gottes Wort geschaffen. Nicht irgendwie eine willkürliche Explosion, sondern Gottes Schöpfungswort hat Himmel und Erde, hat mein und dein Leben geschaffen. Sein Wort ist es gewesen, das alles gemacht hat, was auf dieser Welt ist. Die ganze Schöpfung ist ein Sprachakt. Auch das können Sie nachlesen im ersten Buch Mose. Gott sprach, es werde Licht und es wurde Licht. Gott ruft das Nichtseinende in das Seine. Er könnte auch mit dem Finger schnipfen, mit dem Fuß aufstampfen. Nein, das hat er nicht getan. Er hat gerufen, die ganze Schöpfung ist ein Sprachakt. Auch das ist etwas ganz Wichtiges, was die Bibel immer und immer wieder betont. Johannes 1, Vers 1 bis 3, einer der wichtigsten Texte der Bibel. Dort heißt es, im Anfang war das Wort und das Wort war bei Gott. Und Gott war das Wort. Dasselbe war im Anfang bei Gott. Alle Dinge sind durch dasselbe gemacht und ohne dasselbe ist nichts gemacht, was gemacht ist. Alles, alles ist durch das Wort Gottes gemacht. Ich habe eben gesprochen von der Arche, wonach die Vorsokratiker gefragt hatten, was ist denn der Anfang, wodurch ist alles geworden? Es wurde alles aus nichts, aber es wurde alles durch Gottes Wort. Und dieses Johanneswort, es lautet auch im Griechischen, Enerche en hologos, am Anfang war das Wort. Und das ist so wichtig, dass wir das glauben, dass wir das anerkennen, dass wir nichts anderes postulieren, als dass allein alles, was ist, dem Wort Gottes seinen Ursprung verdankt. Übrigens, das Wort Gottes ist auch das Einzigste, wenn die Welt und die Erde wieder zu nichts wird, was noch Bestand hat. Himmel und Erde, so sagt Jesus Christus, werden vergehen. Aber meine Worte, sie werden nicht vergehen, sie werden bleiben. Und, das darf ich ergänzen, alle, die sich an sein Wort halten und diesem Wort glauben, werden ebenfalls bleiben. Das ist so wichtig, dass der größte deutsche Denker, Goethe, gerade in seinem Faust, und ich hoffe, Sie haben ihn alle gelesen, ist ein ganz wichtiges Buch, vielleicht das wichtigste Buch der deutschen Literatur, genau diesen Satz zur Schlüsselszene machen. Der Dr. Faustus übersetzt in der Schlüsselszene gerade diesen Satz, eben am Anfang war das Wort, und er überlegt, wie kann ich das anders übersetzen, diesen Logos, das ist der griechische Begriff für Wort. Und er will es nicht mit Wort übersetzen, sondern überlegt er, wie er es denn machen kann. Ist es Sinn, ist es Kraft? Nein, Tat. Jetzt übersetzt das mit der Tat, und in dem Moment kommt dann der Pudel rein, der Gestalt des Teufels halt. Er kommt rein, und da beginnt all das Elend. Wer das verändert, dass die Schöpfung aus Gottes Wort gemacht ist, sondern irgendetwas anders als Urgrund nimmt, irgendeinen Zufall oder irgendeine andere Kraft, der holt die teuflischen Kräfte in sein Denken hinein und alles, was daraus wird, ist letztlich der Katastrophe anheimgestellt. Es ist ganz, ganz wichtig, dass wir das immer wieder wissen und dass wir dem vertrauen, dass alles, alles was ist, durch Gottes Wort gemacht ist. Liebe Zuschauer, Sie können das Wort Gottes in seiner Gewalt, in seiner Stärke, in seiner Herrlichkeit nicht überschätzen. Es ist das Stärkste und Großartigste, was es gibt. Deshalb haben uns auch die Väter der Reformation das eingeschärft. Sola Scriptura, allein die Schrift, allein das Wort, darauf kommt es an, nichts anderes. Das ist die Grundlage unseres Glaubens und Lebens. Das Wort ist so stark, dass durch das Wort Gottes alles verändert werden kann. Petrus darf das erleben bei seinem Fischzug. Er ist betriebswirtschaftlich am Ende. Und dann spricht Jesus, mach noch mal etwas. Und dann sagt es Petrus, ich habe die ganze Nacht nichts gefangen, aber auf dein Wort will ich die Netze auswerfen. Und dann macht er den Fang seines Lebens. Aber dann ist nicht mehr der Fang des Lebens die betriebswirtschaftliche Sensation, das ganz Große, sondern dass er erkannt hat, dass dieser Gott lebendige Worte hat. Oder Johannes 11 bei Lazarus halt. Lazarus schon 4 Tage tot, er stinkt schon. Und dann kommt der Heiland vor sein Grab und er ruft ihn von den Toten in das Leben zurück. Das tut das Wort Gottes. Sie können das Wort Gottes überhaupt gar nicht überschätzen. Es ist das Wichtigste, was es gibt in Ihrem Leben. Wichtiger als Ihre Gesundheit, wichtiger als Ihre Familie, wichtiger als alles Geld. Die Dinge sind wichtig, aber das Wichtigste ist das Wort Gottes. Das Wort Gottes entscheidet über Segen und Nichtsegen in Ihrem Leben. Derjenige, der sich gründet auf das Wort Gottes, so sagt uns die Schrift, der ist wie ein Baum gepflanzt an den Wasserbächen, lesen Sie es nach im Psalm 1, aber der, der das verwirft und glaubt, das stimmt nicht, der ist wie Spreu, der Wind verstreut. Wer dem Wort Gottes glaubt, der ist wie jemand, so sagt es Jesus, der sein Haus auf festen Fels gründet. Und wenn dann die Stürme des Lebens kommen, dann steht dieses Haus fest, dieses Haus ist ein Bild für das Leben des Menschen. Wer das aber nicht tut, der wird erleben, dass wenn die Stürme kommen, sein Lebenshaus einbricht. Es hängt alles in dieser Welt am Wort Gottes und erst recht in der zukünftigen Welt. Ob Sie eines Tages ewig

Lehrwort Grundlagen des Glaubens über die Schöpfung. Durch den Glauben, so heißt es hier, durch den Glauben erkennen wir, dass die Welt durch Gottes Wort geschaffen ist, sodass alles, was man sieht, aus nichts geworden ist. Dass das so ist, wie ich in den ersten beiden Punkten gesagt habe, das erkennen wir durch den Glauben. Ich kann Ihnen erklären, dass 4 mal 4 16 ist. Und jeder, der mehr als 50 IQ-Punkte hat, der wird das verstehen. Das kann ich Ihnen darlegen, auch wenn ich kein großer Mathematiker bin. Da kann ich Ihnen einen intellektuellen Zugang zu dieser mathematischen Wahrheit verschaffen. Aber dass das wahr ist, dass Gott der Schöpfer aller Dinge ist, dass er alles aus dem Nichts gemacht hat und dass er alles, auch ihr Leben, durch das Wort gemacht hat, das kann ich Ihnen nicht erklären, dass Sie es intellektuell fassen können. Das ist etwas, was Gott Ihnen selber offenbart oder es eben verschlossen bleibt. Ich darf es Ihnen nur im Auftrage des lebendigen Gottes verkündigen. Ich darf es Ihnen zurufen. Dass Sie das erkennen, dazu müssen Ihnen die inneren Augen geöffnet werden. Die Bibel spricht immer wieder davon, dass der Mensch auch einen inneren Menschen hat, dass er innere Augen hat. 2. Korinther 4 heißt es, wir sehen nicht auf das Sichtbare, sondern auf das Unsichtbare. Denn was sichtbar ist, das ist zeitlich, was aber unsichtbar ist, das ist ewig. Und es ist ganz wichtig, damit Sie die Ewigkeitsdinge erkennen, dass Gott Ihnen die inneren Augen öffnet. 1. Korinther 2 heißt es über den Menschen, der das nicht erkennt, der natürliche Mensch vernimmt nichts vom Geist Gottes. Es ist ihm eine Torheit, er kann es nicht erkennen, denn es muss alles geistlich beurteilt werden. Und die Schöpfung muss geistlich beurteilt werden und die Erkenntnisse, die daraus gewonnen werden, die muss uns der Heilige Geist schenken. Sie haben das jetzt alle gehört, die Sie zugehört und zugesehen haben, dass das, was die Bibel sagt, die Wahrheit ist. Aber dass das zur Wahrheit Ihres Herzens wird, dazu brauchen Sie Glauben. Ohne Glauben geht das nicht. Sie können das eventuell auch hervorragend nachbuchstabieren. Wir haben in Deutschland viele Theologen, die das ganz hervorragend beschreiben können, was die Bibel sagt, die es aber nicht glauben. Aber darauf kommt es an. Nicht, dass man das theoretisch kennt und weiß, sondern dass man es auch praktisch für sein eigenes Leben annimmt. Und das ist der Glaube. Wir müssen glauben, dass Gott die Welt geschaffen hat, dass er sie aus dem Nichts gerufen hat und dass er alles durch sein heiliges und lebendiges Wort gemacht hat. Das ist die Grundlage des Glaubens. Und wenn wir das tun, dann werden wir viele Dinge geschenkt bekommen. Wenn wir daran aber zweifeln, so bleibt uns die Wahrheit des Glaubens und alle Kraft und alle Macht verschlossen. Ja, sogar das ewige Leben bleibt uns dann verschlossen. Jetzt werden Sie vielleicht fragen, ja, wie kann ich denn diesen Glauben bekommen? Was kann ich denn tun? Nun, das möchte ich Ihnen am Schluss dieser Predigt sagen. Dazu brauchen Sie das. Dazu brauchen Sie die Bibel. Die Bibel selber lehrt, dass der Glaube aus der Predigt kommt, die Predigt aber aus dem Wort Gottes, dürfen Sie nachlesen, in Römer 10, 17. Und da können Sie einen Dreischritt tun, wenn Sie nun diesen Glauben haben wollen. Dazu müssen Sie sich mit der Bibel beschäftigen, Sie müssen Bibel lesen. In meiner Gemeinde, ich bin ja Gemeindepfarrer, sage ich das immer wieder, das ist das Mindeste, was man tun muss, damit der geistliche Mensch wächst. Ein Kapitel Altes Testament, ein Kapitel Neues Testament lesen. Damit Sie wissen, was die Bibel sagt. Genauso wie die Fußballspieler stumpf ihr Konditionstraining machen, ihr Schusstraining, müssen wir stumpf immer wieder die Bibel lesen. Das ist die Kenntnis der Schrift, das ist das Erste. Sie müssen eine hervorragende Kenntnis der Schrift erwerben. Das Zweite ist, Sie müssen nicht nur sich das aneignen, was in der Bibel drinsteht, sondern Sie müssen es auch für wahr halten. Also der erste Schritt ist Kenntnis, der zweite Schritt ist für wahr halten. Sie müssen das stumpf für wahr halten. Die Bibel sagt uns das, wir müssen an Gott glauben, wie ein kleines Kind seinem Vater vertraut. So wie Sie als Dreijähriger Ihrem Vater, Ihrer Mutter vertraut haben, wenn die nachts an Ihr Bett kamen, wenn Sie einen Albtraum hatten, dann haben Sie gestreichelt und haben gesagt, du brauchst keine Angst zu haben, es ist alles in Ordnung. Und wie Sie dann sicher gewesen sind, genauso müssen Sie Gott glauben mit dem, was er Ihnen im Wort sagt. Da müssen Sie Gott einladen, Sie müssen das für wahr halten, das ist ganz wichtig. Und dann kommt der dritte Schritt nach der Kenntnis, nach dem für wahr halten, die Anwendung. Das heißt, danach auch leben. Das heißt, wenn Sie es für wahr halten und sagen, jawohl, das ist jetzt die Wahrheit meines Lebens, darauf gründe ich mein Lebenshaus, das soll Grundlage meines Lebens sein, dann wirklich auch anwenden. Heißt, wenn Gott Ihnen ein Wort gibt, wo er Ihnen sagt, da bist du nicht in Ordnung, da musst du Buße tun, da musst du dich korrigieren lassen, dann tun Sie das. Wenn Gott Ihnen sagt, fürchte dich nicht, dann ist das ein Befehl, dann tun Sie das, dann dürfen Sie furchtlos nach vorne gehen. Das heißt, das dann wirklich anwenden und dann werden Sie in dem Vollzug merken, wie Gottes Wort wirkt und sich Dinge in Ihrem Leben verändern und Glauben wächst.
Mit der Anwendung der biblischen

0: Wahrheiten ist es wie mit einem Antibiotikum, was Ihnen der Arzt verschreibt. Zudem kommen Sie hin und er sagt Ihnen dann, wenn Sie eine Entzündung irgendwo im Körper haben, das müssen Sie nehmen, er verschreibt Ihnen das Medikament, das nehmen Sie mit. Sie glauben auch, das Antibiotikum wirkt, aber wenn Sie dann die Tabletten nur auf den Nachtschrank stellen und die angucken und nicht schlucken, nicht anwenden, dann werden Sie davon kein Ergebnis bekommen. Und so ist auch bei der Wahrheit der Heiligen Schrift. Es reicht nicht nur, sie zu kennen und sie für wahr zu halten, sondern wir müssen sie auch anwenden. Um jetzt im Bild zu bleiben, runterschlucken. Und dann haben wir die Grundlage des Glaubens gelegt. Und das wünsche ich Ihnen für Ihr Leben, dass Sie diesen Glauben haben an den lebendigen Gott in Jesus Christus, dass er der Schöpfer aller Dinge ist, dass er der Schöpfer der ganzen Welt ist, aber eben auch der Schöpfer Ihres Lebens und dass er Sie aus lauter Liebe gemacht hat und dass er auch eines Tages mit Ihnen die Ewigkeit verbringen möchte. Und deshalb möchte ich Sie jetzt noch einmal einladen zum Glauben an diesen lebendigen Gott, diesen Gott, der Himmel und Erde aus dem Nichts geschaffen hat, der alles durch sein Wort geschaffen hat und der Sie neu schaffen möchte, wenn Sie in den Tod gehen. Ich wünsche Ihnen am Ende dieser Predigt den Segen unseres allmächtigen Gottes und dass er Sie auch durch diese Predigt in Ihrem Glauben stärken und wachsen lassen möge. Seien Sie unserem Herrn und Heiland Jesus Christus anbefohlen. Amen.
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1: Ich bin Jerome Nussbaum. Der Tankrabatt der Bundesregierung ist seit Mitternacht ausgelaufen. Doch schon gestern sind die Preise für Benzin und Diesel spürbar gestiegen. In Berlin an einigen Tankstellen sogar um 30 Cent pro Liter Superbenzin.
2: Plötzlich lagen die Spritpreise wieder über der Marke von 2 Euro. Kritik kommt vom ADAC. Er hat gestern schon einen Anstieg um 24 Cent bei Diesel im bundesweiten Schnitt ermittelt, bei Super E 10 um 20,3 Cent, also mehr als der Tankrabatt ausgemacht hat. Nicht gerechtfertigt, sagt der Verkehrsclub. Der Rohölpreis steige aktuell nicht. Daher bestätige sich die Vermutung, dass die Mineralölkonzerne schon vor dem Ende des Tankrabatts die Steuererhöhung einpreisen. Ulrike Klein, Redaktion.
1: Die Reformpakete für Rente, Steuern, Arbeitsmarkt, Gesundheit und Pflege stehen heute im Koalitionsausschuss im Mittelpunkt. Die Spitzen von Union und SPD treffen sich dazu im Kanzleramt. Finanzminister Klingbeil hatte vorab schon Vorschläge zur Steuerreform gemacht. Sie soll kleine und mittlere Einkommen entlasten. Zur Reform der gesetzlichen Krankenkasse und der Pflegeversicherung gibt es auch schon Expertenvorschläge. Es wird aufgrund der vielen Themen davon ausgegangen, dass das Treffen länger als einen Tag dauern könnte. Die Deutsche Bahn muss nach Einschätzung der Bundesnetzagentur im Fernverkehr mehr Konkurrenz ermöglichen.
3: Laut Behördenchef Müller soll künftig mindestens ein Viertel der Kapazitäten auf hochbelasteten Strecken Wettbewerbern überlassen werden. Für Kunden bedeutet dies höhere Qualität und niedrigere Preise. Damit kommt die Netzagentur dem italienischen Zugunternehmen Italo entgegen. Es will ab übernächstem Jahr Verbindungen in Deutschland anbieten. Dadurch könnte allerdings das Angebot in einigen Regionen ausgedünnt werden. Die Bahn und die Eisenbahngewerkschaft EVG gehen davon aus, dass sich Italo vorrangig für lukrative Verbindungen interessiert. Darunter die Strecke Hamburg-Berlin-München. Noah Ulrich, Redaktion.
1: Teile des Mittelmeers sind derzeit so warm wie noch nie. Nach Angaben des spanischen Klimainstituts lag die Wassertemperatur im nordwestlichen Mittelmeer zu Wochenbeginn im Schnitt 5,2 Grad über dem üblichen Wert. Demnach seien die Gewässer der Balearen mit Mallorca sehr stark von der aktuellen Hitzewelle in Europa betroffen. Im Herbst 2024 hatte das aufgeheizte Mittelmeer schon einen verheerenden Sturm befeuert. In der Folge waren in Spanien mehr als 230 Menschen ums Leben gekommen. Bei der Fußball-WM haben Norwegen und Frankreich das Achtelfinale erreicht. Frankreich besiegte Schweden mit 3:0. Zwei Tore schoss dabei Superstar Mbappé. Und Norwegen gewann gegen die Elfenbeinküste mit 2:1. Den entscheidenden Treffer machte Haaland erst kurz vor Ende der regulären Spielzeit.
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1: Die Temperaturen liegen im Moment in Köln und in Bonn bei 17 Grad. 17 messen wir auch in Hamburg und in Bremen. 20 sind es in Berlin und Dresden. Frankfurt am Main 19 Grad, Stuttgart und München 21, Erfurt 19 und Münster 17 Grad. Es kann vom Alpenrand bis zu Oder und Neiße noch teils heftige Regenschauer und auch Gewitter geben. Nachmittags ziehen sie Richtung Osten ab und danach lockert es auf. Sonst ist es schon heiter bis wolkig. Wir erwarten Höchstwerte zwischen 20 und 26 Grad. Im Südwesten bis zu 28. Dort soll es auch meist trocken bleiben.
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0: 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Guten Morgen und herzlich willkommen. Hören Sie nun Siegfried Levering mit einer Botschaft.
1: Kennen Sie das? Sie haben etwas erlebt und getan, was so peinlich ist, dass Sie sich vornehmen, es keinem je zu erzählen. Das muss gar nicht etwas moralisch Anstößiges sein. Es kann einfach etwas so Dummes sein. Mir ist es so ergangen. Und ich hätte mir nicht vorstellen können, das öffentlich zu erzählen. Und doch tue ich es jetzt. Wahrscheinlich fällt es mir leichter, weil es nun schon etwa 10 Jahre zurückliegt. Ich war von polnischen Freunden eingeladen worden, auf einer Sommerferienfreizeit mit vielen Familien einige Vorträge zu halten. Das sollte in Swinemünde, direkt hinter der polnischen Grenze an der Ostseeküste, stattfinden. So machte ich mich schlau, wie ich von Nordrhein-Westfalen aus am schnellsten dahin komme. Es bot sich eine Route über Hamburg, Lübeck, Rostock und Greifswald an. Greifswald, da wollte ich schon immer mal hin. Also war die Reiseroute klar. In 6,5 Stunden sollte ich es schaffen. Auf dem Weg nach Hamburg wollte mein Navigationssystem mich ständig nach Hannover und in Richtung Berlin führen. Völlig abwegig, dachte ich. Ich ignorierte diese Hinweise und fuhr meinen einmal eingeschlagenen Weg. Ich genoss Greifswald und bald würde ich in Swinemünde sein. Doch dann stand ich vor der Grenze zu Polen und konnte mit meinem PKW nicht auf die polnische Seite fahren. Nur Fußgänger durften die Grenze hier passieren. Ich wollte es nicht glauben, aber ich musste mich auf den langen Weg machen um Stettin herum, um dann auf der anderen Seite nach Swinemünde zu kommen. Das bedeutete 300 Kilometer und 4 Stunden Fahrt zusätzlich. Was für ein Umweg. Was für ein Umweg. So denken Sie vielleicht nach mancher Wegstrecke Ihres Lebens. Ich jedenfalls. Und dabei hat es nicht selten Stimmen gegeben, die uns gelehrt, beraten, ja sogar gewarnt hätten. Wie schmerzlich muss es für Eltern und Freunde sein, wenn sie sehen, wie jemand in sein Verderben rennt und sich nicht aufhalten lässt. Es ist dieser Schmerz, den man nachspürt, wenn man so manche Worte von Jesus liest. Jesus war ja nicht nur ein weiser Lehrer, der etwa mit seiner Bergpredigt eine ideale, friedliche Welt beschrieben hat, die für alle Menschen guten Willens erreichbar wäre. Zu diesem Schluss mögen wir vielleicht kommen, wenn wir an jene Regel denken, die er setzte. Behandelt eure Mitmenschen in allem so, wie ihr selbst von ihnen behandelt werden wollt. Dieser Satz ist als goldene Regel manchem bekannt und eine gute Regel im Zusammenleben. Doch schon im nächsten Atemzug spüren wir die Leidenschaft, mit der Jesus um die Menschen, die ihm zuhörten, ringt. Er sagt ihnen unverblümt: Geht durch das enge Tor, denn das weite Tor und der breite Weg führen ins Verderben, und viele sind auf diesem Weg. Doch das enge Tor und der schmale Weg führen ins Leben, und nur wenige finden diesen Weg. Haben Sie nicht den Eindruck, dass Jesus hier ein Warnschild aufstellt? Ein Warnschild an unserem Lebensweg, eben auf dem Weg, auf dem wir uns gerade befinden? Ja, diese Warnung klingt scharf und beunruhigend. Wir müssen sie ernst nehmen. Wenn es eine Gefahr gibt, und es gibt sie, dann kann Jesus nicht anders, als darauf hinzuweisen und zu warnen. Alles andere wäre keine Liebe, es wäre Nachlässigkeit und Gleichgültigkeit. Doch wir sind ihm nicht gleichgültig. Deshalb dieser warnende Hinweis: Geht durch das enge Tor. Für die ersten Hörer von Jesus war völlig klar, wovon er sprach. Die ummauerte Altstadt Jerusalem hat bis heute noch mehrere Tore, wie viele andere antiken Städte auch. Doch einige führen breite Straßen, so dass Autos hindurchkommen. Andere haben steile, enge Stufen, so dass nur Fußgänger, Tiere und schmale Handwagen passieren können. Einige Stadttore werden breit genug gewesen sein, dass mehrere Personen gleichzeitig ein- und ausgehen konnten. An anderen Toren musste man warten, bis man an der Reihe war. Jesus wendet sich gegen die Vorstellung, man könne einfach mit dem Strom mitschwimmen. Und gegen die Irrmeinung, die Mehrheit könne nicht falsch liegen. Sollten wir wirklich der Menge, der Menschen, Masse erlauben, die Geschwindigkeit und unsere Richtung vorzugeben? Wollen Sie einfach dem Mainstream folgen, ohne zu hinterfragen, ob die Richtung noch stimmt? Bequemer scheint dieser Weg zu sein. Er erlaubt alle möglichen Vorstellungen, ja sogar sich widersprechende Wahrheiten, solange man sich in Ruhe lässt und nicht unbequem wird. Doch wo führt das hin, wenn jeder einfach seiner Wahrheit folgt? Das weite Tor und der breite Weg führen ins Verderben und viele sind auf diesem Weg. Ob es uns gefällt oder nicht, Jesus hat es so gesagt. Er fragt nicht danach, ob uns etwas gefällt. Er mutet uns die Wahrheit zu. Und wenn sie nicht charmant daherkommt, wenn sie schmerzt, ja sogar, wenn sie uns ärgert. Er will uns warnen. Er argumentiert eben nicht wie viele Menschen, der Weg ist das Ziel. Er sagt, du bist auf einem Weg und du solltest dir darüber klar werden, wohin dieser Weg führt. Wie lautet dein Bestimmungsort in der Zukunft? Wo wirst du landen? Wie kommen wir eigentlich darauf, dass diese Frage nicht wichtig sei? Wenn es ums Geschäft geht, überlegen wir doch auch genau, welcher Weg zum Erfolg führt und welcher in den Ruin. Wenn es um unsere Partnerschaft geht, denken wir doch hoffentlich auch darüber nach, welcher Weg in eine erfüllte Beziehung führt und welcher in ein Desaster. Warum stellen wir nicht gerade dann Überlegungen an, wenn es um unser Leben an sich geht? Jesus drückt sich ganz klar aus, wenn sie sich nur treiben lassen und der Strömung erlauben, sie mitzureißen, werden sie das Leben verpassen. Sie werden in ihr Verderben rennen. Das Erschütternde ist, dass man nichts zu tun braucht, um genau dahin zu kommen. Einfach mitlaufen und nicht viel dabei denken. Doch genau das will Jesus nicht. Er möchte, dass wir ihn halten. Nachdenken, umdenken und an unser Ende denken. Wo will ich hin? Und welche Entscheidung muss ich treffen, um genau dahin zu kommen? Wie das nun bei einem Weg einmal ist, so wie ich mich heute entscheide, werde ich weiterkommen. Auf dem falschen oder eben auf dem richtigen Weg. Jesus sagt, was er sich für uns wünscht. Geht durch das enge Tor. Das enge Tor und der schmale Weg führen ins Leben. Und nur wenige finden diesen Weg. Könnte es nicht sein, dass Gott sie gerade jetzt auf dieses enge Tor und diesen schmalen Weg aufmerksam macht? Ich bitte Sie, überhören Sie es nicht. Vielmehr, Gott bittet Sie, es nicht zu überhören. Warum wollen Sie, wie ich mit meiner Fahrt nach Swinemünde, vielleicht über Jahre hinweg einen so weiten Umweg machen? Oder, was noch fataler wäre, Sie finden diesen schmalen Weg später gar nicht mehr. Was hindert Sie, jetzt den Schritt durch dieses enge Tor zu machen? Der Schritt durch das enge Tor, vielleicht ist das für Sie ein ungewöhnlicher Gedanke. Ja, das wird es sein. Sie folgen damit nicht der Masse und dem, was man so denkt und tut. Durch dieses Tor gehen Sie allein. Keiner kann Ihnen diese Entscheidung abnehmen. Es kann Sie jemand begleiten, aber entscheiden müssen Sie sich selbst. Es ist ein schmaler Weg, der zum Leben führt.

Genau das hat er getan. Man sagt, viele Wege führen nach Rom. Es ist populär geworden zu sagen, dass doch irgendwie alle Religionen zu Gott führen. Dass man aufhören solle, darüber zu diskutieren und sich unnötige Gedanken zu machen. Jesus aber sperrt sich dagegen. Nicht aus Intoleranz, sondern weil er der Wahrheit verpflichtet ist. Er sagt, ich bin der Weg, ich bin die Wahrheit und ich bin das Leben. Zum Vater kommt man nur durch mich. Wenn es nur diesen einen Zugang gibt, ist es dann nicht Liebe, genau diesen Weg anzubieten? Ja, dazu einzuladen, diesen Weg zu gehen, mit allem Nachdruck dazu aufzufordern und natürlich auch vor der Illusion anderer Wege zu warnen? Gehen Sie durch das enge Tor und gehen Sie den schmalen Weg. Und so paradox es klingt, Sie werden entdecken, dass eben dieser Weg Sie in die Weite führt, in die Weite der Liebe und Fülle Gottes. Hier verlieren Sie nicht, hier werden Sie nur gewinnen.

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1: Ich bin Jerome Nussbaum. Der Tankrabatt der Bundesregierung ist seit Mitternacht ausgelaufen, doch schon gestern sind die Preise für Benzin und Diesel spürbar gestiegen. In Berlin an einigen Tankstellen sogar um 30 Cent pro Liter Superbenzin.
2: Plötzlich lagen die Spritpreise wieder über der Marke von 2 Euro. Kritik kommt vom ADAC. Er hat gestern schon einen Anstieg um 24 Cent bei Diesel im bundesweiten Schnitt ermittelt, bei Super E 10 um 20,3 Cent, also mehr als der Tankrabatt ausgemacht hat. Nicht gerechtfertigt, sagt der Verkehrsclub. Der Rohölpreis steige aktuell nicht. Daher bestätige sich die Vermutung, dass die Mineralölkonzerne schon vor dem Ende des Tankrabatts die Steuererhöhung einpreisen. Ulrike Klein, Redaktion.
1: Die Reformpakete für Rente, Steuern, Arbeitsmarkt, Gesundheit und Pflege stehen heute im Koalitionsausschuss im Mittelpunkt. Die Spitzen von Union und SPD treffen sich dazu im Kanzleramt. Finanzminister Klingbeil hatte vorab schon Vorschläge zur Steuerreform gemacht. Sie soll kleine und mittlere Einkommen entlasten. Zur Reform der gesetzlichen Krankenkasse und der Pflegeversicherung gibt es auch schon Expertenvorschläge. Es wird aufgrund der vielen Themen davon ausgegangen, dass das Treffen länger als einen Tag dauern könnte. Die Deutsche Bahn muss nach Einschätzung der Bundesnetzagentur im Fernverkehr mehr Konkurrenz ermöglichen.
3: Laut Behördenchef Müller soll künftig mindestens ein Viertel der Kapazitäten auf hochbelasteten Strecken Wettbewerbern überlassen werden. Für Kunden bedeutet dies höhere Qualität und niedrigere Preise. Damit kommt die Netzagentur dem italienischen Zugunternehmen Italo entgegen. Es will ab übernächstem Jahr Verbindungen in Deutschland anbieten. Dadurch könnte allerdings das Angebot in einigen Regionen ausgedünnt werden. Die Bahn und die Eisenbahngewerkschaft EVG gehen davon aus, dass sich Italo vorrangig für lukrative Verbindungen interessiert. Darunter die Strecke Hamburg-Berlin-München. Noah Ulrich, Redaktion.
1: Teile des Mittelmeers sind derzeit so warm wie noch nie. Nach Angaben des spanischen Klimainstituts lag die Wassertemperatur im nordwestlichen Mittelmeer zu Wochenbeginn im Schnitt 5,2 Grad über dem üblichen Wert. Demnach seien die Gewässer der Balearen mit Mallorca sehr stark von der aktuellen Hitzewelle in Europa betroffen. Im Herbst 2024 hatte das aufgeheizte Mittelmeer schon einen verheerenden Sturm befeuert. In der Folge waren in Spanien mehr als 230 Menschen ums Leben gekommen. Bei der Fußball-WM haben Norwegen, Frankreich und auch WM-Mitgastgeber Mexiko das Achtelfinale erreicht. Frankreich besiegte am Abend Schweden mit 3:0. Zwei Tore schoss dabei Superstar Mbappé. Und Norwegen gewann gegen die Elfenbeinküste mit 2:1. Den entscheidenden Treffer machte Holland erst kurz vor Ende der regulären Spielzeit. Mexiko konnte sich außerdem gegen Ecuador mit 2:0 durchsetzen.
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1: Die Temperaturen liegen im Moment in Köln und in Bonn bei 17 Grad. 17 messen wir auch in Hamburg und in Bremen. 20 sind es in Berlin und Dresden. Frankfurt am Main 19 Grad, Stuttgart und München 21, Erfurt 19 und Münster 17 Grad. Es kann vom Alpenrand bis zu Oder und Neiße noch teils heftige Regenschauer und auch Gewitter geben. Nachmittags ziehen sie Richtung Osten ab und danach lockert es auf. Sonst ist es schon heiter bis wolkig. Wir erwarten Höchstwerte zwischen 20 und 26 Grad. Im Südwesten bis zu 28. Dort soll es auch meist trocken bleiben.
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1: Mittwoch, 1. Juli. Wenn euer Glaube auch nur so groß wäre wie ein Senfkorn, könntet ihr zu diesem Berg sagen, rücke dich von hier nach da, und er würde sich bewegen. Matthäus 17, Vers 20. Kann Glaube Berge versetzen? Vor etwa 5 Jahren planten wir im Sommer ein Poolprojekt im Garten. An einem Samstag kamen einige Helfer, unter anderem mein Schwager mit Baggerführerschein, um das große Loch für den Rundpool fachgerecht ausheben zu können. Er stellte von vornherein klar, dass er am späten Nachmittag die Baustelle verlassen müsse, um rechtzeitig zur Übertragung eines Fußballspiels zu Hause zu sein. Das Loch war zwar bis dahin ausgehoben, doch die Erdmasse, die nun auf dem Rasen daneben lag, musste noch zur vereinbarten Abholstelle vor das Haus transportiert werden. Die Aktion war also vorläufig beendet, die Helfer gingen und auch mein Mann legte eine Pause ein. Ich jedoch wurde zunehmend nervöser. Die Gartenbaufirma wollte den Aushub am Montagmorgen abtransportieren. Wie sollte das noch gelingen, ohne dass wir am Sonntag, für uns ein strikter Ruhetag, arbeiten müssen? »Herr, bitte hilf uns, diesen riesigen Berg abzutragen«, betete ich, griff nach einer Schaufel und begann, eine Schubkarre mit Erde zu füllen. Unser Nachbar sah zu. Wenige Minuten später rückte er mit seiner Familie, seinen Brüdern, Neffen sowie einem Freund an, um zu helfen. Zuvor hatten auch sie Fußball geschaut. Wir besorgten noch weitere Schubkarren und los ging's. Mit vereinten Kräften war die Erde schließlich abtransportiert. Wie gut, wenn Nachbarschaftshilfe noch funktioniert. Und doch hat auch Gott uns geholfen. Er stand uns bei und erhörte mein Gebet. Selbst das Fußballspiel konnte das nicht verhindern. Mit Gottes Hilfe konnten wir den großen Berg aus Erde abtransportieren. Voller Ehrfurcht und Dankbarkeit standen wir gegen Mitternacht auf dem leeren Rasen. Durch Gottvertrauen lassen sich auch heute noch Berge versetzen. Die Frage zum Nachdenken: Wie weit geht bei Ihnen das Gottvertrauen? Der Tipp fürs Leben: Wir Menschen können gut organisieren, aber Gott kann Herzen bewegen, etwas zu tun. Die tägliche Bibellese. Sprüche 3, Verse 5 und 6. Vertraue auf den Herrn mit deinem ganzen Herzen und stütze dich nicht auf deinen Verstand. Auf all deinen Wegen erkenne nur ihn, dann ebnet er selbst deine Pfade.

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1: Im Sommer ist unser jüngstes Enkelkind gestorben. Im Bauch der Schwiegertochter hörte sein Herz aufzuschlagen. Große Traurigkeit bei allen Beteiligten. Kinder, die vor der Geburt sterben, werden häufig Sternenkinder genannt. Für die Sternenkinder gibt es sogar einen jährlichen Gedenktag, den 15. Oktober. Wer Ungeborene als Sternenkinder bezeichnet, geht davon aus, dass es sich während der Schwangerschaft nicht nur um einen Zellklumpen handelt, sondern um einen richtigen Menschen. Danach beginnt das menschliche Leben nicht erst mit der Empfängnis, also der Verschmelzung von Samen und Eizelle. Das Leben jedes Menschen beginnt bereits vorher, nämlich in den Gedanken Gottes. Wo war ich, als ich noch nicht im Bauch der Mama war? Fragen manche Kinder. Die Antwort lautet, da warst du bereits eine gute Idee von Gott. In der Bibel steht ein Gebet, das drückt es noch viel schöner aus. Deine Augen sahen mich, als ich noch nicht bereitet war. So können wir in Psalm 139 lesen. Gott hatte die Idee fürs Leben und das Leben kommt aus der Hand Gottes. Mein Sohn schrieb im Sommer, unser kleines Baby ist uns zum Vater im Himmel vorausgegangen. In diesem Satz liegen Trauer und Trost dicht beieinander. Dieses winzige Menschenkind ist von der einen Hand Gottes in die andere Hand Gottes gewechselt. Der wunderbare Trost ist, dass die Nähe Gottes der allerbeste Platz ist, den ein Mensch haben kann. Und das gilt vor und das gilt nach dem Tod.

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1: Ich bin Jerome Nussbaum. Autofahrer müssen heute wieder mit deutlich erhöhten Spritpreisen rechnen. Der Tankrabatt von knapp 17 Cent auf den Liter Diesel und Benzin ist ausgelaufen. Allerdings hat der ADAC gestern schon einen Anstieg um durchschnittlich 24 Cent bei Diesel festgestellt, bei Super E10 um 20,3 Cent. Es gibt deutliche Kritik. Der Rohölpreis steige aktuell nicht, so der ADAC. Daher bestätige sich die Vermutung, dass die Mineralölkonzerne schon vor dem Ende des Tankrabatts die Steuererhöhung einpreisen. Die Ozeane haben sich im vergangenen Monat so stark aufgeheizt wie noch nie. Das haben die EU-Beobachtungsprogramme für Klimawandel und Meeresumweltüberwachung in Bonn ermittelt.
2: Demnach lag die globale Durchschnittstemperatur der Wasseroberflächen am 21. Juni mit 20,86 Grad noch über den Höchstwerten von 2023 und 2024. Der Rekord sei zu erwarten gewesen, so der Klimadienst Copernicus. In den vergangenen Monaten wurden in mehreren Meeresregionen ungewöhnlich hohe Temperaturen gemessen. Das derzeitige Klimaphänomen El Niño verstärke den Effekt. Der neue Rekord wird Prognosen zufolge Auswirkungen auf Wetterverläufe und Klima weltweit haben, sowie auf die Ökosysteme der Meere. Ulrike Klein, Redaktion.
1: Für den Kölner Dom sind ab sofort bis zu 12 Euro Eintritt fällig. Damit sollen Erhalt und Sanierung finanziert werden. Manche Projekte werden bis ins Jahr 2070 dauern. Es fehlen Skulpturen, in den Steinen gibt es Dellen und Verwitterung hat dem Dom stark zugesetzt. Im vergangenen Jahr hat die Sanierung schon rund 16 Millionen Euro gekostet. Gottesdienste sollen aber weiterhin kostenlos besucht werden können. Kurz nach dem WM-Aus im 16. Finale gegen Paraguay ist die deutsche Fußballnationalmannschaft schon wieder abgereist.
3: Es konnten kurzfristig Flüge vom Flughafen Charlotte organisiert werden. Unter den ersten, die das Teamquartier verließen, war auch Bundestrainer Nagelsmann. Trotz seines Vertrages bis zur EM 2028 ist seine Zukunft jetzt ungewiss. In den nächsten Tagen soll es klärende Gespräche mit dem DFB geben. Es hieß, man könne nicht einfach zur Tagesordnung übergehen. Heißester Kandidat als neuer Bundestrainer ist Jürgen Klopp. Noah Ulrich, Redaktion.
1: Norwegen, Frankreich und Mexiko haben das Achtelfinale der Fußball-WM erreicht. Am frühen Morgen deutscher Zeit konnte sich WM-Mitgastgeber Mexiko gegen Ecuador mit 2:0 durchsetzen. Frankreich besiegte Schweden mit 3:0 und Norwegen gewann gegen die Elfenbeinküste mit 2:1. Heute Abend ab 18 Uhr spielt England gegen den Kongo ums Weiterkommen. Belgien ist 22 Uhr gegen den Senegal dran.
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1: Und hier die aktuellen Temperaturen. Köln und Bonn 19 Grad, 18 messen wir in Hamburg und Bremen, 19 auch in Berlin. Dresden 20 Grad, Frankfurt am Main 19, Stuttgart 21, München und Erfurt 20 Grad und Münster 19. Es kann vom Alpenrand bis zu Oder und Neiße noch teils heftige Regenschauer und auch Gewitter geben. Nachmittags ziehen sie Richtung Osten ab und danach lockert es auf. Sonst ist es schon heiter bis wolkig. Wir erwarten Höchstwerte zwischen 20 und 26 Grad. Im Südwesten bis zu 28, dort soll es auch meist trocken bleiben.
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0: 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Guten Morgen und herzlich willkommen. Hören Sie nun Siegfried Levering mit einer Botschaft.
1: Kennen Sie das? Sie haben etwas erlebt und getan, was so peinlich ist, dass Sie sich vornehmen, es keinem je zu erzählen. Das muss gar nicht etwas moralisch Anstößiges sein. Es kann einfach etwas so Dummes sein. Mir ist es so ergangen. Und ich hätte mir nicht vorstellen können, das öffentlich zu erzählen. Und doch tue ich es jetzt. Wahrscheinlich fällt es mir leichter, weil es nun schon etwa 10 Jahre zurückliegt. Ich war von polnischen Freunden eingeladen worden, auf einer Sommerferienfreizeit mit vielen Familien einige Vorträge zu halten. Das sollte in Swinemünde, direkt hinter der polnischen Grenze an der Ostseeküste, stattfinden. So machte ich mich schlau, wie ich von Nordrhein-Westfalen aus am schnellsten dahin komme. Es bot sich eine Route über Hamburg, Lübeck, Rostock und Greifswald an. Greifswald, da wollte ich schon immer mal hin. Also war die Reiseroute klar. In 6,5 Stunden sollte ich es schaffen. Auf dem Weg nach Hamburg wollte mein Navigationssystem mich ständig nach Hannover und in Richtung Berlin führen. Völlig abwegig, dachte ich. Ich ignorierte diese Hinweise und fuhr meinen einmal eingeschlagenen Weg. Ich genoss Greifswald und bald würde ich in Swinemünde sein. Doch dann stand ich vor der Grenze zu Polen und konnte mit meinem PKW nicht auf die polnische Seite fahren. Nur Fußgänger durften die Grenze hier passieren. Ich wollte es nicht glauben, aber ich musste mich auf den langen Weg machen, um Stettin herum, um dann auf der anderen Seite nach Swinemünde zu kommen. Das bedeutete 300 Kilometer und 4 Stunden Fahrt zusätzlich. Was für ein Umweg. Was für ein Umweg. So denken Sie vielleicht nach mancher Wegstrecke Ihres Lebens. Ich jedenfalls. Und dabei hat es nicht selten Stimmen gegeben, die uns gelehrt, beraten, ja sogar gewarnt hätten. Wie schmerzlich muss es für Eltern und Freunde sein, wenn sie sehen, wie jemand in sein Verderben rennt und sich nicht aufhalten lässt. Es ist dieser Schmerz, den man nachspürt, wenn man so manche Worte von Jesus liest. Jesus war ja nicht nur ein weiser Lehrer, der etwa mit seiner Bergpredigt eine ideale, friedliche Welt beschrieben hat, die für alle Menschen guten Willens erreichbar wäre. Zu diesem Schluss mögen wir vielleicht kommen, wenn wir an jene Regel denken, die er setzte. Behandelt eure Mitmenschen in allem so, wie ihr selbst von ihnen behandelt werden wollt. Dieser Satz ist als goldene Regel manchem bekannt und eine gute Regel im Zusammenleben. Doch schon im nächsten Atemzug spüren wir die Leidenschaft, mit der Jesus um die Menschen, die ihm zuhörten, ringt. Er sagt ihnen unverblümt: Geht durch das enge Tor, denn das weite Tor und der breite Weg führen ins Verderben, und viele sind auf diesem Weg. Doch das enge Tor und der schmale Weg führen ins Leben, und nur wenige finden diesen Weg. Haben Sie nicht den Eindruck, dass Jesus hier ein Warnschild aufstellt? Ein Warnschild an unserem Lebensweg, eben auf dem Weg, auf dem wir uns gerade befinden? Ja, diese Warnung klingt scharf und beunruhigend. Wir müssen sie ernst nehmen. Wenn es eine Gefahr gibt, und es gibt sie, dann kann Jesus nicht anders, als darauf hinzuweisen und zu warnen. Alles andere wäre keine Liebe, es wäre Nachlässigkeit und Gleichgültigkeit. Doch wir sind ihm nicht gleichgültig. Deshalb dieser warnende Hinweis: Geht durch das enge Tor. Für die ersten Hörer von Jesus war völlig klar, wovon er sprach. Die ummauerte Altstadt Jerusalem hat bis heute noch mehrere Tore, wie viele andere antiken Städte auch. Doch einige führen breite Straßen, so dass Autos hindurchkommen. Andere haben steile, enge Stufen, so dass nur Fußgänger, Tiere und schmale Handwagen passieren können. Einige Stadttore werden breit genug gewesen sein, dass mehrere Personen gleichzeitig ein- und ausgehen konnten. An anderen Toren musste man warten, bis man an der Reihe war. Jesus wendet sich gegen die Vorstellung, man könne einfach mit dem Strom mitschwimmen. Und gegen die Irrmeinung, die Mehrheit könne nicht falsch liegen. Sollten wir wirklich der Menge, der Menschen, Masse erlauben, die Geschwindigkeit und unsere Richtung vorzugeben? Wollen Sie einfach dem Mainstream folgen, ohne zu hinterfragen, ob die Richtung noch stimmt? Bequemer scheint dieser Weg zu sein. Er erlaubt alle möglichen Vorstellungen, ja sogar sich widersprechende Wahrheiten, solange man sich in Ruhe lässt und nicht unbequem wird. Doch wo führt das hin, wenn jeder einfach seiner Wahrheit folgt? Das weite Tor und der breite Weg führen ins Verderben und viele sind auf diesem Weg. Ob es uns gefällt oder nicht, Jesus hat es so gesagt. Er fragt nicht danach, ob uns etwas gefällt. Er mutet uns die Wahrheit zu. Und wenn sie nicht charmant daherkommt, wenn sie schmerzt, ja sogar, wenn sie uns ärgert. Er will uns warnen. Er argumentiert eben nicht wie viele Menschen, der Weg ist das Ziel. Er sagt, du bist auf einem Weg und du solltest dir darüber klar werden, wohin dieser Weg führt. Wie lautet dein Bestimmungsort in der Zukunft? Wo wirst du landen? Wie kommen wir eigentlich darauf, dass diese Frage nicht wichtig sei? Wenn es ums Geschäft geht, überlegen wir doch auch genau, welcher Weg zum Erfolg führt und welcher in den Ruin. Wenn es um unsere Partnerschaft geht, denken wir doch hoffentlich auch darüber nach, welcher Weg in eine erfüllte Beziehung führt und welcher in ein Desaster. Warum stellen wir nicht gerade dann Überlegungen an, wenn es um unser Leben an sich geht? Jesus drückt sich ganz klar aus, wenn sie sich nur treiben lassen und der Strömung erlauben, sie mitzureißen, werden sie das Leben verpassen. Sie werden in ihr Verderben rennen. Das Erschütternde ist, dass man nichts zu tun braucht, um genau dahin zu kommen. Einfach mitlaufen und nicht viel dabei denken. Doch genau das will Jesus nicht. Er möchte, dass wir innehalten. Nachdenken, umdenken und an unser Ende denken. Wo will ich hin? Und welche Entscheidung muss ich treffen, um genau dahin zu kommen? Wie das nun bei einem Weg einmal ist, so wie ich mich heute entscheide, werde ich weiterkommen. Auf dem falschen oder eben auf dem richtigen Weg. Jesus sagt, was er sich für uns wünscht. Geht durch das enge Tor. Das enge Tor und der schmale Weg führen ins Leben. Und nur wenige finden diesen Weg. Könnte es nicht sein, dass Gott sie gerade jetzt auf dieses enge Tor und diesen schmalen Weg aufmerksam macht? Ich bitte Sie, überhören Sie es nicht. Vielmehr, Gott bittet Sie, es nicht zu überhören. Warum wollen Sie, wie ich mit meiner Fahrt nach Swinemünde, vielleicht über Jahre hinweg einen so weiten Umweg machen? Oder, was noch fataler wäre, Sie finden diesen schmalen Weg später gar nicht mehr. Was hindert Sie, jetzt den Schritt durch dieses enge Tor zu machen? Der Schritt durch das enge Tor, vielleicht ist das für Sie ein ungewöhnlicher Gedanke. Ja, das wird es sein. Sie folgen damit nicht der Masse und dem, was man so denkt und tut. Durch dieses Tor gehen Sie allein. Keiner kann Ihnen diese Entscheidung abnehmen. Es kann Sie jemand begleiten, aber entscheiden müssen Sie sich selbst. Es ist ein schmaler Weg, der zum Leben führt. Und Jesus meint damit das ewige Leben, das Leben, das in der Gemeinschaft mit Gott erfüllt ist und, nun ja, auch ohne Ende ist. Der Weg ist deshalb schmal, weil jeder, der ihn geht, sich konzentrieren muss. Konzentrieren auf das, was Gott getan hat. Und das heißt, was Gott durch Jesus Christus getan hat. Als Jesus das sagte, hatte er schon vor Augen, dass er am Kreuz sein Leben lassen würde. Nicht schicksalhaft und unausweichlich, sondern er würde ganz bewusst diesen Weg gehen, um uns einen Weg zu seinem Vater im Himmel zu eröffnen. Genau das hat er getan. Man sagt, viele Wege führen nach Rom. Es ist populär geworden zu sagen, dass doch irgendwie alle Religionen zu Gott führen. Dass man aufhören solle, darüber zu diskutieren und sich unnötige Gedanken zu machen. Jesus aber sperrt sich dagegen. Nicht aus Intoleranz, sondern weil er der Wahrheit verpflichtet ist. Er sagt, ich bin der Weg, ich bin die Wahrheit und ich bin das Leben. Zum Vater kommt man nur durch mich. Wenn es nur diesen einen Zugang gibt, ist es dann nicht Liebe, genau diesen Weg

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1: Ich bin Jerome Nussbaum. Autofahrer müssen heute wieder mit deutlich erhöhten Spritpreisen rechnen. Der Tankrabatt von knapp 17 Cent auf den Liter Diesel und Benzin ist ausgelaufen. Allerdings hat der ADAC gestern schon einen Anstieg um durchschnittlich 24 Cent bei Diesel festgestellt, bei Super E10 um 20,3 Cent. Es gibt deutliche Kritik. Der Rohölpreis steige aktuell nicht, so der ADAC. Daher bestätige sich die Vermutung, dass die Mineralölkonzerne schon vor dem Ende des Tankrabatts die Steuererhöhung einpreisen. Die Ozeane haben sich im vergangenen Monat so stark aufgeheizt wie noch nie. Das haben die EU-Beobachtungsprogramme für Klimawandel und Meeresumweltüberwachung in Bonn ermittelt.
2: Demnach lag die globale Durchschnittstemperatur der Wasseroberflächen am 21. Juni mit 20,86 Grad noch über den Höchstwerten von 2023 und 2024. Der Rekord sei zu erwarten gewesen, so der Klimadienst Copernicus. In den vergangenen Monaten wurden in mehreren Meeresregionen ungewöhnlich hohe Temperaturen gemessen. Das derzeitige Klimaphänomen El Niño verstärke den Effekt. Der neue Rekord wird Prognosen zufolge Auswirkungen auf Wetterverläufe und Klima weltweit haben, sowie auf die Ökosysteme der Meere. Ulrike Klein, Redaktion.
1: Für den Kölner Dom sind ab sofort bis zu 12 Euro Eintritt fällig. Damit sollen Erhalt und Sanierung finanziert werden. Manche Projekte werden bis ins Jahr 2070 dauern. Es fehlen Skulpturen, in den Steinen gibt es Dellen und Verwitterung hat dem Dom stark zugesetzt. Im vergangenen Jahr hat die Sanierung schon rund 16 Millionen Euro gekostet. Gottesdienste sollen aber weiterhin kostenlos besucht werden können. Kurz nach dem WM-Aus im 16. Finale gegen Paraguay ist die deutsche Fußballnationalmannschaft schon wieder abgereist.
3: Es konnten kurzfristig Flüge vom Flughafen Charlotte organisiert werden. Unter den ersten, die das Teamquartier verließen, war auch Bundestrainer Nagelsmann. Trotz seines Vertrages bis zur EM 2028 ist seine Zukunft jetzt ungewiss. In den nächsten Tagen soll es klärende Gespräche mit dem DFB geben. Es hieß, man könne nicht einfach zur Tagesordnung übergehen. Heißester Kandidat als neuer Bundestrainer ist Jürgen Klopp. Noah Ulrich, Redaktion.
1: Norwegen, Frankreich und Mexiko haben das Achtelfinale der Fußball-WM erreicht. Am frühen Morgen deutscher Zeit konnte sich WM-Mitgastgeber Mexiko gegen Ecuador mit 2:0 durchsetzen. Frankreich besiegte Schweden mit 3:0 und Norwegen gewann gegen die Elfenbeinküste mit 2:1. Heute Abend ab 18 Uhr spielt England gegen den Kongo ums Weiterkommen. Belgien ist 22 Uhr gegen den Senegal dran.
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1: Und hier die aktuellen Temperaturen. Köln und Bonn 19 Grad, 18 messen wir in Hamburg und Bremen, 19 auch in Berlin. Dresden 20 Grad, Frankfurt am Main 19, Stuttgart 21, München und Erfurt 20 Grad und Münster 19. Es kann vom Alpenrand bis zu Oder und Neiße noch teils heftige Regenschauer und auch Gewitter geben. Nachmittags ziehen sie Richtung Osten ab und danach lockert es auf. Sonst ist es schon heiter bis wolkig. Wir erwarten Höchstwerte zwischen 20 und 26 Grad. Im Südwesten bis zu 28, dort soll es auch meist trocken bleiben.
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0: 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Hallo und herzlich willkommen. In unserer heutigen Bibellese hören Sie aus der großen Hörbibel nach Martin Luther, erschienen bei der Deutschen Bibelgesellschaft, einen Abschnitt aus dem Alten Testament, aus dem ersten Buch Chronik, Kapitel 1 bis 3 und nach ein wenig Musik auch einen Abschnitt aus dem Neuen Testament, aus der Apostelgeschichte, Kapitel 25. Und nun viel Freude beim Zuhören des Wortes Gottes.
1: Adam, Seth, Enosh, Kenan, Mahalalel, Jered, Henoch, Methuselah, Lamech, Noah, Sem, Ham, Japhet. Die Söhne Japhets sind diese: Gomer, Magog, Madai, Javan, Tubal, Meshech, Tiras. Die Söhne Gomas aber sind Ashkenas, Rifat, Togarma. Die Söhne Javans sind Elisha, Tarsis, die Kiter, die Rodaniter. Die Söhne Hams sind Kusch, Mizraim, Put, Kanaan. Die Söhne von Kusch aber sind Seba, Havila, Sabta, Ragma, Sabtecha. Die Söhne Ragmas aber sind Saba und Dedan. Kusch aber zeugte Nimrod, der war der Erste, der Macht gewann auf Erden. Mizraim zeugte die Luditer, die Anamiter, die Lehabiter, die Naphtuhiter, die Patrositer, die Kasluhiter und die Kaphtoriter, von denen die Philister ausgegangen sind. Kanaan aber zeugte Sidon, seinen Erstgeborenen, und Het, und den Jebusiter, den Amoriter, den Girgashiter, den Hiviter, den Arkiter, den Siniter, den Arvaditer, den Zemariter und den Hamatiter. Die Söhne Sems sind diese: Elam, Assur, Arpachshad, Lut, Aram. Und die Söhne Arams sind Uz, Hul, Geta und Masch. Arpachshad aber zeugte Schelach. Schelach zeugte Eber. Eber aber wurden zwei Söhne geboren. Der eine hieß Peleg, weil zu seiner Zeit die Erde zerteilt wurde, und sein Bruder hieß Joktan. Joktan aber zeugte Almodad, Schelef, Hazarmavet, Jerach, Hadoram, Usal, Dikla, Obal, Abimael, Saba, Ophir, Havila und Jobab. Diese alle sind Söhne Joktans. Sem, Arpachshad, Schelach, Eber, Peleg, Regu, Seruk, Nahor, Terach, Abram, das ist Abraham. Die Söhne Abrahams aber sind Isaak und Ismael. Und dies ist ihr Geschlecht: der Erstgeborene Ismaels, Nebajot, ferner Kedar, Adbeel, Mibsam, Mishma, Duma, Massa, Hadad, Tema, Jetur, Nafish, Kedma. Das sind die Söhne Ismaels. Aber die Söhne Keturas, der Nebenfrau Abrahams, sie gebar Simram, Jokshan, Medan, Midian, Jishbak, Schuach. Die Söhne Jokshans aber sind Saba und Dedan. Und die Söhne Midians sind Epha, Epher, Henoch, Abida, Eldaa. Diese alle sind Söhne der Ketura. Abraham zeugte Isaak. Die Söhne Isaaks aber sind Esau und Israel. Die Söhne Esaus sind Eliphas, Reguel, Jeusch, Jalam, Korach. Die Söhne des Eliphas sind Teman, Omar, Zepho, Gatam, Kenas, Timna, Amalek. Die Söhne Reguels sind Nahat, Serach, Shamma und Misa. Die Söhne Seirs sind Lotan, Shobal, Zibon, Anna, Dishon, Ezer, Dishan. Die Söhne Lotans sind Hori, Hemam. Und Timna war eine Schwester Lotans. Die Söhne Schobals sind Alwan, Manahat, Ebal, Shefi, Onam. Die Söhne Zibons sind Aja und Anna. Der Sohn Annas, Dishon. Die Söhne Dishons sind Hemdan, Eshban, Jitran, Keran. Die Söhne Esas sind Bilhan, Savan, Akan. Die Söhne Dishans sind Uz und Aran. Dies sind die Könige, die im Lande Edom regiert haben, ehe in Israel ein König regierte. Bela, der Sohn Beors, und seine Stadt hieß Dinhaba. Und als Bela starb, wurde König an seiner Stadt Jobab, der Sohn Serachs von Bosra. Und als Jobab starb, wurde König an seiner Stadt Husham aus dem Lande der Temaniter. Als Husham starb, wurde König an seiner Stadt Hadad, der Sohn Bedads, der die Midianiter schlug, auf dem Felde der Moabiter. Und seine Stadt hieß Avit. Als Hadad starb, wurde König an seiner Stadt Samla von Masreka. Als Samla starb, wurde König an seiner Stadt Shaul von Rehoboth am Strom. Als Shaul starb, wurde König an seiner Stadt Baal-Hanan, der Sohn Achbors. Als Baal-Hanan starb, wurde König an seiner Stadt Hadad, und seine Stadt hieß Pagu, und seine Frau hieß Mehetabel, eine Tochter Matretz, die Mesahabs Tochter war. Und als Hadad starb, waren Fürsten von Edom, Fürst Timna, Fürst Alva, Fürst Jetet, Fürst Oholibama, Fürst Ela, Fürst Pinon, Fürst Kenas, Fürst Teman, Fürst Mibza, Fürst Magdiel, Fürst Iram. Das sind die Fürsten von Edom. Dies sind die Söhne Israels: Ruben, Simeon, Levi, Juda, Issachar, Sebulon, Dan, Josef, Benjamin, Naphtali, Gad, Asa. Die Söhne Judas sind Er, Onan, Schela. Diese drei wurden ihm geboren von der Kanaaniterin, der Tochter Schuas. Er aber, der erstgeborene Judas, war böse vor dem Herrn, darum ließ er ihn sterben. Tamar aber, seine Schwiegertochter, gebar ihm Peres und Serach, so dass die Söhne Judas zusammen fünf waren. Die Söhne des Peres sind Hezron und Hamul. Die Söhne Serachs aber sind Simri, Ethan, Heman, Kalkol, Darda. Das sind zusammen fünf. Der Sohn Karmis ist Achan, der Israel ins Unglück brachte, als er sich am Gebannten vergriff. Der Sohn Ethans ist Asaria. Die Söhne Hezrons aber, die ihm geboren wurden, sind Jerachmeel, Ram, Kaleb. Ram aber zeugte Aminadab. Aminadab zeugte Nachschon, den Fürsten von Juda. Nachschon zeugte Salmon. Salmon zeugte Boas. Boas zeugte Obed. Obed zeugte Isai. Isai zeugte seinen erstgeborenen Eliab, Abinadab als zweiten Sohn, Schammer als dritten, Netanel als vierten, Radai als fünften, Ozem als sechsten, David als siebenten. Und ihre Schwestern waren Zeruja und Abigail. Die Söhne der Zeruja sind Abishai, Joab, Asael, diese drei. Abigail aber gebar Amasa. Der Vater Amasas aber war Jeter, ein Ismaeliter. Kaleb, der Sohn Hezrons, zeugte mit Azuba, seiner Frau, die Jeriot. Und dies sind ihre Söhne, Jescha, Shobab und Ardon. Als aber Azuba starb, nahm Kaleb Ephrata, die gebar ihm Hur. Hur zeugte Uri, Uri zeugte Bezalel. Danach kam Hezron zu der Tochter Machies, des Vaters Gileads, und er nahm sie, als er 60 Jahre alt war, und sie gebar ihm Segub. Segub aber zeugte Jair. Der hatte 23 Städte im Lande Gilead. Aber die Geschuriter und Aramäer nahmen ihnen die Dörfer Jairs, dazu Kenat mit seinen Ortschaften, 60 Städte. Diese alle sind Söhne Machies, des Vaters Gileads. Nach dem Tode Hezrons kam Kaleb zu Ephrata, der Frau Hezrons, seines Vaters, und sie gebar ihm Aschur, den Vater Tekoas. Jerachmeel, der Erstgeborene Hesrons, hatte Söhne, den Erstgeborenen Ram, ferner Buna, Oren, Ozem, Ahia. Und Jerachmeel hatte noch eine andere Frau, die hieß Atara, die ist die Mutter Onams. Die Söhne Rams des Erstgeborenen Jerachmeels sind Maatz, Jamin und Eker. Aber Onam hatte Söhne, Shammai und Jada. Die Söhne Shammais aber sind Nadab und Abishur. Die Frau Abishurs aber hieß Abihail, die gebar ihm Achban und Molid. Die Söhne Nadabs aber sind Selet und Apayim. Und Selet starb ohne Söhne. Der Sohn Apayims ist Jishi, der Sohn Jishis ist Sheshan. Der Sohn Sheshans ist Achlai. Aber die Söhne Jadas, des Bruders Shammais, sind Jeta und Jonathan. Jeta aber starb ohne Söhne. Die Söhne Jonathans aber sind Pelet und Sasa. Das sind die Söhne Jerachmeels. Sheshan aber hatte keine Söhne, sondern nur Töchter. Und Sheshan hatte einen ägyptischen Knecht, der hieß Jarha. Und Sheshan gab seinem Knecht Jarha seine Tochter zur Frau. Die gebar ihm Attai. Attai zeugte Nathan. Nathan zeugte Sabbat. Sabbat zeugte Eflal. Eflal zeugte Obed. Obed zeugte Jehu. Jehu zeugte Asaria. Asaria zeugte Heles. Heles zeugte Elasa. Elasa zeugte Sismai. Sismai zeugte Shallum. Shallum zeugte Jekamja. Jekamja zeugte Elishama. Die Söhne Kalebs des Bruders Jerachmeels sind Mesha, sein Erstgeborener, der Vater Sifs, und die Söhne Mareschas, des Vaters Hebrons. Die Söhne Hebrons aber sind Korach, Tapuach, Rekem und Shema. Shema aber zeugte Raham, den Vater Jorkoams. Rekem zeugte Shammai. Der Sohn Shammais aber hieß Maon, und Maon war der Vater Betzurs. Eva aber, die Nebenfrau Kalebs, gebar Haran, Moza und Gazes. Haran aber zeugte Gazes. Die Söhne Jadais aber sind Regem, Jotam, Geshan, Pelet, Eva und Shaaf. Macha aber, die Nebenfrau Kalebs, gebar Sheba und Tirhana und gebar auch Shaaf, den Vater Matmanas, und Sheva, den Vater Machbenas und den Vater Gibeas. Aber Aksa war Kalebs Tochter. Dies waren die Söhne Kalebs. Die Söhne Hurs, des Erstgeborenen von der Ephrata, waren Shobal, der Vater Kiriat Jerims, Salmon, der Vater Bethlehems, Haref, der Vater Bet-Gadas. Und Shobal, der Vater Kiriat Jerims, hatte Söhne, Reaja und die Hälfte der Manahatiter. Die Geschlechter von Kiriat Jerim aber waren die Jeteriter, Putiter, Schumatiter und Mishraiter. Von diesen sind ausgegangen die Zoratiter und Eshtaoliter. Die Söhne Salmons sind Bethlehem und die Netophatiter, Atrot Bet Joab und die Hälfte der Manahatiter. Das sind die Zoratiter. Und die Geschlechter der Schreiber, die in Jabez wohnten, sind die Tiratiter, Shimatiter, Suchatiter. Das sind die Keniter, die da gekommen sind von Hamat, dem Vater des Hauses Rechab. Dies sind die Söhne Davids, die ihm zu Hebron geboren sind. Der erstgeborene Amnon von Ahinoam, der Jesraeliterin. Der zweite Daniel von Abigail, der Karmeliterin. Der dritte Absalom, der Sohn der Macha, der Tochter Talmais, des Königs von Geshur. Der vierte Adonija, der Sohn der Haggit. Der fünfte Shephatja von der Abital. Der sechste Jitream von seiner Frau Egla. Diese sechs sind ihm geboren zu Hebron, denn er regierte dort 7 Jahre und 6 Monate. Aber zu Jerusalem regierte er 33 Jahre. Und diese sind ihm geboren zu Jerusalem. Shamua, Shobab, Nathan, Salomo. Diese vier von Bathseba, der Tochter Eliams. Dazu Jippar, Elishama, Eliphelet, Noga, Nefek, Japhia, Elishama, Eljada, Eliphelet. Diese 9. Das sind alles Söhne Davids, außer den Söhnen der Nebenfrauen. Und Tamar war ihre Schwester. Salomos Sohn war Rehabeam, dessen Sohn war Abia, dessen Sohn war Asa, dessen Sohn war Josaphat, dessen Sohn war Joram, dessen Sohn war Ahasia, dessen Sohn war Joasch, dessen Sohn war Amasia, dessen Sohn war Asaria, dessen Sohn war Jotam, dessen Sohn war Ahas, dessen Sohn war Hiskia, dessen Sohn war Manasse, dessen Sohn war Amon, dessen Sohn war Josia. Josias Söhne aber waren der erstgeborene Johanan, der zweite Sohn Jojakim, der dritte Zedekia, der vierte Schallum. Aber die Söhne Jojakims waren Jechonja und Zedekia. Die Söhne Jechonjas, der gefangen wurde, waren Shealtiel, Malkiram, Pedaja, Shenazar, Jekamja, Hoshama, Nedabja. Die Söhne Pedajas waren Serubabel und Shimi. Die Söhne Serubabels waren Meschulam und Hanania, und ihre Schwester war Shelomit. Ferner Hashuba, Ohel, Berechja, Hasadja, Jushapeset, diese fünf. Die Söhne Hananias aber waren Pelatja, Jeschaja, Refaja, Arnan, Obadja, Shechanja. Die Söhne Shechanjas aber waren Shemaja, Hattusch, Jigal, Bariach, Nearja, Shaphat, diese sechs. Die Söhne Nearjas aber waren Eljoenai, Hiskia, Azrikam, diese drei. Die Söhne Eljoenais aber waren Hodavia, Eljashib, Pelaja, Akub, Johanan, Delaja, Anani, diese sieben.

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1: Als nun Festus ins Land gekommen war, zog er nach 3 Tagen von Caesarea hinauf nach Jerusalem. Da erschienen die hohen Priester und die angesehensten der Juden vor ihm gegen Paulus und drangen in ihn und baten ihn um die Gunst, dass er Paulus nach Jerusalem kommen ließe. Denn sie wollten ihm einen Hinterhalt legen, um ihn unterwegs umzubringen. Da antwortete Festus: Paulus werde weiterhin gewahrsam gehalten in Caesarea. Er selber aber werde in Kürze wieder dahin ziehen. Die nun unter euch ermächtigt sind, sprach er, die lasst mit hinabziehen und den Mann verklagen, wenn etwas Unrechtes an ihm ist. Nachdem aber Festus bei ihnen nicht mehr als 8 oder 10 Tage gewesen war, zog er hinab nach Caesarea. Und am nächsten Tag setzte er sich auf den Richterstuhl und ließ Paulus holen. Als der aber vor ihn kam, umringten ihn die Juden, die von Jerusalem herabgekommen waren, und brachten viele und schwere Klagen gegen ihn vor, die sie aber nicht beweisen konnten. Paulus aber verteidigte sich.
2: Ich habe mich weder am Gesetz der Juden, noch am Tempel, noch am Kaiser versündigt.
1: Festus aber wollte den Juden eine Gunst erweisen und antwortete Paulus und sprach:
3: Willst du hinauf nach Jerusalem und dich dort in dieser Sache von mir richten lassen?
1: Paulus aber sprach:
2: Ich stehe vor des Kaisers Gericht. Da muss ich gerichtet werden. Den Juden habe ich kein Unrecht getan, wie auch du sehr wohl weißt. Habe ich aber Unrecht getan und todeswürdig gehandelt, so weigere ich mich nicht zu sterben. Ist aber nichts an dem, dessentwegen sie mich verklagen, so darf mich ihnen niemand preisgeben. Ich berufe mich auf den Kaiser.
1: Da besprach sich Festus mit seinen Ratgebern und antwortete:
3: Auf den Kaiser hast du dich berufen, zum Kaiser sollst du ziehen.
1: Nach einigen Tagen kamen König Agrippa und Berenike nach Caesarea, Festus zu begrüßen. Und als sie mehrere Tage dort waren, legte Festus dem König die Sache des Paulus vor und sprach:
3: Da ist ein Mann von Felix als Gefangener zurückgelassen worden. Um dessen Willen erschienen die hohen Priester und Ältesten der Juden vor mir, als ich in Jerusalem war, und baten, ich solle ihn richten lassen. Denen antwortete ich: Es ist der Römer Art nicht, einen Angeklagten preiszugeben, bevor er seinen Klägern gegenüberstand und Gelegenheit hatte, sich gegen die Anklage zu verteidigen. Als sie aber hier zusammenkamen, duldete ich keinen Aufschub, sondern hielt am nächsten Tag Gericht und ließ den Mann vorführen. Als seine Ankläger auftraten, brachten sie keine Anklage vor wegen Vergehen, wie ich sie erwartet hatte. Sie hatten aber Streit mit ihm über einige Fragen ihres Glaubens und über einen verstorbenen Jesus, von dem Paulus behauptete, er lebe. Da ich aber von diesem Streit nichts verstand, fragte ich, ob er nach Jerusalem reisen und sich dort deswegen richten lassen wolle. Als aber Paulus sich auf sein Recht berief, bis zur Entscheidung des Kaisers in Gewahrsam zu bleiben, ließ ich ihn gefangen halten, bis ich ihn zum Kaiser senden könnte.
1: Agrippa sprach zu Festus:
4: Ich möchte den Menschen auch gerne hören.
1: Er aber sprach:
3: Morgen sollst du ihn hören.
1: Und am nächsten Tag kamen Agrippa und Berenike mit großem Gepränge und gingen in den Palast mit den Hauptleuten und vornehmsten Männern der Stadt. Und als Festus es befahl, wurde Paulus gebracht. Und Festus sprach:
3: König Agrippa und all ihr Männer, die ihr mit uns hier seid, da seht ihr den, um dessen Willen die ganze Menge der Juden in Jerusalem und auch hier in mich drang und schrie, er dürfe nicht länger leben. Als ich aber erkannte, dass er nichts getan hatte, das des Todes würdig war, und er auch selber sich auf den Kaiser berief, beschloss ich, ihn dorthin zu senden. Etwas Sicheres über ihn aber habe ich nicht, das ich meinem Herrn schreiben könnte. Darum habe ich ihn vor euch bringen lassen, vor allem aber vor dich, König Agrippa, damit ich nach geschehenem Verhör etwas hätte, was ich schreiben könnte. Denn es erscheint mir unsinnig, einen Gefangenen zu schicken und keine Beschuldigung gegen ihn anzugeben.
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1: Hallo und herzlich willkommen bei Bibel erklärt. Zunächst ein wenig Musik und dann ein Vortrag aus einer Vortragsreihe von Roger Libby über das Matthäusevangelium, eine Auslegung aus messianisch-jüdischer Sicht.

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1: Wir haben gesehen, der Engel sagt den Frauen, dass sie hingehen sollen, um den Jüngern mitzuteilen, dass der Herr von den Toten auferstanden ist. Und dann sagt er noch etwas ganz Interessantes. Vers 7 am Schluss, liest das nochmals, Max. Und siehe.
2: Und siehe, er geht euch voran nach Galiläa. Dort werdet ihr ihn sehen. Siehe, ich habe es euch gesagt.
1: Danke. Also, der Engel weist darauf hin, es gibt ein ganz besonderes Treffen mit dem Auferstandenen, aber nicht hier in Jerusalem, sondern in Galiläa. Da, wo heute die Raketen fliegen. Aus dem Libanon. Also, nach Galiläa. Und davon hatte der Herr schon früher gesprochen. Wo? Wo meinst du?
3: In?
1: Von dem Treffen in Galiläa.

0: da noch was nach? Aber Kapitel 26, 32. Und das war an diesem Passa-Abend. Ja, also das Passa war gerade vorbei. Es wurde noch das Hallel gesungen, also Schluss von Psalmen 116 bis 118 in Vers 30. Und als sie ein Loblied gesungen hatten, gingen sie hinaus an den Ölberg. Der Herr geht da den Jüngern durch die Gassen, menschenleer, alle sind am Feiern in den Familien. Und sie gehen Richtung Ölberg und da sagt er in Vers 31 und folgende.
1: Da spricht Jesus zu ihnen, ihr werdet in dieser Nacht alle an mir Anstoß nehmen, denn es steht geschrieben, ich werde den Hirten schlagen und die Schafe der Herde werden sich zerstreuen. Aber nachdem ich auferweckt worden bin, will ich euch nach Galiläa vorangehen.
0: Das ist doch eindrücklich. Schon da, sagt der Herr, es gibt eine Auferstehung. Und dann ein besonderes Treffen in Galiläa. Und der Engel wiederholt das. Ihr müsst nach Galiläa reisen. Das ist eine große Reise von Judäa. Und damals unter Umgehung von Samaria, das wäre so heute sogenannten besetzten Westjordanland, wird die Reise noch ein bisschen länger. Also, die Frauen haben diesen Auftrag, das weiterzugeben. Vers 8, liest du nochmals.
1: Und sie gingen schnell zum Grab hinaus mit Furcht und großer Freude und liefen, um es seinen Jüngern zu verkünden.
0: Also eine gewaltige Mischung von Emotionen. Einerseits Furcht und große Freude. Also beides für sich ist ja unglaublich bewegend. Seelisch. Und dann die Kombination davon. Das ist nochmals speziell. Und so gehen sie mit dem klaren Ziel, wir verkündigen das den Jüngern. Das wurde immer wieder genommen, um 1. Korinther 14, 34 auszuhebeln. Aber das geht gar nicht. In 1. Korinther 14, 34, im Zusammenhang geht es um die Zusammenkunft als örtliche Gemeinde. Nicht ein privates Zusammenkunft wie ein Hauskreis oder ein Bibelstudium in einer kleinen Gruppe und so weiter, was es alles an Zusammenkünften gibt, die nicht Zusammenkünfte der örtlichen Gemeinde sind, offizielle Zusammenkünfte. Aber Apostel Paulus sagt in 1. Korinther 14, 34, dass in den Gemeindezusammenkünften sollen die Frauen nicht sprechen. Aber außerhalb von diesen Zusammenkünften sehen wir, dass Frauen sehr viele Möglichkeiten haben, zu ermutigen und das Wort weiterzugeben. Denken wir an Aquila und Priscilla. In ihrem Haus haben sie Apollos und gemeinsam führen sie Apollos weiter. Apostelgeschichte 18. Oder der Herr verkündigt draußen das Wort. Das war keine offizielle Synagogenzusammenkunft. Und da wird eine blutflüssige Frau geheilt und der Herr zwingt sie vor allen ein Zeugnis zu geben. Ja? Also, und hier sagt der Herr, sie sollen zu den Jüngern gehen und diese Botschaft weitergeben. Und das war ein ganz wichtiger, entscheidend wichtiger Auftrag, um diese Zeugen des Herrn, die am Boden waren, wieder aufzurichten und in ihren Dienst zu ermutigen. Ja, also das muss man nicht gegeneinander ausspielen. Darf man auch nicht. Das sind zwei ganz verschiedene Dinge. Nun, Vers 9.
1: Und als sie gingen, um es seinen Jüngern zu verkündigen, siehe, da begegnete ihnen Jesus und sprach, seid gegrüßt. Sie aber traten herzu und umfassten seine Füße und beteten ihn an. Da sprach Jesus zu ihnen, fürchtet euch nicht, geht hin, verkündigt meinen Brüdern, dass sie nach Galiläa gehen sollen, dort werden sie mich sehen.
0: Danke. Ah, jetzt haben wir es wieder. Jetzt haben wir etwas Besonderes in Vers 9. Bis dahin hatten die Frauen ja nur das Zeugnis von dem Engel und das Zeugnis von dem gewälzten Stein, dass der Herr auferstanden ist. Aber den Auferstandenen hatten sie bisher gar nicht erlebt. Und nun auf diesem Weg, als sie gehorsam waren, dem göttlichen Auftrag durch den Engel, die Jünger zu ermutigen, da begegnet der Herr ihnen unterwegs. Also da haben wir eine direkte Begegnung mit dem Auferstandenen. Und wenn wir alles zusammennehmen, Matthäus, Markus, Lukas, Johannes, Apostelgeschichte, 1. Korinther 15, dann finden wir eben eine ganze Serie von Begegnungen des Auferstandenen. Da müssen wir denken an das besondere Begegnung mit Maria Magdalena in Johannes 20. Sie war ja verweint am Grab, und als der Herr dann kommt, mit ihren verweinten Augen, meinte sie, das ist der Gärtner. Es war dort ein Garten, in diesem Steinbruch, wo Golgatha, der Golgatha-Felsen war, wo die Römer kreuzigten, und da waren auch Felsengräber, wo der Herr eben hingelegt wurde, wie wir schon gesehen haben in Johannes 19 am Schluss. Also, Maria Magdalena, und dann sagt der scheinbare Gärtner, Maria. Und als sie ihren Eigennamen hört, wendet sie sich um und sagt, Rabuni. Da hat sie den Herrn erkannt. Also, sie hat sich so an den Herrn geklammert. Eben noch tiefer, noch enger als eben viele der Jünger. Und sie war so verzweifelt, sie sagte, man hat meinen Herrn weggenommen. Also sie meinte wirklich, sie hat den Herrn verloren. So war sie am Boden, und dann diese persönliche Begegnung mit dem Herrn. Das ist also eine Begegnung. Die wird in Markus 16, 9 bis 11 und Johannes 20, 11 bis 18 beschrieben. Und dann haben wir die Begegnung hier mit den Frauen. Matthäus 28, 9 und 10. Aber das müssen wir wieder unterscheiden von der Begegnung des Herrn mit den Emmaus-Jüngern in Lukas 24, wo der Herr einen langen Spaziergang macht von über 2 Stunden und ihnen das ganze Alte Testament öffnet mit der Prophetie über den Messias. Und dann gibt es eine Begegnung mit Petrus, ganz allein. Und die findet man nur in Lukas 24, 33 bis 35 beschrieben. Und 1. Korinther 15, 5. Sonst nirgends. Und es wird gar nichts berichtet, was der Herr mit Petrus besprochen hat. Das war so persönlich. Petrus hat ja völlig versagt und den Herrn auf schlimme Art verleugnet. Aber er hat einen solchen Zusammenbruch erlebt und eine Umkehr. Und der Herr hat ihn wiederhergestellt in dieser persönlichen Begegnung. Und das war etwas, was niemandem etwas angeht. Darum wird das nur so kurz berichtet. Aber dann haben wir auch die Begegnung vor den 10 Jüngern. Das wird auch in Markus 16, 14, Lukas 24, 36 bis 43 berichtet und natürlich Johannes 20, 19 bis 25. Am ersten Tag der Woche, die Türen waren verschlossen, und dann kommt der Auferstandene, steht in ihrer Mitte und sagt, Shalom Aleichem, Friede euch. Und die Jünger freuen sich, als sie den Herrn sahen. Das war die Begegnung mit den 10 Aposteln. Aber wir müssen das unterscheiden, eine Woche später, also wieder am ersten Tag der Woche, waren sie zusammen, die Türen verschlossen, und da war Thomas eben auch dabei. Das war dann die Begegnung mit den 11. Johannes 20, 26 bis 31. Und das ist dann eben auch 1. Korinther 15, 5b. Dort wird gesagt, erschien er den 12. Thomas waren nur 11. Der Begriff 12 war quasi der feste Begriff für die Apostel. Ja. Und auch als einer wegfiel, nannte man dieses Gremium die Zwölfe. Aber das Johannes-Evangelium präzisiert, natürlich waren es konkret ausgezählt 11, die zum 12er Gremium noch gehörten. Und dann müssen wir das wieder unterscheiden von dieser Begegnung in Galiläa am See. Petrus, völlig frustriert von seinem Versagen, will in den alten Beruf zurück. Ich gehe fischen. Und 6 andere Jünger gehen mit ihm. Und dann begegnet der Herr ihnen am See. Gibt ihnen Frühstück und hat dann noch eine Unterhaltung mit Johannes, die anderen Jünger auch hören sollten. Und das war eben etwas anderes als diese persönliche Begegnung, wo der Herr mit ihm sprach und niemand darf wissen, was. Aber dort geht es darum, dass die anderen Jünger wissen sollten, mit Petrus ist etwas geschehen. Denn als der Herr ihn gefragt hat, liebst du mich mehr, als die anderen Jünger mich lieben, hat er nicht mehr gesagt, natürlich, selbstverständlich. Und das war ein Ausrutscher. Nein. Er sagt nicht mal, ich liebe dich, obwohl der Herr fragt, liebst du mich, sondern er sagt, ich hab dich lieb. Im Griechischen ein anderer Ausdruck. Und er sagt nicht mehr als die anderen. Der Herr gibt ihm dann den Auftrag, einen Hirtendienst zu erfüllen. Und das war wichtig, damit die anderen wissen, mit Petrus geht es weiter. Der Herr hat ihn nicht auf ein Abstellgleis gesetzt. Und so, diese 3 Fragen, die jedes Mal ein bisschen anders waren an Petrus, waren dazu da, damit die anderen Jünger sehen, aha, mit Petrus steht es so. Und da ist wirklich etwas, eine Wiederherstellung geschehen und der Herr will, dass er weiterfährt. Das ist also die Begegnung vor den 7 in Johannes 21. Aber das müssen wir natürlich auch wieder unterscheiden von 1. Korinther 15, 6, wo Paulus sagt, einmal ist der Herr 500 Brüdern auf einmal erschienen. Das ist nochmals ein ganz gewaltiges Ereignis gewesen. 500 Augenzeugen miteinander. Also viele über den Kreis der 12, damals dann noch 11, hinaus. Und nun müssen wir das auch unterscheiden von der Begegnung mit Jakobus, dem Halbbruder des Herrn. Die wird nur erwähnt in 1. Korinther 15, 7. Jakobus und auch die anderen Halbbrüder, die waren ja eigentlich ungläubig. Das sehen wir aus Johannes 7. Aber der Auferstandene ist Jakobus erschienen und das war der Moment einer völligen Wende in seinem Leben. Und wir sehen dann in der Apostelgeschichte und im Galaterbrief, dass Jakobus, der Bruder des Herrn, dann eine ganz besonders wichtige, verantwortliche Stellung eingenommen hat in der Gemeinde in Jerusalem. Also, und das müssen wir natürlich alles auch unterscheiden von der Erscheinung des Herrn vor den 11 Jüngern. Ganz am Schluss der 40 Tage, als er noch auf der Erde war, wo der Herr nochmals mit den 11 gesprochen hat auf dem Ölberg. Lukas 24, 44 bis 49 und Apostelgeschichte 1, 3 bis 8. Und da hat der Herr dann dort auf dem Ölberg nochmals den Missionsauftrag gegeben. 4-Punkte-Programm, ihr werdet meine Zeugen sein in Jerusalem, in Judäa, Samaria und bis an das Ende der Erde. Und das alles müssen wir noch unterscheiden von der Begegnung des Herrn vor den 11 in Galiläa. Auf dem Berg. Nicht am See. Die 7, das war am See. Aber auf dem Berg. Und da kommen wir jetzt gleich dann dazu in Vers 16. Lies du mal Vers, da greifen wir schon ein bisschen vor.
1: Die 11 Jünger aber gingen nach Galiläa auf den Berg, wohin Jesus sie bestellt hatte.
0: Ah, jetzt sehen wir. Also, Matthäus 26, 32, Galiläa. Der Herr kündigt das schon an. Vor der Kreuzigung. Dann Matthäus 28, 7, Galiläa. Der Engel kündigt das an. Und der Herr selber, den Frauen, nach Galiläa, 28, Vers 10. Und schließlich gibt es dieses Treffen in Galiläa. Und zwar war das eben nicht einfach irgendwo in Galiläa, sondern an den Berg oder auf dem Berg. hin zum Berg, eis im Griechischen. Also der Berg, wir werden gleich sehen, welcher Berg der Berg ist. Aber jetzt müssen wir noch, bevor wir soweit sind, Folgendes betrachten. Der Herr erscheint diesen Frauen und sie umfassen seine Füße und knien vor ihm nieder, huldigen. Das kann bedeuten, einfach niederknien oder auch anbeten. Aber nicht wahr, manche stellen sich doch innerlich sofort die Frage, warum durften die seine Füße umfassen und bei der Begegnung mit Maria Magdalena in Johannes 20, da wird es doch anders gesagt. Schlagen wir auf, Johannes 20. Eben, diese Frau, die den Herrn so liebte, weil sie auch eine ganz besondere Befreiung erlebt hatte. Die Frau war so in der Finsternis gebunden, die hat ja Dämonen gehabt. Und der Herr hatte sie befreit. Und dadurch hat diese Frau eine ganz starke Bindung an den Herrn bekommen. Und ihn so über alles geliebt. Und da war sie eben so am Boden zerstört. In Johannes 20, Vers 13 sagt sie auf die Frage, Frau, warum weinst du? Weil sie meinen Herrn weggenommen und ich nicht weiß, wo sie ihn hingelegt haben. Da nennt sie übrigens auch den Leib, mein Herr. Und dann liest du Vers 14 bitte, Max.
1: Und als sie das gesagt hatte, wandte sie sich um und sah Jesus dastehen und wusste nicht, dass es Jesus war. Jesus spricht zu ihr, Frau, warum weinst du? Wen suchst du? Sie meint, es sei der Gärtner und spricht zu ihm, Herr, wenn du ihn weggetragen hast, so sage mir, wo du ihn hingelegt hast und ich will ihn holen. Jesus spricht zu ihr, Maria. Da wendet sie sich um und spricht zu ihm, Rabuni, das heißt Meister. Jesus spricht zu ihr, rühre mich nicht an, denn ich bin noch nicht aufgefahren zu meinem Vater. Geh aber zu meinen Brüdern und sage ihnen, ich fahre auf zu meinem Vater und eurem Vater, zu meinem Gott und eurem Gott. Da kommt Maria Magdalena und verkündet den Jüngern, dass sie den Herrn gesehen und dass er dies zu ihr gesprochen habe.
0: Danke. Also, das ist doch schon speziell, dass der Herr zu ihr sagt, rühre mich nicht an, denn ich bin noch nicht aufgefahren zu meinem Vater. Sie bekommt dann übrigens auch einen Verkündigungsauftrag an die Jünger, nicht in der Gemeinde, in der offiziellen Gemeindezusammenkunft als Predigerin, aber sie geht zu den Jüngern und bringt diese Botschaft. Natürlich. Also, das ist so wichtig, dass Frauen weissagen. 1. Korinther 14, Vers 2 erklärt ja, Weissagung ist Reden zur Erbauung, Ermahnung und Tröstung. Und 1. Korinther 11 sagt, jede Frau, die betet oder weissagt, mit unbedecktem Haupt, entehrt ihr Haupt. Der Vers macht klar, Frauen weissagen. Aber natürlich nicht in der offiziellen Gemeindezusammenkunft. Denn ein paar Kapitel weiter, 14, 34 steht, in der Gemeindezusammenkunft nicht. Ja? Da wird alles erwähnt, Reden zur Verbauung, Offenbarung, beten in Fremdsprachen und dann wird gesagt, aber in den Zusammenkünften, die Frauen sollen schweigen. Gut, aber da sehen wir, sie hat einen Auftrag, zu den Jüngern zu gehen und zu ermutigen und diese wunderbare Botschaft weiterzugeben, dass der Gott und Vater des Auferstandenen, des Herrn Jesus als Mensch, ist auch unser Gott und Vater. Und damit schämt er sich nicht, uns seine Brüder zu nennen. Das ist die Aussage von Römer 8. Er schämt sich nicht, uns Brüder zu nennen. Ja, und da sagt er ihr, rühre mich nicht an. Wie geht das? Und die haben ihn ja umfasst, das haben wir gesehen in Matthäus 28. Und noch stärker, ich war an diesem folgenden Sonntag, Johannes 20, Vers 19, als es nun Abend war, an jenem Tag, dem ersten der Woche, die Türen waren verschlossen, der Herr kommt in ihre Mitte und eine Woche später, dasselbe in weiteren Versen. Und schauen wir mal, das ist dann in Vers 26, und nach 8 Tagen, also wieder ein Sonntag, erster Tag der Woche, nach 8 Tagen, sind die Jünger wieder zusammen. Thomas ist mit dabei, und liest du mal, was da steht in Vers 27.
1: Von Kapitel
0: Johannes 20, Vers 27.
1: Dann spricht er zu Thomas: Reiche deine Finger her und siehe meine Hände, und reiche deine Hand her und lege sie in meine Seite, und sei nicht ungläubig, sondern gläubig.
0: Ja, der Herr sagt sogar, er soll ihn berühren. Warum bei Maria Magdalena? Rühre mich nicht an. Aber die Frauen in Matthäus 28, die haben ihn berührt. Hat jemand eine Erklärung?
2: Du hast einmal gesagt, das heiße, klammere dich nicht an mich oder sowas.
0: Ja, es ist so. Das ist jetzt wieder ein Beispiel, wo wirklich die gründliche Kenntnis der griechischen Sprache hilft. Es gibt viele Probleme, die können wir im Deutschen lösen, beim Bibellesen. Also man muss nicht denken, die Bibel versteht man nur, wenn man Hebräisch und Griechisch kann. Das geht nicht so. Aber eine gründliche, gute Übersetzung, die ist natürlich hilfreich. Und darum empfehle ich ja immer wieder die alte Elberfelder oder die sanfte Revision von CSV Hückeswagen. Aber es ist so, es gibt manche Stellen, da braucht es das Griechische. Und das hier auch. Rühre mich nicht an, ist ein Befehl, ein Imperativ. Im Griechischen gibt es 3 verschiedene Imperative. Auf Deutsch haben wir nur einen. Rühre mich nicht an. Aber es gibt den Imperativ Aorist, den Imperativ Präsens und den Imperativ Perfekt. Wobei zu sagen ist, wenn man sagt Perfekt und wenn man sagt Präsens, das meint fürs Griechische etwas anderes als auf Deutsch. Ich kann es vielleicht anders sagen. Es gibt den Imperativ Durativ des Präsens. Und es gibt den Imperativ Aorist, das ist der Imperativ Punktuell. Und dann gibt es den Imperativ Resultativ des Perfekt. Ich erkläre ganz kurz. Im Griechischen werden die Handlungen beschrieben, zum Beispiel, ob die Handlung einfach als ein Punkt gesehen wird. Eine Handlung, die vollzogen wird. Das ist dann eben Aorist. Und dann gibt es den Durativ, da wird die Handlung beschrieben als etwas, das fortdauert oder sich wiederholt. Und dann gibt es eben den Resultativ, das ist, die Handlung wird beschrieben als ein Akt, der vollzogen ist und jetzt andauert. Und jetzt kann das bedeuten, auf Befehlform bezogen. Rühre mich an. Jetzt gehen wir positiv, ohne das nicht. Das ist einfacher. Rühre mich an. Das wäre beim Imperativ Durativ, würde das bedeuten, tu das immer wieder. Wenn es punktuell ist, rühre mich nicht an. Also vollziehe nicht den Akt des Berührens. Das ist das Punktuelle gemeint. Und jetzt beim Resultativen ist, dass man etwas macht und das bleibt. Das hält dann an. Und jetzt hier eben mit Verneinung. Rühre mich nicht an. Und diesen Imperativ benutzt man, wenn jemand etwas tut und ihm sagen will, stopp, hör jetzt damit auf. Das heißt, Maria hatte ihn schon berührt, umklammert. Aber sie hat ihn so umklammert, in der Meinung, du musst da bleiben. Dann sage ich, ich bin noch nicht aufgefahren. Es war also notwendig, dass der Messias wieder zurückgeht in die Herrlichkeit, sich zur Rechten Gottes setzt und dann noch viel später wiederkommen wird. Und darum sagt er, du musst jetzt aufhören. Du musst jetzt sehen, ich bin nicht ein Messias, der hier auf der Erde bleibt, sondern ich bin der Messias, der nun weggeht und später wiederkommen wird. Und das war auch im Alten Testament vorausgesagt, dass der Messias zuerst abgelehnt wird und dann wird er weggehen. Wo steht das? Ich werde weggehen, an meinen Ort zurückkehren. Ja gut, das müssen wir unbedingt aufschlagen. Das ist so eine sehr beeindruckende Stelle in Hosea. Jetzt raschelt's. Ja, das ist der Beweis, man muss mehr Hosea lesen. Und alle kleinen Propheten. Und zwar Hosea 5, Vers 15.
1: Ich werde davongehen, an meinen Ort zurückkehren, bis sie ihre Schuld erkennen und mein Angesicht suchen werden. In ihrer Drangsal werden sie mich ernstlich suchen.
0: Und dann noch 6,1.
1: Kommt, wir wollen wieder umkehren zum Herrn. Er hat uns zerrissen, er wird uns auch heilen. Er hat uns geschlagen, er wird uns auch verbinden.
0: Jawohl. Da hören wir den Überrest Israels in der für uns nahen Zukunft, wird es in Israel nach der Entrückung der Gemeinde eine gewaltige Erweckung geben in Israel. Ein Drittel der Bevölkerung wird zum Glauben kommen schließlich. Und die werden umkehren. Aber der Herr sagt hier, ich werde davongehen, an meinen Ort zurückkehren, bis sie sich schuldig bekennen. Also bis diese Umkehr stattfinden wird und dann wird er wiederkommen. Aber er sagt klar, ich werde weggehen. Gestern war Yom Kippur, nicht wahr? Und es gibt die Gebetsbücher für den Yom Kippur mit alten Gebeten, die man Yom Kippur sprechen kann, beten kann. Aber es gibt ein Gebetsbuch mit einem besonderen Gebet drin aus dem Mittelalter und das sagt, wir sind in Schrecken. Der Messias war da und er ist weggegangen. Und was ist mit unseren Sünden? Unglaublich! Genau diese Aussage. Der Messias weggegangen an seinen Ort. Und erst wenn sie wirklich Buße tun, dann wird er wieder kommen. Also, das ist genau diese Situation, wie sie da beschrieben ist. Und so zeigt der Herr Maria, ich bleibe nicht hier. Also, rühre mich nicht an, hat wirklich den Sinn, hör auf, mich zu berühren. Stopp, mich zu berühren, denn ich bin noch nicht aufgefahren. Der Herr musste zurückkehren, um dann später, wenn die Zeit der Umkehr Israels kommt, als Messias wiederzukommen. Und dann werden sie auf ihn blicken, den sie durchbohrt haben, Sacharja 12, Vers 10, und werden über ihn wehklagen. Also, das ist der Punkt. Sie musste sehen, der Herr bleibt nicht auf der Erde. Wir gehen zurück zu Matthäus 28. Das war ein kleiner Exkurs, weil wir gesehen haben in Vers 9, sie umfassten seine Füße und huldigten ihm. Und dann gibt der Herr den Auftrag, indem er sie auch ermutigt, fürchtet euch nicht. Die Auferstehung ist Grundlage für die Vertreibung der Furcht, der Angst. Und das sagt er diesen Frauen. Und wenn wir denken, wann hat sich eine Frau zum ersten Mal gefürchtet? Ja, nach dem Sündenfall. Da fürchteten sie sich. Und gerade in der Pause kam noch eine WhatsApp rein. Da hat jemand gesagt, ja, ich hätte das gesagt mit den Frauen, den ersten Zeugen. Könnte das nicht auch etwas zu tun haben mit Eva, die erste Entscheidung für den Sündenfall getroffen hatte? Das war eine Frau. Und dadurch kam auch diese Furcht in ihr Herz. Und jetzt, wo der Herr das Werk der Erlösung vollbracht hat auf Golgatha, das Problem des Sündenfalls gelöst hat, sind es Frauen, die zuerst den Auferstehen Erstandenen sehen durften. Jawohl, da besteht ein wunderbarer Zusammenhang. Und anstatt eben sich weiter zu fürchten, wie das damals eben ins Herz hineinkam durch den Sündenfall, die Furcht, sagt der Herr, fürchtet euch nicht. Geht hin, verkündigt meinen Brüdern, dass sie hingehen sollen nach Galiläa. Und dann, bevor das beschrieben wird in Galiläa, Vers 16, haben wir dazwischen nochmals einen Abschnitt. Liest du, Max, Verse 11 bis 15.
1: Während sie aber hingingen, siehe, da kamen etliche von der Wache in die Stadt und verkündeten den obersten Priestern alles, was geschehen war. Diese versammelten sich samt den Ältesten, und nachdem sie Rat gehalten hatten, gaben sie den Kriegsknechten Geld genug und sprachen: Sagt, seine Jünger sind bei Nacht gekommen und haben ihn gestohlen, während wir schliefen. Und wenn dies vor den Statthalter kommt, so wollen wir ihn besänftigen und machen, dass ihr ohne Sorge sein könnt. Sie aber nahmen das Geld und machten es so, wie sie belehrt worden waren. Und so wurde dieses Wort unter den Juden verbreitet bis zum heutigen Tag.
0: Das war ja für diese Soldaten eine Katastrophe. Sie hatten in ihrem Auftrag, Wachauftrag, vollkommen versagt. Und das hätte nach römischem Recht sehr schwere Konsequenzen gehabt. Nicht unbedingt Todesstrafe, das wird oft so gesagt, aber eine sehr schwere Bestrafung und natürlich im schlimmsten Fall Todesstrafe. Also, die hatten ja schon Todesfurcht allein durch die Erscheinung der Auferstehung gehabt. Und dann diese Angst, und jetzt kommen wir dran. Und da gehen also gewisse aus dieser Wache zu den führenden Priestern. Dieser Auftrag war ja nicht eigentlich von Rom her gegeben, sondern die Führer der Juden hatten Pilatus gebeten, dass es eine römische Soldatenwache gäbe beim Grab, weil sie wussten, dass Jesus Christus gesagt hatte, er werde wieder auferstehen. Das hatten wir letztes Mal gesehen, Matthäus 27, 62 bis 66. Da haben die führenden Priester das eben veranlasst mit den Pharisäern bei Pilatus, um ja zu verhindern, dass plötzlich das Argument der Auferstehung kommen könnte. Und damit haben sie das Zeichen Jonas verworfen. Nicht wahr? Wir erinnern uns vielleicht zurück. Das waren schon einige Episoden im Matthäus-Evangelium. Gehen wir zurück, Kapitel 12. Und da haben eben gerade Führer des Judentums den Herrn gefragt: Zeig uns ein Zeichen. Er hat schon so viele Zeichen gezeigt. Das war, um ihn zu versuchen. Und der Herr sagt: Ich gebe euch kein Zeichen als das Zeichen Jonas. So wie Jonas 3 Tage und 3 Nächte, das bedeutet 3 Kalendertage. Tag, Nacht ist im Hebräischen für einen Kalendertag. So wie Jonas 3 Tage und 3 Nächte im Herzen, im Bauch des Fisches war, so wird der Menschensohn 3 Tage und 3 Nächte im Herzen der Erde sein, im Grab. Nämlich am Ende vom Freitag, Schabbat und am ersten Tag der Woche, dann die Auferstehung. Und das ist das Zeichen Jonas, das die führenden Juden bekommen sollten. Aber das hatten sie schon verworfen, damals, als der Herr vor dem Sanhedrin im Haus von Kaiaphas war. Da hat er nämlich gesagt in Matthäus 26, Vers 64, er spricht zum hohen Priester, bestätigt, dass er der Messias, der Sohn Gottes ist. Und dann sagt er weiter: Doch ich sage euch, von jetzt an werdet ihr den Sohn des Menschen zur Rechten der Macht sitzen und auf den Wolken des Himmels kommen sehen. Es war beschlossen, dass er sterben wird. Aber der Herr kündigt an, er wird wiederkommen, auf den Wolken des Himmels. Und der Hohepriester zerreißt seine Kleider. Obwohl die Tora sagt in 3. Mose, der Hohepriester darf sein Kleid nicht zerreißen. 3. Mose 21, Vers 10. Und damit hat er das Zeichen Jonas verworfen. Das wollte er nicht akzeptieren, dass der jetzt zum Tode verurteilt wird, denn es war ja beschlossen, er wird sterben. Das war vor dem Prozess schon beschlossen. Der Herr wusste das, darum hat er sich nicht mehr verteidigt. Und der Herr sagt: Ihr werdet mich aber sehen mit den Wolken des Himmels kommen. Er zerreißt die Kleider und verwirft das Zeichen Jonas. Aber die zweite Verwerfung des Zeichen Jonas war Matthäus 27, 62, wo sie eben Pilatus baten, er soll eine Wache und das stellen und das Grab soll versiegelt werden. Das war wie letztes Mal erklärt mit Seil und Siegelton, damit niemand dann kommen kann und sagen kann, er ist auferstanden. Und jetzt sehen wir, nachdem jetzt aber das Grab leer ist, der Stein gewälzt und die Wache diesen Todesschrecken erlebt hatte, sagen sie, ihr müsst sagen, seine Jünger kamen bei Nacht und stahlen ihn, während wir schliefen. Das ist der Ursprung dieser Auferstehungsleugnung, eben der Leib sei gestohlen worden. Darum sei das Grab leer. Aber merkt man nicht, wenn man ein bisschen Logik hat, wie geht das? Die sollen sagen, wir schliefen und dann kamen seine Jünger. Wie kann das sein, dass wenn man schläft, man weiß, wer es war? Das geht gar nicht. Ja, so merkt man manchmal, wenn jemand lügt. Da ist ein Logikfehler drin. Aber sie bekommen reichlich Geld. Und da hat der Sanhedrin, ich weiß, waren die führenden Priester und die Ältesten, die hielten Rat. 11 und 12. Die geben reichlich Geld. Und das war die dritte Verwerfung des Zeichens von Jona. Und Matthäus erklärt, von da an wurde das ebenso verbreitet. So gehen die Lügen weiter. Und wer eben gerne Lügen hört, der glaubt sie. Und wer Lügen nicht gerne hört, der sagt sich, da stimmt etwas nicht. Wie können die wissen, dass es die Jünger waren? Dann vielleicht irgendjemand. Aber wenn sie geschlafen haben, dann wissen sie nicht, dass es die Jünger waren. Also, und dann, die führenden Priester beschwichtigen diese Soldaten, ihr müsst keine Angst haben vor einer Strafe. Denn wenn das vor die Ohren des Statthalters kommen sollte, und nicht wahr, nach dem Passafest ist Pilatus wieder von Jerusalem abgezogen nach Caesarea, am Mittelmeer. Dort war ja sein Hauptsitz. Er war nur für die Zeit des Festes war er in Jerusalem, in seinem Prätorium, dem Palast am heutigen Jaffa-Tor. Ja, und so sagen sie, wenn dann später irgendwas doch noch nach Caesarea kommen sollte, dann werden wir uns einsetzen für euch. Und sagen, das ist kein Problem. Also für uns ist das kein Problem, dass die da versagt haben. Traurig. Aber dann wird es wieder wunderbar ab Vers 16. Liest du bitte zum Schluss.
1: Die 11 Jünger aber gingen nach Galiläa auf den Berg, wohin Jesus sie bestellt hatte. Und als sie ihn sahen, warfen sie sich anbetend vor ihm nieder, etliche aber zweifelten. Und Jesus trat herzu, redete mit ihnen und sprach, mir ist gegeben alle Macht im Himmel und auf Erden. So geht nun hin und macht zu Jüngern alle Völker und tauft sie auf den Namen des Vaters und des Sohnes und des Heiligen Geistes und lehrt sie alles halten, was ich euch befohlen habe. Und siehe, ich bin bei euch alle Tage bis ans das Ende der Weltzeit. Amen.
0: Danke. Das gehört dazu. Amen. Wer es nicht drin hat, soll es reinschreiben. Ja, weil der Mehrheitstext bezeugt, dass Matthäus-Evangelium wirklich mit Amen endet. Alle Bücher in der Bibel, im Neuen Testament, enden mit Amen, außer Apostelgeschichte und Jakobusbrief. Und bei der Apostelgeschichte ist es sehr schön ersichtlich, der Schluss muss offen sein. Lukas beschreibt die ersten drei Jahrzehnte der Verbreitung des Evangeliums in der Weltmission. Und dann ist man eben in Rom. Paulus muss 2 Jahre warten auf den Prozess, aber der wird gar nicht mehr erzählt. Der Schluss ist offen. Warum? Um zu sagen, das ist noch nicht fertig mit diesen 3 Jahrzehnten von 32 bis 62. Das geht weiter bis heute. Sind wir dran, die ganze Welt, alle Nationen zu erreichen. Und darum ist es offen und steht kein Amen. Ja, aber jetzt bleiben wir hier. Die 11 Jünger gingen nach Galiläa zu dem Berg. Aber zu dem Berg. Welcher Berg ist das? Ja, wir gehen doch mal zurück. Ein paar Episoden von 91 bis... Schlagen wir auf Matthäus 5, Vers 1. Liest du Vers 1?
1: Als er aber die Volksmenge sah, stieg er auf einen Berg und als er sich setzte, traten seine Jünger zu ihm.
0: Oh, steht bei dir auf einen Berg? Auf den Berg. Und da haben wir gesehen, der Herr in Kapitel 4 nimmt Wohnsitz in Kapernaum. Und wenn er auf den Berg hinaufsteigt, dann ist das eben der Berg, an dessen Fuß Kapernaum liegt, am See Genezareth. Und das ist der Berg, den man heute auf Hebräisch nennt Har HaOsher, der Berg der Seligpreisungen oder der Glückseligpreisungen. Das ist der Hausberg von Kapernaum, wo der Herr seinen Wohnsitz genommen hat, Matthäus 4, und von dort aus seinen Predigtdienst im ganzen Land Israel und darüber hinaus bis nach Libanon und nach Jordanien auszuführen. Also, da, wo der Herr da in Matthäus 5 beschrieben wird, wie er seinen Dienst hat, mit der Bergpredigt, ja, in Kapitel 4 wird beschrieben, von da an begann Jesus zu predigen, tut Buße, das Reich der Himmel ist nahe gekommen, und gleich Matthäus 5 auf dem Berg, der Herr setzt sich und lehrt. Auf dem Berg. Und dieser Berg kommt am Schluss wieder, und da gibt der Herr den Jüngern den Weltmissionsauftrag. Und er stellt sich vor als der große Salomo, der große Sohn Davids. Und Jesus trat dazu und redete zu ihnen und sprach: Mir ist alle Gewalt gegeben, im Himmel und auf der Erde. Der Sohn Davids, Salomo, hatte das Reich Israels massiv ausdehnen können, bis im Norden, bis zum Euphrat hinauf. Also über große Gebiete von heute Libanon, Syrien, gehört zu Israel, Groß-Israel. Und dann auch ausgedehnt in den Süden hinunter. Das Großreich von Salomo. So groß wurde Israel nie mehr, wie unter Salomo. Er hatte zwar nicht alle Gewalt auf der Erde, aber sehr viel Gewalt auf der Erde. Nun, der Herr Jesus ist der Sohn Davids, der große, wahre Salomo, und er sagt nicht nur viel Gewalt auf Erden, sondern alle Gewalt auf Erden. Aber nicht nur alle Gewalt auf Erden, sondern im Himmel und auf der Erde. Und damit schließt sich der Kreis. Matthäus begann doch in Kapitel 1, Vers 1. Liest du nochmals?
1: Matthäus 1, Vers 1. Geschlechtsregister Jesu Christi, des Sohnes David, des Sohnes Abrahams. Abraham zeugte den Isaak, Isaak zeugte den Jakob.
0: Das reicht. Und dann lies aber noch Vers 6 am Schluss. David.
1: Der König David zeugte den Salomo mit der Frau des Uriah.
0: Danke. Also, der Jesus wird hier vorgestellt als der Sohn Davids, Ben David. Und der Sohn Abrahams, Ben Abraham. Im Geschlechtsregister, das folgt, wird klar gemacht, der Sohn Abrahams war zunächst Isaak. Aber der Messias über Generationen ist auch der Sohn Abrahams. Und zwar der große, wahre Isaak. Und Salomo war der Sohn Davids. Aber über Generationen hinweg, der Sohn ist der Messias, der Sohn Davids, der große, wahre Salomo, der alle Gewalt hat im Himmel und auf der Erde. Und Isaak, das war der, den sein Vater opferte. Da brachte er auf Moria. Also im Land Moria. Und dann hat Gott ihm die Verheißung gegeben, in 1. Mose 22, in dir, in deinem Nachkommen, werden gesegnet werden alle Nationen der Erde. Also der Sohn Abrahams ist der, der sein Leben gibt als Opfer und zum Segen wird für alle Völker. Und da sehen wir, nachdem der wahre Salomo sagt, mir ist alle Gewalt gegeben im Himmel und auf der Erde, Vers 18, sagt er, geht nun hin und macht alle Nationen zu Jüngern und tauft sie auf den Namen des Vaters und des Sohnes und des Heiligen Geistes. Jetzt soll der Segen ausgehen zu allen Nationen. Eben, der große Isaak, ein Segen für alle Nationen. Und da gibt der Herr im Missionsauftrag die Aufgabe, hinzugehen, also nicht zu warten, bis sie kommen. Viele kommen nach Europa. Müssen wir gar nicht mehr zu denen gehen. Das ist eine Vereinfachung. Aber es gilt immer noch, geht hin. Und dann zweitens, macht alle Nationen zu Jüngern. Also sie nicht nur zum Glauben führen, sondern sie dazu bringen, dass sie auch im Glauben wachsen und Fortschritte machen. Das heißt, zu Jüngern machen. Dritter Auftrag, tauft sie auf den Namen, nicht auf die Namen, auf den Namen des Vaters und des Sohnes und des Heiligen Geistes. Und dann vierter Auftrag, lehrt sie, alles zu bewahren, was ich euch geboten habe. Also sie unterweisen, sie zu Jüngern machen, das sind solche, die lernen wollen, und dann sie auch lehren. Ihnen das geben, was sie brauchen, um Fortschritte zu machen. Und nun gibt es ja manche, die sagen, das ist nicht ursprünglicher Taufbefehl. Auf den Namen des Vaters und des Sohnes und des Heiligen Geistes. Ja, wieso nicht? Der Mehrheitstext bezeugt die Echtheit dieser Verse. Der Minderheitstext bezeugt die Echtheit. Gibt es gar keinen Unterschied. Es gibt keine Handschriften, die das in Frage stellen würden. Das ist original. Da wird behauptet, ja, aber in der Apostelgeschichte steht immer wieder, dass die zum Glauben kamen, getauft wurden auf den Namen Jesu Christi. Da steht nicht auf den Namen des Vaters, des Sohnes und des Heiligen Geistes. Ja, natürlich. Das ist doch kein Gegensatz. Wenn ich jemanden taufe, sage ich, ich taufe dich auf den Namen des Vaters, des Sohnes und des Heiligen Geistes in den Tod unseres Herrn Jesus Christus. Da habe ich mit dem Tod auch noch Römer 6 eingebaut. Weil dort steht nicht, wie in der Apostelgeschichte, auf den Namen des Herrn Jesus, sondern da heißt es in den Tod. Das gehört alles zusammen. Das ist ein Mosaik. Das ist nicht das Teilchen, spielen wir aus gegen das Teilchen. Das muss in der Taufe drin sein. Und darum wird klar, hier, da steht nicht auf die Namen, sondern auf den Namen. Es gibt nur einen Gott. Aber in der Gottheit drei Personen, die miteinander sprechen, so beschreibt die Bibel das, die miteinander Gemeinschaft haben und sich lieben. Der Vater, der Sohn und der Heilige Geist. Aber eben ein Gott, und darum heißt es auf den Namen des Vaters. Und das heißt, jemand, der die Dreieinheit Gottes ablehnt, der ist kein Christ. Der ist verloren. Und den kann man auch nicht taufen. Ganz klar. Wenn jemand sich taufen lässt, dann bekennt er sich zu diesem Gott, der dreieinig ist. Und diese Taufe ist auch die Taufe auf den Herrn Jesus, ist auch die Taufe auf seinen Tod. Und es gibt noch mehr Ausdrücke für die christliche Taufe, die der Herr hier vorschreibt. Ja, ganz kurz, weil wir müssen zum Schluss kommen.
3: Ja, es gibt solche, die sagen, diese Taufformel, die gelte erst auf eine bestimmte Zeit, wenn die Drangsal beginnt. Dann wird es da eine Erweckung geben und dann werden die Jünger dann eben diese Taufe durchführen.
0: Also, wenn dir das jemand sagt, dann sag ihm, wir lesen nochmal das Wort, genau. Und da steht in Vers 19, oder Vers 18, redete zu ihnen und sprach, mir ist alle Gewalt gegeben im Himmel und auf der Erde. Geht nun hin und macht alle Nationen zu Jüngern. Er sagt nicht, geht dann hin, sondern nun. Das ist von jetzt an. Okay, das gilt schon jetzt. Sehr einfach. Aber ich sage ja immer wieder, die kleinen Wörter sind wichtig in der Bibel. Geht nun hin und macht alle Nationen zu Jüngern. Und so ist das also voll gültig. Und der Herr gibt dann auch die Verheißung am Schluss Und siehe, ich bin bei euch alle Tage bis zur Vollendung des Zeitalters. So ist die genaue Übersetzung. Nicht bis ans Ende der Erde, sondern die Vollendung des Zeitalters. Das gegenwärtige Zeitalter, das geht bis der Herr wiederkommt in Macht und Herrlichkeit. Und der Herr verheißt, dass er die Gläubigen nie verlassen wird, sondern bei ihnen ist. Als Mensch ist der Herr Jesus im Himmel. Aber weil er gleichzeitig Gott ist, ist er uns direkt nah. So nah, wie Paulus sagt in Apostelgeschichte 17, in ihm leben und weben und sind wir. Ich bin bei euch alle Tage bis zur Vollendung des Zeitalters. Und so macht der Herr Mut, wenn wir uns fragen, wie schaffen wir das, diesen Auftrag? Alle Nationen zu Jüngern machen. Sie taufen, sie lehren. Und dann macht der Herr klar, dass er bei uns ist und damit gibt er uns auch die Kraft, um diesen Auftrag ausführen zu können.
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1: Ich bin Jerome Nussbaum. Die Bundesregierung hat sich heute das Verteidigungsministerium als Sitzungsort genommen. Als Teilnehmer ist auch NATO-Generalsekretär Rutte angereist.
2: Es geht um eine Stärkung der Bundeswehr. Reservisten sollen wieder zu Übungen verpflichtet werden. Arbeitgeber müssten sie dafür freistellen. Die Bundesregierung hat das Ziel, die Zahl der Reservisten bis 2035 auf 200.000 zu erhöhen. Derzeit sind es etwa 60.000. Gleichzeitig wird der NATO-Gipfel in der kommenden Woche in Ankara vorbereitet. Es wird befürchtet, dass sich die USA weiter von dem Bündnis distanzieren. Präsident Trump hatte zuletzt mehrfach eine fehlende Unterstützung seitens der Bündnispartner im Irankrieg kritisiert. Noah Ulrich, Redaktion.
1: Für Teile Bayerns, Sachsens und auch Ostthüringens gibt es Warnungen vor Unwettern. Starkregen hat schon zahlreiche Straßen überflutet und den Zugverkehr teils lahmgelegt.
3: Besonders betroffen war Franken, aber auch Oberbayern. Laut Feuerwehr stürzten auch Bäume um. Es kam zu Sturmschäden an Gebäuden. In Aschaffenburg wurden Gullideckel rausgedrückt. Die Kanalisation konnte den vielen Regen nicht mehr fassen. Für die Ausfälle im Bahnverkehr waren Blitzeinschläge verantwortlich. Ein Stellwerk wurde vorübergehend lahmgelegt. Ulrike Klein, Redaktion.
1: Teile des Mittelmeers sind derzeit so warm wie noch nie. Nach Angaben des spanischen Klimainstituts lag die Wassertemperatur im nordwestlichen Mittelmeer zu Wochenbeginn im Schnitt 5,2 Grad über dem üblichen Wert. Demnach seien die Gewässer der Balearen mit Mallorca sehr stark von der aktuellen Hitzewelle in Europa betroffen. Im Herbst 2024 hatte das aufgeheizte Mittelmeer schon einen verheerenden Sturm befeuert. In der Folge waren in Spanien mehr als 230 Menschen ums Leben gekommen. Die BSW-Landtagsfraktion von Brandenburg hat sich für gemeinsame Auftritte mit der AfD ausgesprochen. Fraktionschef Lüders erklärte, da gehe es nicht um irgendeine Anbiederung, sondern um eine klare Verdeutlichung auch der erheblichen Unterschiede zwischen den Parteien. Diese Auseinandersetzung müsse ohne Brandmauer stattfinden. So sollen den Bürgern die unterschiedlichen Positionen von BSW und AfD deutlich gemacht werden. Kurz nach dem WM-Aus im 16-Finale gegen Paraguay ist die deutsche Fußballnationalmannschaft schon abgereist. Es konnten gestern kurzfristig Flüge vom Flughafen Charlotte organisiert werden. Unter den ersten, die das Teamquartier in den USA verließen, war auch Bundestrainer Nagelsmann. Trotz seines Vertrages bis zur EM 2028 ist seine Zukunft jetzt ungewiss. In den nächsten Tagen soll es klärende Gespräche mit dem DFB geben. Es hieß, man könne nicht einfach zur Tagesordnung übergehen. Heißester Kandidat als neuer Bundestrainer ist Jürgen Klopp. Bei der Fußball-WM spielt England ab 18 Uhr heute gegen den Kongo um den Einzug ins Achtelfinale. 22 Uhr trifft dann Belgien auf den Senegal. Beide Spiele werden in der ARD übertragen.
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1: Wir schauen auf die aktuellen Temperaturen. Köln und Bonn 24 Grad, Hamburg 22, Bremen ebenfalls 24. In Berlin sind es 19, in Dresden 20 Grad, Frankfurt am Main 25, Stuttgart 21, München 20 Grad, in Erfurt 21 und in Münster 24 Grad. Über dem Süden und Osten kann es teils noch kräftige Gewitter mit Starkregen geben, so auch im Lauf des Nachmittags im Norden. Sonst ist es heiter bis wolkig, im Südwesten und Westen bleibt es auch oft trocken, bei Höchstwerten dort bis zu 28 Grad, sonst zwischen 20 und 26. Morgen wechseln sich dann Sonne und Wolken ab und es bleibt meist trocken, dann bei Höchstwerten zwischen 20 und 28 Grad.
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1: Mittwoch, 1. Juli. Wenn euer Glaube auch nur so groß wäre wie ein Senfkorn, könntet ihr zu diesem Berg sagen, rücke dich von hier nach da, und er würde sich bewegen. Matthäus 17, Vers 20. Kann Glaube Berge versetzen? Vor etwa 5 Jahren planten wir im Sommer ein Poolprojekt im Garten. An einem Samstag kamen einige Helfer, unter anderem mein Schwager mit Baggerführerschein, um das große Loch für den Rundpool fachgerecht ausheben zu können. Er stellte von vornherein klar, dass er am späten Nachmittag die Baustelle verlassen müsse, um rechtzeitig zur Übertragung eines Fußballspiels zu Hause zu sein. Das Loch war zwar bis dahin ausgehoben, doch die Erdmasse, die nun auf dem Rasen daneben lag, musste noch zur vereinbarten Abholstelle vor das Haus transportiert werden. Die Aktion war also vorläufig beendet, die Helfer gingen und auch mein Mann legte eine Pause ein. Ich jedoch wurde zunehmend nervöser. Die Gartenbaufirma wollte den Aushub am Montagmorgen abtransportieren. Wie sollte das noch gelingen, ohne dass wir am Sonntag, für uns ein strikter Ruhetag, arbeiten müssen? Herr, bitte hilf uns, diesen riesigen Berg abzutragen, betete ich, griff nach einer Schaufel und begann, eine Schubkarre mit Erde zu füllen. Unser Nachbar sah zu. Wenige Minuten später rückte er mit seiner Familie, seinen Brüdern, Neffen sowie einem Freund an, um zu helfen. Zuvor hatten auch sie Fußball geschaut. Wir besorgten noch weitere Schubkarren und los ging's. Mit vereinten Kräften war die Erde schließlich abtransportiert. Wie gut, wenn Nachbarschaftshilfe noch funktioniert. Und doch hat auch Gott uns geholfen. Er stand uns bei und erhörte mein Gebet. Selbst das Fußballspiel konnte das nicht verhindern. Mit Gottes Hilfe konnten wir den großen Berg aus Erde abtransportieren. Voller Ehrfurcht und Dankbarkeit standen wir gegen Mitternacht auf dem leeren Rasen. Durch Gottvertrauen lassen sich auch heute noch Berge versetzen. Die Frage zum Nachdenken: Wie weit geht bei Ihnen das Gottvertrauen? Der Tipp fürs Leben: Wir Menschen können gut organisieren, aber Gott kann Herzen bewegen, etwas zu tun. Die tägliche Bibellese. Sprüche 3, Verse 5 und 6. Vertraue auf den Herrn mit deinem ganzen Herzen und stütze dich nicht auf deinen Verstand. Auf all deinen Wegen erkenne nur ihn, dann ebnet er selbst deine Pfade.

0: 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Hallo und herzlich willkommen. Es folgt ein Beitrag von Siegfried Levering.
1: Kennen Sie das? Sie haben etwas erlebt und getan, was so peinlich ist, dass Sie sich vornehmen, es keinem je zu erzählen. Das muss gar nicht etwas moralisch Anstößiges sein. Es kann einfach etwas so Dummes sein. Mir ist es so ergangen. Und ich hätte mir nicht vorstellen können, das öffentlich zu erzählen. Und doch tue ich es jetzt. Wahrscheinlich fällt es mir leichter, weil es nun schon etwa 10 Jahre zurückliegt. Ich war von polnischen Freunden eingeladen worden, auf einer Sommerferienfreizeit mit vielen Familien einige Vorträge zu halten. Das sollte in Swinemünde, direkt hinter der polnischen Grenze an der Ostseeküste, stattfinden. So machte ich mich schlau, wie ich von Nordrhein-Westfalen aus am schnellsten dahin komme. Es bot sich eine Route über Hamburg, Lübeck, Rostock und Greifswald an. Greifswald, da wollte ich schon immer mal hin. Also war die Reiseroute klar. In 6,5 Stunden sollte ich es schaffen. Auf dem Weg nach Hamburg wollte mein Navigationssystem mich ständig nach Hannover und in Richtung Berlin führen. Völlig abwegig, dachte ich. Ich ignorierte diese Hinweise und fuhr meinen einmal eingeschlagenen Weg. Ich genoss Greifswald und bald würde ich in Swinemünde sein. Doch dann stand ich vor der Grenze zu Polen und konnte mit meinem PKW nicht auf die polnische Seite fahren. Nur Fußgänger durften die Grenze hier passieren. Ich wollte es nicht glauben, aber ich musste mich auf den langen Weg machen um Stettin herum, um dann auf der anderen Seite nach Swinemünde zu kommen. Das bedeutete 300 Kilometer und 4 Stunden Fahrt zusätzlich. Was für ein Umweg. Was für ein Umweg. So denken Sie vielleicht nach mancher Wegstrecke Ihres Lebens. Ich jedenfalls. Und dabei hat es nicht selten Stimmen gegeben, die uns gelehrt, beraten, ja sogar gewarnt hätten. Wie schmerzlich muss es für Eltern und Freunde sein, wenn sie sehen, wie jemand in sein Verderben rennt und sich nicht aufhalten lässt. Es ist dieser Schmerz, den man nachspürt, wenn man so manche Worte von Jesus liest. Jesus war ja nicht nur ein weiser Lehrer, der etwa mit seiner Bergpredigt eine ideale, friedliche Welt beschrieben hat, die für alle Menschen guten Willens erreichbar wäre. Zu diesem Schluss mögen wir vielleicht kommen, wenn wir an jene Regel denken, die er setzte. Behandelt eure Mitmenschen in allem so, wie ihr selbst von ihnen behandelt werden wollt. Dieser Satz ist als goldene Regel manchem bekannt und eine gute Regel im Zusammenleben. Doch schon im nächsten Atemzug spüren wir die Leidenschaft, mit der Jesus um die Menschen, die ihm zuhörten, ringt. Er sagt ihnen unverblümt, geht durch das enge Tor, denn das weite Tor und der breite Weg führen ins Verderben, und viele sind auf diesem Weg. Doch das enge Tor und der schmale Weg führen ins Leben, und nur wenige finden diesen Weg. Haben Sie nicht den Eindruck, dass Jesus hier ein Warnschild aufstellt? Ein Warnschild an unserem Lebensweg, eben auf dem Weg, auf dem wir uns gerade befinden? Ja, diese Warnung klingt scharf und beunruhigend. Wir müssen sie ernst nehmen. Wenn es eine Gefahr gibt, und es gibt sie, dann kann Jesus nicht anders, als darauf hinzuweisen und zu warnen. Alles andere wäre keine Liebe, es wäre Nachlässigkeit und Gleichgültigkeit. Doch wir sind ihm nicht gleichgültig. Deshalb dieser warnende Hinweis, geht durch das enge Tor. Für die ersten Hörer von Jesus war völlig klar, wovon er sprach. Die ummauerte Altstadt Jerusalem hat bis heute noch mehrere Tore, wie viele andere antiken Städte auch. Doch einige führen breite Straßen, so dass Autos hindurchkommen. Andere haben steile, enge Stufen, so dass nur Fußgänger, Tiere und schmale Handwagen passieren können. Einige Stadttore werden breit genug gewesen sein, dass mehrere Personen gleichzeitig ein- und ausgehen konnten. An anderen Toren musste man warten, bis man an der Reihe war. Jesus wendet sich gegen die Vorstellung, man könne einfach mit dem Strom mitschwimmen. Und gegen die Irrmeinung, die Mehrheit könne nicht falsch liegen. Sollten wir wirklich der Menge, der Menschen, Masse erlauben, die Geschwindigkeit und unsere Richtung vorzugeben? Wollen Sie einfach dem Mainstream folgen, ohne zu hinterfragen, ob die Richtung noch stimmt? Bequemer scheint dieser Weg zu sein. Er erlaubt alle möglichen Vorstellungen, ja sogar sich widersprechende Wahrheiten, solange man sich in Ruhe lässt und nicht unbequem wird. Doch wo führt das hin, wenn jeder einfach seiner Wahrheit folgt? Das weite Tor und der breite Weg führen ins Verderben und viele sind auf diesem Weg. Ob es uns gefällt oder nicht, Jesus hat es so gesagt. Er fragt nicht danach, ob uns etwas gefällt. Er mutet uns die Wahrheit zu. Und wenn sie nicht charmant daherkommt, wenn sie schmerzt, ja sogar, wenn sie uns ärgert. Er will uns warnen. Er argumentiert eben nicht wie viele Menschen, der Weg ist das Ziel. Er sagt, du bist auf einem Weg und du solltest dir darüber klar werden, wohin dieser Weg führt. Wie lautet dein Bestimmungsort in der Zukunft? Wo wirst du landen? Wie kommen wir eigentlich darauf, dass diese Frage nicht wichtig sei? Wenn es ums Geschäft geht, überlegen wir doch auch genau, welcher Weg zum Erfolg führt und welcher in den Ruin. Wenn es um unsere Partnerschaft geht, denken wir doch hoffentlich auch darüber nach, welcher Weg in eine erfüllte Beziehung führt und welcher in ein Desaster. Warum stellen wir nicht gerade dann Überlegungen an, wenn es um unser Leben an sich geht? Jesus drückt sich ganz klar aus, wenn sie sich nur treiben lassen und der Strömung erlauben, sie mitzureißen, werden sie das Leben verpassen. Sie werden in ihr Verderben rennen. Das Erschütternde ist, dass man nichts zu tun braucht, um genau dahin zu kommen. Einfach mitlaufen und nicht viel dabei denken. Doch genau das will Jesus nicht. Er möchte, dass wir innehalten, nachdenken, umdenken und an unser Ende denken. Wo will ich hin? Und welche Entscheidung muss ich treffen, um genau dahin zu kommen? Wie das nun bei einem Weg einmal ist, so wie ich mich heute entscheide, werde ich weiterkommen. Auf dem falschen oder eben auf dem richtigen Weg. Jesus sagt, was er sich für uns wünscht. Geht durch das enge Tor. Das enge Tor und der schmale Weg führen ins Leben. Und nur wenige finden diesen Weg. Könnte es nicht sein, dass Gott sie gerade jetzt auf dieses enge Tor und diesen schmalen Weg aufmerksam macht? Ich bitte Sie, überhören Sie es nicht. Vielmehr, Gott bittet Sie, es nicht zu überhören. Warum wollen Sie, wie ich mit meiner Fahrt nach Swinemünde, vielleicht über Jahre hinweg einen so weiten Umweg machen? Oder, was noch fataler wäre, Sie finden diesen schmalen Weg später gar nicht mehr. Was hindert Sie, jetzt den Schritt durch dieses enge Tor zu machen? Der Schritt durch das enge Tor, vielleicht ist das für Sie ein ungewöhnlicher Gedanke. Ja, das wird es sein. Sie folgen damit nicht der Masse und dem, was man so denkt und tut. Durch dieses Tor gehen Sie allein. Keiner kann Ihnen diese Entscheidung abnehmen. Es kann Sie jemand begleiten, aber entscheiden müssen Sie sich selbst. Es ist ein schmaler Weg, der zum Leben führt. Und Jesus meint damit das ewige Leben, das Leben, das in der Gemeinschaft mit Gott erfüllt ist und, nun ja, auch ohne Ende ist. Der Weg ist deshalb schmal, weil jeder, der ihn geht, sich konzentrieren muss. Konzentrieren auf das, was Gott getan hat. Und das heißt, was Gott durch Jesus Christus getan hat. Als Jesus das sagte, hatte er schon vor Augen, dass er am Kreuz sein Leben lassen würde. Nicht schicksalhaft und unausweichlich, sondern er würde ganz bewusst diesen Weg gehen, um uns einen Weg zu seinem Vater im Himmel zu eröffnen. Genau das hat er getan. Man sagt, viele Wege führen nach Rom. Es ist populär geworden zu sagen, dass doch irgendwie alle Religionen zu Gott führen. Dass man aufhören solle, darüber zu diskutieren und sich unnötige Gedanken zu machen. Jesus aber sperrt sich dagegen. Nicht aus Intoleranz, sondern weil er der Wahrheit verpflichtet ist. Er sagt, ich bin der Weg, ich bin die Wahrheit und ich bin das Leben. Zum Vater kommt man nur durch mich. Wenn es nur diesen einen Zugang gibt, ist es dann nicht Liebe, genau diesen Weg anzubieten? Ja, dazu einzuladen, diesen Weg zu gehen, mit allem Nachdruck dazu aufzufordern und natürlich auch vor der Illusion anderer Wege zu warnen? Gehen Sie durch das enge Tor und gehen Sie den schmalen Weg. Und so paradox es klingt, Sie werden entdecken, dass eben dieser Weg Sie in die Weite führt, in die Weite der Liebe und Fülle Gottes. Hier verlieren Sie nicht, hier werden Sie nur gewinnen.

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1: Im Sommer ist unser jüngstes Enkelkind gestorben. Im Bauch der Schwiegertochter hörte sein Herz aufzuschlagen. Große Traurigkeit bei allen Beteiligten. Kinder, die vor der Geburt sterben, werden häufig Sternenkinder genannt. Für die Sternenkinder gibt es sogar einen jährlichen Gedenktag, den 15. Oktober. Wer Ungeborene als Sternenkinder bezeichnet, geht davon aus, dass es sich während der Schwangerschaft nicht nur um einen Zellklumpen handelt, sondern um einen richtigen Menschen. Danach beginnt das menschliche Leben nicht erst mit der Empfängnis, also der Verschmelzung von Samen und Eizelle. Das Leben jedes Menschen beginnt bereits vorher, nämlich in den Gedanken Gottes. Wo war ich, als ich noch nicht im Bauch der Mama war, fragen manche Kinder. Die Antwort lautet, da warst du bereits eine gute Idee von Gott. In der Bibel steht ein Gebet, das drückt es noch viel schöner aus. Deine Augen sahen mich, als ich noch nicht bereitet war. So können wir im Psalm 139 lesen. Gott hatte die Idee fürs Leben und das Leben kommt aus der Hand Gottes. Mein Sohn schrieb im Sommer, unser kleines Baby ist uns zum Vater im Himmel vorausgegangen. In diesem Satz liegen Trauer und Trost dicht beieinander. Dieses winzige Menschenkind ist von der einen Hand Gottes in die andere Hand Gottes gewechselt. Der wunderbare Trost ist, dass die Nähe Gottes der allerbeste Platz ist, den ein Mensch haben kann. Und das gilt vor und das gilt nach dem Tod.

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1: Ich bin Jerome Nussbaum. Die Bundesregierung hat sich heute das Verteidigungsministerium als Sitzungsort genommen. Als Teilnehmer ist auch NATO-Generalsekretär Rutte angereist.
2: Es geht um eine Stärkung der Bundeswehr. Reservisten sollen wieder zu Übungen verpflichtet werden. Arbeitgeber müssten sie dafür freistellen. Die Bundesregierung hat das Ziel, die Zahl der Reservisten bis 2035 auf 200.000 zu erhöhen. Derzeit sind es etwa 60.000. Gleichzeitig wird der NATO-Gipfel in der kommenden Woche in Ankara vorbereitet. Es wird befürchtet, dass sich die USA weiter von dem Bündnis distanzieren. Präsident Trump hatte zuletzt mehrfach eine fehlende Unterstützung seitens der Bündnispartner im Irankrieg kritisiert. Noah Ulrich, Redaktion.
1: Für Teile Bayerns, Sachsens und auch Ostthüringens gibt es Warnungen vor Unwettern. Starkregen hat schon zahlreiche Straßen überflutet und den Zugverkehr teils lahmgelegt.
3: Besonders betroffen war Franken, aber auch Oberbayern. Laut Feuerwehr stürzten auch Bäume um. Es kam zu Sturmschäden an Gebäuden. In Aschaffenburg wurden Gullideckel rausgedrückt. Die Kanalisation konnte den vielen Regen nicht mehr fassen. Für die Ausfälle im Bahnverkehr waren Blitzeinschläge verantwortlich. Ein Stellwerk wurde vorübergehend lahmgelegt. Ulrike Klein, Redaktion.
1: Teile des Mittelmeers sind derzeit so warm wie noch nie. Nach Angaben des spanischen Klimainstituts lag die Wassertemperatur im nordwestlichen Mittelmeer zu Wochenbeginn im Schnitt 5,2 Grad über dem üblichen Wert. Demnach seien die Gewässer der Balearen mit Mallorca sehr stark von der aktuellen Hitzewelle in Europa betroffen. Im Herbst 2024 hatte das aufgeheizte Mittelmeer schon einen verheerenden Sturm befeuert. In der Folge waren in Spanien mehr als 230 Menschen ums Leben gekommen. Die BSW-Landtagsfraktion von Brandenburg hat sich für gemeinsame Auftritte mit der AfD ausgesprochen. Fraktionschef Lüders erklärte, da gehe es nicht um irgendeine Anbiederung, sondern um eine klare Verdeutlichung auch der erheblichen Unterschiede zwischen den Parteien. Diese Auseinandersetzung müsse ohne Brandmauer stattfinden. So sollen den Bürgern die unterschiedlichen Positionen von BSW und AfD deutlich gemacht werden. Kurz nach dem WM-Aus im 16. Finale gegen Paraguay ist die deutsche Fußballnationalmannschaft schon abgereist. Es konnten gestern kurzfristig Flüge vom Flughafen Charlotte organisiert werden. Unter den ersten, die das Teamquartier in den USA verließen, war auch Bundestrainer Nagelsmann. Trotz seines Vertrages bis zur EM 2028 ist seine Zukunft jetzt ungewiss. In den nächsten Tagen soll es klärende Gespräche mit dem DFB geben. Es hieß, man könne nicht einfach zur Tagesordnung übergehen. Heißt es, der Kandidat als neuer Bundestrainer ist Jürgen Klopp. Bei der Fußball-WM spielt England ab 18 Uhr heute gegen den Kongo um den Einzug ins Achtelfinale. 22 Uhr trifft dann Belgien auf den Senegal. Beide Spiele werden in der ARD übertragen.
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1: Wir schauen auf die aktuellen Temperaturen. Köln und Bonn 24 Grad, Hamburg 22, Bremen ebenfalls 24. In Berlin sind es 19, in Dresden 20 Grad, Frankfurt am Main 25, Stuttgart 21, München 20 Grad, in Erfurt 21 und in Münster 24 Grad. Über dem Süden und Osten kann es teils noch kräftige Gewitter mit Starkregen geben, so auch im Lauf des Nachmittags im Norden. Sonst ist es heiter bis wolkig, im Südwesten und Westen bleibt es auch auf trocken, bei Höchstwerten dort bis zu 28 Grad, sonst zwischen 20 und 26. Morgen wechseln sich dann Sonne und Wolken ab und es bleibt meist trocken, dann bei Höchstwerten zwischen 20 und 28 Grad.
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4: Hallo und herzlich willkommen bei den Denkanstößen. Zunächst ein wenig Musik und dann ein Vortragsmitschnitt von Olaf Latzel mit dem Titel »Woher kommt das Leben?«

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1: Gnade sei mit euch und Friede von dem, der da war und der da ist und der da sein wird in aller Ewigkeit, unser Herr Jesus Christus. Amen. Liebe Zuschauer, heute soll es in dieser Predigt um Grundlagen gehen. Grundlagen sind etwas Wichtiges in vielen Lebensbereichen. Beispielsweise in der Forschung, in der Medizin ist es wichtig, dass Grundlagenforschung betrieben wird, damit später Mediziner, damit Pharmazeuten Medikamente entwickeln können, um Krankheiten zu heilen. Grundlagen sind wichtig im Fußball. Auch die Nationalspieler, die Bundesligaspieler müssen immer wieder Grundlagentraining betreiben, Schusstraining, Konditionstraining, Sprinttraining, damit sie gute Fußballer bleiben. Und so ist es auch im Glauben. Auch im Glauben gibt es Grundlagen, die ganz, ganz, ganz, ganz wichtig sind. Und über eine dieser Grundlagen möchte ich heute mit Ihnen sprechen. Und zwar über die Grundlage, dass wir durch Gott geschaffen sind. Und ich habe Ihnen einen Grundlagentext des Glaubens mitgebracht aus Hebräer 11. Den möchte ich Ihnen gerne vorlesen. Dort heißt es, durch den Glauben erkennen wir, dass die Welt durch Gottes Wort geschaffen ist, sodass alles, was man sieht, aus nichts geworden ist. Amen. Wir wollen kurz beten. Lieber Herr und Heiland, ich möchte dich bitten für diese Predigt um dein Geleit, dass du sprichst zu den Zuschauern und dass sie diese Grundlagen des Glaubens erkennen und annehmen können. Dass das geschieht und passiert, dazu brauchen wir deinen Segen, dein Geleit und darum wollen wir dich jetzt bitten, Herr, segne du selber Reden und Hören deines heiligen und lebendigen Wortes an uns allen. Amen. Ausgehend von diesem Hebräerwort möchte ich Ihnen Grundlegendes über die Schöpfung sagen. Drei Punkte, die ich Ihnen mitgebracht habe. Erstens, geschaffen aus dem Nichts. Zweitens, geschaffen durch Gottes Wort. Und drittens, geschaffen und durch den Glauben erkannt. Das Erste, geschaffen aus dem Nichts. So heißt es hier, durch den Glauben erkennen wir, dass die Welt durch Gottes Wort geschaffen ist, sodass alles, was man sieht, aus nichts geworden ist. Liebe Zuschauer, die Bibel beginnt mit einem markanten Satz. 1. Mose 1, Vers 1, am Anfang schuf Gott Himmel und Erde. Und das ist die Grundlage all dessen, was dann in den folgenden 66 Büchern der Bibel kommt, dass Gott der Schöpfer ist. Am Anfang aller Dinge war Gott und er hat geschaffen aus dem Nichts. Das ist die Grundlage des Glaubens. Und wer das nicht glaubt, wer das bestreitet und eine Existenz der Schöpfung der Natur ohne Gott postuliert, der lügt nicht nur vom Anfang an, aber der kann sich auch sparen, die Bibel weiterzulesen. Weil wer nicht glaubt, dass Gott Himmel und Erde geschaffen hat, der wird auch nicht glauben, dass Gott das Schilfmeer geteilt hat, um Israel zu retten. Der wird auch nicht glauben, dass Gott aus wenigen Broten 5000 Menschen satt machen konnte. Und er wird auch nicht glauben, dass Gott in seinem Sohn Jesus Christus den Tod überwunden hat und dass er leiblich und wahrhaftig auferstanden ist. Das ist ganz wichtig, dass wir das glauben als Grundlage unseres Glaubens, dass der Gott, der Herr, der Vater, Sohn und Heilige Geist Schöpfer aller Dinge ist. Das ist nicht nur meine Idee, sondern unsere Väter im Glauben haben uns das mitgegeben. Wenn Sie die altkirchlichen Bekenntnisse kennen, etwa das Apostolikum, da heißt es im ersten Satz, ich glaube an Gott, den Vater, den Allmächtigen, Schöpfer des Himmels und der Erde. Oder im Nizänum heißt es, wir glauben an den einen Gott, den Vater, den Allmächtigen, der alles geschaffen hat, Himmel und Erde, die sichtbare und die unsichtbare Welt. Das jeweils in den Glaubensbekenntnissen im ersten Satz als Grundlage, als das ganz, ganz Wichtige, dass Gott alles geschaffen hat und zwar aus dem Nichts. Das ist eine Frage, die Menschen immer wieder bewegt hat. Woraus ist denn alles geworden? Und kluge Menschen haben ganz unterschiedliche Antworten zu unterschiedlichen Zeiten gefunden. Im alten Griechenland, noch vor Aristoteles, Platon und Sokrates, gab es die sogenannten Vorsokratiker. Und für die war das die Zentralfrage. Woraus ist denn alles geworden? Was ist die, so fragten sie, die Arche, das ist das griechische Wort für Anfang. Was ist der Anfang aller Dinge gewesen? Woraus ist es geworden? Da hat beispielsweise der schlaue Thales, den kennen Sie noch aus dem Mathematikunterricht, der uns erklärt hat, dass Winkel im Halbkreis Rechte sind, der hat gesagt, alles was ist, ist aus Wasser geworden. Da gibt es einen anderen großen Denker, den kennen Sie auch aus dem Mathematikunterricht, Pythagoras, der mit dem a Quadrat plus b Quadrat gleich c Quadrat, der hat herausgefunden in seiner Philosophie, dass alles den Ursprung in der Zahl habe. Dann gibt es einen anderen schlauen Vorsokrater, den Anaximenes, der hat gesagt, alles würde aus der Luft herkommen, weil ja alles, was existiert, atmet. So müsste die Luft eben der Grundbestand dessen sein, was alles geschaffen hat. Das müsste die Archäe sein. Und Empedokles schließlich, der hat so eine Mischung des Anfanges gehabt. Der hat diese vier Elemente-Lehre begründet, dass Feuer, Wasser, Luft und Erde Anfang aller Dinge wären. Schlaue Gedanken. Und wenn Sie heute schauen, was heute gesagt wird, dann ist die gängige Theorie, die uns nicht die Philosophie, sondern die Physik gegeben hat, die, wenn man der Relativitätstheorie Einsteins folgt, dass tatsächlich alles aus dem Nichts geworden ist. Albert Einstein erklärt, dass vor etwa 14 Milliarden Jahren der sogenannte Big Bang stattgefunden habe und eine riesige Explosion und vorher nichts war. Ich will jetzt aber nicht über Einstein sprechen, auch nicht über die Vorsokratiker, auch nicht über die Philosophie. Ich will Ihnen das sagen, was die Bibel sagt, denn davon verstehe ich was von Mathematik und Physik nichts. Die Bibel sagt uns klar und eindeutig, es ist alles aus nichts geworden. Nicht nur hier in diesem Wort aus Hebräer 11, Vers 3, auch im Alten Testament finden wir es in Hiob 26, da heißt es, dass Gott die Erde über dem Nichts aufgehangen hat. Es war nichts und daraus hat Gott alles bereitet. Oder im Psalm 104 heißt es, du breitest den Himmel aus wie einen Teppich, meint, dass eben die Schöpfung ins Nichts hineingeht und sie immer wieder weiter ausdehnt. Das, was uns auch heute die Physiker erklären, dass der Weltall sich mit unglaublicher Geschwindigkeit ins Nichts weiter hinein ausdehnt. Gott hat alles aus nichts gemacht und das ist eine faszinierende Theologie, das ist ein faszinierender Gedanke, wenn man ihn bedenkt in diesem Großen, das können wir nicht fassen, diese kosmologischen Dimensionen, sie sind spannend, interessant, aber sie werden noch spannender und interessanter, wenn man dieses Schaffen aus dem Nichts runterbricht auf die eigene Existenz. Nicht nur kosmologisch denkt, also von den Planeten her, dem ganzen Weltall, sondern von meiner Existenz. Nicht nur die Sterne, nicht nur die Erde, nicht nur die Sonne sind gemacht aus dem Nichts durch das Wort Gottes, auch mein Leben ist aus dem Nichts geworden. Auch das lesen wir in der Heiligen Schrift, Römer 4, Vers 17, da heißt es, dass Gott die Toten wieder lebendig macht und dann kommt es, dass er das ruft, was nicht ist, dass es sei. Das ist der Schöpfungsakt unseres Lebens, dass wir, die wir nicht waren, von Gott gerufen werden, dass wir werden. Und er hat uns aus dem Nichts gemacht. Das, was nicht ist, ruft er, dass es sei. Wir lesen das auch im Psalm 139, dort heißt es, es war dir mein Gebein nicht verborgen, als ich im Verborgenen gemacht wurde, als ich gebildet wurde unten in der Erde. Deine Augen sahen mich, als ich noch nicht bereitet war, und alle Tage waren in dein Buch geschrieben, die noch werden sollten und von denen keiner war. Aber wie schwer sind für mich, Gott, deine Gedanken, wie ist ihre Summe so groß? Auch das sagt der Psalmist hier, es gab eine Zeit, da waren wir nicht, wir existierten nicht. Und diese Zeit können Sie alle genau benennen. Sie wissen, wann der Tag Ihrer Geburt war. Sie wissen, wann Sie entsprechend 9 Monate zuvor durch Ihre Eltern geschaffen wurden, biologisch. Aber davor gab es ja eine Zeit. Da waren Sie rein technisch nichts. Aber bei Gott waren Sie schon. Schon vor Anbeginn der Schöpfung hat Gott Sie gekannt und Ihr Leben war schon in sein Buch geschrieben. Alle Tage, die noch werden sollten, von denen noch keiner war, so heißt es hier. Und auch wir sind aus dem Nichts geschaffen. Und wir werden auch rein irdisch gesehen wieder ins Nichts gehen. Wir sind von Erde genommen. Und wir, die wir jetzt so stolz und stark existieren, wir werden wieder zu nichts werden. Wir werden wieder zu Staub und Asche werden. Und da ist das Wunderbare, dass wir einen Gott haben, der selbst dann, wenn wir zu nichts werden, uns wieder neu rufen kann zu leben. Gott hat uns aus dem Nichts gemacht. Und wenn wir eines Tages wieder zu nichts werden und an ihn glauben, dann wird er uns neues Leben geben, uns aus dem Tod rufen. Das ist das Fantastische, dass wir einen Gott haben, der alles aus dem Nichts gemacht hat. Das ist der erste Punkt, den ich Ihnen aus diesem Hebräerwort als Grundlage, als Grundlegendes über die Schöpfung weitergeben möchte. Gott hat alles aus dem Nichts gemacht. Ein zweiter Punkt aus diesem Hebräerwort. Gott hat alles geschaffen durch sein Wort. Wir lesen es hier. Durch den Glauben erkennen wir, dass die Welt durch Gottes Wort geschaffen ist, sodass alles, was man sieht, aus nichts geworden ist. Die Welt ist durch Gottes Wort geschaffen. Nicht irgendwie eine willkürliche Explosion, sondern Gottes Schöpfungswort hat Himmel und Erde, hat mein und dein Leben geschaffen. Sein Wort ist es gewesen, das alles gemacht hat, was auf dieser Welt ist. Die ganze Schöpfung ist ein Sprachakt. Auch das können Sie nachlesen im ersten Buch Mose. Gott sprach, es werde Licht und es wurde Licht. Gott ruft das Nichtseinende in das Seine. Er könnte auch mit dem Finger schnipfen, mit dem Fuß aufstampfen. Nein, das hat er nicht getan. Er hat gerufen, die ganze Schöpfung ist ein Sprachakt. Auch das ist etwas ganz Wichtiges, was die Bibel immer und immer wieder betont. Johannes 1, Vers 1 bis 3, einer der wichtigsten Texte der Bibel. Dort heißt es, im Anfang war das Wort und das Wort war bei Gott. Und Gott war das Wort. Dasselbe war im Anfang bei Gott. Alle Dinge sind durch dasselbe gemacht und ohne dasselbe ist nichts gemacht, was gemacht ist. Alles, alles ist durch das Wort Gottes gemacht. Ich habe eben gesprochen von der Arche, wonach die Vorsokratiker gefragt hatten, was ist denn der Anfang, wodurch ist alles geworden? Es wurde alles aus nichts, aber es wurde alles durch Gottes Wort. Und dieses Johanneswort, es lautet auch im Griechischen, Enerche en hologos, am Anfang war das Wort. Und das ist so wichtig, dass wir das glauben, dass wir das anerkennen, dass wir nichts anderes postulieren, als dass allein alles, was ist, dem Wort Gottes seinen Ursprung verdankt. Übrigens, das Wort Gottes ist auch das Einzigste, wenn die Welt und die Erde wieder zunichts wird, was noch Bestand hat. Himmel und Erde, so sagt Jesus Christus, werden vergehen. Aber meine Worte, sie werden nicht vergehen, sie werden bleiben. Und, das darf ich ergänzen, alle, die sich an sein Wort halten und diesem Wort glauben, werden ebenfalls bleiben. Das ist so wichtig, dass der größte deutsche Denker, Goethe, gerade in seinem Faust, und ich hoffe, Sie haben ihn alle gelesen, ist ein ganz wichtiges Buch, vielleicht das wichtigste Buch der deutschen Literatur, genau diesen Satz zur Schlüsselszene machen. Der Dr. Faustus übersetzt in der Schlüsselszene gerade diesen Satz, eben am Anfang war das Wort, und er überlegt, wie kann ich das anders übersetzen, diesen Logos, das ist der griechische Begriff für Wort. Und er will es nicht mit Wort übersetzen, sondern überlegt er, wie er es denn machen kann. Ist es Sinn, ist es Kraft? Nein, Tat. Jetzt übersetzt das mit der Tat, und in dem Moment kommt dann der Pudel rein, der Gestalt des Teufels halt. Er kommt rein und da beginnt all das Elend. Wer das verändert, dass die Schöpfung aus Gottes Wort gemacht ist, sondern irgendetwas anders als Urgrund nimmt, irgendeinen Zufall oder irgendeine andere Kraft, der holt die teuflischen Kräfte in sein Denken hinein und alles, was daraus wird, ist letztlich der Katastrophe anheimgestellt. Es ist ganz, ganz wichtig, dass wir das immer wieder wissen und dass wir dem vertrauen, dass alles, alles was ist, durch Gottes Wort gemacht ist. Liebe Zuschauer, Sie können das Wort Gottes in seiner Gewalt, in seiner Stärke, in seiner Herrlichkeit nicht überschätzen. Es ist das Stärkste und Großartigste, was es gibt. Deshalb haben uns auch die Väter der Reformation das eingeschärft. Sola Scriptura, allein die Schrift, allein das Wort, darauf kommt es an, nichts anderes. Das ist die Grundlage unseres Glaubens und Lebens. Das Wort ist so stark, dass durch das Wort Gottes alles verändert werden kann. Petrus darf das erleben bei seinem Fischzug. Er ist betriebswirtschaftlich am Ende. Und dann spricht Jesus, mach noch mal etwas. Und dann sagt es Petrus, ich habe die ganze Nacht nichts gefangen, aber auf dein Wort will ich die Netze auswerfen. Und dann macht er den Fang seines Lebens. Aber dann ist nicht mehr der Fang des Lebens die betriebswirtschaftliche Sensation, das ganz Große, sondern dass er erkannt hat, dass dieser Gott lebendige Worte hat. Oder Johannes 11 bei Lazarus Lazarus schon 4 Tage tot, er stinkt schon. Und dann kommt der Heiland vor sein Grab und er ruft ihn von den Toten in das Leben zurück. Das tut das Wort Gottes. Sie können das Wort Gottes überhaupt gar nicht überschätzen. Es ist das Wichtigste, was es gibt in Ihrem Leben. Wichtiger als Ihre Gesundheit, wichtiger als Ihre Familie, wichtiger als alles Geld. Die Dinge sind wichtig, aber das Wichtigste ist das Wort Gottes. Das Wort Gottes entscheidet über Segen und Nichtsegen in Ihrem Leben. Derjenige, der sich gründet auf das Wort Gottes, so sagt uns die Schrift, der ist wie ein Baum gepflanzt an den Wasserbächen, lesen Sie es nach im Psalm 1, aber der das verwirft und glaubt, das stimmt nicht, der ist wie Spreu, der Wind verstreut. Wer dem Wort Gottes glaubt, der ist wie jemand, so sagt es Jesus, der sein Haus auf festen Fels gründet. Und wenn dann die Stürme des Lebens kommen, dann steht dieses Haus fest, dieses Haus ist ein Bild für das Leben des Menschen. Wer das aber nicht tut, der wird erleben, dass wenn die Stürme kommen, sein Lebenshaus einbricht. Es hängt alles in dieser Welt am Wort Gottes und erst recht in der zukünftigen Welt. Ob Sie eines Tages ewiges Leben haben oder nicht, hängt an Ihrer Stellung zum Wort Gottes. Wir lesen in Johannes 5, 24, da sagt Jesus, wer mein Wort hört und glaubt dem, der mich gesandt hat, der hat der hat das ewige Leben. Er kommt nicht in das Gericht, sondern er ist vom Tode zum Leben hindurchgedrungen. Das Wort Gottes hat ihnen nicht nur das Leben geschenkt, es hat sie in das Leben gerufen. Nein, das Wort Gottes, ihre Stellung dazu entscheidet auch darüber, ob sie ewiges Leben bekommen oder nicht. Das ist das Wichtige. Alles, was ist und alles, was werden wird, hängt am heiligen und lebendigen Wort Gottes. Und ein drittes, aus diesem Hebräerwort Grundlagen des Glaubens über die Schöpfung. Durch den Glauben, so heißt es hier, durch den Glauben erkennen wir, dass die Welt durch Gottes Wort geschaffen ist, sodass alles, was man sieht, aus nichts geworden ist. Dass das so ist, wie ich in den ersten beiden Punkten gesagt habe, das erkennen wir durch den Glauben. Ich kann Ihnen erklären, dass 4 mal 4 16 ist. Und jeder, der mehr als 50 IQ-Punkte hat, der wird das verstehen. Das kann ich Ihnen darlegen, auch wenn ich kein großer Mathematiker bin. Da kann ich Ihnen einen intellektuellen Zugang zu dieser mathematischen Wahrheit verschaffen. Aber dass das wahr ist, dass Gott der Schöpfer aller Dinge ist, dass er alles aus dem Nichts gemacht hat und dass er alles, auch ihr Leben, durch das Wort gemacht hat, das kann ich Ihnen nicht erklären, dass Sie es intellektuell fassen können. Das ist etwas, was Gott Ihnen selber offenbart oder es eben verschlossen bleibt. Ich darf es Ihnen nur im Auftrage des lebendigen Gottes verkündigen. Ich darf es Ihnen zurufen. Dass Sie das erkennen, dazu müssen Ihnen die inneren Augen geöffnet werden. Die Bibel spricht immer wieder davon, dass der Mensch auch einen inneren Menschen hat, dass er innere Augen hat. 2. Korinther 4 heißt es, wir sehen nicht auf das Sichtbare, sondern auf das Unsichtbare. Denn was sichtbar ist, das ist zeitlich, was aber unsichtbar ist, das ist ewig. Und es ist ganz wichtig, damit Sie die Ewigkeitsdinge erkennen, dass Gott Ihnen die inneren Augen öffnet. 1. Korinther 2 heißt es über den Menschen, der das nicht erkennt, der natürliche Mensch vernimmt nichts vom Geist Gottes. Es ist ihm eine Torheit, er kann es nicht erkennen, denn es muss alles geistlich beurteilt werden. Und die Schöpfung muss geistlich beurteilt werden. Und die Erkenntnisse, die daraus gewonnen werden, die muss uns der Heilige Geist schenken. Sie haben das jetzt alle gehört, die Sie zugehört und zugesehen haben, dass das, was die Bibel sagt, die Wahrheit ist. Aber dass das zur Wahrheit Ihres Herzens wird, dazu brauchen Sie Glauben. Ohne Glauben geht das nicht. Sie können das eventuell auch hervorragend nachbuchstabieren. Wir haben in Deutschland viele Theologen, die das ganz hervorragend beschreiben können, was die Bibel sagt, die es aber nicht glauben. Aber darauf kommt es an. Nicht, dass man das theoretisch kennt und weiß, sondern dass man es auch praktisch für sein eigenes Leben annimmt. Und das ist der Glaube. Wir müssen glauben, dass Gott die Welt geschaffen hat, dass er sie aus dem Nichts gerufen hat, und dass er alles durch sein heiliges und lebendiges Wort gemacht hat. Das ist die Grundlage des Glaubens. Und wenn wir das tun, dann werden wir viele Dinge geschenkt bekommen. Wenn wir daran aber zweifeln, so bleibt uns die Wahrheit des Glaubens und alle Kraft und alle Macht verschlossen. Ja, sogar das ewige Leben bleibt uns dann verschlossen. Jetzt werden Sie vielleicht fragen, ja, wie kann ich denn diesen Glauben bekommen? Was kann ich denn tun? Nun, das möchte ich Ihnen am Schluss dieser Predigt sagen. Dazu brauchen Sie das. Dazu brauchen Sie die Bibel. Die Bibel selber lehrt, dass der Glaube aus der Predigt kommt, die Predigt aber aus dem Wort Gottes, dürfen Sie nachlesen, in Römer 10, 17. Und da können Sie einen Dreischritt tun, wenn Sie nun diesen Glauben haben wollen. Dazu müssen Sie sich mit der Bibel beschäftigen, Sie müssen Bibel lesen. In meiner Gemeinde, ich bin ja Gemeindepfarrer, sage ich das immer wieder, das ist das Mindeste, was man tun muss, damit der geistliche Mensch wächst. Ein Kapitel Altes Testament, ein Kapitel Neues Testament lesen. Damit Sie wissen, was die Bibel sagt. Genauso wie die Fußballspieler stumpf ihr Konditionstraining machen, ihr Schusstraining, müssen wir stumpf immer wieder die Bibel lesen. Das ist die Kenntnis der Schrift, das ist das Erste. Sie müssen eine hervorragende Kenntnis der Schrift erwerben. Das Zweite ist, Sie müssen nicht nur sich das aneignen, was in der Bibel drinsteht, sondern Sie müssen es auch für wahr halten. Also der erste Schritt ist Kenntnis, der zweite Schritt ist für wahr halten. Sie müssen das stumpf für wahr halten. Die Bibel sagt uns das, wir müssen an Gott glauben, wie ein kleines Kind seinem Vater vertraut. So wie Sie als Dreijähriger Ihrem Vater, Ihrer Mutter vertraut haben, wenn die nachts an Ihr Bett kamen, wenn Sie einen Albtraum hatten, dann haben Sie gestreichelt und haben gesagt, du brauchst keine Angst zu haben, es ist alles in Ordnung. Und wie Sie dann sicher gewesen sind, genauso müssen Sie Gott glauben mit dem, was er Ihnen im Wort sagt. Da müssen Sie Gott einladen, Sie müssen das für wahr halten.

0: wie Gottes Wort wirkt und sich Dinge in ihrem Leben verändern und Glauben wächst. Mit der Anwendung der biblischen Wahrheiten ist es wie mit einem Antibiotikum, was ihnen der Arzt verschreibt. Zudem kommen sie hin und er sagt ihnen dann, wenn sie eine Entzündung irgendwo im Körper haben, das müssen sie nehmen, er verschreibt ihnen das Medikament, das nehmen sie mit, sie glauben auch, dass Antibiotikum wirkt, aber wenn sie dir die Tabletten nur auf den Nachtschrank stellen und die angucken und nicht schlucken, nicht anwenden, dann werden sie davon kein Ergebnis bekommen. Und so ist auch bei der Wahrheit der Heiligen Schrift. Es reicht nicht nur, sie zu kennen und sie für wahr zu halten, sondern wir müssen sie auch anwenden, um jetzt im Bild zu bleiben, runterschlucken. Und dann haben wir die Grundlage des Glaubens gelegt. Und das wünsche ich Ihnen für Ihr Leben, dass Sie diesen Glauben haben an den lebendigen Gott in Jesus Christus, dass er der Schöpfer aller Dinge ist, dass er der Schöpfer der ganzen Welt ist, aber eben auch der Schöpfer Ihres Lebens und dass er Sie aus lauter Liebe gemacht hat und dass er auch eines Tages mit Ihnen die Ewigkeit verbringen möchte. Und deshalb möchte ich Sie jetzt noch einmal einladen zum Glauben an diesen lebendigen Gott, diesen Gott, der Himmel und Erde aus dem Nichts geschaffen hat, der alles durch sein Wort geschaffen hat und der Sie neu schaffen möchte, wenn Sie in den Tod gehen. Ich wünsche Ihnen am Ende dieser Predigt den Segen unseres allmächtigen Gottes und dass er Sie auch durch diese Predigt in Ihrem Glauben stärken und wachsen lassen möge. Seien Sie unserem Herrn und Heiland Jesus Christus anbefohlen. Amen.
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Hallo und herzlich willkommen bei der Lesezeit hier auf Radio HBR. Hören Sie nun ein Hörbuch Lügen, die wir Männer glauben von Robert Wolgemuth. 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Entdecken Sie, wie befreiend die Wahrheit der Bibel ist. Ein Hörbuch von Robert Wolgemuth, gelesen von Martin Falk, erschienen bei CLV Bielefeld. Und nun Gottes Segen beim Zuhören.

irgendwie bekannt vor? Bald darauf gelangte Narziss zu einem kleinen Teich. »Ah, dies ist die Antwort auf mein Verlangen nach etwas Trinkbarem«, sagte er sich im Flüsterton. Und so hockte er sich neben diesen Teich, beugte sich nach vorn, bildete mit seiner Hand eine Schale, bereit etwas von dem kristallklaren, kühlen Nass an seine trockenen Lippen zu bringen. Doch noch bevor er das Wasser berührte, lag die Wasseroberfläche still vor ihm, so daß seine verunsicherten Augen sein Angesicht in makelloser Schönheit in dem Wasser erblicken konnten. Narziß erstarrte und studierte jedes Detail seines strahlend schönen Gesichts. Narziß, der nicht willens gewesen war, auf die Annäherungsversuche der Nymphe einzugehen, hatte nun einen hinreißenderen Verehrer entdeckt, einen gefälligen und charmanten Liebhaber, jemand, der entzückender war als jedes andere Wesen, das er jemals gesehen hatte. In diesem Moment verfiel der junge Mann in eine leichte Trance. Irgendwie drängte es ihn, dieses Wesen zu verehren. Sein Herz raste, indem er sich hilflos verliebte in sich selbst. Oh nein! Doch bevor Narziß uns irgendwie verweichlicht vorkommt und wir ihn in die entlegensten Winkel jenes Landes verweisen, in dem nur Softies leben, sollten wir uns nun selbst einmal nach vorn beugen und in den gleichen stillen Teich schauen. Vielleicht halten auch wir Ausschau nach der Befriedigung unserer tiefsten Wünsche. Vielleicht sehnen auch wir uns danach, unseren inneren Durst zu stillen. Wir suchen nach Antworten auf schwierige Fragen, die uns bedrängen. Wir suchen nach einer Person, die uns hilft, heil zu werden und uns Freude schenkt. Gibt es da jemanden oder etwas? Doch wenn wir unser eigenes Spiegelbild sehen, indem wir versuchen, unsere Sehnsüchte mit dem zu befriedigen, was wir selbst vorzuweisen haben, müssen wir erkennen, dass es da nichts gibt, was uns Erfüllung geben kann. So sehr wir es auch versuchen mögen, alles ist viel zu schwach. Ja, diese ewige Nabelschau ekelt uns an. Vor vielen Jahrhunderten betrat ein Prophet Israels, Jesaja, den Tempel in Jerusalem. Zuvor hatte er bereits damit begonnen, das Gericht über Gottes auserwähltes Volk, über seine sündigen Kinder zu verkündigen. Doch dann lesen wir, was in Kapitel 6 des nach ihm benannten Buches berichtet wird. Als sich dieser Mann dem Altar näherte, vernahm er etwas, was er noch nie zuvor gehört hatte. Er blieb unvermittelt stehen, nachdem er gemessenen Schrittes eingetreten war. Und dann sah der Prophet Jesaja Gott, den Herrn auf hohem und erhabenem Thron sitzen. Jesaja war wie erstarrt, regungslos hielt er inne. Er verspürte das Beben des Bauwerks. Laute Stimmen übernatürlicher Wesen durchdrangen die Stille. Heilig, heilig, heilig ist der Herr der Heerscharen. Die ganze Erde ist voll seiner Herrlichkeit. Jesaja 6, Vers 3. Der Prophet, obwohl mit natürlichen Gaben ausgestattet und mit einer außergewöhnlichen Verantwortung betraut, war in der Gegenwart vollkommener Heiligkeit überwältigt und sprachlos. In diesem Moment fassten die ersten Worte aus Jesajas Mund zusammen, wie er, verglichen mit jener Vollkommenheit, wirklich war. Jesaja rief aus: Wehe mir! Und das war ernst gemeint. Was an diesem Tag mit Jesaja geschah, würde ihn für immer prägen. Er würde nicht mehr davon angetan sein, dass er eine herausragende Stellung einnahm, bei vielen anerkannt war, Einfluss hatte, über Fähigkeiten verfügte oder sich durch sonstige Dinge auszeichnete. Das war vorbei. Jesaja war mit der Heiligkeit Gottes unmittelbar konfrontiert worden, und diese Erfahrung würde ihm für den Rest seines Lebens genügen. In Gottes Gegenwart. Als meine Kinder noch klein waren, sprachen meine verstorbene Frau Bobby und ich darüber, wie wir ihr Verhalten am besten prägen könnten. Was,

0: konnten wir tun, um ihren Gehorsam und ihre Fähigkeit zu fördern, ihre eigene Sündhaftigkeit zu erkennen und angesichts dessen zum inneren Zerbruch geführt zu werden? Wie konnten wir sie in den Wegen Gottes unterweisen, so dass sie imstande waren, danach zu leben? Und wie konnten wir darauf hinwirken, dass sie uns, ihren Eltern, den nötigen Respekt entgegenbrachten? Die Antworten auf diese drängenden Fragen fanden wir in der machtvollen Wirkung, die von der gerade erwähnten Geschichte Jesajas im Tempel ausging. Wir haben die folgenden Fragen erwogen. Wie wäre es wohl, wenn wir in der Gegenwart eines heiligen und vollkommen gerechten Gottes stehen würden? Und wie würde es sein, wenn wir unsere Kinder mitbrächten? Wie würde diese Erfahrung ihr Denken und ihr Verhalten prägen? Und wie würden wir als Erwachsene in unserem Denken und Tun umgestaltet werden, weil wir ja dazu berufen sind, Gott zu lieben und ihm nachzufolgen und Leitungsverantwortung gegenüber diesen Kindern wahrzunehmen? Hier ein Beispiel. Bobby und mir war es wichtig, dass unsere Mädchen gute Tischsitten lernten. Aber wir wollten nicht, dass sie darin eine Art unangenehmes Regelwerk sahen, wie man es an Internatsschulen findet. Also haben wir daraus ein Spiel gemacht. Ab und zu kündigten wir an, heute Abend werden wir so essen, wie es im Weißen Haus üblich ist. Auch wenn wir am Küchentisch essen würden, so sollte doch jeder bei den Vorbereitungen helfen. Er wurde mit einer feinen Tischdecke dekoriert und unser bestes Porzellan, unsere Kristallgläser und unser Silberbesteck wurden verwendet. Neben die Essteller wurden sogar hübsche, ordentlich gefaltete Leinenservietten gelegt. Und dann haben wir so getan, als wäre dies ein Staatsbankett. Und natürlich waren auch die Würdenträger der Welt anwesend. Unsere Manieren waren einwandfrei. Sogar unsere Unterhaltung bei Tisch nahm Züge eines formellen Gesprächs an, was durchaus auch lustig war. Manchmal haben wir sogar unseren besten britischen Akzent verwendet. Indem wir unsere Vorstellungskraft zu Hilfe nahmen, stellten wir uns vor, dass alles ringsum von Schönheit und Großartigkeit zeugte und das wirkte sich auch auf unser Handeln aus. Jesajas persönliche Begegnung mit dem lebendigen Gott hatte sein Leben verändert. Aber das war weit mehr als ein Staatsbankett im Weißen Haus. Auch wenn der Prophet Gott in gewisser Weise kannte, denn schließlich redete er in seinem Dienst als Prophet mit Gott, so würde sich Jesaja von nun an der Person bewusst sein, in dessen Gegenwart er Tag und Nacht lebte. Kannst du dir das vorstellen? Die erste Lüge über Gott, dass er mehr oder weniger so wie wir Menschen ist, könnte die gefährlichste aller Lügen sein, denn Gott ist nicht mit uns zu vergleichen. Denn er ist Gott, der über allen thronende und erhabene Schöpfer. Sobald dies für uns erst einmal eine unumstößliche Wahrheit ist, haben wir bereits einen Großteil des Weges zurückgelegt. Die Wahrheit. Gott ist heilig. Seine herrliche Andersartigkeit kann gar nicht hinreichend beschrieben werden. Sobald jemand das verstanden hat, wird nichts mehr wie zuvor sein. Zum Nachdenken. Wer unter den Menschen unserer Zeit ist dein größter Held? Wie würdest du dich in seiner Gegenwart verhalten? Wodurch unterscheidet sich Gott von allen Dingen und jeder anderen Person?
1: Sie hörten in der Lesezeit aus dem Hörbuch von Robert Wolgemuth Lügen, die wir Männer glauben, erschienen im CLV Verlag Bielefeld.

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1: Ich bin Marvin Standke. Bundeskanzler Merz leitet heute Nachmittag den Koalitionsausschuss von Union und SPD in Berlin. Im Mittelpunkt die geplante Steuerreform. Finanzminister Klingbeil will kleine und mittlere Einkommen entlasten. Die SPD fordert dafür höhere Steuern für Spitzenverdiener und eine höhere Erbschaftssteuer. Die Union lehnt das bisher ab. Wirtschaftsverbände warnen vor dem Treffen eindringlich und sprechen von Gift für Investitionen und warnen vor Belastungen für Handel und Familienunternehmen. Weitere Themen im Koalitionsausschuss heute: Krankenkasse, Pflegeversicherung, Rente und Arbeitsmarkt. Bei russischen Angriffen in der Ukraine sind erneut Menschen getötet worden. In Cherson tötete eine Drohne 2 Menschen in einem Linienbus. 5 wurden verletzt.
2: In der Region Dnipropetrovsk griff Russland Tankstellen an. Eine Frau starb, 3 Personen wurden verletzt. Die Ukraine meldete eigene Angriffe auf russische Ziele. Präsident Zelensky sprach von Treffern auf eine Ölraffinerie in Ufa und eine Raketenteilefabrik in der Region Pensa. Zudem zerstörte die ukrainische Armee eine wichtige Brücke zwischen Donetsk und Mariupol, Teil einer Strategie, die russische Logistik in besetzten Gebieten zu stören. Ulrike Klein, Redaktion.
1: Die Ministerinnen und Minister der Bundesregierung beraten heute unter anderem über die Verteidigungspolitik. Das Kabinett will 2 Gesetzentwürfe beschließen, mit denen auf die Bedrohung durch Russland reagiert werden soll. Geplant ist, dass die militärische Infrastruktur zügiger ausgebaut werden kann und dass die Reserve der Bundeswehr gestärkt wird. So sollen Reservisten wieder zu Übungen verpflichtet werden können. Arbeitgeber müssen sie dann freistellen. Daran gab es Kritik aus der Wirtschaft. Zu Gast bei der Kabinettssitzung ist NATO-Generalsekretär Rutte, denn es wird auch um das Gipfeltreffen des Bündnisses in der nächsten Woche gehen. Die Geburtenrate in Deutschland ist auf den niedrigsten Stand seit fast 30 Jahren gesunken. Wie das Statistische Bundesamt mitteilte, bekam jede Frau im vergangenen Jahr im Schnitt 1,32 Kinder. Im Osten lag die Rate niedriger als im Westen. Einzig in Hamburg stieg der Wert. Bundesweit kamen insgesamt etwa mehr als 654.000 Kinder zur Welt. Eine Studie des Bundesinstituts für Bevölkerungsforschung zeigt, dass der Kinderwunsch junger Menschen in Deutschland zuletzt zurückgegangen ist. Und erneuerbare Energien haben im ersten Halbjahr 58% des Stromverbrauchs in Deutschland gedeckt. Das ist der höchste Wert, der je für ein erstes Halbjahr gemessen wurde. Fast 3 Prozentpunkte mehr als im Vorjahr. Das geht aus Hochrechnungen des Zentrums für Sonnenenergie und Wasserstoffforschung und des Energiewirtschaftsverbandes BDEW hervor. Grund für den Anstieg ist vor allem die deutlich gestiegene Stromerzeugung aus Windparks auf See mit einem Plus von rund 28%.
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1: Die aktuellen Werte: 26 Grad in Köln, 24 in Hamburg, 23 Bremen, 26 Grad in Berlin, in Dresden 21 Grad, Frankfurt am Main 28, Stuttgart 25, München 21, in Erfurt 23 Grad und in Münster 27 Grad. Heute im Osten und Südosten zunächst viele Wolken, zum Teil auch gewittriger Regen, örtlich auch noch Unwetter möglich. Sonst im Rest von Deutschland mal Sonne, mal Wolken mit einzelnen Schauern und Gewittern.
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3: Hallo und herzlich willkommen bei Glaube und Tun. Zuerst ein wenig Musik und dann ein Vortrag von der Jugendmissionskonferenz Jumiko von Wolf Kammerer zum Thema Jesus, obdachlos, arm und Single. 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
1: Ich habe eine kleine, einfache Frage zum Anfang mitgebracht. Und zwar, wenn dein Leben ein Emoji wäre. Also irgendein Emoji. Such dir eins aus. Welches Emoji würde gerade dein Leben besonders gut beschreiben? Es kann jetzt eins von denen hier sein, es könnte auch irgendein ganz anderes sein. Wie lebst du gerade? Was macht gerade dein Fokus aus? Wo liegt gerade dein Mittelpunkt? Wo ist der Schwerpunkt? Können wir mal kurz überlegen, welches Emoji wäre es? Vielleicht kommt ihr gerade frisch aus dem Urlaub. Und dann habe ich eine zweite Frage direkt hinterher. Stell dir vor, du bist jetzt 10 Jahre älter. 10 Jahre oder 20 Jahre älter. Wie würde dein Emoji dann aussehen? Was wäre es für ein Emoji? Vielleicht irgendwas davon, 20 Jahre weiter. Ich will keine Angst machen, vielleicht kommt der Haarausfall schon näher. Gibt es Kinder, gibt es keine? Wird irgendjemand von uns vielleicht mal Feuerwehrmann werden? Wir wissen es nicht. Wie würde dieses Emoji wohl aussehen in ein paar Jahren? Kommt dir da was direkt in den Sinn, wo du so denkst, ja doch, eigentlich den Plan habe ich, den würde ich auch gerne durchsetzen? Oder vielleicht weißt du es auch noch gar nicht so genau, was das für ein Emoji irgendwie sein könnte. Noch eine dritte Frage, danach höre ich auch auf. Wirklich, versprech's. Glaubst du, dass dieses Zukunfts-Emoji, das du dir jetzt vorgestellt hast, glaubst du, dass es einfach so passiert? Also wirst du einfach passiv so die nächsten 10, 20 Jahre vor dich hintreiben und irgendwann wird dieses neue Zukunfts-Emoji aus dir werden? Anders gefragt, hast du eigentlich einen Einfluss darauf, wie du lebst, wie du vielleicht auch in ein paar Jahren bist? Was macht dich aus? Und ich würde sagen, ja, auf jeden Fall. Du hast viel Einfluss darauf, wie dein Leben in 10 oder 20 Jahren aussehen wird. Klar, der kleine Disclaimer am Anfang. Es gibt viele Dinge, die können wir nicht steuern. Vieles, was mit Gesundheit zu tun hat, was mit Schicksalsschlägen zu tun hat. Ja, stecken wir nicht drin, können wir wenig dran ändern. Und klar, haben wir nicht alle die gleichen Voraussetzungen und die gleichen Chancen. Wir starten an unterschiedlichen Punkten. Okay, aber ich glaube, es ist nicht alles entschieden, sondern vieles von dem, was sich prägen wird in den nächsten Jahren, kannst du mitbestimmen, kannst du selbst in die Hand nehmen. Deswegen stelle ich ganz an den Anfang dieses Vortrags den Satz, gestalte dein Leben. Gestalte dein Leben und mach was draus. Was könnte alles aus diesem kleinen Anfangs-Emoji werden? So viele Gesichter, die jetzt zugegebenermaßen wir hier mich anschauen. Was wird aus euch werden in 10, in 20 Jahren? Ich glaube, niemand wacht mit dann eben 10 oder 20 Jahre älter. Ich will jetzt niemanden hier verurteilen mit 30 oder mit 40 oder mit 50 oder älter, je nachdem, wo ihr es seid. Niemand wacht irgendwann auf und einfach ist alles so passiert und man ist irgendjemand. Wir sind jemand geworden durch den Weg, den wir gegangen sind. Und ich würde sagen, das ist ein Privileg. Es ist ein Riesenprivileg, dass wir unser Leben gestalten dürfen. Entscheidungen treffen. Chancen ergreifen. Wir gestalten unser Leben und ich habe dafür mal ein kleines Bild mitgebracht. Den Rahmen hat mein Cousin gebaut, muss ich sagen, aber ich werde ihn zusammenkriegen. Er hat es mir extra erklärt. Dein Leben passt wahrscheinlich in so einen Rahmen irgendwann. Dein Lebensrahmen. Der Lebensrahmen ist das, was so dein Leben ausmacht. Wie ist dein Umgang mit anderen Menschen? Wie ist dein Umgang mit Geld? Wie ist dein Umgang mit deinem Körper? Wie ist dein Umgang mit dem Thema Leistung? Wie ist dein Umgang mit Social Media? Wie ist deine Beziehung zu Gott? Ich glaube, all das baut an deinem Lebensrahmen. Und in diesem Lebensrahmen wird sich dein Leben abspielen. Und ich bin immer wieder erstaunt, wenn ich mit Menschen ins Gespräch komme, wie wenige sich denken, yes, das nehme ich in die Hand. Wie viele denken eher, mal gucken, ob ich da wirklich auch so viel dran ändern kann. Ich weiß es nicht. Oder manche Dinge, da mache ich mir jetzt auch nicht so viele Gedanken. Ich schaue einfach mal und lasse auf mich zukommen. Fair, natürlich, kann man so machen. Eine Grundentspanntheit hat noch niemandem geschadet. Aber ich glaube, es ist gut zu wissen, dass wir unseren Lebensrahmen selbst gestalten können. Und wir schauen uns jetzt gemeinsam einen Mann aus der Bibel an, einen jungen Mann, der ist an so einer Stelle, wo er über seinen Lebensrahmen nachdenkt. Manchmal passiert es, da reflektiert man sich so selber und schaut nochmal, was macht eigentlich meinen Lebensrahmen aus? Will ich mit diesem Rahmen weitergehen? Und an so einer Stelle ist dieser Mann und der hat seinen Lebensrahmen eigentlich ziemlich stabil gebaut. Er lebt moralisch super. Er ist religiös ziemlich dick im Geschäft. Wahrscheinlich war er sogar Pharisäer. Er hält die Gebote fast alle. Er ist respektiert. Er ist reich. Seine Zukunft ist eigentlich sicher. Er hat einen stabilen Lebensrahmen für sich selber gezimmert. Er hat sein Leben in die Hand genommen. Und trotzdem scheint ihm irgendwie was zu fehlen. Irgendwas, er kann sich's nicht so genau erklären, fehlt ihm. Es ist die Frage im Hinterkopf, die, glaube ich, dann immer wieder auftritt, dieses, war das schon alles? Fehlt noch irgendwas? Brauche ich noch irgendwas, um glücklicher zu werden, um erfolgreicher zu werden? Heutzutage ist es ja chillig. Da macht man das so, dass man einfach mal einen Ratgeber kauft. Es gibt ja Ratgeber für alles Mögliche. Und wer kennt nicht diese typischen YouTube-Videos, wo einem das perfekte Kissen angeboten wird, jetzt zum einmaligen Preis von 169,99, sofort klicken und dein Schlaf wird sich für immer verändern, du wirst nie wieder Nackenschmerzen haben, alles wird gut werden. Ratgeber an allen Ecken und Enden. Wie wird man endlich sportlich? Was ist die perfekte Diät? Das einzige Buch, das du über Finanzen lesen solltest? 50 Fragen, die dein Leben leichter machen? Oder wie du in einem Jahr Millionär wirst? Und so weiter und so fort. Viele Menschen versuchen uns Ratschläge zu geben, wie dieser Lebensrahmen wohl aussehen sollte, damit er möglichst erfolgreich wird. Zu biblischen Zeiten gab es das natürlich noch nicht, die vielen gedruckten Ratgeber zu allem Möglichen, auch noch nicht YouTube und so weiter. Aber ein Glück gab es Leute, die herumgereist sind. Man hat sie Rabbis genannt, Rabbis oder Lehrer. Und zu denen konnte man gehen und nachfragen, wenn man Lebensrat gebraucht hat. Und es hat dieser Mann auch getan. Er ist zu einem ganz besonderen Lehrer gegangen. Zum Rabbi Jesus. Er ist zu Jesus hingegangen, der mit seinen Jüngern durchs Land gezogen ist. Er ist mit seinen Jüngern durchs Land gezogen und hat sie gelehrt. Aber was bedeutet es eigentlich, gelehrt zu werden? Ich würde sagen, es ist fast wie eine Ausbildung. Jesus hat Jünger um sich geschart, wenige, wir haben es auch vorhin gehört schon. Er hat in wenige Menschen investiert, aber er hat auch Rat gegeben allen Menschen, die zu ihm gekommen sind. Und dieser reiche Mann, der kommt eben zu Jesus und überlegt sich vielleicht, ob er auch bei ihm in die Lehre gehen könnte. Und er fragt ihn eine einfache Frage. Was soll ich tun, dass ich das ewige Leben bekomme? Was soll ich machen? Was soll ich tun, dass ich das ewige Leben bekomme? Und jetzt wird's spannend. Jesus sagt nicht, ja, mach noch das und das und dann wird alles gut werden. Du musst nur noch die paar Sachen erfüllen, dir fehlen noch ein paar Punkte und dann bist du sicher. Sondern er fragt die Systemfrage zurück. Er stellt den Rahmen dieses Mannes in Frage. Bisher hat er viel auf Sicherheit gebaut, viel auf sein eigenes Vermögen, viel auf das, was er selber tut. Und er sagt zu diesem Mann, hey, gib diesen Rahmen weg, gib deine Kohle weg, all dein Geld. Die Systemfrage, willst du den Rahmen wechseln? Jesus fordert ihn auf, vollkommen zu entrümpeln und alles auf den Kopf zu stellen. Ich glaube, so ist es, wenn man bei Jesus in die Ausbildung geht. Da wird einiges auf den Kopf gestellt und verändert. Und Nachfolgen ist ja ein bewegungsreicher Akt, den man schlecht im Sitzen machen kann. Und deswegen bitte ich euch, aufzustehen. Und Micha liest uns einmal die Geschichte von diesem Mann vor. Sie steht in Markus 10.
2: Jesus machte sich wieder auf den Weg. Da kam ein Mann angelaufen. Er fiel vor ihm auf die Knie und fragte ihn, guter Lehrer, was muss ich tun, damit ich das ewige Leben bekomme? Jesus antwortete, warum nennst du mich gut? Niemand ist gut außer dem einen, Gott. Du kennst doch die Gebote. Du sollst nicht töten, du sollst nicht Ehe brechen, du sollst nicht stehlen, du sollst keine falsche Aussagen machen, du sollst niemandem um das bringen, was ihm zusteht. Du sollst deinen Vater und deine Mutter ehren und für sie sorgen. Aber der Mann sagte, Lehrer, das alles habe ich seit meiner Jugend befolgt. Jesus sah ihn an, er gewann ihn lieb und sagte zu ihm, eins fehlt dir noch, geh los, verkaufe alles, was du hast und gib das Geld den Armen. So wirst du einen Schatz im Himmel haben, dann komm und folge mir nach. Der Mann war betroffen von dem, was Jesus sagte und ging traurig weg, denn er hatte ein großes Vermögen. Jesus sah seine Jünger an und sagte, wie schwer ist es doch für die Menschen, die viel besitzen, in das Reich Gottes hineinzukommen. Die Jünger waren bestürzt über seine Worte. Aber Jesus sagte noch einmal zu ihnen, ja, Kinder, wie schwer ist es doch, in das Reich Gottes hineinzukommen. Leichter geht ein Kamel durch ein Nadelöhr, als dass ein Reicher in das Reich Gottes hineinkommt. Da gerieten die Jünger völlig außer sich und fragten einander, wer kann dann überhaupt gerettet werden? Jesus sah sie an und sagte, für Menschen ist es unmöglich, aber nicht für Gott, denn für Gott ist alles möglich.
1: Ihr dürft gerne wieder hinsitzen, wir machen nachfolgend im Sitzen weiter. Wie sieht es eigentlich aus, wenn man bei Jesus in die Lehre geht, wenn man bei ihm Azubi wird? Ich habe heute einen kleinen Nachfolge-Dreischritt mitgebracht. Der ist total simpel und wahrscheinlich haben den alle von euch auch schon mal irgendwie gehört oder vielleicht auch mitgemacht, aber ich finde ihn wunderbar. Es sind drei ganz einfache Punkte, um für sich selber reinzukommen in dieses Rahmenbauen mit Jesus, um diesen Lebensstil von Jesus näher zu kommen. Ihr habt jetzt gleich 2 Minuten und circa 7 Sekunden Zeit, um euch den Text nochmal für euch selbst durchzulesen. Ich hoffe, jeder hat irgendwie eine Bibel dabei auf seinem Smartphone oder geht in den Browser, bibelserver.de oder was auch immer. Ich habe auch noch ein paar Bibeln hier, also wenn jemand keine hat, ich verschenke gerne reichlich. Jeder sollte den Zugang zu dem Bibeltext haben, der jetzt hier vorne steht. Markus 10. Genau, und wir nehmen uns jetzt gleich diese 2 Minuten und 7 Sekunden Zeit, um einfach mal auf Jesus zu schauen. Einfach mal auf Jesus schauen als ersten Blick und uns zu überlegen, was hat diese Geschichte jetzt ganz konkret mit meinem Lebensziel zu tun? Was ist die eine Entdeckung, was ist die eine Sache, die ich daraus ableiten kann für mein persönlichen Lebensziel mit Jesus? Was ist es? Jeder von euch 2 Minuten in den Text eintauchen und für sich selber überlegen. Gut, manche schauen noch runter, wir machen trotzdem einen Punkt oder einen Doppelpunkt. Und zwar gehen wir zum nächsten Schritt von meinem kleinen Nachfolgedreischritt, den ich mitgebracht habe. Mit anderen ins Gespräch kommen. Ich glaube, Jesus war es wichtig, dass wir uns austauschen. Er war mit einer Gruppe von Leuten unterwegs, nicht alleine. Und er hat mit ihnen viel über das Leben gesprochen, was es ausmacht und was es gut macht. Und deswegen machen wir das jetzt aus. Machen wir das jetzt auch. Ihr habt 7 Minuten und circa 12 Sekunden Zeit, um euch zu dritt zusammenzudrehen, zu zweit, zu dritt, je nachdem, wie es hinkommt. Und einfach kurz eure Sachen auszutauschen. Ich könnte auch noch kurz eure Namen sagen, aber verliert euch nicht in der Vorstellung, sondern geht direkt rein, was steckt in diesem Text für euch drin, für euer Leben, für euren Lebensstil. Zu zweit, zu dritt, kurz zusammendrehen. Ich weiß, es ist ein ganz kleiner Überwindungsmoment und dann wird's schön. Der zweite Schritt, der hat euch jetzt hineingeführt in das, was andere Menschen sich gedacht haben, wenn sie den Bibeltext gelesen haben. Aber auch in das, was ihr selber euch dabei gedacht habt. Und mir geht es jetzt hierbei nicht darum, bei dem nächsten Schritt, den wir jetzt machen, nämlich wir committen uns, geht es mir nicht darum, dass wir jetzt riesige Dinge versprechen, sondern mir geht es darum, was könnte der nächste Schritt sein? Was ist für dich die eine Sache? Was hat sich für dich aus diesem Bibeltext ergeben? Das kann total assoziativ sein. Vielleicht ist es für dich dran, konkret an dem Thema Besitz zu arbeiten, was auch der Text thematisiert. Vielleicht was verschenken. Vielleicht morgen auf die Straße gehen und der ersten Person 5 Euro in die Hand drücken. Wer weiß. Vielleicht den Typ hinter mir bei Maggis in der Schlange einfach mal einladen. Wer weiß. Keine Ahnung. Könnte ja sein. Vielleicht möchtest du aber auch in einem ganz anderen Bereich irgendwas tun, um in der Nachfolge zu wachsen. Vielleicht Bibel lesen gemeinsam, vielleicht hat es dir ein bisschen Spaß gemacht, dich mit Leuten auszutauschen über einen Bibeltext. Oder, deine Fantasie sind jetzt hier keine Grenzen gesetzt. Der dritte Schritt für dich, nimm dir so circa 54 Sekunden Zeit, um dir eine Sache zu notieren. Eine Sache. Wenn du richtig mutig bist, dann schreibst du dir irgendwie dein Handy, Hintergrundbildschirm oder in irgendeine Notiz, wo man sie auch wieder wegstecken kann. Eine Sache, die für dich aus deiner persönlichen Bibellektüre, aus dem, was du jetzt mit den anderen besprochen hast, folgt. Eine Sache. Jeder für sich. Das war jetzt eine kleine Übung miteinander. Eine kleine Übung darüber, wie man bei Jesus in die Lehre gehen kann. Wie man sein Azubi werden kann. Mir ist wichtig, hier an diesem Punkt zu sagen, diese kleinen Schritte, die ihr jetzt macht, die Gebote, die Weisungen von Gott, sind keine Bedingung, dass ihr ihm näher kommen dürft. Es geht hier nicht darum, was für Gott zu tun, dass ihr ihm danach dann näher seid. Im Gegenteil. Diese Weisungen, Gebote sind im Prinzip Angebote. Angebote für dein Leben, wie du Jesus nahe kommen willst, wenn du willst. Es sind kleine Schritte auf einem Beziehungsweg. Keine Riesensprünge. Und ich glaube, die allermeisten erleben so Christsein. Ich zumindest erlebe so. Also ich mache selten Riesensätze und auf einmal, keine Ahnung, kann ich aber das Buch Obadja gepflegt auswendig. Von einem Moment auf den anderen, so. Ich erlebe es so, wenn man mit Jesus unterwegs ist, dann sind es kleine Schritte. Kleine Schritte nach vorne, zurück, gemeinsam mit ihm auf dem Weg. Wir haben jetzt reingezoomt in eine kleine Geschichte. Und Junge, es gibt 4 Evangelien, wir könnten noch viele Geschichten machen. Es gibt so viele Geschichten darüber, wie Jesus gelebt hat und was er getan hat. So viele unterschiedliche Möglichkeiten, so viele Geschichten, die in diesem besten Ratgeber der Welt, der jemals geschrieben wurde, drinstecken, die wir alle noch entdecken könnten. Ich habe versucht, in der Überschrift dieses Themas zusammenzufassen, was für mich besonders anregende Dinge daran sind, wie Jesus gelebt hat. Es sind für mich Dinge, die mich auch ein bisschen herausfordern. Jesus, obdachlos, arm und Single. Jesus hatte kein eigenes Haus, nicht mal eine Eigentumswohnung. Er hat meist entweder im Zelt geschlafen oder bei Freunden übernachtet. Er war bei irgendwelchen Leuten zu Besuch. Jesus war arm. Er hatte nichts übrig für großartigen Besitz. Es ist nichts überliefert, dass er eine besonders große Schafherde hatte oder was auch immer. Und es ist auch nicht überliefert, dass er sich besonders gut verstanden hat mit den Königen. Vor allem nicht mit der herrschenden Klasse, die ihn eigentlich am liebsten loswerden wollte. Und Jesus war Single. Es ist nichts überliefert von einer Frau oder von Kindern. Jesus war allein unterwegs, wobei nicht ganz allein, mit seiner kleinen Wanderbibelschule, mit seinen Jüngern zusammen, hat er gelebt. Eher so eine Art WG. Mit anderen Worten, vieles, an dem, wie Jesus gelebt hat, ist jetzt nicht unbedingt so, wie wir unsere Leben leben. Oder wie wir auch unsere Zukunftspläne gemacht haben. Ganz am Anfang habe ich euch ja gefragt, wie sieht euer Emoji im Moment aus? Und dann habe ich euch gefragt, wie soll euer Emoji irgendwann aussehen? In 10, 20 Jahren? Und ich finde die Frage spannend, wie würde das Emoji eigentlich aussehen, wenn du 10 oder 20 Jahre Azubi bei ihm wärst? Versuchen würdest, dem nachzugehen, wie er gelebt hat. Und ich glaube, hier wird es spannend. Weil Jesus diesen Rahmen, den wir uns setzen, jetzt ist es auch für mich spannend,

Kreuz zu einem neuen Rahmen wird. Für mich heißt es, das Kreuz ist kein Ding, wo ich einfach was reinpacken kann. Es ist kein abgeschlossener Rahmen, wo es draußen gibt und drinnen gibt. Ich glaube, das Kreuz, Jesus, ist mehr wie ein Kompass. Es ist das, was uns Orientierung gibt. Sein Leben war sicher in vielem ein totaler Anstoß für die Leute. Von seiner Geburt in irgendeinem komischen Stall, über diese Lebensweise mit einfachen Leuten, die als seine Schüler anzunehmen, über die Wunder, über die Gleichnisse, über alles, was er getan hat, denke ich, war Jesus immer ein Rahmensprenger. Und ich finde es interessant, was er zu diesem reichen Jüngling sagt, der so in seinem festen Rahmen drinsteckt. Er sagt zu ihm einen kleinen Riesensatz, ich finde einen der bedeutendsten kleinen Riesensätze in der Bibel: Komm und folge mir nach. Und nachfolgen bedeutet hier, einen neuen Lebensstil sich einzurichten. Der ganze Abschnitt ist total von Bewegungsvokabeln geprägt, den wir gelesen haben. Es geht viel ums Folgen, es geht ums Weggehen, es geht ums Hineinkommen. Der junge Mann, der kommt zu Jesus und er kniet sich vor ihm nieder. Also er hat wirklich Bock zu starten. Er will erfahren, hey, was soll ich denn noch tun, damit ich endlich auch dieses ewige Leben bekomme? Ich mache doch schon enorm viel, aber was kann ich denn noch machen? Und Jesus sagt ihm, ey, Nachfolge ist nicht einfach nur mir hinterher zu wackeln. Nachfolge ist was, was mich auch was kostet. Ich muss auch etwas loslassen. Und ich finde es so interessant, dass dieser Mann danach fragt, was er tun soll, und Jesus antwortet ihm damit, dass er etwas loslassen soll. Es geht nicht darum, noch eine Schippe draufzulegen, sondern was loszulassen. Es geht erst um ganz viele Gebote, wo Menschen etwas tun, und Jesus erinnert diesen Mann, der eigentlich von sich denkt, dass er eh schon alles kann, daran, an welches Gebot er vielleicht vergessen hat. Das erste Gebot. Jesus erinnert den Mann daran, dass die Beziehung zu Gott an erster Stelle steht. Nicht diese ganzen Dinge, die wir tun. Diese ganzen Dinge, die wir tun, die führen uns vielleicht näher zu Gott. Aber sie sind nicht das, was am Ende entscheidend ist. Also, was bedeutet die Obdachlosigkeit von Jesus, wenn wir es als Kompass nehmen? Also nicht als Navi, was uns zum Ziel führt, sondern als Orientierung, die in unser Leben reinspricht. Dann könnte Obdachlosigkeit ein Denkanstoß für Gastfreundschaft sein. Wen lässt du in dein Leben rein? Wer darf bei dir einziehen? Wem öffnest du dein Haus? Wo bist du so richtig gastfreundlich? Ich versuche es in meinem Leben auch so zu gestalten, dass ich immer wieder Leute einlade. Was für sie koche? Einfach ein volles Wohnzimmer mit Menschen, die lachen. Was gibt's Schöneres? Dann ist die Armut für mich der Denkanstoß für Großzügigkeit. Ey, wie gehst du mit deinem Geld um? Mit deiner Zeit? Mit deiner Aufmerksamkeit? Wem verschenkst du sie einfach so? Nicht, weil er sich's bei dir irgendwie verdient hat, sondern einfach so. Und dann ist das Single-Sein für mich der Denkanstoß, um über das Thema Beziehung nachzudenken. Wie lebst du deine Beziehung, also deine Freundschaften, die Beziehung in deiner Familie, aber auch die Beziehung zu deinem Partner, zu deiner Partnerin? Wenn das Kreuz der Rahmen ist, dann geht's, glaube ich, um verantwortungsvoll gelebte Beziehungen. Also, wie gehst du mit Menschen um? Wie hörst du ihnen zu? Wie liebst du sie? Und jetzt kommen wir zu dem Punkt, der auch die Jünger enorm aufgeregt hat. Gelingt das immer alles? Ist es immer alles wunderbar? Nö. Also bei mir nicht. Ich weiß nicht, ob ihr alle Vollprofis seid. Aber ich scheitere sowas von gnadenlos regelmäßig an diesen allen Dingen. An diesen schönen Geboten, an diesen Vorsätzen, die ich mir vornehme. Ey, ich scheitere regelmäßig.

0: Natürlich kaufe ich mir mal was abartig Überteuertes, einfach nur, weil ich es toll finde. Ja? Natürlich denke ich manchmal, ja, ich könnte mich jetzt schon mit der Person unterhalten, weil die hätte ein Gespräch nötig, aber ich habe so einen vollen Kopf und so eine volle Woche. Natürlich gehe ich vorbei. Das ist auch die Frage, die sich die Jünger stellen. Wenn dieser Gebotestreber, dieser reiche Jüngling, wenn nicht mal der in den Himmel kommt, der doch alles macht, wer soll denn dann da hinkommen? Und Jesus verweist ganz entspannt auf Gott und er sagt ihm, ja, genau. Kannst du nicht. Aus eigenem Tun rettest du dich nicht. Ist so. Das kann nur Gott, dem nichts unmöglich ist. Und ich glaube, vielleicht ist das, was wir aus dem, Lebensstil von Jesus rausziehen können. Es ist der tägliche Versuch, den Rahmen zu wechseln. Und ich sag bewusst Versuch. Es ist der Fokus auf den wohl besten Menschen, der je gelebt hat. Warum sollte man von diesem Lebensmeister Jesus nicht noch einiges lernen können? Und es ist der Fokus auf den Gott Jesus, der am Ende Rettung und ewiges Leben bringt. Beides. Lebensmeister und Gott. Und am Ende von diesem kleinen Vortrag steht für mich der Satz, der ganz am Anfang des Bibeltextes steht. Das ist mein persönlicher Lieblingssatz in diesem Bibeltext. Da steht, Jesus machte sich wieder auf den Weg. Jesus machte sich wieder auf den Weg. Und die einfache und schlichte Frage ist, kommst du mit? Ich bete. Jesus, danke, dass du uns gerettet hast, dass wir vor dir nichts leisten müssen und dass du uns immer wieder dein Leben zeigst, an dem wir selber auch irgendwie erfahren können und spüren können, was es heißt, ein gutes Leben zu haben. Danke, dass du da bist. Amen.
1: Sie hörten einen Vortragsmitschnitt von der Jugendmissionskonferenz Jumiko von Wolf Kammerer mit dem Titel Jesus, obdachlos, arm und Single. Was hat der Lebensstil von Jesus mit meiner Nachfolge zu tun?

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1: Ich bin Marvin Standke. Das Bundeskabinett hat neue Maßnahmen zur Verteidigung beschlossen. Ziel ist eine Reaktion auf die Bedrohung durch Russland. Beschlossen wurde ein Gesetz für schnelleren Bau militärischer Infrastruktur. Ein weiteres Gesetz betrifft Reservisten der Bundeswehr. Sie sollen wieder zu Übungen verpflichtet werden, aber die Arbeitgeber müssen sie dafür freistellen. Aus der Wirtschaft gibt es dazu Kritik. Verteidigungsminister Pistorius versprach rechtzeitige Informationen der Arbeitgeber. Zudem sollen Unternehmen finanziell entschädigt werden. Russland greift erneut ukrainische Ziele an. In Cherson tötete eine Drohne 2 Menschen.
2: 5 weitere Menschen wurden dabei verletzt. Ein Bus wurde bei dem Angriff getroffen. In Dnipropetrovsk brannten Tankstellen nach Angriffen. Dort starb eine Frau, 3 wurden verletzt. Die Ukraine meldete eigene Angriffe auf Russland. Getroffen wurde eine Ölraffinerie in Ufa. Auch eine Raketenteilefabrik in Pensa wurde getroffen. Zudem zerstörte die Ukraine eine Straßenbrücke. Sie verband Donetsk mit Mariupol im Südosten. Ulrike Klein, Redaktion.
1: Der Tankrabatt ist heute ausgelaufen. Die Spritpreise sind daraufhin kräftig gestiegen. Ein Liter Super E10 kostet nun 2,15 Euro. Das sind über 18 Cent mehr als zuvor. Diesel verteuerte sich um mehr als 20 Cent. Der Durchschnittspreis lag jetzt bei 2,11 Euro. Schon gestern hatten Konzerne die Preise stark angehoben. Viele Tankstellen senkten sie danach nicht wieder. Der Tankrabatt betrug zuletzt knapp 17 Cent. Die Justiz ermittelt wegen Korruptionsverdacht bei der Fußball-EM 2024. Es gab Razzien beim DFB in Frankfurt. Auch mehrere Stadtverwaltungen wurden bundesweit durchsucht. Der Vorwurf lautet Vorteilsnahme und Vorteilsgewährung. Das teilten Landeskriminalamt und Staatsanwaltschaft in Bochum mit. Kommunalmitarbeiter sollen EM-Tickets günstig erhalten haben. Betroffen sind mehrere ehemalige Gastgeberstädte. Es geht um tausende Tickets zu Vorzugspreisen. Die Deutsche Bahn führt Bodycams im Fernverkehr ein. Bodycams sind kleine tragbare Kameras an der Uniform. Rund 2000 Beschäftigte sollen sie erhalten. Betroffen sind Zugbegleiter und Bordgastronomie-Mitarbeiter. Auch Beschäftigte in DB-Lounges bekommen Kameras. Die Nutzung bleibt freiwillig. Die Bahn erhofft sich eine abschreckende Wirkung. Zudem sollen die Kameras Beweise sichern. Im Regionalverkehr gibt es Bodycams bereits länger. Bahnchefin Paller kündigte die Maßnahme im Februar an. Anlass war der tödliche Angriff auf einen Zugbegleiter.
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1: Die aktuellen Werte: 26 Grad in Köln, 24 in Hamburg, 23 Bremen, 26 Grad in Berlin, in Dresden 21 Grad, Frankfurt am Main 28, Stuttgart 25, München 21, in Erfurt 23 Grad und in Münster 27 Grad. Heute im Osten und Südosten zunächst viele Wolken, zum Teil auch gewittriger Regen, örtlich auch noch Unwetter möglich. Sonst im Rest von Deutschland mal Sonne, mal Wolken mit einzelnen Schauern und Gewittern.
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3: Hallo und herzlich willkommen bei Bibel erklärt. Zunächst ein wenig Musik und dann ein Vortrag aus einer Vortragsreihe von Roger Libby über das Matthäusevangelium, eine Auslegung aus messianisch-jüdischer Sicht.

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1: Wir haben gesehen, der Engel sagt den Frauen, dass sie hingehen sollen, um den Jüngern mitzuteilen, dass der Herr von den Toten auferstanden ist. Und dann sagt er noch etwas ganz Interessantes. Vers 7 am Schluss, liest das nochmals, Max. Und siehe,
2: er geht euch voran nach Galiläa. Dort werdet ihr ihn sehen. Siehe, ich habe es euch gesagt.
1: Danke. Also, der Engel weist darauf hin, es gibt ein ganz besonderes Treffen mit dem Auferstandenen, aber nicht hier in Jerusalem, sondern in Galiläa. Da, wo heute die Raketen fliegen. Aus dem Libanon. Also, nach Galiläa. Und davon hatte der Herr schon früher gesprochen. Wo? Wo meinst du? In? Von dem Treffen in Galiläa. Schau noch mal nach. Aber Kapitel 26. 32. Und das war an diesem Passa-Abend. Ja, also das Passa war gerade vorbei. Es wurde noch das Hallel gesungen, also Schluss von Psalmen 116 bis 118 in Vers 30. Und als sie ein Loblied gesungen hatten, gingen sie hinaus an den Ölberg. Der Herr geht da den Jüngern durch die Gassen, menschenleer, alle sind am Feiern in den Familien. Und sie gehen Richtung Ölberg und da sagt er in Vers 31 und folgende.
2: Da spricht Jesus zu ihnen, ihr werdet in dieser Nacht alle an mir Anstoß nehmen. Denn es steht geschrieben, ich werde den Hirten schlagen und die Schafe der Herde werden sich zerstreuen. Aber nachdem ich auferweckt worden bin, will ich euch nach Galiläa vorangehen.
1: Das ist doch eindrücklich. Schon da sagt der Herr, es gibt eine Auferstehung. Und dann ein besonderes Treffen in Galiläa. Und der Engel wiederholt das. Ihr müsst nach Galiläa reisen. Das ist eine große Reise von Judäa. Und damals unter Umgehung von Samaria, das wäre so heute sogenannten besetzten Westjordanland, wird die Reise noch ein bisschen länger. Also, die Frauen haben diesen Auftrag, das weiterzugeben. Vers 8, liest du nochmals.
2: Und sie gingen schnell zum Grab hinaus mit Furcht und großer Freude und liefen, um es seinen Jüngern zu verkünden.
1: Also eine gewaltige Mischung von Emotionen. Einerseits Furcht und große Freude. Also beides für sich ist ja unglaublich bewegend, seelisch. Und dann die Kombination davon. Das ist nochmals speziell. Und so gehen sie mit dem klaren Ziel, wir verkündigen das den Jüngern. Das wurde immer wieder genommen, um 1. Korinther 14, 34 auszuhebeln. Aber das geht gar nicht. In 1. Korinther 14, 34, im Zusammenhang geht es um die Zusammenkunft als örtliche Gemeinde. Nicht ein privates Zusammenkunft wie ein Hauskreis oder ein Bibelstudium in einer kleinen Gruppe und so weiter, was es alles an Zusammenkünften gibt, die nicht Zusammenkünfte der örtlichen Gemeinde sind, offizielle Zusammenkünfte. Aber Apostel Paulus sagt in 1. Korinther 14, 34, dass in den Gemeindezusammenkünften da sollen die Frauen nicht sprechen. Aber außerhalb von diesen Zusammenkünften sehen wir, dass Frauen sehr viele Möglichkeiten haben, zu ermutigen und das Wort weiterzugeben. Denken wir an Aquila und Priscilla. In ihrem Haus haben sie Apollos und gemeinsam führen sie Apollos weiter. Apostelgeschichte 18. Oder der Herr verkündigt draußen das Wort. Das war keine offizielle Synagogenzusammenkunft. Und da wird eine blutflüssige Frau geheilt und der Herr zwingt sie vor allen ein Zeugnis zu geben. Ja? Also, und hier sagt der Herr, sie sollen zu den Jüngern gehen und diese Botschaft weitergeben. Und das war ein ganz wichtiger, entscheidend wichtiger Auftrag, um diese Zeugen des Herrn, die am Boden waren, wieder aufzurichten und in ihren Dienst zu ermutigen. Ja, also das muss man nicht gegeneinander ausspielen. Darf man auch nicht. Das sind zwei ganz verschiedene Dinge. Nun, Vers 9.
2: Und als sie gingen, um es seinen Jüngern zu verkündigen, siehe, da begegnete ihnen Jesus und sprach, seid gegrüßt. Sie aber traten herzu und umfassten seine Füße und beteten ihn an. Da sprach Jesus zu ihnen, fürchtet euch nicht, geht hin, verkündigt meinen Brüdern, dass sie nach Galiläa gehen sollen, dort werden sie mich sehen.
1: Danke. Jetzt haben wir es wieder. Jetzt haben wir etwas Besonderes. In Vers 9. Bis dahin hatten die Frauen ja nur das Zeugnis von dem Engel und das Zeugnis von dem gewälzten Stein, dass der Herr auferstanden ist. Aber den Auferstandenen hatten sie bisher gar nicht erlebt. Und nun auf diesem Weg, als sie gehorsam waren, dem göttlichen Auftrag durch den Engel, die Jünger zu ermutigen, da begegnet der Herr ihnen unterwegs. Also da haben wir eine direkte Begegnung mit dem Auferstandenen. Und wenn wir alles zusammennehmen, Matthäus, Markus, Lukas, Johannes, Apostelgeschichte, 1. Korinther 15, dann finden wir eben eine ganze Serie von Begegnungen des Auferstandenen. Da müssen wir denken an das besondere Begegnung mit Maria Magdalena in Johannes 20. Sie war ja verweint am Grab und als der Herr dann kommt, mit ihren verweinten Augen meinte sie, das ist der Gärtner. Es war dort ein Garten, in diesem Steinbruch, wo Golgatha, der Golgatha-Felsen war, wo die Römer kreuzigten, und da waren auch Felsengräber, wo der Herr eben hingelegt wurde, wie wir schon gesehen haben in Johannes 19 am Schluss. Also, Maria Magdalena und dann sagt der scheinbare Gärtner, Maria. Und als sie ihren eigenen Namen hört, wendet sie sich um und sagt, Rabuni. Da hat sie den Herrn erkannt. Also, sie hat sich so an den Herrn geklammert. Eben noch tiefer, noch enger als eben viele der Jünger. Und sie war so verzweifelt, sie sagte, man hat meinen Herrn weggenommen. Also sie meinte wirklich, sie hat den Herrn verloren. So war sie am Boden und dann diese persönliche Begegnung mit dem Herrn. Das ist also eine Begegnung. Die wird in Markus 16, 9 bis 11 und Johannes 20, 11 bis 18 beschrieben. Und dann haben wir die Begegnung hier mit den Frauen. Matthäus 28, 9 und 10. Aber das müssen wir wieder unterscheiden von der Begegnung des Herrn mit den Emmaus-Jüngern in Lukas 24, wo der Herr einen langen Spaziergang macht von über 2 Stunden und ihnen das ganze Alte Testament öffnet mit der Prophetie über den Messias. Und dann gibt es eine Begegnung mit Petrus, ganz allein. Und die findet man nur in Lukas 24, 33 bis 35 beschrieben. Und 1. Korinther 15, 5. Sonst nirgends. Und es wird gar nichts berichtet, was der Herr mit Petrus besprochen hat. Das war so persönlich. Petrus hat ja völlig versagt und den Herrn auf schlimme Art verleugnet. Aber er hat einen solchen Zusammenbruch erlebt und eine Umkehr. Und der Herr hat ihn wiederhergestellt in dieser persönlichen Begegnung. Und das war etwas, was niemandem etwas angeht. Darum wird das nur so kurz berichtet. Aber dann haben wir auch die Begegnung vor den 10 Jüngern. Das wird auch in Markus 16, 14, Lukas 24, 36 bis 43 berichtet und natürlich Johannes 20, 19 bis 25. Am ersten Tag der Woche, die Türen waren verschlossen und dann kommt der Auferstandene, steht in ihrer Mitte und sagt, Shalom Aleichem, Friede euch. Und die Jünger freuen sich, als sie den Herrn sahen. Das war die Begegnung mit den 10 Aposteln. Aber wir müssen das unterscheiden, eine Woche später, also wieder am ersten Tag der Woche, waren sie zusammen, die Türen verschlossen und da war Thomas eben auch dabei. Das war dann die Begegnung mit den 11. Johannes 20, 26 bis 31. Und das ist dann eben auch 1. Korinther 15, 5b. Dort wird gesagt, erschien er den 12. Aber es waren nur 11. Der Begriff 12 war quasi der feste Begriff für die Apostel. Ja. Und auch als einer wegfiel, nannte man dieses Gremium die 12. Aber das Johannes-Evangelium präzisiert, natürlich waren es konkret ausgezählt 11, die zum 12er Gremium noch gehörten. Und dann müssen wir das wieder unterscheiden von dieser Begegnung in Galiläa, am See. Petrus, völlig frustriert von seinem Versagen, will in den alten Beruf zurück. Ich gehe fischen. Und 6 andere Jünger gehen mit ihm. Und dann begegnet der Herr ihnen am See. Gibt ihnen Frühstück. Und hat dann noch eine Unterhaltung mit Johannes, die die anderen Jünger auch hören sollten. Und das war eben etwas anderes als diese persönliche Begegnung, wo der Herr mit ihm sprach und niemand darf wissen was. Aber dort geht es darum, dass die anderen Jünger wissen sollten, mit Petrus ist etwas geschehen. Denn als der Herr ihn gefragt hat, liebst du mich mehr, als die anderen Jünger mich lieben, hat er nicht mehr gesagt, natürlich, selbstverständlich. Und das war ein Ausrutscher. Nein. Er sagt nicht mal, ich liebe dich, obwohl der Herr fragt, liebst du mich? Sondern er sagt, ich hab dich lieb. Im Griechischen ein anderer Ausdruck. Und er sagt nicht mehr als die anderen. Der Herr gibt ihm dann den Auftrag, einen Hirtendienst zu erfüllen. Und das war wichtig, damit die anderen wissen, mit Petrus geht es weiter. Der Herr hat ihn nicht auf ein Abstellgleis gesetzt. Und so, diese 3 Fragen, die jedes Mal ein bisschen anders waren an Petrus, waren dazu da, damit die anderen Jünger sehen, aha, mit Petrus steht es so. Und da ist wirklich etwas, eine Wiederherstellung geschehen und der Herr will, dass er weiterfährt. Das ist also die Begegnung vor den 7 in Johannes 21. Aber das müssen wir natürlich auch wieder unterscheiden von 1. Korinther 15, 6, wo Paulus sagt, einmal ist der Herr 500 Brüdern auf einmal erschienen. Das ist nochmal ein ganz gewaltiges Ereignis gewesen. 500 Augenzeugen miteinander. Also viele über den Kreis der 12, damals dann noch 11, hinaus. Und nun müssen wir das auch unterscheiden von der Begegnung mit Jakobus, dem Halbbruder des Herrn. Die wird nur erwähnt in 1. Korinther 15, 7. Jakobus und auch die anderen Halbbrüder, die waren ja eigentlich ungläubig. Das sehen wir aus Johannes 7. Aber der Auferstandene ist Jakobus erschienen und das war der Moment einer völligen Wende in seinem Leben. Und wir sehen dann in der Apostelgeschichte und im Galaterbrief, dass Jakobus, der Bruder des Herrn, dann eine ganz besonders wichtige, verantwortliche Stellung eingenommen hat in der Gemeinde in Jerusalem. Also, und das müssen wir natürlich alles auch unterscheiden von der Erscheinung des Herrn vor den 11 Jüngern. Ganz am Schluss der 40 Tage, als er noch auf der Erde war, wo der Herr nochmals mit den 11 gesprochen hat auf dem Ölberg. Lukas 24, 44 bis 49 und Apostelgeschichte 1, 3 bis 8. Und da hat der Herr dann dort auf dem Ölberg nochmals den Missionsauftrag gegeben. 4-Punkte-Programm, ihr werdet meine Zeugen sein in Jerusalem, in Judäa, Samaria und bis an das Ende der Erde. Und das alles müssen wir noch unterscheiden von der Begegnung des Herrn vor den Elfen in Galiläa. Auf dem Berg. Nicht am See. Die sieben, das war am See. Aber auf dem Berg. Und da kommen wir jetzt gleich dann dazu in Vers 16. Lies du mal Vers, da greifen wir schon ein bisschen vor.
2: Die elf Jünger aber gingen nach Galiläa auf den Berg, wohin Jesus sie bestellt hatte.
1: Ah, jetzt sehen wir. Also, Matthäus 26, 32, Galiläa. Der Herr kündigt das schon an, vor der Kreuzigung. Dann Matthäus 28, 7, Galiläa, der Engel kündigt das an. Und der Herr selber, den Frauen, nach Galiläa, 28, Vers 10. Und schließlich gibt es dieses Treffen in Galiläa. Und zwar war das eben nicht einfach irgendwo in Galiläa, sondern an den Berg oder auf dem Berg, hin zum Berg, Eis im Griechischen. Also der Berg, wir werden gleich sehen, welcher Berg der Berg ist. Aber jetzt müssen wir noch, bevor wir soweit sind, Folgendes betrachten. Der Herr erscheint diesen Frauen und sie umfassen seine Füße und knien vor ihm nieder, huldigen. Das kann bedeuten, einfach niederknien oder auch anbeten. Aber nicht wahr, manche stellen sich doch innerlich sofort die Frage, warum durften die seine Füße umfassen? Und bei der Begegnung mit Maria Magdalena in Johannes 20, da wird es doch anders gesagt. Schlagen wir auf, Johannes 20. Eben, diese Frau, die den Herrn so liebte, weil sie auch eine ganz besondere Befreiung erlebt hatte. Die Frau war so in der Finsternis gebunden, die hat ja Dämonen gehabt. Und der Herr hatte sie befreit. Und dadurch hat diese Frau eine ganz starke Bindung an den Herrn bekommen. Und ihn so über alles geliebt. Und da war sie eben so am Boden zerstört. In Johannes 20, Vers 13 sagt sie auf die Frage, Frau, warum weinst du? Weil sie meinen Herrn weggenommen und ich nicht weiß, wo sie ihn hingelegt haben. Da nennt sie übrigens auch den Leib, mein Herr. Und dann liest du Vers 14 bitte, Max.
2: Und als sie das gesagt hatte, wandte sie sich um und sah Jesus dastehen und wusste nicht, dass es Jesus war. Jesus spricht zu ihr, Frau, warum weinst du? Wen suchst du? Sie meint, es sei der Gärtner und spricht zu ihm, Herr, wenn du ihn weggetragen hast, so sage mir, wo du ihn hingelegt hast und ich will ihn holen. Jesus spricht zu ihr, Maria. Da wendet sie sich um und spricht zu ihm, Rabuni, das heißt Meister. Jesus spricht zu ihr, rühre mich nicht an, denn ich bin noch nicht aufgefahren zu meinem Vater. Geh aber zu meinen Brüdern und sage ihnen, ich fahre auf zu meinem Vater und eurem Vater, zu meinem Gott und eurem Gott. Da kommt Maria Magdalena und verkündet den Jüngern, dass sie den Herrn gesehen und dass er dies zu ihr gesprochen habe.
1: Danke. Also, das ist doch schon speziell, dass der Herr zu ihr sagt, rühre mich nicht an, denn ich bin noch nicht aufgefahren zu meinem Vater. Sie bekommt dann übrigens auch einen Verkündigungsauftrag an die Jünger, nicht in der Gemeinde, in der offiziellen Gemeindezusammenkunft als Predigerin, aber sie geht zu den Jüngern und bringt diese Botschaft. Natürlich. Also, das ist so wichtig, dass Frauen weissagen. 1. Korinther 14, Vers 2 erklärt ja, Weissagung ist Reden zur Erbauung, Ermahnung und Tröstung. Und 1. Korinther 11 sagt, jede Frau, die betet oder weissagt, mit unbedecktem Haupt, entehrt ihr Haupt. Der Vers macht klar, Frauen weissagen. Aber natürlich nicht in der offiziellen Gemeindezusammenkunft. Denn ein paar Kapitel weiter, 14, 34 steht, in der Gemeindezusammenkunft nicht. Ja? Da wird alles erwähnt, Reden zur Auferbauung, Offenbarung, beten in Fremdsprachen und dann wird gesagt, aber in den Zusammenkünften, die Frauen sollen schweigen. Gut, aber da sehen wir, sie hat einen Auftrag, zu den Jüngern zu gehen und zu ermutigen. Und diese wunderbare Botschaft weiterzugeben, dass der Gott und Vater des Auferstandenen, des Herrn Jesus als Mensch, ist auch unser Gott und Vater. Und damit schämt er sich nicht, uns seine Brüder zu nennen. Das ist die Aussage von Römer 8. Er schämt sich nicht, uns Brüder zu nennen. Ja, und da sagt er ihr, rühre mich nicht an. Wie geht das? Und die haben ihn ja umfasst, das haben wir gesehen in Matthäus 28. Und noch stärker, ich war an diesem folgenden Sonntag, Johannes 20, Vers 19, als es nun Abend war, an jenem Tag, dem ersten der Woche, die Türen waren verschlossen, der Herr kommt in ihre Mitte und eine Woche später dasselbe in weiteren Versen und schauen wir mal, das ist dann in Vers 26 und nach 8 Tagen, also wieder ein Sonntag, erster Tag der Woche, nach 8 Tagen, sind die Jünger wieder zusammen. Thomas ist mit dabei und liest du mal, was da steht in Vers 27.
2: Vollkapitel.
1: Johannes 20, Vers 27.
2: 27. Dann spricht er zu Thomas, reiche deine Finger her und ziehe meine Hände und reiche deine Hand her und lege sie in meine Seite und sei nicht ungläubig, sondern gläubig.
1: Ja, der Herr sagt sogar, er soll ihn berühren. Warum bei Maria Magdalena? Rühre mich nicht an. Aber die Frauen in Matthäus 28, die haben ihn berührt. Hat jemand eine Erklärung? Ja, es ist so. Das ist jetzt wieder ein Beispiel, wo wirklich die gründliche Kenntnis der griechischen Sprache hilft. Es gibt viele Probleme, die können wir im Deutschen lösen, beim Bibellesen. Also man muss nicht denken, die Bibel versteht man nur, wenn man Hebräisch und Griechisch kann. Das geht nicht so. Aber eine gründliche, gute Übersetzung, die ist natürlich hilfreich. Und darum empfehle ich ja immer wieder die alte Elberfelder oder die sanfte Revision von CSV Hückeswagen. Aber es ist so, es gibt manche Stellen, da braucht es das Griechische. Und das hier auch. Rühre mich nicht an, ist ein Befehl, ein Imperativ. Im Griechischen gibt es 3 verschiedene Imperative. Auf Deutsch haben wir nur einen. Rühre mich nicht an. Aber es gibt den Imperativ Aorist, den Imperativ Präsens und den Imperativ Perfekt. Wobei zu sagen ist, wenn man sagt Perfekt und wenn man sagt Präsens, das meint fürs Griechische etwas anderes als auf Deutsch. Ich kann es vielleicht anders sagen. Es gibt den Imperativ Durativ des Präsens. Und es gibt den Imperativ Aorist, das ist der Imperativ Punktuell. Und dann gibt es den Imperativ Resultativ, das ist perfekt. Ich erkläre ganz kurz. Im Griechischen werden die Handlungen beschrieben, zum Beispiel, ob die Handlung einfach als ein Punkt gesehen wird. Eine Handlung, die vollzogen wird. Das ist dann eben Aorist. Und dann gibt es den Durativ, da wird die Handlung beschrieben als etwas, das fortdauert oder sich wiederholt. Und dann gibt es eben den Resultativ, das ist die Handlung wird beschrieben als ein Akt, der vollzogen ist und jetzt andauert. Und jetzt kann das bedeuten, auf Befehlform bezogen. Rühre mich an, jetzt gehen wir positiv, ohne das nicht, ist einfacher. Rühre mich an, das wäre beim Imperativ Durativ, würde das bedeuten, tu das immer wieder. Wenn es punktuell ist, rühre mich nicht an. Also vollziehe nicht den Akt des Berührens. Das ist das Punktuelle gemeint. Und jetzt beim Resultativen ist, dass man etwas macht und das bleibt. Das hält dann an. Und jetzt hier eben mit Verneinung. Rühre mich nicht an. Und diesen Imperativ benutzt man, wenn jemand etwas tut und ihm sagen will, stopp, hör jetzt damit auf. Das heißt, Maria hatte ihn schon berührt, umklammert. Aber sie hat ihn so umklammert, in der Meinung, du musst da bleiben. Dann sage ich, ich bin noch nicht aufgefahren. Es war dann notwendig, dass der Messias wieder zurückgeht in die Herrlichkeit, sich zur Rechten Gottes setzt und dann noch viel später wiederkommen wird. Und darum sagt er, du musst jetzt aufhören. Du musst jetzt sehen, ich bin nicht ein Messias, der hier auf der Erde bleibt, sondern ich bin der Messias, der nun weggeht und später wiederkommen wird. Und das war auch im Alten Testament vorausgesagt, dass der Messias zuerst abgelehnt wird und dann wird er weggehen. Wo steht das? Ich werde weggehen, an meinen Ort zurückkehren. Ja gut, dann müssen wir unbedingt aufschlagen. Das ist so eine sehr beeindruckende Stelle in Hosea. Jetzt raschelt's. Ja, das ist der Beweis, man muss mehr Hosea lesen. Und alle kleinen Propheten. Und zwar Hosea 5, Vers 15.
2: Ich werde davongehen, an meinen Ort zurückkehren, bis sie ihre Schuld erkennen und mein Angesicht suchen werden. In ihrer Drangsal werden sie mich ernstlich suchen.
1: Und dann noch 6,1.
2: Kommt, wir wollen wieder umkehren zum Herrn. Er hat uns zerrissen, er wird uns auch heilen. Er hat uns geschlagen, er wird uns auch verbinden.
1: Jawohl. Da hören wir den Überrest Israels in der für uns nahen Zukunft, wie es in Israel nach der Entrückung der Gemeinde eine

0: einem besonderen Gebet drin aus dem Mittelalter. Und das sagt, wir sind in Schrecken. Der Messias war da und er ist weggegangen. Und was ist mit unseren Sünden? Unglaublich! Genau diese Aussage. Der Messias weggegangen an seinen Ort. Und erst wenn sie wirklich Buße tun, dann wird er wieder kommen. Also, das ist genau diese Situation, wie sie da beschrieben ist. Und so zeigt der Herr Maria, ich bleibe nicht hier. Also, rühre mich nicht an, hat wirklich den Sinn, hör auf, mich zu berühren. Stopp, mich zu berühren, denn ich bin noch nicht aufgefahren. Der Herr musste zurückkehren, um dann später, wenn die Zeit der Umkehr Israels kommt, als Messias wiederzukommen. Und dann werden sie auf ihn blicken, den sie durchbohrt haben, Zacharja 12, Vers 10, und werden über ihn wehklagen. Also, das ist der Punkt. Sie musste sehen, der Herr bleibt nicht auf der Erde. Wir gehen zurück zu Matthäus 28. Das war ein kleiner Exkurs, weil wir gesehen haben in Vers 9, sie umfassten seine Füße und huldigten ihm. Und dann gibt der Herr den Auftrag, indem er sie auch ermutigt, fürchtet euch nicht. Die Auferstehung ist Grundlage für die Vertreibung der Furcht, der Angst. Und das sagt er diesen Frauen. Und wenn wir denken, wann hat sich eine Frau zum ersten Mal gefürchtet? Ja, nach dem Sündenfall. Da fürchteten sie sich. Und gerade in der Pause kam noch eine WhatsApp rein. Da hat jemand gesagt, ja, ich hätte das gesagt mit den Frauen, den ersten Zeugen. Könnte das nicht auch etwas zu tun haben mit Eva, die die erste Entscheidung für den Sündenfall getroffen hatte? Das war eine Frau. Und dadurch kam auch diese Furcht in ihr Herz. Und jetzt, wo der Herr das Werk der Erlösung vollbracht hat auf Golgatha, das Problem des Sündenfalls gelöst hat, sind es Frauen, die zuerst den Auferstehen Erstandenen sehen durften. Jawohl, da besteht ein wunderbarer Zusammenhang. Und anstatt eben sich weiter zu fürchten, wie das damals eben ins Herz hineinkam durch den Sündenfall, die Furcht, sagt der Herr, fürchtet euch nicht. Geht hin, verkündigt meinen Brüdern, dass sie hingehen sollen nach Galiläa. Und dann, bevor das beschrieben wird in Galiläa, Vers 16, haben wir dazwischen nochmals einen Abschnitt. Liest du, Max, Verse 11 bis 15.
1: Während sie aber hingingen, siehe, da kamen etliche von der Wache in die Stadt und verkündeten den obersten Priestern alles, was geschehen war. Diese versammelten sich samt den Ältesten und nachdem sie Rat gehalten hatten, gaben sie den Kriegsknechten Geld genug und sprachen, sagt, seine Jünger sind bei Nacht gekommen und haben ihn gestohlen, während wir schliefen. Und wenn dies vor den Statthalter kommt, so wollen wir ihn besänftigen und machen, dass ihr ohne Sorge sein könnt. Sie aber nahmen das Geld und machten es so, wie sie belehrt worden waren. Und so wurde dieses Wort unter den Juden verbreitet bis zum heutigen Tag.
0: Das war ja für diese Soldaten eine Katastrophe. Sie hatten in ihrem Auftrag, Wachauftrag, vollkommen versagt. Und das hätte nach römischem Recht sehr schwere Konsequenzen gehabt. Nicht unbedingt Todesstrafe, das wird oft so gesagt, aber eine sehr schwere Bestrafung und natürlich im schlimmsten Fall Todesstrafe. Also, die hatten ja schon Todesfurcht allein durch die Erscheinung der Auferstehung gehabt. Und dann diese Angst, und jetzt kommen wir dran. Und da gehen also gewisse aus dieser Wache zu den führenden Priestern. Dieser Auftrag war ja nicht eigentlich von Rom hergegeben, sondern die Führer der Juden hatten Pilatus gebeten, dass es eine römische Soldatenwache gäbe beim Grab, weil sie wussten, dass Jesus Christus gesagt hatte, er werde wieder auferstehen. Ich weiß, das hatten wir letztes Mal gesehen, Matthäus 27, 62 bis

0: 66. Da haben die führenden Priester das eben veranlasst mit den Pharisäern bei Pilatus, um ja zu verhindern, dass plötzlich das Argument der Auferstehung kommen könnte. Und damit haben sie das Zeichen Jonas verworfen. Nicht wahr? Wir erinnern uns vielleicht zurück. Das waren schon einige Episoden im Matthäus-Evangelium. Wir zurück, Kapitel 12. Und da haben eben gerade Führer des Judentums den Herrn gefragt, zeig uns ein Zeichen. Er hat schon so viele Zeichen gezeigt. Das war, um ihn zu versuchen. Und der Herr sagt, ich gebe euch kein Zeichen als das Zeichen Jonas. So wie Jonas 3 Tage und 3 Nächte. Das bedeutet 3 Kalendertage. Tag, Nacht ist im Hebräischen für einen Kalendertag. So wie Jona 3 Tage und 3 Nächte im Herzen, im Bauch des Fisches war, so wird der Menschensohn 3 Tage und 3 Nächte im Herzen der Erde sein. Im Grab. Nämlich am Ende vom Freitag, Schabbat und am ersten Tag der Woche dann die Auferstehung. Und das ist das Zeichen Jonas, das die führenden Juden bekommen sollten. Aber das hatten sie schon verworfen, damals, als der Herr vor dem Sanhedrin im Haus von Kaiaphas war, da hat er nämlich gesagt in Matthäus 26, Vers 64, er spricht zum Hohenpriester, bestätigt, dass er der Messias, der Sohn Gottes ist. Und dann sagt er weiter, doch ich sage euch, von jetzt an werdet ihr den Sohn des Menschen zur Rechten der Macht sitzen und auf den Wolken des Himmels kommen sehen. Es war beschlossen, dass er sterben wird. Aber der Herr kündigt an, er wird wiederkommen. Auf den Wolken des Himmels. Und der Hohepriester zerreißt seine Kleider. Obwohl die Tora sagt in 3. Mose, der Hohepriester darf sein Kleid nicht zerreißen. 3. Mose 21, Vers 10. Und damit hat er das Zeichen Jonas verworfen. Das wollte er nicht akzeptieren. Dass der jetzt zum Tode verurteilt wird, denn es war ja beschlossen, er wird sterben. Das war vor dem Prozess schon beschlossen. Der Herr wusste das, darum hat er sich nicht mehr verteidigt. Und der Herr sagt, ihr werdet mich aber sehen mit den Wolken des Himmels kommen. Er zerreißt die Kleider und verwirft das Zeichen Jonas. Aber die zweite Verwerfung des Zeichen Jonas war Matthäus 27, 62, wo sie eben Pilatus baten, er soll eine Wache und das stellen und das Grab soll versiegelt werden. Das war wie letztes Mal erklärt mit Seil und Siegelton, damit niemand dann kommen kann und sagen kann, er ist auferstanden. Und jetzt sehen wir, nachdem jetzt aber das Grab leer ist, der Stein gewälzt und die Wache diesen Todesschrecken erlebt hatte, sagen sie, ihr müsst sagen, seine Jünger kamen bei Nacht und stahlen ihn, während wir schliefen. Das ist der Ursprung dieser Auferstehungsleugnung, eben der Leib sei gestohlen worden. Darum sei das Grab leer. Aber merkt man nicht, wenn man ein bisschen Logik hat, wie geht das? Die sollen sagen, wir schliefen und dann kamen seine Jünger. Wie kann das sein, dass wenn man schläft, man weiß, wer es war? Das geht gar nicht. Ja, so merkt man manchmal, wenn jemand lügt. Da sind Logikfehler drin. Aber sie bekommen reichlich Geld. Und da hat der Sanhedrin, ich weiß, waren die führenden Priester und die Ältesten, die hielten Rat. 11 und 12. Die geben reichlich Geld und das war die dritte Verwerfung des Zeichens von Jona. Und Matthäus erklärt, von da an wurde das ebenso verbreitet. So gehen die Lügen weiter und wer eben gerne Lügen hört, der glaubt sie. Und wer Lügen nicht gerne hört, der sagt sich, da stimmt etwas nicht. Wie können die wissen, dass es die Jünger waren? Dann vielleicht irgendjemand. Aber wenn sie geschlafen haben, dann wissen sie nicht, dass es die Jünger waren. Also, Und dann, die führenden Priester beschwichtigen diese Soldaten, ihr müsst keine Angst haben vor einer Strafe. Denn wenn das vor die Ohren des Statthalters kommen sollte, und nicht wahr, nach dem Passafest ist Pilatus wieder von Jerusalem abgezogen nach Caesarea, am Mittelmeer. Dort war ja sein Hauptsitz. Er war nur für die Zeit des Festes war er in Jerusalem, in seinem Prätorium, dem Palast am heutigen Jaffa-Tor. Ja, und so sagen sie, wenn dann später irgendwas doch noch nach Caesarea kommen sollte, dann werden wir uns einsetzen für euch. Und sagen, das ist kein Problem. Also für uns ist das kein Problem, dass die da versagt haben. Traurig. Aber dann wird es wieder wunderbar ab Vers 16. Liest du bite zum Schluss.
1: Die 11 Jünger aber gingen nach Galiläa auf den Berg, wohin Jesus sie bestellt hatte. Und als sie ihn sahen, warfen sie sich anbetend vor ihm nieder, etliche aber zweifelten. Und Jesus trat herzu, redete mit ihnen und sprach, mir ist gegeben alle Macht im Himmel und auf Erden. So geht nun hin und macht zu Jüngern alle Völker und tauft sie auf den Namen des Vaters und des Sohnes und des Heiligen Geistes und lehrt sie alles halten, was ich euch befohlen habe. Und siehe, ich bin bei euch alle Tage bis ans das Ende der Weltzeit. Amen.
0: Danke. Das gehört dazu. Amen. Wer es nicht drin hat, soll es reinschreiben. Ja, weil der Mehrheitstext bezeugt, dass Matthäus-Evangelium wirklich mit Amen endet. Alle Bücher in der Bibel, im Neuen Testament, enden mit Amen, außer Apostelgeschichte und Jakobusbrief. Und bei der Apostelgeschichte ist es sehr schön ersichtlich, der Schluss muss offen sein. Lukas beschreibt die ersten drei Jahrzehnte der Verbreitung des Evangeliums in der Weltmission. Und dann ist man eben in Rom. Paulus muss 2 Jahre warten auf den Prozess, aber der wird gar nicht mehr erzählt. Der Schluss ist offen. Warum? Um zu sagen, das ist noch nicht fertig mit diesen 3 Jahrzehnten von 32 bis 62. Das geht weiter bis heute. Sind wir dran, die ganze Welt, alle Nationen zu erreichen. Und darum ist es offen und steht kein Amen. Ja, aber jetzt bleiben wir hier. Die 11 Jünger gingen nach Galiläa zu dem Berg. Aber zu dem Berg. Welcher Berg ist das? Ja, wir gehen doch wieder mal zurück. Ein paar Episoden von 91 bis... Schlagen wir auf Matthäus 5, Vers 1. Liest du Vers 1?
1: Als er aber die Volksmenge sah, stieg er auf einen Berg und als er sich setzte, traten seine Jünger zu ihm.
0: Oh, steht bei dir auf einen Berg? Auf den Berg. Und da haben wir gesehen, der Herr in Kapitel 4 nimmt Wohnsitz in Kapernaum und wenn er auf den Berg hinaufsteigt, dann ist das eben der Berg, an dessen Fuß Kapernaum liegt, am See Genezareth. Und das ist der Berg, den man heute auf Hebräisch nennt Har HaOsher, der Berg der Seligpreisungen oder der Glückseligpreisungen. Das ist der Hausberg von Kapernaum, wo der Herr seinen Wohnsitz genommen hat, Matthäus 4, und von dort aus seinen Predigtdienst im ganzen Land Israel und darüber hinaus bis nach Libanon und nach Jordanien auszuführen. Also, da wo der Herr, da in Matthäus 5 beschrieben wird, wie er seinen Dienst hat, mit der Bergpredigt, ja, in Kapitel 4, wird beschrieben, von da an begann Jesus zu predigen, tut Buße, das Reich der Himmel ist nahe gekommen und gleich Matthäus 5 auf dem Berg, der Herr setzt sich und lehrt. Auf dem Berg. Und dieser Berg kommt am Schluss wieder und da gibt der Herr den Jüngern den Weltmissionsauftrag. Und er stellt sich vor als der große Salomo, der große Sohn Davids. Und Jesus trat dazu und redete zu ihnen und sprach: Mir ist alle Gewalt gegeben, im Himmel und auf der Erde. Der Sohn Davids, Salomo, hatte das Reich Israels massiv ausdehnen können, bis im Norden, bis zum Euphrat hinauf. Also über große Gebiete von heute Libanon, Syrien, gehört zu Israel, Groß-Israel. Und dann auch ausgedehnt in den Süden hinunter. Das Großreich von Salomo. So groß wurde Israel nie mehr wie unter Salomo. Er hatte zwar nicht alle Gewalt auf der Erde, aber sehr viel Gewalt auf der Erde. Nun, der Herr Jesus ist der Sohn Davids. Der große, wahre Salomo. Und er sagt nicht nur viel Gewalt auf Erden, sondern alle Gewalt auf Erden. Aber nicht nur alle Gewalt auf Erden, sondern im Himmel und auf der Erde. Und damit schließt sich der Kreis. Matthäus begann doch in Kapitel 1, Vers 1. Lest du nochmals?
1: Matthäus 1, Vers 1. Geschlechtsregister Jesu Christi, des Sohnes David, des Sohnes Abrahams. Abraham zeugte den Isaak, Isaak zeugte den Jakob.
0: Das reicht. Und dann lies aber noch Vers 6 am Schluss. David.
1: Der König David zeugte den Salomo mit der Frau des Uriah.
0: Danke. Also, der Herr Jesus wird hier vorgestellt als der Sohn Davids, Ben David, und der Sohn Abrahams, Ben Abraham. Im Geschlechtsregister, das folgt, wird klar gemacht, der Sohn Abrahams war zunächst Isaak. Aber der Messias über Generationen ist auch der Sohn Abrahams. Und zwar der große, wahre Isaak. Und Salomo war der Sohn Davids. Aber über Generationen hinweg, der Sohn ist der Messias, der Sohn Davids, der große, wahre Salomo, der alle Gewalt hat im Himmel und auf der Erde. Und Isaak, das war der, den sein Vater opferte. Da brachte er auf Moria. Also im Land Moria. Und dann hat Gott ihm die Verheißung gegeben, in 1. Mose 22, in dir, in deinem Nachkommen, werden gesegnet werden alle Nationen der Erde. Also der Sohn Abrahams, es ist der, der sein Leben gibt als Opfer. Und zum Segen wird für alle Völker. Und da sehen wir, nachdem der wahre Salomo sagt, mir ist alle Gewalt gegeben im Himmel und auf der Erde, Vers 18, sagt er, geht nun hin und macht alle Nationen zu Jüngern und tauft sie auf den Namen des Vaters und des Sohnes und des Heiligen Geistes. Jetzt soll der Segen ausgehen zu allen Nationen. Eben, der große Isaak, ein Segen für alle Nationen. Und da gibt der Herr im Missionsauftrag die Aufgabe, hinzugehen, also nicht zu warten, bis sie kommen. Viele kommen nach Europa. Müssen wir gar nicht mehr zu denen gehen. Das ist eine Vereinfachung. Aber es gilt immer noch, geht hin. Und dann zweitens, macht alle Nationen zu Jüngern. Also sie nicht nur zum Glauben führen, sondern sie dazu bringen, dass sie auch im Glauben wachsen und Fortschritte machen. Das heißt, zu Jüngern machen. Dritter Auftrag, tauft sie auf den Namen, nicht auf die Namen, auf den Namen des Vaters und des Sohnes und des Heiligen Geistes. Und dann, vierter Auftrag, lehrt sie, alles zu bewahren, was ich euch geboten habe. Also sie unterweisen, sie zu Jüngern machen, das sind solche, die lernen wollen, und dann sie auch lehren. Ihnen das geben, was sie brauchen, um Fortschritte zu machen. Und nun gibt es ja manche, die sagen, das ist nicht ursprünglicher Taufbefehl. Auf den Namen des Vaters und des Sohnes und des Heiligen Geistes. Ja, wieso nicht? Der Mehrheitstext bezeugt die Echtheit dieser Verse. Der Minderheitstext bezeugt die Echtheit. Gibt es gar keinen Unterschied. Es gibt keine Handschriften, die das in Frage stellen würden. Das ist original. Da wird behauptet, aber in der Apostelgeschichte steht immer wieder, dass die zum Glauben kamen, getauft wurden auf den Namen Jesu Christi. Man steht nicht auf den Namen des Vaters, des Sohnes und des Heiligen Geistes. Ja, natürlich. Das ist doch kein Gegensatz. Wenn ich jemanden taufe, sage ich, ich taufe dich auf den Namen des Vaters, des Sohnes und des Heiligen Geistes in den Tod unseres Herrn Jesus Christus. Dann habe ich mir den Tod auch noch Römer 6 angebaut. Weil dort steht nicht, wie in der Apostelgeschichte, auf den Namen des Herrn Jesus, sondern da heißt es in den Tod. Das gehört alles zusammen. Das ist ein Mosaik. Das ist nicht das Teilchen, spielen wir aus gegen das Teilchen. Das muss in der Taufe drin sein. Und darum wird klar, hier, da steht nicht auf die Namen, sondern auf den Namen. Es gibt nur einen Gott. Aber in der Gottheit drei Personen, die miteinander sprechen, so beschreibt die Bibel das, die miteinander Gemeinschaft haben und sich lieben. Der Vater, der Sohn und der Heilige Geist. Aber eben ein Gott, und darum heißt es auf den Namen des Vaters. Und das heißt, jemand, der die Dreieinheit Gottes ablehnt, der ist kein Christ. Der ist verloren. Und den kann man auch nicht taufen. Ganz klar. Wenn jemand sich taufen lässt, dann bekennt er sich zu diesem Gott, der dreieinig ist. Und diese Taufe ist auch die Taufe auf den Herrn Jesus, ist auch die Taufe auf seinen Tod. Und es gibt noch mehr Ausdrücke für die christliche Taufe, die der Herr hier vorschreibt. Ja, ganz kurz, weil wir müssen zum Schluss kommen.
2: Ja, es gibt solche, die sagen, diese Taufformel, die gelte erst auf eine bestimmte Zeit, wenn die Drangsal beginnt. Dann wird es da eine Erweckung geben und dann werden die Jünger dann eben diese Taufe durchführen.
0: Also, wenn dir das jemand sagt, dann sag ihm, wir lesen nochmal das Wort, genau. Und da steht in Vers 19, oder Vers 18, redete zu ihnen und sprach, mir ist alle Gewalt gegeben im Himmel und auf der Erde. Geht nun hin und macht alle Nationen zu Jüngern. Er sagt nicht, geht dann hin, sondern nun. Das ist von jetzt an. Okay, das gilt schon jetzt. Sehr einfach. Aber ich sage ja immer wieder, die kleinen Wörter sind wichtig in der Bibel. Geht nun hin und macht alle Nationen zu Jüngern. Und so ist das also vollgültig. Und der Herr gibt dann auch die Verheißung am Schluss. Und siehe, ich bin bei euch alle Tage bis zur Vollendung des Zeitalters. So ist die genaue Übersetzung. Nicht bis ans Ende der Erde, sondern die Vollendung des Zeitalters. Das gegenwärtige Zeitalter, das geht bis der Herr wiederkommt in Macht und Herrlichkeit. Und der Herr verheißt, dass er die Gläubigen nie verlassen wird, sondern bei ihnen ist. Als Mensch ist der Herr Jesus im Himmel. Aber weil er gleichzeitig Gott ist, ist er uns direkt nah. So nah, wie Paulus sagt in Apostelgeschichte 17, in ihm leben und weben und sind wir. Ich bin bei euch alle Tage bis zur Vollendung des Zeitalters. Und so macht der Herr Mut, wenn wir uns fragen, wie schaffen wir das, diesen Auftrag? Alle Nationen zu Jüngern machen. Sie taufen, sie lehren. Und dann macht der Herr klar, dass er bei uns ist und damit gibt er uns auch die Kraft, um diesen Auftrag ausführen zu können.
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Hallo und herzlich willkommen bei der Lesezeit hier auf Radio HBR. 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Und nun Gottes Segen beim Zuhören.

erste Lüge. Gott unterscheidet sich nicht wirklich von mir. Der griechischen Mythologie zufolge ging eines Tages ein gut aussehender junger Mann namens Narziss durch die Wälder, wobei er einerseits durstig und andererseits verunsichert war. Er hatte gerade die Liebe der Nymphe Echo zurückgewiesen, die darauf bedacht gewesen war, sich ihm zu nähern und ihn mit ihren Reizen zu umgarnen. Doch Narziss hatte kein Interesse daran, sich von einer lüsternen Nymphe bemitleiden zu lassen. Kommt uns diese Geschichte nicht irgendwie bekannt vor? Bald darauf gelangte Narziss zu einem kleinen Teich. »Ah, dies ist die Antwort auf mein Verlangen nach etwas Trinkbarem«, sagte er sich im Flüsterton. Und so hockte er sich neben diesen Teich, beugte sich nach vorn, bildete mit seiner Hand eine Schale, bereit etwas von dem kristallklaren, kühlen Nass an seine trockenen Lippen zu bringen. Doch noch bevor er das Wasser berührte, lag die Wasseroberfläche still vor ihm, so dass seine verunsicherten Augen sein Angesicht in makelloser Schönheit in dem Wasser erblicken konnten. Narziss erstarrte und studierte jedes Detail seines strahlend schönen Gesichts. Narziss, der nicht willens gewesen war, auf die Annäherungsversuche der Nymphe einzugehen, hatte nun einen hinreißenderen Verehrer entdeckt, einen gefälligen und charmanten Liebhaber, jemand, der entzückender war als jedes andere Wesen, das er jemals gesehen hatte. In diesem Moment verfiel der junge Mann in eine leichte Trance. Irgendwie drängte es ihn, dieses Wesen zu verehren. Sein Herz raste, indem er sich hilflos verliebte in sich selbst. Oh nein! Doch bevor Narziss uns irgendwie verweichlicht vorkommt und wir ihn in die entlegensten Winkel jenes Landes verweisen, in dem nur Softies leben, sollten wir uns nun selbst einmal nach vorn beugen und in den gleichen stillen Teich schauen. Vielleicht halten auch wir Ausschau nach der Befriedigung unserer tiefsten Wünsche. Vielleicht sehnen auch wir uns danach, unseren inneren Durst zu stillen. Wir suchen nach Antworten auf schwierige Fragen, die uns bedrängen. Wir suchen nach einer Person, die uns hilft, heil zu werden und uns Freude schenkt. Gibt es da jemanden oder etwas? Doch wenn wir unser eigenes Spiegelbild sehen, indem wir versuchen, unsere Sehnsüchte mit dem zu befriedigen, was wir selbst vorzuweisen haben, müssen wir erkennen, dass es da nichts gibt, was uns Erfüllung geben kann. So sehr wir es auch versuchen mögen, alles ist viel zu schwach. Ja, diese ewige Nabelschau ekelt uns an.

Ah ja, Gott, den Herrn auf hohem und erhabenem Thron sitzen. Jesaja war wie erstarrt, regungslos hielt er inne. Er verspürte das Beben des Bauwerks. Laute Stimmen übernatürlicher Wesen durchdrangen die Stille. Heilig, heilig, heilig ist der Herr der Heerscharen. Die ganze Erde ist voll seiner Herrlichkeit. Jesaja 6, Vers 3. Der Prophet, obwohl mit natürlichen Gaben ausgestattet und mit einer außergewöhnlichen Verantwortung betraut, war in der Gegenwart vollkommener Heiligkeit überwältigt und sprachlos. In diesem Moment fassten die ersten Worte aus Jesajas Mund zusammen, wie er, verglichen mit jener Vollkommenheit, wirklich war. Jesaja rief aus: Wehe mir! Und das war ernst gemeint. Was an diesem Tag mit Jesaja geschah, würde ihn für immer prägen. Er würde nicht mehr davon angetan sein, dass er eine herausragende Stellung einnahm, bei vielen anerkannt war, Einfluss hatte, über Fähigkeiten verfügte oder sich durch sonstige Dinge auszeichnete. Das war vorbei. Jesaja war mit der Heiligkeit Gottes unmittelbar konfrontiert worden, und diese Erfahrung würde ihm für den Rest seines Lebens genügen. In Gottes Gegenwart. Als meine Kinder noch klein waren, sprachen meine verstorbene Frau Bobby und ich darüber, wie wir ihr Verhalten am besten prägen könnten. Was konnten wir tun, um ihren Gehorsam und ihre Fähigkeit zu fördern, ihre eigene Sündhaftigkeit zu erkennen und angesichts dessen zum inneren Zerbruch geführt zu werden? Wie konnten wir sie in den Wegen Gottes unterweisen, so dass sie imstande waren, danach zu leben? Und wie konnten wir darauf hinwirken, dass sie uns, ihren Eltern, den nötigen Respekt entgegenbrachten? Die Antworten auf diese drängenden Fragen fanden wir in der machtvollen Wirkung, die von der gerade erwähnten Geschichte Jesajas im Tempel ausging. Wir haben die folgenden Fragen erwogen. Wie wäre es wohl, wenn wir in der Gegenwart eines heiligen und vollkommen gerechten Gottes stehen würden? Und wie würde es sein, wenn wir unsere Kinder mitbrächten? Wie würde diese Erfahrung ihr Denken und ihr Verhalten prägen? Und wie würden wir als Erwachsene in unserem Denken und Tun umgestaltet werden, weil wir ja dazu berufen sind, Gott zu lieben und ihm nachzufolgen und Leitungsverantwortung gegenüber diesen Kindern wahrzunehmen? Hier ein Beispiel. Bobby und mir war es wichtig, dass unsere Mädchen gute Tischsitten lernten. Aber wir wollten nicht, dass sie darin eine Art unangenehmes Regelwerk sahen, wie man es an Internatsschulen findet. Also haben wir daraus ein Spiel gemacht. Ab und zu kündigten wir an: Heute Abend werden wir so essen, wie es im Weißen Haus üblich ist. Auch wenn wir am Küchentisch essen würden, so sollte doch jeder bei den Vorbereitungen helfen. Er wurde mit einer feinen Tischdecke dekoriert und unser bestes Porzellan, unsere Kristallgläser und unser Silberbesteck wurden verwendet. Neben die Essteller wurden sogar hübsche, ordentlich gefaltete Leinenservietten gelegt. Und dann haben wir so getan, als wäre dies ein Staatsbankett. Und natürlich waren auch die Würdenträger der Welt anwesend. Unsere Manieren waren einwandfrei. Sogar unsere Unterhaltung bei Tisch nahm Züge eines formellen Gesprächs an, was durchaus auch lustig war. Manchmal haben wir sogar unseren besten britischen Akzent verwendet. Indem wir unsere Vorstellungskraft zu Hilfe nahmen, stellten wir uns vor, dass alles ringsum von Schönheit und Großartigkeit zeugte, und das wirkte sich auch auf unser Handeln aus. Jesajas persönliche Begegnung mit dem lebendigen Gott hatte sein Leben verändert. Aber das war weit mehr als ein Staatsbankett im Weißen Haus. Auch wenn der Prophet Gott in gewisser Weise kannte, denn schließlich redete er in seinem Dienst als Prophet mit Gott, so würde sich Jesaja von nun an der Person bewusst sein, in dessen Gegenwart er Tag und Nacht

0: lebte. Kannst du dir das vorstellen? Die erste Lüge über Gott, dass er mehr oder weniger so wie wir Menschen ist, könnte die gefährlichste aller Lügen sein, denn Gott ist nicht mit uns zu vergleichen. Denn er ist Gott, der über allen thronende und erhabene Schöpfer. Sobald dies für uns erst einmal eine unumstößliche Wahrheit ist, haben wir bereits einen Großteil des Weges zurückgelegt. Die Wahrheit. Gott ist heilig. Seine herrliche Andersartigkeit kann gar nicht hinreichend beschrieben werden. Sobald jemand das verstanden hat, wird nichts mehr wie zuvor sein. Zum Nachdenken. Wer unter den Menschen unserer Zeit ist dein größter Held? Wie würdest du dich in seiner Gegenwart verhalten? Wodurch unterscheidet sich Gott von allen Dingen und jeder anderen Person?
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0: Radio HBR mit der Bibelzeit. Hallo und herzlich willkommen. In unserer heutigen Bibellese hören Sie aus der großen Hörbibel nach Martin Luther, erschienen bei der Deutschen Bibelgesellschaft, einen Abschnitt aus dem Alten Testament, aus dem ersten Buch Chronik, Kapitel 1 bis 3 und nach ein wenig Musik auch einen Abschnitt aus dem Neuen Testament, aus der Apostelgeschichte, Kapitel 25. Und nun viel Freude beim Zuhören des Wortes Gottes.
1: Adam, Seth, Enosh, Kenan, Mahalalel, Jered, Henoch, Methuselah, Lamech, Noah, Sem, Ham, Japhet. Die Söhne Japhets sind diese: Goma, Magog, Madai, Javan, Tubal, Meshech, Tiras. Die Söhne Gomas aber sind Ashkenas, Rifat, Togarma. Die Söhne Javans sind Elisha, Tarsis, die Kiter, die Rodaniter. Die Söhne Hams sind Kusch, Mizraim, Put, Kanaan. Die Söhne von Kusch aber sind Seba, Havila, Sabta, Ragma, Sabtecha. Die Söhne Ragmas aber sind Saba und Dedan. Kusch aber zeugte Nimrod, der war der Erste, der Macht gewann auf Erden. Mizraim zeugte die Luditer, die Anamiter, die Lehabiter, die Naphtuhiter, die Patrositer, die Kasluhiter und die Kaphtoriter, von denen die Philister ausgegangen sind. Kanaan aber zeugte Sidon, seinen Erstgeborenen, und Het und den Jebusiter, den Amoriter, den Girgashiter, den Hiviter, den Arkiter, den Siniter, den Arvaditer, den Zemariter und den Hamatiter. Die Söhne Sems sind diese: Elam, Assur, Arpachshad, Lut, Aram. Und die Söhne Arams sind Uz, Hul, Geta und Masch. Arpachshad aber zeugte Schelach. Schelach zeugte Eber. Eber aber wurden zwei Söhne geboren. Der eine hieß Peleg, weil zu seiner Zeit die Erde zerteilt wurde, und sein Bruder hieß Joktan. Joktan aber zeugte Almodad, Schelef, Hazarmavet, Jerach, Hadoram, Usal, Dikla, Obal, Abimael, Saba, Ophir, Havila und Jobab. Diese alle sind Söhne Joktans. Sem, Arpachshad, Schelach, Eber, Peleg, Regu, Seruk, Nahor, Terach, Abram, das ist Abraham. Die Söhne Abrahams aber sind Isaak und Ismael. Und dies ist ihr Geschlecht: der Erstgeborene Ismaels, Nebajot, ferner Kedar, Adbeel, Mibsam, Mishma, Duma, Massa, Hadad, Tema, Jetur, Nafish, Ketma. Das sind die Söhne Ismaels. Aber die Söhne Keturas, der Nebenfrau Abrahams, sie gebar Simram, Jokshan, Medan, Midian, Jishbak, Schuach. Die Söhne Jokshans aber sind Saba und Dedan. Und die Söhne Midians sind Epha, Epher, Henoch, Abida, Eldaa. Diese alle sind Söhne der Ketura. Abraham zeugte Isaak. Die Söhne Isaaks aber sind Esau und Israel. Die Söhne Esaus sind Eliphas, Reguel, Jeusch, Jalam, Korach. Die Söhne des Eliphas sind Teman, Omar, Zepho, Gatam, Kenas, Timna, Amalek. Die Söhne Reguels sind Nahat, Serach, Shamma und Misa. Die Söhne Seirs sind Lotan, Schobal, Zibon, Anna, Dishon, Ezer, Dishan. Die Söhne Lotans sind Hori, Hemam. Und Timna war eine Schwester Lotans. Die Söhne Schobals sind Alwan, Manahat, Ebal, Shefi, Onam. Die Söhne Zibons sind Aja und Anna. Der Sohn Annas, Dishon. Die Söhne Dishons sind Hemdan, Eshban, Jitran, Keran. Die Söhne Esas sind Bilhan, Savan, Akan. Die Söhne Dishans sind Uz und Aran. Dies sind die Könige, die im Lande Edom regiert haben, ehe in Israel ein König regierte. Bela, der Sohn Beors, und seine Stadt hieß Dinhaba. Und als Bela starb, wurde König an seiner Stadt Jobab, der Sohn Serachs von Bosra. Und als Jobab starb, wurde König an seiner Stadt Husham aus dem Lande der Temaniter. Als Husham starb, wurde König an seiner Stadt Hadad, der Sohn Bedads, der die Midianiter schlug, auf dem Felde der Moabiter. Und seine Stadt hieß Avit. Als Hadad starb, wurde König an seiner Stadt Samla von Masreka. Als Samla starb, wurde König an seiner Stadt Schaul von Rehoboth am Strom. Als Schaul starb, wurde König an seiner Stadt Baal-Hanan, der Sohn Achbors. Als Baal-Hanan starb, wurde König an seiner Stadt Hadad, und seine Stadt hieß Pagu, und seine Frau hieß Mehetabel, eine Tochter Matretz, die Mesahabs Tochter war. Und als Hadad starb, waren Fürsten von Edom, Fürst Timna, Fürst Alva, Fürst Jetet, Fürst Oholibama, Fürst Ela, Fürst Pinon, Fürst Kenas, Fürst Teman, Fürst Mibza, Fürst Magdiel, Fürst Iram. Das sind die Fürsten von Edom. Dies sind die Söhne Israels: Ruben, Simeon, Levi, Juda, Issachar, Sebulon, Dan, Josef, Benjamin, Naphtali, Gad, Asa. Die Söhne Judas sind Er, Onan, Schela. Diese drei wurden ihm geboren von der Kanaaniterin, der Tochter Schuas. Er aber, der erstgeborene Judas, war böse vor dem Herrn, darum ließ er ihn sterben. Tamar aber, seine Schwiegertochter, gebar ihm Peres und Serach, so dass die Söhne Judas zusammen fünf waren. Die Söhne des Peres sind Hezron und Hamul. Die Söhne Serachs aber sind Simri, Ethan, Heman, Kalkol, Darda. Das sind zusammen fünf. Der Sohn Karmis ist Achan, der Israel ins Unglück brachte, als er sich am Gebannten vergriff. Der Sohn Ethans ist Asaria. Die Söhne Hezrons aber, die ihm geboren wurden, sind Jerachmeel, Ram, Kaleb. Ram aber zeugte Aminadab. Aminadab zeugte Nachschon, den Fürsten von Juda. Nachschon zeugte Salmon. Salmon zeugte Boas. Boas zeugte Obed. Obed zeugte Isai. Isai zeugte seinen Erstgeborenen Eliab, Abinadab als zweiten Sohn, Schammah als dritten, Netanel als vierten, Radai als fünften, Ozem als sechsten, David als siebenten. Und ihre Schwestern waren Zeruja und Abigail. Die Söhne der Zeruja sind Abishai, Joab, Asael, diese drei. Abigail aber gebar Amasa. Der Vater Amasas aber war Jeter, ein Ismaeliter. Kaleb, der Sohn Hezrons, zeugte mit Asuba, seiner Frau, die Jeriot. Und dies sind ihre Söhne, Jescha, Schobab und Ardon. Als aber Asuba starb, nahm Kaleb Ephrata, die gebar ihm Hur. Hur zeugte Uri, Uri zeugte Bezalel. Danach kam Hezron zu der Tochter Machies, des Vaters Gileads, und er nahm sie, als er 60 Jahre alt war, und sie gebar ihm Segub. Segub aber zeugte Jair. Der hatte 23 Städte im Lande Gilead. Aber die Geschuriter und Aramäer nahmen ihnen die Dörfer Jairs, dazu Kenat mit seinen Ortschaften, 60 Städte. Diese alle sind Söhne Machies, des Vaters Gileads. Nach dem Tode Hezrons kam Kaleb zu Ephrata, der Frau Hezrons, seines Vaters, und sie gebar ihm Aschur, den Vater Tekoas. Jerachmeel, der Erstgeborene Hesrons, hatte Söhne, den Erstgeborenen Ram, ferner Buna, Oren, Ozem, Ahia. Und Jerachmeel hatte noch eine andere Frau, die hieß Atara, die ist die Mutter Onams. Die Söhne Rams des Erstgeborenen Jerachmeels sind Maatz, Jamin und Eker. Aber Onam hatte Söhne, Shammai und Jada. Die Söhne Shammais aber sind Nadab und Abishur. Die Frau Abishurs aber hieß Abihail, die gebar ihm Achban und Molid. Die Söhne Nadabs aber sind Selet und Apayim. Und Selet starb ohne Söhne. Der Sohn Apayims ist Jishi, der Sohn Jishis ist Sheshan. Der Sohn Sheshans ist Achlai. Aber die Söhne Jadas, des Bruders Shammais, sind Jeter und Jonathan. Jeter aber starb ohne Söhne. Die Söhne Jonathans aber sind Pelet und Sasa. Das sind die Söhne Jerachmeels. Sheshan aber hatte keine Söhne, sondern nur Töchter. Und Sheshan hatte einen ägyptischen Knecht, der hieß Jarha. Und Sheshan gab seinem Knecht Jarha seine Tochter zur Frau. Die gebar ihm Attai. Attai zeugte Nathan. Nathan zeugte Sabbat. Sabbat zeugte Eflal. Eflal zeugte Obed. Obed zeugte Jehu. Jehu zeugte Azaria. Azaria zeugte Heles. Heles zeugte Elasa. Elasa zeugte Sismai. Sismai zeugte Shallum. Shallum zeugte Jekamja. Jekamja zeugte Elishama. Die Söhne Kalebs des Bruders Jerachmeels sind Mesha, sein Erstgeborener, der Vater Sifs, und die Söhne Mareshas, des Vaters Hebrons. Die Söhne Hebrons aber sind Korach, Tapuach, Rekem und Shema. Shema aber zeugte Raham, den Vater Jorkoams. Rekem zeugte Shammai. Der Sohn Shammais aber hieß Maon, und Maon war der Vater Betzurs. Eva aber, die Nebenfrau Kalebs, gebar Haran, Moza und Gazes. Haran aber zeugte Gazes. Die Söhne Jadais aber sind Regem, Jotam, Geshan, Pelet, Eva und Schaaf. Macha aber, die Nebenfrau Kalebs, gebar Sheba und Tirhana und gebar auch Schaaf, den Vater Matmanas, und Sheva, den Vater Machbenas und den Vater Gibeas. Aber Aksa war Kalebs Tochter. Dies waren die Söhne Kalebs. Die Söhne Hurs, des Erstgeborenen von der Ephrata, waren Shobal, der Vater Kiriat Jearims, Salmon, der Vater Bethlehems, Haref, der Vater Bet-Gadas. Und Shobal, der Vater Kiriat Jearims, hatte Söhne, Reaja und die Hälfte der Manahatiter. Die Geschlechter von Kiriat Jearim aber waren die Jeteriter, Putiter, Schumatiter und Mishraiter. Von diesen sind ausgegangen die Zoratiter und Eshtaoliter. Die Söhne Salmons sind Bethlehem und die Netophatiter, Atrot Bet-Joab und die Hälfte der Manahatiter. Das sind die Zoratiter. Und die Geschlechter der Schreiber, die in Jabez wohnten, sind die Tiratiter, Shimatiter, Suchatiter. Das sind die Keniter, die da gekommen sind von Hamat, dem Vater des Hauses Rechab. Dies sind die Söhne Davids, die ihm zu Hebron geboren sind. Der Erstgeborene Amnon von Ahinoam, der Jesreeliterin. Der zweite Daniel von Abigail, der Karmeliterin. Der dritte Absalom, der Sohn der Macha, der Tochter Talmais, des Königs von Geshur. Der vierte Adonija, der Sohn der Haggit. Der fünfte Shephatja von der Abital. Der sechste Jitream von seiner Frau Egla. Diese sechs sind ihm geboren zu Hebron, denn er regierte dort 7 Jahre und 6 Monate. Aber zu Jerusalem regierte er 33 Jahre. Und diese sind ihm geboren zu Jerusalem. Shamua, Shobab, Nathan, Salomo. Diese vier von Bathseba, der Tochter Eliams. Dazu Jippar, Elishama, Eliphelet, Noga, Nefek, Japhia, Elishama, Eljada, Eliphelet. Diese 9. Das sind alles Söhne Davids, außer den Söhnen der Nebenfrauen. Und Tamar war ihre Schwester. Salomos Sohn war Rehabeam, dessen Sohn war Abia, dessen Sohn war Asa, dessen Sohn war Josaphat, dessen Sohn war Joram, dessen Sohn war Ahasia, dessen Sohn war Joasch, dessen Sohn war Amasia, dessen Sohn war Asaria, dessen Sohn war Jotam, dessen Sohn war Ahas, dessen Sohn war Hiskia, dessen Sohn war Manasse, dessen Sohn war Amon, dessen Sohn war Josia. Josias Söhne aber waren der erstgeborene Johanan, der zweite Sohn Jojakim, der dritte Zedekia, der vierte Schallum. Aber die Söhne Jojakims waren Jechonja und Zedekia. Die Söhne Jechonjas, der gefangen wurde, waren Shealtiel, Malkiram, Pedaja, Shenazar, Jekamja, Hoshama, Nedabja. Die Söhne Pedajas waren Serubabel und Shimi. Die Söhne Serubabels waren Meschulam und Hanania, und ihre Schwester war Shelomit. Ferner Hashuba, Ohel, Berechja, Hasadja, Jushapeset, diese fünf. Die Söhne Hananias aber waren Pelatja, Jeschaja, Refaja, Arnan, Obadja, Shechanja. Die Söhne Shechanjas aber waren Shemaja, Hatusch, Jigal, Bariach, Nearja, Shaphat, diese sechs. Die Söhne Nearjas aber waren Eljoenai, Hiskia, Azrikam, diese drei. Die Söhne Eljoenais aber waren Hodavia, Eliashib, Pelaja, Akub, Johanan, Delaja, Anani, diese sieben.

0: 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Hören Sie nun eine Lesung aus dem Neuen Testament aus der Apostelgeschichte, Kapitel 25.
1: Als nun Festus ins Land gekommen war, zog er nach 3 Tagen von Caesarea hinauf nach Jerusalem. Da erschienen die hohen Priester und die angesehensten der Juden vor ihm gegen Paulus und drangen in ihn und baten ihn um die Gunst, dass er Paulus nach Jerusalem kommen ließe. Denn sie wollten ihm einen Hinterhalt legen, um ihn unterwegs umzubringen. Da antwortete Festus: Paulus werde weiterhin gewahrsam gehalten in Caesarea. Er selber aber werde in Kürze wieder dahin ziehen. Die nun unter euch ermächtigt sind, sprach er, die lasst mit hinabziehen und den Mann verklagen, wenn etwas Unrechtes an ihm ist. Nachdem aber Festus bei ihnen nicht mehr als 8 oder 10 Tage gewesen war, zog er hinab nach Caesarea. Und am nächsten Tag setzte er sich auf den Richterstuhl und ließ Paulus holen. Als der aber vor ihn kam, umringten ihn die Juden, die von Jerusalem herabgekommen waren, und brachten viele und schwere Klagen gegen ihn vor, die sie aber nicht beweisen konnten. Paulus aber verteidigte sich.
2: Ich habe mich weder am Gesetz der Juden, noch am Tempel, noch am Kaiser versündigt.
1: Festus aber wollte den Juden eine Gunst erweisen und antwortete Paulus und sprach:
3: Willst du hinauf nach Jerusalem und dich dort in dieser Sache von mir richten lassen?
1: Paulus aber sprach:
2: Ich stehe vor des Kaisers Gericht. Da muss ich gerichtet werden. Den Juden habe ich kein Unrecht getan, wie auch du sehr wohl weißt. Habe ich aber Unrecht getan und todeswürdig gehandelt, so weigere ich mich nicht zu sterben. Ist aber nichts an dem, dessentwegen sie mich verklagen, so darf mich ihnen niemand preisgeben. Ich berufe mich auf den Kaiser.
1: Da besprach sich Festus mit seinen Ratgebern und antwortete:
3: Auf den Kaiser hast du dich berufen, zum Kaiser sollst du ziehen.
1: Nach einigen Tagen kamen König Agrippa und Berenike nach Caesarea, Festus zu begrüßen. Und als sie mehrere Tage dort waren, legte Festus dem König die Sache des Paulus vor und sprach:
3: Da ist ein Mann von Felix als Gefangener zurückgelassen worden. Um dessen Willen erschienen die hohen Priester und Ältesten der Juden vor mir, als ich in Jerusalem war, und baten, ich solle ihn richten lassen. Denen antwortete ich: Es ist der Römer Art nicht, einen Angeklagten preiszugeben, bevor er seinen Klägern Gegenüberstand und Gelegenheit hatte, sich gegen die Anklage zu verteidigen. Als sie aber hier zusammenkamen, duldete ich keinen Aufschub, sondern hielt am nächsten Tag Gericht und ließ den Mann vorführen. Als seine Ankläger auftraten, brachten sie keine Anklage vor wegen Vergehen, wie ich sie erwartet hatte. Sie hatten aber Streit mit ihm über einige Fragen ihres Glaubens und über einen verstorbenen Jesus, von dem Paulus behauptete, er lebe. Da ich aber von diesem Streit nichts verstand, fragte ich, ob er nach Jerusalem reisen und sich dort deswegen richten lassen wolle. Als aber Paulus sich auf sein Recht berief, bis zur Entscheidung des Kaisers in Gewahrsam zu bleiben, ließ ich ihn gefangen halten, bis ich ihn zum Kaiser senden könnte.
1: Agrippa sprach zu Festus:
4: Ich möchte den Menschen auch gerne hören.
1: Er aber sprach:
3: Morgen sollst du ihn hören.
1: Und am nächsten Tag kamen Agrippa und Berenike mit großem Gepränge und gingen in den Palast mit den Hauptleuten und vornehmsten Männern der Stadt. Und als Festus es befahl, wurde Paulus gebracht. Und Festus sprach:
3: König Agrippa und all ihr Männer, die ihr mit uns hier seid, da seht ihr den, um dessen Willen die ganze Menge der Juden in Jerusalem und auch hier in mich drang und schrie, er dürfe nicht länger leben. Als ich aber erkannte, dass er nichts getan hatte, das des Todes würdig war, und er auch selber sich auf den Kaiser berief, beschloss ich, ihn dorthin zu senden. Etwas Sicheres über ihn aber habe ich nicht, das ich meinem Herrn schreiben könnte. Darum habe ich ihn vor euch bringen lassen, vor allem aber vor dich, König Agrippa, damit ich nach geschehenem Verhör etwas hätte, was ich schreiben könnte. Denn es erscheint mir unsinnig, einen Gefangenen zu schicken und keine Beschuldigung gegen ihn anzugeben.
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0: 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Guten Abend und herzlich willkommen. Es folgt ein Beitrag von Siegfried Levering.
1: Kennen Sie das? Sie haben etwas erlebt und getan, was so peinlich ist, dass Sie sich vornehmen, es keinem je zu erzählen. Das muss gar nicht etwas moralisch Anstößiges sein. Es kann einfach etwas so Dummes sein. Mir ist es so ergangen. Und ich hätte mir nicht vorstellen können, das öffentlich zu erzählen. Und doch tue ich es jetzt. Wahrscheinlich fällt es mir leichter, weil es nun schon etwa 10 Jahre zurückliegt. Ich war von polnischen Freunden eingeladen worden, auf einer Sommerferienfreizeit mit vielen Familien einige Vorträge zu halten. Das sollte in Swinemünde, direkt hinter der polnischen Grenze an der Ostseeküste, stattfinden. So machte ich mich schlau, wie ich von Nordrhein-Westfalen aus am schnellsten dahin komme. Es bot sich eine Route über Hamburg, Lübeck, Rostock und Greifswald an. Greifswald, da wollte ich schon immer mal hin. Also war die Reiseroute klar. In 6,5 Stunden sollte ich es schaffen. Auf dem Weg nach Hamburg wollte mein Navigationssystem mich ständig nach Hannover und in Richtung Berlin führen. Völlig abwegig, dachte ich. Ich ignorierte diese Hinweise und fuhr meinen einmal eingeschlagenen Weg. Ich genoss Greifswald und bald würde ich in Swinemünde sein. Doch dann stand ich vor der Grenze zu Polen und konnte mit meinem PKW nicht auf die polnische Seite fahren. Nur Fußgänger durften die Grenze hier passieren. Ich wollte es nicht glauben, aber ich musste mich auf den langen Weg machen um Stettin herum, um dann auf der anderen Seite nach Swinemünde zu kommen. Das bedeutete 300 Kilometer und 4 Stunden Fahrt zusätzlich. Was für ein Umweg. Was für ein Umweg. So denken Sie vielleicht nach mancher Wegstrecke Ihres Lebens. Ich jedenfalls. Und dabei hat es nicht selten Stimmen gegeben, die uns gelehrt, beraten, ja sogar gewarnt hätten. Wie schmerzlich muss es für Eltern und Freunde sein, wenn sie sehen, wie jemand in sein Verderben rennt und sich nicht aufhalten lässt. Es ist dieser Schmerz, den man nachspürt, wenn man so manche Worte von Jesus liest. Jesus war ja nicht nur ein weiser Lehrer, der etwa mit seiner Bergpredigt eine ideale, friedliche Welt beschrieben hat, die für alle Menschen guten Willens erreichbar wäre. Zu diesem Schluss mögen wir vielleicht kommen, wenn wir an jene Regel denken, die er setzte. Behandelt eure Mitmenschen in allem so, wie ihr selbst von ihnen behandelt werden wollt. Dieser Satz ist als goldene Regel manchem bekannt und eine gute Regel im Zusammenleben. Doch schon im nächsten Atemzug spüren wir die Leidenschaft, mit der Jesus um die Menschen, die ihm zuhörten, ringt. Er sagt ihnen unverblümt: Geht durch das enge Tor, denn das weite Tor und der breite Weg führen ins Verderben, und viele sind auf diesem Weg. Doch das enge Tor und der schmale Weg führen ins Leben, und nur wenige finden diesen Weg. Haben Sie nicht den Eindruck, dass Jesus hier ein Warnschild aufstellt? Ein Warnschild an unserem Lebensweg, eben auf dem Weg, auf dem wir uns gerade befinden? Ja, diese Warnung klingt scharf und beunruhigend. Wir müssen sie ernst nehmen. Wenn es eine Gefahr gibt, und es gibt sie, dann kann Jesus nicht anders, als darauf hinzuweisen und zu warnen. Alles andere wäre keine Liebe, es wäre Nachlässigkeit und Gleichgültigkeit. Doch wir sind ihm nicht gleichgültig. Deshalb dieser warnende Hinweis: Geht durch das enge Tor. Für die ersten Hörer von Jesus war völlig klar, wovon er sprach. Die ummauerte Altstadt Jerusalem hat bis heute noch mehrere Tore, wie viele andere antiken Städte auch. Doch einige führen breite Straßen, so dass Autos hindurchkommen. Andere haben steile, enge Stufen, so dass nur Fußgänger, Tiere und schmale Handwagen passieren können. Einige Stadttore werden breit genug gewesen sein, dass mehrere Personen gleichzeitig ein- und ausgehen konnten. An anderen Toren musste man warten, bis man an der Reihe war.

Wahrheiten. Solange man sich in Ruhe lässt und nicht unbequem wird. Doch wo führt das hin, wenn jeder einfach seiner Wahrheit folgt? Das weite Tor und der breite Weg führen ins Verderben und viele sind auf diesem Weg. Ob es uns gefällt oder nicht, Jesus hat es so gesagt. Er fragt nicht danach, ob uns etwas gefällt. Er mutet uns die Wahrheit zu. Und wenn sie nicht charmant daherkommt, wenn sie schmerzt, ja sogar, wenn sie uns ärgert. Er will uns warnen. Er argumentiert eben nicht wie viele Menschen, der Weg ist das Ziel. Er sagt, du bist auf einem Weg und du solltest dir darüber klar werden, wohin dieser Weg führt. Wie lautet dein Bestimmungsort in der Zukunft? Wo wirst du landen? Wie kommen wir eigentlich darauf, dass diese Frage nicht wichtig sei? Wenn es ums Geschäft geht, überlegen wir doch auch genau, welcher Weg zum Erfolg führt und welcher in den Ruin. Wenn es um unsere Partnerschaft geht, denken wir doch hoffentlich auch darüber nach, welcher Weg in eine erfüllte Beziehung führt und welcher in ein Desaster. Warum stellen wir nicht gerade dann Überlegungen an, wenn es um unser Leben an sich geht? Jesus drückt sich ganz klar aus, wenn sie sich nur treiben lassen und der Strömung erlauben, sie mitzureißen, werden sie das Leben verpassen. Sie werden in ihr Verderben rennen. Das Erschütternde ist, dass man nichts zu tun braucht, um genau dahin zu kommen. Einfach mitlaufen und nicht viel dabei denken. Doch genau das will Jesus nicht. Er möchte, dass wir innehalten. Nachdenken, umdenken und an unser Ende denken. Wo will ich hin? Und welche Entscheidung muss ich treffen, um genau dahin zu kommen? Wie das nun bei einem Weg einmal ist, so wie ich mich heute entscheide, werde ich weiterkommen. Auf dem falschen oder eben auf dem richtigen Weg. Jesus sagt, was er sich für uns wünscht. Geht durch das enge Tor. Das enge Tor und der schmale Weg führen ins Leben. Und nur wenige finden diesen Weg. Könnte es nicht sein, dass Gott sie gerade jetzt auf dieses enge Tor und diesen schmalen Weg aufmerksam macht? Ich bitte Sie, überhören Sie es nicht. Vielmehr, Gott bittet Sie, es nicht zu überhören. Warum wollen Sie, wie ich mit meiner Fahrt nach Swinemünde, vielleicht über Jahre hinweg einen so weiten Umweg machen? Oder, was noch fataler wäre, Sie finden diesen schmalen Weg später gar nicht mehr. Was hindert Sie, jetzt den Schritt durch dieses enge Tor zu machen? Der Schritt durch das enge Tor, vielleicht ist das für Sie ein ungewöhnlicher Gedanke. Ja, das wird es sein. Sie folgen damit nicht der Masse und dem, was man so denkt und tut. Durch dieses Tor gehen Sie allein. Keiner kann Ihnen diese Entscheidung abnehmen. Es kann Sie jemand begleiten, aber entscheiden müssen Sie sich selbst. Es ist ein schmaler Weg, der zum Leben führt. Und Jesus meint damit das ewige Leben, das Leben, das in der Gemeinschaft mit Gott erfüllt ist und, nun ja, auch ohne Ende ist. Der Weg ist deshalb schmal, weil jeder, der ihn geht, sich konzentrieren muss. Konzentrieren auf das, was Gott getan hat. Und das heißt, was Gott durch Jesus Christus getan hat. Als Jesus das sagte, hatte er schon vor Augen, dass er am Kreuz sein Leben lassen würde. Nicht schicksalhaft und unausweichlich, sondern er würde ganz bewusst diesen Weg gehen, um uns einen Weg zu seinem Vater im Himmel zu eröffnen. Genau das hat er getan. Man sagt, viele Wege führen nach Rom. Es ist populär geworden zu sagen, dass doch irgendwie alle Religionen zu Gott führen. Dass man aufhören solle, darüber zu diskutieren und sich unnötige Gedanken zu machen. Jesus aber sperrt sich dagegen. Nicht aus Intoleranz, sondern weil er der Wahrheit verpflichtet ist. Er sagt, ich bin der Weg, ich bin die Wahrheit und ich bin das Leben. Zum Vater kommt man nur durch mich. Wenn es nur diesen einen Zugang gibt, ist es dann nicht Liebe, genau diesen Weg anzubieten? Ja, dazu einzuladen, diesen Weg zu gehen, mit allem Nachdruck dazu aufzufordern und natürlich auch vor der Illusion anderer Wege zu warnen? Gehen Sie durch das enge Tor und gehen Sie den schmalen Weg. Und so paradox es klingt, Sie werden entdecken, dass eben dieser Weg Sie in die Weite führt, in die Weite der Liebe und Fülle Gottes. Hier verlieren Sie nicht, hier werden Sie nur gewinnen.

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1: Ich bin Marvin Standke. Das Kabinett hat heute neue Maßnahmen beschlossen. Sie sollen die Verteidigungsfähigkeit Deutschlands stärken. Militärische Infrastruktur soll künftig schneller gebaut werden können. Das betrifft etwa Kasernen und Munitionsdepots. Zudem sollen Reservisten zu Pflichtübungen einberufen werden. Der Reservistenverband unterstützt diesen Plan. Verbandspräsident Ernst sagte, der Staat müsse die Sicherheit gewährleisten. Aus der Wirtschaft kommt dagegen Kritik. Firmen befürchten einen kurzfristigen Personalausfall. Der Entwurf sieht dafür aber Entschädigungen vor. Irland hat den EU-Ratsvorsitz übernommen.
2: Das Amt rotiert alle 6 Monate. Regierungschef Martin nannte die Prioritäten. Europas Wettbewerbsfähigkeit soll gestärkt werden. Zudem sollen Kinder besser im Netz geschützt werden. Geplant sind strengere Altersbeschränkungen in sozialen Medien. Auch verlässliche Alterskontrollen sind vorgesehen. Irland setzt sich zudem für Russland-Sanktionen ein. Die Ukraine verdiene einen dauerhaften Frieden, so Martin. Am Abend trifft er Präsident Zelensky. Ulrike Klein, Redaktion.
1: Der Tankrabatt ist ausgelaufen. Die Spritpreise sind heute Mittag deutlich gestiegen. Ein Liter Super E10 kostet laut ADAC im Schnitt 2,15 Euro. Das sind über 18 Cent mehr als zuvor. Diesel verteuerte sich um mehr als 20 Cent auf 2,11 Euro. Schon gestern hatten die Konzerne die Preise kräftig angehoben. Viele Tankstellen senkten sie danach nicht wieder. Der Rabatt von knapp 17 Cent lief um Mitternacht aus. Und der Bundesliga-Auftakt steht fest. Bayern München startet als Meister in die neue Saison. Das Eröffnungsspiel findet am 28. August statt. Gegner ist der VfB Stuttgart. Die zweite Liga startet bereits früher. Hertha BSC spielt am 7. August auswärts. Gegner ist dort der VfL Bochum. Die DFL gab die Ansetzungen heute bekannt. Der komplette Spielplan folgt morgen.
0: Deutschlandwetter.
1: Die meiste Zeit jetzt trocken, 19 bis 14 Grad die Tiefstwerte. Und am Donnerstag in der Südosthälfte überwiegend freundlich, sonst von Nordwesten zunehmend wolkig. Dabei dann auch gebietsweise Regen. 21 bis 29 Grad die Maxiwerte.
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3: Hallo und herzlich willkommen bei den Denkanstößen. Zunächst ein wenig Musik und dann ein Vortrag von Olaf Latzel.

0: 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Hören Sie nun Olaf Latzel in einem Vortragsmitschnitt mit dem Titel Was kommt nach dem Tod?
1: Gnade sei mit euch und Friede von dem, der da war und der da ist und der da sein wird in aller Ewigkeit, unser Herr Jesus Christus. Amen. Liebe Zuschauer, ich grüße Sie auf das Herzlichste und ich möchte mir heute in dieser Predigt mit Ihnen Gedanken darüber machen, was kommt nach dem Tod? Was kommt nach dem Tod? Vor einigen Jahren bin ich von einem Gemeindeglied angerufen worden, von einer sehr gebildeten und charmanten Frau. Sie bat mich, zu ihr zu kommen. Ich besuchte sie, wusste nicht genau, worum es gehen sollte. Wir tranken nett Kaffee miteinander und dann brachte sie einen Haufen Bücher und einen Haufen Videos und bat mich, ihr einige Informationen noch zusätzlich zu geben zu ihrer geplanten Amerikareise. Sie wollte durch den Westteil der Staaten fahren, Kalifornien, Nevada, all diese Dinge. Sie hatte das minutiös geplant, diese 3 Wochen, wusste schon so viel und da ich schon häufiger in den Staaten war, hatte sie gedacht, es ist eine gute Idee, den Pfarrer nochmal einzuladen und da nochmal weitere Informationen rauszukitzeln. Ich habe mich dann mit dieser Frau über diese Dinge unterhalten, habe sie aber im Anschluss an das Gespräch gefragt, nun, Sie haben sich ja so viel Gedanken gemacht, um Ihren Urlaub zu planen, aber haben Sie schon mal Gedanken darüber gemacht, wo Sie die Ewigkeit verbringen werden? Was passiert, wenn Sie sterben? Da hat sie sehr verdutzt geschaut. Denn darüber hat sie noch keine Gedanken gemacht. Und das ist etwas, was ich immer wieder erlebe, dass ganz viele Menschen sich keine Gedanken darüber machen, was passiert eigentlich mit mir, wenn ich gestorben bin? Was kommt nach dem Tod? Und ich bin auch immer wieder überrascht, wenn ich mit Menschen spreche, wenn ich ihnen dann diese Frage stelle, was sie mir für Antworten geben, auch intellektuell gebildete Menschen, die mir dann Dinge auf den Kopf werfen, wo ich denke, das darf doch wohl nicht wahr sein. Da wird dann gesagt, ja, wenn ich sterbe, dann stehe ich doch vor der Himmelstür, vor Petrus und der guckt dann, ob ich reinkomme oder nicht reinkomme in die Ewigkeit. Ich sage, wo hast du das denn her? Er sagt, das wird doch im Karnevalslied so gesagt. Da sage ich, deine Wahrheit darüber, was passiert, wenn du tot bist, das nimmst du aus einem Karnevalsschlager? Jemand anderes sagt mir, ja, wenn ich dann sterbe, dann geht doch mein Körper in die Erde, er wird wieder zu Staub und Erde, aber meine Seele, die lebt weiter, da gibt es eine Trennung. Ich sage, wo hast du das denn her? Er sagte, das sagt doch die Bibel. Ich sage, ich kenne die Bibel ganz gut, das sagt sie an keiner Stelle. Ich kann ihm dann erklärt, woher dieses Denken kommt, dass es ein platonisches Denken ist aus der griechischen Weltanschauung, aber mit biblischer Wahrheit nichts zu tun hat. Jemand anderes erklärt mir dann, ja, wenn ich gestorben bin, ja, dann werde ich doch von Gott ins Fegefeuer geworfen und dann werde ich, je nachdem, wie gut ich gewesen bin, 20.000 Jahre, wenn ich schlecht war, 200.000 Jahre, wenn ich ein ganz großer Verbrecher war, 2 Millionen Jahre gequält im Fegefeuer und dann kriege ich ewiges Leben. Das stünde auch so in der Bibel drin. Auch dem Menschen musste ich sagen, das steht nicht so in der Bibel drin, sondern dass das irgendwelches hinduistisches, synkretistisches Gedankengut sei. Was passiert denn nun, nachdem wir gestorben sind? Was ist dann? Dazu habe ich Ihnen einen Text mitgebracht aus der Bibel, der uns das sagt. Wir lesen in Johannes 5, die Verse 24 bis 29. Jesus Christus spricht, wahrlich, wahrlich, ich sage euch, wer mein Wort hört und glaubt dem, der mich gesandt hat, der hat das ewige Leben, kommt nicht in das Gericht, sondern er ist vom Tode zum Leben hindurchgedrungen. Wahrlich, wahrlich, ich sage euch, es kommt die Stunde und sie ist schon jetzt, dass die Toten hören werden die Stimme des Sohnes Gottes und die sie hören werden, die werden leben. Denn wie der Vater das Leben hat in sich selber, so hat er auch dem Sohn gegeben, das Leben zu haben in sich selber. Und er hat ihm Vollmacht gegeben, das Gericht zu halten, weil er der Menschensohn ist. Wundert euch darüber nicht, denn es kommt die Stunde, in der alle, die in den Gräbern sind, seine Stimme hören werden. Und es werden hervorgehen, die Gutes getan haben zur Auferstehung des Lebens, die aber Böses getan haben zur Auferstehung des Gerichtes. Amen. Wir wollen kurz beten. Lieber Herr Heiland, wir wollen uns jetzt Gedanken darüber machen, was passiert, wenn wir sterben. Wir haben diesen Text von dir bekommen, Herr, und wir wollen dich jetzt bitten, dass du uns die Predigt über diesen Text segnest. Und ich möchte dich bitten, dass du zu jedem Einzelnen der Zuhörer sprichst, Herr, in seine Situation hinein. Und dass das gelingt, dass die Zuhörer deine Stimme vernehmen, dazu brauchen wir deinen Segen, deinen guten Geist. Und darum wollen wir dich jetzt alle miteinander bitten. Segne du selber, reden und hören deines heiligen und lebendigen Wortes an uns allen. Amen. Was kommt nach dem Tod? Ausgehend von diesem Johanneswort und ausgehend von der ganzen Bibel möchte ich Ihnen die Antwort geben. Es gibt einen dreifachen Ausgang. Nicht für alle Menschen ist es gleich, sondern es gibt 3 unterschiedliche Menschengruppen. Es gibt einen dreifachen Ausgang. Erstens, es gibt das ewige Leben unmittelbar und postmortal. Zweitens, es gibt das ewige Leben nach Totenreich und Gericht Jesu. Und drittens, es gibt die ewige Verdammnis nach Totenreich und Gericht Jesu. Das sind die drei Ausgänge. Der erste, das ewige Leben unmittelbar und postmortal. Das ist das, wovon Jesus hier spricht als erstes. Wir lesen dort noch einmal, Jesus sagt, wahrlich, wahrlich, ich sage euch, wer mein Wort hört und glaubt dem, der mich gesandt hat, der hat, nicht der wird haben, sondern der hat das ewige Leben, kommt nicht ins Gericht, er hat mit dem Gericht nichts zu tun, sondern er ist vom Tode zum Leben hindurchgedrungen. Wahrlich, ich sage euch, sagt Jesus, es kommt die Stunde und sie ist schon jetzt, sagt der Herr, dass die Toten die Stimme Gottes hören werden und sie werden, die sie hören, leben. Das ist die gute Nachricht für Sie alle, die Sie jetzt zuhören und zuschauen, die Sie an Jesus Christus glauben, die Sie vertrauen dem, was Ihnen die Heilige Schrift offenbart hat, dass Sie wissen dürfen, sobald Ihr Herzchen aufhört zu schlagen, sobald Sie den letzten Atemzug hier auf Erden getan haben, da haben Sie sofort ewiges Leben bei unserem Herrn und Heiland Jesus Christus. Der hat das ewige Leben, sagt Jesus hier. Der muss nicht ins Totenreich, das ist für die anderen. Ist ein Unterschied zwischen Totenreich und Hölle, das möchte ich an der Stelle auch schon mal sagen. Das Totenreich ist der Ort, wo die, die ohne Jesus sterben, aufbewahrt werden bis zum Gericht, das kommen wird. Das ist die zweite Auferstehung. Hier ist die erste Auferstehung, hier ist die Rede davon zu sagen, die, die sofort, unmittelbar, postmortal weiterleben werden. Etwa der Schächerer am Kreuz, als Jesus Christus gekreuzigt wird, da wendet sich einer der Gekreuzigten, die mit ihm dort am Kreuz hängen, zu ihm und sagt, gedenke an mich, wenn du bei deinem Vater bist. Und er sagt ihm, heute wirst du mit mir in der Ewigkeit sein. Das ist so, wenn wir an Christus glauben, so sagt die Schrift, sind wir Glieder an seinem Leib. Und als Glied an seinem Leib können wir nicht mehr sterben, weil dieser Leib ja nicht im Tod geblieben ist. Der Leib Christi ist auferstanden. Und wir, die wir Glieder an diesem Leib sind, wenn wir Glieder sind, das sind wir durch den Glauben an Jesus, haben dann ewiges Leben. Das ist das, was Paulus dann sagt, Sterben ist mein Gewinn. Wissen Sie, das ist das Wunderbare. So schön, dass die Welt hier auf Erden ist. Das, was uns erwartet im himmlischen Jerusalem, das ist der Ort, wo wir sein werden, wenn wir sterben, das ist mit nichts zu vergleichen und mit nichts zu beschreiben. Das, so sagt es die Bibel, was kein Auge je gesehen hat, was kein Ohr je gehört hat, hat Gott denen bereitet, die ihn lieben. Und darauf dürfen wir uns freuen. Wenn wir an Jesus Christus glauben, dann dürfen wir wissen, dann kommt das Happy End unseres Lebens in dem Moment, wo wir gestorben sind. Wir müssen den Tod nicht mehr fürchten. Der Tod hat für den Christen alle Macht verloren. Ich führe ein glückliches, wunderbares Leben. Habe eine wunderbare Frau, bin glücklich verheiratet, tolle Familie, tollen Beruf, bin gesund. Mir geht's wunderbar. Ich bin sehr gerne in dieser Welt und ich lebe ein fantastisches Leben. Aber ich weiß, das Größte wartet noch auf mich. Wenn ich mit meinen Konfirmanden darüber spreche und ihnen versuche klarzumachen, wie wunderbar die Herrlichkeit ist, dann nehme ich immer ein Glas Wasser mit, so wie dieses Wasser. Da ist aber dann nicht so viel Wasser drin. Und lass dann durch die Reihen der Konfirmanden dieses Glas Wasser gehen und da ist nur ein Tropfen Wasser drin. Und dann sage ich ihnen, stellt euch mal das schönste Leben hier auf Erden vor. 95 Jahre bei bester Gesundheit, ein Haufen Geld, eine tolle Frau oder ein toller Mann, viele Kinder, Enkelkinder, alles Glück der Welt, was ihr euch vorstellen könnt. Sage ich, das ist der Tropfen Wasser hier in diesem Glas. Aber das, was uns erwartet in der Ewigkeit, so sage ich dann den Konfirmanden, das ist mehr als alles Wasser im Atlantik und Pazifik zusammen. Und selbst das reicht noch nicht. Und dieses Leben bekommen wir, wenn wir an Jesus Christus glauben. Und ich möchte Ihnen das nochmal zusprechen, die Sie gläubig sind. Halleluja! Für Sie ist alles passiert. Sie dürfen sich freuen. Sie haben ewiges Leben bei Jesus Christus. Sie können sich freuen. Sie können den ganzen Tag tanzen halt. Und Sie können in die Hände klatschen, weil Sie wissen, es gibt ewiges Leben. Egal wie schwer und schwierig es jetzt hier auf Erden ist, Sie können sich freuen. Ich war 10 Jahre lang Pfarrer im Siegerland und habe dort auch bei der Feuerwehr in Siegen arbeiten dürfen. Eine wunderbare Erfahrung, einen wichtigen Dienst, den die Feuerwehrleute da tun. Und ich war dort Fachberater Seelsorge. Und der Chef der Feuerwehr, ein wirklich ganz, ganz toller Feuerwehrmann, er war nicht im Glauben an Jesus. Und wir haben immer uns wieder über den Glauben unterhalten. Und irgendwann hat er zu mir gesagt, Olli, was du erzählst von der Ewigkeit, hör mal, wenn das ja stimmt, dann kannst du mir das ja schriftlich geben. So wie ich dir auch eine Urkunde erstellen kann, dich befördere oder dir eine Auszeichnung gebe, ich kann das unterschreiben, so könntest du mir das doch dann auch schriftlich geben. Das habe ich dem auch gemacht. Ich habe dem dann eine Urkunde erstellt, habe ich dann geschrieben, hiermit bestätige ich, Pfarrer Olaf Latzel, im Namen des lebendigen Gottes in Jesus Christus, für die evangelische Kirchengemeinde in Truppach-Seelbach in Siegen, dass Matthias Ebert, so hieß der Mann, ewiges Leben bekommt, wenn er an Jesus Christus glaubt. Siegel, Unterschrift darunter. Hat er sich genommen, in sein Büro gehangen. Da ruft mich 2 Wochen später ein Kollege an und sagt zu mir, Olli, das kannst du nicht machen. Also auch ein Pfarrer, der war bei dem im Büro gewesen. Ich sage, was kann ich denn nicht machen? Ja, du hast da was gesiegelt und garantiert, wo du doch gar nichts dafür einhalten kannst. Und das ist ja wichtig, dass die Kirche nur Urkunden siegelt, was sie auch einhalten kann. Das ist ein wichtiges Gut in diesem Staat. Da habe ich diesem Mann gesagt, wenn ich dafür nicht mehr einstehen kann und das nicht mehr besiegeln kann und eine Garantie dafür geben kann, höre ich heute auf den Tag auf, Pfarrer zu sein. Und deshalb möchte ich es Ihnen auch nochmal garantieren. Sie dürfen wissen, wenn Sie an Jesus Christus glauben, dann haben Sie alles geschafft. Und wenn Sie sterben, dann haben Sie sofort ewiges Leben. Und darauf dürfen Sie sich freuen. Sie können alle Tage hier auf Erden genießen. Aber freuen Sie sich auf den Tod. Wenn Jesus Christus Ihr Herr und Heiland ist, wenn Sie an ihn glauben, sterben ist dann Ihr Gewinn. Und das ist der erste Ausgang für diejenigen, die an Jesus Christus glauben. Das ist die erste Auferstehung, die jetzt schon passiert ist, die schon seit Jesu Kreuzigung passiert und immer wieder passiert. Sie haben dann ewiges Leben bei Jesus Christus. Das ist der erste Ausgang, was passiert, wenn Menschen sterben. Der zweite Ausgang. Das sind Menschen, die bekommen das ewige Leben nach Totenreich und Gericht Jesu. Auch dort lesen wir in unserem Text, wundert euch darüber nicht. Jesus sagt selber, wundert euch nicht, dass es verschiedene Ausgänge gibt. Wundert euch darüber nicht, es kommt die Stunde. Die für die sofortige Auferstehung, die ist schon. Es kommt die Stunde, in der alle, die in den Gräbern sind, seine Stimme hören werden und werden hervorgehen, die Gutes getan haben zur Auferstehung des Lebens. Diese zweite Gruppe, die bricht so ein bisschen mein reformiertes Denken, dass man allein durch Glauben gerettet wird. Aber die Bibel macht noch einen zweiten Weg auf. Jetzt müssen Sie aufpassen und die strenggläubigen Zuhörer dürfen jetzt nicht die Krise kriegen, halt. So sagt es ja die Schrift. Es gibt Menschen, die nach Totenreich noch ewiges Leben bekommen, die nach ihren Werken gerichtet werden. Ich habe mir immer wieder Vorstellungen darüber gemacht, Gedanken darüber gemacht, wer kann das denn sein? Und ich denke, dass es die Menschen sind, die in ihrem Leben nie von Jesus Christus gehört haben. Irgendein Bauer irgendwo im Himalaja, der gelebt hat, nie das Wort Jesu Christi gehört hat, der nie eine Chance hatte, sich in dieser Welt für Jesus zu entscheiden, dass er nach seinen Werken gerichtet wird. Noch einmal, es ist auch eine Zumutung für mein reformiertes protestantisches Verständnis, aber so sagt es die Schrift und nicht nur an dieser Stelle, sondern auch, wenn Sie die Texte kennen, etwa Matthäus 25, wo Menschen nach ihren Werken gerichtet werden, ob sie Menschen besucht haben aus der Gemeinde, ob sie Menschen aus der Gemeinde zu essen gegeben haben halt und dann ewiges Leben bekommen oder wenn Sie denken an das Endgericht in der Offenbarung halt, dass auch dort nach den Werken gerichtet wird. Das gilt aber nur für die Menschen, die in ihrem Leben noch nicht die Möglichkeit hatten, Ja oder Nein zu Jesus Christus zu sagen. Mein Konfirmanden, ich bin wieder bei den Konfirmanden, da sage ich denen auch immer wieder, ich hätte keine Chance, über diesen zweiten Weg reinzukommen. Auf diesen Weg kann man sich nicht verlassen und ich sage ihnen auch immer wieder, für euch kommt er nicht in Frage, weil ihr hier schon gefragt werdet, ob ihr zu Jesus gehört oder nicht gehört. Und wer Jesus in dieser Welt ablehnt, für den kann auch in der Ewigkeit vom Herrn nichts mehr gemacht werden. Das ist der zweite Ausgang, dass Menschen das ewige Leben nach Totenreich und Gericht Jesu bekommen. Auch da noch einmal wichtig, diese Unterscheidung. Es gibt einen Unterschied zwischen dem Totenreich, das ein furchtbarer Ort ist, die sogenannte Sheol, der Hades. Das ist der Ort, wo die Menschen, die ohne Jesus, ohne Glauben an Jesus sterben, bleiben, bis das Gericht kommt. Das ist nicht die Hölle. Die Hölle ist nochmal etwas ganz anderes. Das Totenreich ist schlimm. Aber die Hölle, der Feuersee, ist das Allerschlimmste, was man sich vorstellen kann. Auch da fehlen uns die Gedanken, das Elend und das Drama und die Grausamkeit sich auszumalen, was es heißt, in der Hölle zu sein, dem Ort, wo man für ewig getrennt ist von der Liebe Gottes. So sehr wir uns nicht vorstellen können, wie schön es im himmlischen Jerusalem ist, so fehlt uns auch die Vorstellungskraft dafür, dass wir uns das einfach sagen können oder auch nur vorstellen können, was sein wird eines Tages in der Hölle. Aber das ist ein Unterschied zwischen Totenreich und Hölle. Das Totenreich, so lehrt die Bibel, wird am Ende aller Zeiten auch in die Hölle geworfen. Auch das Totenreich wird dort vernichtet werden, übrigens auch wie der Teufel. Der Teufel ist mitnichten der Herr über die Hölle, sondern am Ende aller Zeiten wird er von Jesus in die Hölle geworfen und er wird dort gefangen gehalten und gequält bis in alle Ewigkeit, wo kein Ende ist, wo Qual ohne Ende sein wird. Das wird aber im Gericht entschieden, das sein wird, wenn die Welt zu Ende geht. Wenn die Welt zu Ende geht, wird es das Gericht geben und dort wird es einen zweifachen Ausgang geben im Gericht. Es wird noch einige Menschen geben, die wegen ihrer Werke ewiges Leben bekommen, aber, und jetzt kommen wir zu der furchtbaren dritten Gruppe, es gibt dort im Gericht auch Menschen, die eben zur ewigen Verdammnis verurteilt werden. Auch das lesen wir hier in Johannes 5, 29, die aber Böses getan haben zur Auferstehung des Gerichtes. Und diese Auferstehung des Gerichtes heißt eben nichts anderes, dass sie von Gott in die Hölle geworfen werden. Ich weiß, dass für manch einen von Ihnen sich das jetzt schwer und hart anhört. weil ganz häufig darüber nicht mehr gesprochen und gepredigt wird. Aber das ist ein großer Fehler. Die Hölle ist eine Realität. Und Menschen, die in ihrem Leben Jesus Christus bewusst ablehnen, sie werden im Gericht eben in diese Hölle gehen. Ich kriege dann immer wieder geworfen, der Pastor Latzel, das ist so ein harter, so ein brutaler Prediger. Ich kann Ihnen nur das sagen, was in der Bibel liest. Und ich kann Sie nur auffordern, bitte lesen Sie das nach, was ich Ihnen sage. Verifizieren Sie das an der Heiligen Schrift. Lesen Sie das nach, Matthäus 25. Lesen Sie es nach, Offenbarung 20 und 21. Da steht es genau so drin. Und bitte glauben Sie dem, was die Schrift sagt und nicht, was Ihnen irgendwelche Leute einflüstern, auch wenn Sie vielleicht ein Talar tragen und irgendwelche Pfarrer erzählen, ja, am Ende aller Zeiten werden ja alle Menschen erlöst und alle werden in der Liebe Gottes sein. Das ist eine Lüge. Es gibt Menschen, das ist der dritte Teil, was passiert nach dem Tod, die werden ewige Verdammnis haben, eben wenn sie nicht an Jesus Christus glauben. Unser Herr und Heiland, er ist kein alter, sabbernder Patriarch, der irgendwo in der Ecke sitzt, mit dem man machen kann, was man will und am Ende aller Zeiten wieder sagen, wie der alte Opa, ist schon alles wieder gut, zu so seinem Enkel, der sein Auto zwar kaputt gefahren hat, aber der in Wirklichkeit ihm nicht böse sein kann. Nein, unser Gott ist ein Gott des Zornes und der Vergeltung. Und er wird die Dinge, die gegen ihn gerichtet sind, wenn sie nicht unter dem Kreuz von Golgatha sind und das Blut des Heilandes darüber sind, wird er zu Gericht bringen und wird diese Menschen verurteilen. Das muss man in aller Klarheit sagen. Die Bibel lehrt uns, dass die Pfarrer, die das nicht tun, die nicht in aller Härte und Klarheit diese Wahrheit aussprechen, dass sie wiederum von Gott zur Verantwortung gezogen werden und dass Gott das Blut von den Händen derer, die dann den falschen Lehren getraut haben, von ihren Händen fordern wird. Und das möchte ich nicht, dass mir das passiert. Deshalb möchte ich Ihnen das in aller Klarheit noch einmal sagen. Wenn Sie Jesus Christus nicht glauben, wenn er nicht das echte Herr Ihres Lebens ist, dann werden Sie kein ewiges Leben in der Herrlichkeit bekommen, sondern dann gehen Sie ganz direkt in die Hölle. In Amerika ist es gewesen vor einigen Jahren, dass die amerikanische Zigarettenindustrie zu einer Rekordstrafe verurteilt worden ist. Die Zigarettenindustrie wusste schon seit vielen Jahrzehnten, dass Rauchen schädlich ist, dass es Lungenkrebs verursacht und dass es die Lebenszeit der Raucher stark verkürzt. Dieses Wissen haben sie für sich behalten. Und als das rauskam, dass sie wussten, dass Rauchen schädlich ist, wurden sie von einem amerikanischen Gericht zur Höchststrafe verurteilt, zu über 360 Milliarden Dollar Strafe, weil sie das Wissen um die Verderblichkeit des Rauchens für sich behalten haben und dann nicht offen und ehrlich darüber gesprochen haben. Und deshalb spreche ich offen und ehrlich darüber, was passiert, wenn man Jesus Christus nicht hat, dass man verloren sein wird für Zeit und Ewigkeit. Aber Gott möchte das nicht. Und mit dieser Predigt ruft Gott Sie, der Sie noch nicht an ihn glauben, auf zum lebendigen Glauben an ihn. Er möchte, dass Sie sein Kind werden. Er möchte nicht, dass Sie für ewig verloren sind und getrennt sind von ihm. Und deshalb ruft er Sie heute mit dieser Predigt zum lebendigen Glauben an ihn auf. Er sagt, glaub an mich und du wirst ewiges Leben haben. Und wir werden herrliche Freuden in der Ewigkeit haben. Er sagt dir aber auch in aller Klarheit, wenn du das nicht tust, dann gehst du selbst erwählt in die Verdammnis hinein. Und wenn Sie jetzt fragen, wie kann das denn sein? Wie kann ich denn zu Jesus kommen, wenn ich noch nicht gläubig bin? Dann möchte ich Ihnen Mut machen, diesen Schritt zu tun und Ihnen auch erklären, wie das geht. Dann gehen Sie hin und übergeben Ihr Leben Jesus Christus. Dann gehen Sie hin und beten Sie. Ich möchte Ihnen vorlesen, wie man beten kann. Sie können dann folgendes Gebet beten. Jesus Christus, ich danke dir, dass du mich liebst. Ich habe deinen Ruf gehört und ich öffne dir nun mein Leben. Ich bekenne dir alle meine Schuld und ich bitte dich um Vergebung. Ich danke dir, dass du am Kreuz für mich gestorben bist. Ich danke dir, dass du mich erlöst hast. Mein ganzes Leben soll dir gehören. Dir will ich vertrauen und folgen. Du bist mein Herr. Amen. Wenn Sie dieses Gebet gläubigen Herzens mitsprechen können, so schwach es auch sein mag, aber wenn Sie es mitsprechen können und das auch wollen, dann dürfen Sie wissen, dass Gott Ihnen gnädig ist und dass er dann in Ihr Leben kommen wird und dass er Sie dann retten will. Wenn Sie sich so öffnen und das wirklich so meinen, dann dürfen Sie wissen, dass für Sie Rettung da ist. Und ich möchte Ihnen Mut machen, diesen Schritt zu tun. Und wenn Sie dieses Gebet gesprochen haben, dann gehen Sie hin, gründen sich in der Schrift, lesen in der Bibel, suchen Sie eine gläubige Gemeinde auf und lassen Sie sich stärken, im Glauben. Denn Gott möchte nicht, dass sie zum dritten Teil dazu gehören, dass sie verloren werden für Zeit und Ewigkeit, sondern er selber ist in seinem Sohn Jesus Christus Mensch geworden. Er hat gelebt, ist auf Golgatha gestorben für sie und ihre Schuld und auch für meine Schuld, damit wir nicht ins Gericht kommen müssen. Und sie kommen nicht ins Gericht und sie werden nicht in die Hölle fahren, wenn Jesus Christus ihr Herr ist und er mit seinem Blut für ihre Sünden bezahlt hat. Das ist der dreifache Ausgang, wie ihn die Schrift lehrt. Was kommt nach dem Tod? Erstens, für diejenigen, die an Jesus Christus glauben, das ewige Leben unmittelbar und postmortal. Zweitens, das ewige Leben nach Totenreich und Gericht Jesu. Und drittens, die ewige Verdammnis nach Totenreich und Gericht Jesu. Ich wünsche uns von Herzen, dass jeder, der diese Predigt hört, eines Tages auch in der Ewigkeit ist und dass niemand, der diese Predigt hört, verloren geht für Zeit und Ewigkeit. Und so möge der Herr diese Predigt an deinem Leben und deinem Glauben segnen. Amen. Und der Friede unseres allmächtigen Gottes, der sehr viel höher ist als alle menschliche Vernunft, er bewahre unsere Herzen und Sinne in Christus Jesus, unserem auferstandenen und lebendigen Herrn. Amen.
0: Sie hörten Olaf Latzl in einem Vortragsmitschnitt mit dem Titel »Was kommt nach dem Tod?«

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Hallo und herzlich willkommen bei der Lesezeit hier auf Radio HBR. Hören Sie nun ein Hörbuch Lügen, die wir Männer glauben von Robert Wolgemuth. 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Und nun Gottes Segen beim Zuhören.

Erste Lüge. Gott unterscheidet sich nicht wirklich von mir. Der griechischen Mythologie zufolge ging eines Tages ein gut aussehender junger Mann namens Narziss durch die Wälder, wobei er einerseits durstig und andererseits verunsichert war. Er hatte gerade die Liebe der Nymphe Echo zurückgewiesen, die darauf bedacht gewesen war, sich ihm zu nähern und ihn mit ihren Reizen zu umgarnen. Doch Narziss hatte kein Interesse daran, sich von einer lüsternen Nymphe bemitleiden zu lassen. Kommt uns diese Geschichte nicht irgendwie bekannt vor? Bald darauf gelangte Narziss zu einem kleinen Teich. »Ah, dies ist die Antwort auf mein Verlangen nach etwas Trinkbarem«, sagte er sich im Flüsterton. Und so hockte er sich neben diesen Teich, beugte sich nach vorn, bildete mit seiner Hand eine Schale, bereit etwas von dem kristallklaren, kühlen Nass an seine trockenen Lippen zu bringen. Doch noch bevor er das Wasser berührte, lag die Wasseroberfläche still vor ihm, so daß seine verunsicherten Augen sein Angesicht in makelloser Schönheit in dem Wasser erblicken konnten. Narziss erstarrte und studierte jedes Detail seines strahlend schönen Gesichts. Narziss, der nicht willens gewesen war, auf die Annäherungsversuche der Nymphe einzugehen, hatte nun einen hinreißenderen Verehrer entdeckt, einen gefälligen und charmanten Liebhaber, jemand, der entzückender war als jedes andere Wesen, das er jemals gesehen hatte. In diesem Moment verfiel der junge Mann in eine leichte Trance. Irgendwie drängte es ihn, dieses Wesen zu verehren. Sein Herz raste, indem er sich hilflos verliebte in sich selbst. Oh nein! Doch bevor Narziss uns irgendwie verweichlicht vorkommt und wir ihn in die entlegensten Winkel jenes Landes verweisen, in dem nur Softies leben, sollten wir uns nun selbst einmal nach vorn beugen und in den gleichen stillen Teich schauen. Vielleicht halten auch wir Ausschau nach der Befriedigung unserer tiefsten Wünsche. Vielleicht sehnen auch wir uns danach, unseren inneren Durst zu stillen. Wir suchen nach Antworten auf schwierige Fragen, die uns bedrängen. Wir suchen nach einer Person, die uns hilft, heil zu werden und uns Freude schenkt. Gibt es da jemanden oder etwas? Doch wenn wir unser eigenes Spiegelbild sehen, indem wir versuchen, unsere Sehnsüchte mit dem zu befriedigen, was wir selbst vorzuweisen haben, müssen wir erkennen, dass es da nichts gibt, was uns Erfüllung geben kann. So sehr wir es auch versuchen mögen, alles ist viel zu schwach. Ja, diese ewige Nabelschau ekelt uns an. Vor vielen Jahrhunderten betrat ein Prophet Israels, Jesaja, den Tempel in Jerusalem. Zuvor hatte er bereits damit begonnen, das Gericht über Gottes auserwähltes Volk, über seine sündigen Kinder zu verkündigen. Doch dann lesen wir, was in Kapitel 6 des nach ihm benannten Buches berichtet wird. Als sich dieser Mann dem Altar näherte, vernahm er etwas, was er noch nie zuvor gehört hatte. Er blieb unvermittelt stehen, nachdem er gemessenen Schrittes eingetreten war. Und dann sah der Prophet Jesaja Gott, den Herrn auf hohem und erhabenem Thron sitzen. Jesaja war wie erstarrt, regungslos hielt er inne. Er verspürte das Beben des Bauwerks. Laute Stimmen übernatürlicher Wesen durchdrangen die Stille. Heilig, heilig, heilig ist der Herr der Heerscharen. Die ganze Erde ist voll seiner Herrlichkeit. Jesaja 6, Vers 3. Der Prophet, obwohl mit natürlichen Gaben ausgestattet und mit einer außergewöhnlichen Verantwortung betraut, war in der Gegenwart vollkommener Heiligkeit überwältigt und sprachlos. In diesem Moment fassten die ersten Worte aus Jesajas Mund zusammen, wie er, verglichen mit jener Vollkommenheit, wirklich war. Jesaja rief aus, »Wehe mir!« Und das war ernst gemeint.
Was an diesem Tag mit Jesaja geschah, würde ihn für immer prägen. Er würde nicht mehr davon angetan sein, dass er eine herausragende Stellung einnahm, bei vielen anerkannt war, Einfluss hatte, über Fähigkeiten verfügte oder sich durch sonstige Dinge auszeichnete. Das war vorbei. Jesaja war mit der Heiligkeit Gottes unmittelbar konfrontiert worden, und diese Erfahrung würde ihm für den Rest seines Lebens genügen. In Gottes Gegenwart. Als meine Kinder noch klein waren, sprachen meine verstorbene Frau Bobby und ich darüber, wie wir ihr Verhalten am besten prägen könnten. Was konnten wir tun, um ihren Gehorsam und ihre Fähigkeit zu fördern, ihre eigene Sündhaftigkeit zu erkennen und angesichts dessen zum inneren Zerbruch geführt zu werden? Wie konnten wir sie in den Wegen Gottes unterweisen, so dass sie imstande waren, danach zu leben? Und wie konnten wir darauf hinwirken, dass sie uns ihren

0: Erfahrung ihr Denken und ihr Verhalten prägen? Und wie würden wir als Erwachsene in unserem Denken und Tun umgestaltet werden, weil wir ja dazu berufen sind, Gott zu lieben und ihm nachzufolgen und Leitungsverantwortung gegenüber diesen Kindern wahrzunehmen? Hier ein Beispiel. Bobby und mir war es wichtig, dass unsere Mädchen gute Tischsitten lernten. Aber wir wollten nicht, dass sie darin eine Art unangenehmes Regelwerk sahen, wie man es an Internatsschulen findet. Also haben wir daraus ein Spiel gemacht. Ab und zu kündigten wir an, heute Abend werden wir so essen, wie es im Weißen Haus üblich ist. Auch wenn wir am Küchentisch essen würden, so sollte doch jeder bei den Vorbereitungen helfen. Er wurde mit einer feinen Tischdecke dekoriert, und unser bestes Porzellan, unsere Kristallgläser und unser Silberbesteck wurden verwendet. Neben die Essteller wurden sogar hübsche, ordentlich gefaltete Leinenservietten gelegt. Und dann haben wir so getan, als wäre dies ein Staatsbankett. Und natürlich waren auch die Würdenträger der Welt anwesend. Unsere Manieren waren einwandfrei. Sogar unsere Unterhaltung bei Tisch nahm Züge eines formellen Gesprächs an, was durchaus auch lustig war. Manchmal haben wir sogar unseren besten britischen Akzent verwendet. Indem wir unsere Vorstellungskraft zu Hilfe nahmen, stellten wir uns vor, dass alles ringsum von Schönheit und Großartigkeit zeugte, und das wirkte sich auch auf unser Handeln aus. Jesajas persönliche Begegnung mit dem lebendigen Gott hatte sein Leben verändert. Aber das war weit mehr als ein Staatsbankett im Weißen Haus. Auch wenn der Prophet Gott in gewisser Weise kannte, denn schließlich redete er in seinem Dienst als Prophet mit Gott, so würde sich Jesaja von nun an der Person bewusst sein, in dessen Gegenwart er Tag und Nacht lebte. Kannst du dir das vorstellen? Die erste Lüge über Gott, dass er mehr oder weniger so wie wir Menschen ist, könnte die gefährlichste aller Lügen sein. Denn Gott ist nicht mit uns zu vergleichen. Denn er ist Gott, der über allen thronende und erhabene Schöpfer. Sobald dies für uns erst einmal eine unumstößliche Wahrheit ist, haben wir bereits einen Großteil des Weges zurückgelegt. Die Wahrheit. Gott ist heilig. Seine herrliche Andersartigkeit kann gar nicht hinreichend beschrieben werden. Sobald jemand das verstanden hat, wird nichts mehr wie zuvor sein. Zum Nachdenken. Wer unter den Menschen unserer Zeit ist dein größter Held? Wie würdest du dich in seiner Gegenwart verhalten? Wodurch unterscheidet sich Gott von allen Dingen und jeder anderen Person?
1: Sie hörten in der Lesezeit aus dem Hörbuch von Robert Wolgemuth Lügen, die wir Männer glauben, erschienen im CLV Verlag Bielefeld.

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1: Ich bin Marvin Standke und das war der Tag. Das Bundeskabinett hat neue Maßnahmen zur Verteidigung beschlossen. Ziel ist eine Reaktion auf die Bedrohung durch Russland. Beschlossen wurde ein Gesetz für den schnelleren Bau militärischer Infrastruktur. Ein weiteres Gesetz betrifft Reservisten der Bundeswehr. Sie sollen wieder zu Übungen verpflichtet werden. Arbeitgeber müssen sie dafür freistellen. Aus der Wirtschaft gibt es dazu Kritik. Verteidigungsminister Pistorius versprach rechtzeitige Informationen der Arbeitgeber. Zudem sollen Unternehmen finanziell entschädigt werden. Die Deutsche Bahn führt Bodycams im Fernverkehr ein. Bodycams sind kleine tragbare Kameras an der Uniform. Rund 2000 Beschäftigte sollen sie erhalten. Betroffen sind Zugbegleiter und Bordgastronomie-Mitarbeiter. Auch Beschäftigte in DB-Lounges bekommen Kameras. Die Nutzung bleibt freiwillig. Die Bahn erhofft sich eine abschreckende Wirkung. Zudem sollen die Kameras Beweise sichern. Im Regionalverkehr gibt es Bodycams bereits länger. Bahnchefin Paller kündigte die Maßnahme im Februar an. Anlass war der tödliche Angriff auf einen Zugbegleiter. Und die Geburtenrate in Deutschland ist auf den niedrigsten Stand seit fast 30 Jahren gesunken. Wie das Statistische Bundesamt mitteilte, bekam jede Frau im vergangenen Jahr im Schnitt 1,32 Kinder. Im Osten lag die Rate niedriger als im Westen. Einzig in Hamburg stieg der Wert. Bundesweit kamen insgesamt etwas mehr als 654.000 Kinder zur Welt. Eine Studie des Bundesinstituts für Bevölkerungsforschung zeigt, dass der Kinderwunsch junger Menschen in Deutschland zuletzt zurückgegangen ist.
0: Deutschlandwetter.
1: Die meiste Zeit jetzt trocken, 19 bis 14 Grad die Tiefstwerte. Am Donnerstag in der Südosthälfte überwiegend freundlich, sonst von Nordwesten zunehmend wolkig. Dabei dann auch gebietsweise Regen. 21 bis 29 Grad die Maxiwerte.
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1: Mittwoch, 1. Juli. Wenn euer Glaube auch nur so groß wäre wie ein Senfkorn, könntet ihr zu diesem Berg sagen, rücke dich von hier nach da, und er würde sich bewegen. Matthäus 17, Vers 20. Kann Glaube Berge versetzen? Vor etwa 5 Jahren planten wir im Sommer ein Poolprojekt im Garten. An einem Samstag kamen einige Helfer, unter anderem mein Schwager mit Baggerführerschein, um das große Loch für den Rundpool fachgerecht ausheben zu können. Er stellte von vornherein klar, dass er am späten Nachmittag die Baustelle verlassen müsse, um rechtzeitig zur Übertragung eines Fußballspiels zu Hause zu sein. Das Loch war zwar bis dahin ausgehoben, doch die Erdmasse, die nun auf dem Rasen daneben lag, musste noch zur vereinbarten Abholstelle vor das Haus transportiert werden. Die Aktion war also vorläufig beendet, die Helfer gingen und auch mein Mann legte eine Pause ein. Ich jedoch wurde zunehmend nervöser. Die Gartenbaufirma wollte den Aushub am Montagmorgen abtransportieren. Wie sollte das noch gelingen, ohne dass wir am Sonntag, für uns ein strikter Ruhetag, arbeiten müssen? »Herr, bitte hilf uns, diesen riesigen Berg abzutragen«, betete ich, griff nach einer Schaufel und begann, eine Schubkarre mit Erde zu füllen. Unser Nachbar sah zu. Wenige Minuten später rückte er mit seiner Familie, seinen Brüdern, Neffen sowie einem Freund an, um zu helfen. Zuvor hatten auch sie Fußball geschaut. Wir besorgten noch weitere Schubkarren und los ging's. Mit vereinten Kräften war die Erde schließlich abtransportiert. Wie gut, wenn Nachbarschaftshilfe noch funktioniert. Und doch hat auch Gott uns geholfen. Er stand uns bei und erhörte mein Gebet. Selbst das Fußballspiel konnte das nicht verhindern. Mit Gottes Hilfe konnten wir den großen Berg aus Erde abtransportieren. Voller Ehrfurcht und Dankbarkeit standen wir gegen Mitternacht auf dem leeren Rasen. Durch Gottvertrauen lassen sich auch heute noch Berge versetzen. Die Frage zum Nachdenken: Wie weit geht bei Ihnen das Gottvertrauen? Der Tipp fürs Leben: Wir Menschen können gut organisieren, aber Gott kann Herzen bewegen, etwas zu tun. Die tägliche Bibellese. Sprüche 3, Verse 5 und 6. Vertraue auf den Herrn mit deinem ganzen Herzen und stütze dich nicht auf deinen Verstand. Auf all deinen Wegen erkenne nur ihn, dann ebnet er selbst deine Pfade.

alleine ziehen zu lassen, bleibt mir bald nicht mehr erspart. Dann kann ich nur weiter beten, dass dich Gott bewahrt, dass du vor dem wilden Jagen Mut und Freude nicht verlierst.

Ruhe bringen lassen, nur nicht das Gesicht verlieren und am besten gar nicht rühren, gar nicht erst damit befassen, nur nicht irre machen lassen. 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Die Gegend sei doch angenehm und auch sein Sitz sei sehr bequem. 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Und sie wies recht ärgerlich auf ihren satten Bogenstrich und meinte selbstbewusst und froh, ihr Spiel, das läg ja sowieso auf einem höheren Niveau. 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Erst damit befassen, nur nicht irre machen lassen, sagen sich so manche, wenn sie hören, dass ein Leben ohne Christus letzten Endes in die falsche Richtung läuft. Ewigkeit, wieso denn das? Man hat doch eine Menge Spaß und freut sich über dies und das, und ehe man sich ändern will, da ist man lieber einfach still. 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
1: Ich bin Marvin Standke und das wird der Tag. Erkenntnisse zum Thema Migration stellt heute am Vormittag die Bundespressekonferenz vor. Unter dem Titel Wer bleibt, wer geht und warum Eingewanderte Deutschland wieder verlassen. Drei Wissenschaftlerinnen stellen dann ihre Erkenntnisse zu diesem politisch brisanten Thema vor, bei dem es um Fachkräftemangel, Einwanderung und Integrationspolitik bei uns in Deutschland gehen wird. Der deutschen Wirtschaft fehlen trotz der konjunkturellen Schwäche weiterhin mehrere hunderttausende Fachkräfte, besonders im Gesundheitswesen, dem Handwerk sowie in technischen Berufen. Mit dem Ferienbeginn in Niedersachsen und Bremen heute nimmt der Reiseverkehr im Norden deutlich zu. Auf den großen Autobahnen Richtung Ostsee, Alpen und Südeuropa ist dann mit längeren Staus zu rechnen. Der ADAC rechnet dann zum Wochenende in ganz Deutschland mit der ersten großen Sommerreisewelle und zahlreichen Staus. Und heute startet der 22. Turniertag der FIFA-Fußball-Weltmeisterschaft 2026. Es ist übrigens eine Rekord-WM mit 48 Mannschaften, 104 Spielen und drei Gastgeberländern ist diese WM die größte in der Geschichte des Turniers. Später am Abend trifft Spanien dann auf Österreich. Das Spiel beginnt um 21 Uhr unserer Zeit und das Finale der WM ist dann Sonntag am 19. Juli.
0: Deutschlandwetter.
1: Die meiste Zeit jetzt trocken, 19 bis 14 Grad die Tiefstwerte. Und am Donnerstag in der Südosthälfte überwiegend freundlich, sonst von Nordwesten zunehmend wolkig. Dabei dann auch gebietsweise Regen. 21 bis 29 Grad die Maxiwerte.
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mancher stellt betrübt sich dann die Frage, wo ist denn Gott, wenn das mit mir geschieht? Was tut er denn, wenn ich hier einsam leide? Betrifft ihn denn mein Leben gar nicht mehr? Dann sag ich dir, hab Mut,

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1: Hallo und herzlich willkommen bei Glaube und Tun. Zuerst ein wenig Musik und dann ein Vortrag von der Jugendmissionskonferenz Jumiko von Wolf Kammerer zum Thema Jesus, obdachlos, arm und Single. Was hat der Lebensstil von Jesus mit meiner Nachfolge zu tun?

Und dann habe ich eine zweite Frage direkt hinterher. Stell dir vor, du bist jetzt 10 Jahre älter. 10 Jahre oder 20 Jahre älter. Wie würde dein Emoji dann aussehen? Was wäre es für ein Emoji? Vielleicht irgendwas davon, 20 Jahre weiter. Ich will keine Angst machen, vielleicht kommt der Haarausfall schon näher. Gibt es Kinder, gibt es keine? Wird irgendjemand von uns vielleicht mal Feuerwehrmann werden? Wir wissen es nicht. Wie würde dieses Emoji wohl aussehen in ein paar Jahren? Kommt dir da was direkt in den Sinn, wo du so denkst, ja doch, eigentlich den Plan habe ich, den würde ich auch gerne durchsetzen? Oder vielleicht weißt du es auch noch gar nicht so genau, was das für ein Emoji irgendwie sein könnte. Noch eine dritte Frage, danach höre ich auch auf. Wirklich, verspreche es. Glaubst du, dass dieses Zukunfts-Emoji, das du dir jetzt vorgestellt hast, glaubst du, dass es einfach so passiert? Also wirst du einfach passiv so die nächsten 10, 20 Jahre vor dich hintreiben und irgendwann wird dieses neue Zukunfts-Emoji aus dir werden? Anders gefragt, hast du eigentlich einen Einfluss darauf, wie du lebst, wie du vielleicht auch in ein paar Jahren bist? Was macht dich aus? Und ich würde sagen, ja, auf jeden Fall. Du hast viel Einfluss darauf, wie dein Leben in 10 oder 20 Jahren aussehen wird. Klar, der kleine Disclaimer am Anfang. Es gibt viele Dinge, die können wir nicht steuern. Vieles, was mit Gesundheit zu tun hat, was mit Schicksalsschlägen zu tun hat. Ja, stecken wir nicht drin, können wir wenig dran ändern. Und klar, haben wir nicht alle die gleichen Voraussetzungen und die gleichen Chancen. Wir starten an unterschiedlichen Punkten. Okay. Aber ich glaube, es ist nicht alles entschieden, sondern vieles von dem, was sich prägen wird in den nächsten Jahren, kannst du mitbestimmen, kannst du selbst in die Hand nehmen. Deswegen stelle ich ganz an den Anfang dieses Vortrags den Satz, gestalte dein Leben. Gestalte dein Leben und mach was draus. Was könnte alles aus diesem kleinen Anfangs-Emoji werden? So viele Gesichter, die jetzt zugegebenermaßen wir hier mich anschauen. Was wird aus euch werden in 10, in 20 Jahren? Ich glaube, niemand wacht mit dann eben 10 oder 20 Jahre älter. Ich will jetzt niemanden hier verurteilen mit 30 oder mit 40 oder mit 50 oder älter, je nachdem, wo ihr es seid. Niemand wacht irgendwann auf und einfach ist alles so passiert und man ist irgendjemand. Wir sind jemand geworden durch den Weg, den wir gegangen sind. Und ich würde sagen, das ist ein Privileg. Es ist ein Riesenprivileg, dass wir unser Leben gestalten dürfen. Entscheidungen treffen. Chancen ergreifen. Wir gestalten unser Leben. Und ich habe dafür mal ein kleines Bild mitgebracht. Den Rahmen hat mein Cousin gebaut, muss ich sagen, aber ich werde ihn zusammenkriegen. Er hat es mir extra erklärt. Dein Leben passt wahrscheinlich in so einen Rahmen irgendwann. Dein Lebensrahmen. Der Lebensrahmen ist das, was so dein Leben ausmacht. Wie ist dein Umgang mit anderen Menschen? Wie ist dein Umgang mit Geld? Wie ist dein Umgang mit deinem Körper? Wie ist dein Umgang mit dem Thema Leistung? Wie ist dein Umgang mit Social Media? Wie ist deine Beziehung zu Gott? Ich glaube, all das baut an deinem Lebensrahmen. Und in diesem Lebensrahmen wird sich dein Leben abspielen. Und ich bin immer wieder erstaunt, wenn ich mit Menschen ins Gespräch komme, wie wenige sich denken, yes, das nehme ich in die Hand. Wie viele denken eher, mal gucken, ob ich da wirklich auch so viel dran ändern kann. Ich weiß es nicht. Oder manche Dinge, da mache ich mir jetzt auch nicht so viele Gedanken. Ich schaue einfach mal und lasse auf mich zukommen. Fair, natürlich, kann man so machen. Eine Grundentspanntheit hat noch nie

0: niemandem geschadet. Aber ich glaube, es ist gut zu wissen, dass wir unseren Lebensrahmen selbst gestalten können. Und wir schauen uns jetzt gemeinsam einen Mann aus der Bibel an, einen jungen Mann, der ist an so einer Stelle, wo er über seinen Lebensrahmen nachdenkt. Manchmal passiert es, da reflektiert man sich so selber und schaut nochmal, was macht eigentlich meinen Lebensrahmen aus? Will ich mit diesem Rahmen weitergehen? Und an so einer Stelle ist dieser Mann und der hat seinen Lebensrahmen eigentlich ziemlich stabil gebaut. Er lebt moralisch super, er ist religiös ziemlich dick im Geschäft. Wahrscheinlich war er sogar Pharisäer. Er hält die Gebote fast alle. Er ist respektiert, er ist reich. Seine Zukunft ist eigentlich sicher. Er hat einen stabilen Lebensrahmen für sich selber gezimmert. Er hat sein Leben in die Hand genommen. Und trotzdem scheint ihm irgendwie was zu fehlen. Irgendwas, er kann sich's nicht so genau erklären, fehlt ihm. Es ist die Frage im Hinterkopf, die, glaube ich, dann immer wieder auftritt, dieses, war das schon alles? Fehlt noch irgendwas? Brauche ich noch irgendwas, um glücklicher zu werden, um erfolgreicher zu werden? Heutzutage ist es ja chillig. Da macht man es so, dass man einfach mal einen Ratgeber kauft. Es gibt ja Ratgeber für alles Mögliche. Und wer kennt nicht diese typischen YouTube-Videos, wo einem das perfekte Kissen angeboten wird, jetzt zum einmaligen Preis von 169,99, sofort klicken und dein Schlaf wird sich für immer verändern. Du wirst nie wieder Nackenschmerzen haben. Alles wird gut werden. Ratgeber an allen Ecken und Enden. Wie wird man endlich sportlich? Was ist die perfekte Diät? Das einzige Buch, das du über Finanzen lesen solltest? 50 Fragen, die dein Leben leichter machen? Oder wie du in einem Jahr Millionär wirst? Und so weiter und so fort. Viele Menschen versuchen uns Ratschläge zu geben, wie dieser Lebensrahmen wohl aussehen sollte, damit er möglichst erfolgreich wird. Zu biblischen Zeiten gab es das natürlich noch nicht, die vielen gedruckten Ratgeber zu allem Möglichen, auch noch nicht YouTube und so weiter. Aber ein Glück gab es Leute, die herumgereist sind. Man hat sie Rabbis genannt, Rabbis oder Lehrer. Und zu denen konnte man gehen und nachfragen, wenn man Lebensrat gebraucht hat. Und es hat dieser Mann auch getan. Er ist zu einem ganz besonderen Lehrer gegangen. Zum Rabbi Jesus. Er ist zu Jesus hingegangen, der mit seinen Jüngern durchs Land gezogen ist. Er ist mit seinen Jüngern durchs Land gezogen und hat sie gelehrt. Aber was bedeutet es eigentlich, gelehrt zu werden? Ich würde sagen, es ist fast wie eine Ausbildung. Jesus hat Jünger um sich geschart, wenige, wir haben es auch vorhin gehört schon. Er hat in wenige Menschen investiert, aber er hat auch Rat gegeben allen Menschen, die zu ihm gekommen sind. Und dieser reiche Mann, der kommt eben zu Jesus und überlegt sich vielleicht, ob er auch bei ihm in die Lehre gehen könnte. Und er fragt ihn eine einfache Frage: Was soll ich tun, dass ich das ewige Leben bekomme? Was soll ich machen? Was soll ich tun, dass ich das Le ewige Leben bekomme? Und jetzt wird's spannend. Jesus sagt nicht, ja, mach noch das und das und dann wird alles gut werden. Du musst nur noch die paar Sachen erfüllen, dir fehlen noch ein paar Punkte und dann bist du sicher. Sondern er fragt die Systemfrage zurück. Er stellt den Rahmen dieses Mannes in Frage. Bisher hat er viel auf Sicherheit gebaut, viel auf sein eigenes Vermögen, viel auf das, was er selber tut. Und er sagt zu diesem Mann, hey, gib diesen Rahmen weg, gib deine Kohle weg, all dein Geld. Die Systemfrage: Willst du den Rahmen wechseln? Jesus fordert ihn auf, vollkommen zu entrümpeln. und alles auf den Kopf zu stellen. Ich glaube, so ist es, wenn man bei Jesus in die Ausbildung geht. Da wird einiges auf den Kopf gestellt und verändert. Und Nachfolgen ist ja ein bewegungsreicher Akt, den man schlecht im Sitzen machen kann. Und deswegen bitte ich euch, aufzustehen, und Micha liest uns einmal die Geschichte von diesem Mann vor. Sie steht in Markus 10.
1: Jesus machte sich wieder auf den Weg. Da kam ein Mann angelaufen. Er fiel vor ihm auf die Knie und fragte ihn: Guter Lehrer, was muss ich tun, damit ich das ewige Leben bekomme? Jesus antwortete: Warum nennst du mich gut? Niemand ist gut außer dem einen, Gott. Du kennst doch die Gebote. Du sollst nicht töten, du sollst nicht Ehe brechen, du sollst nicht stehlen, du sollst keine falschen Aussagen machen, du sollst niemandem um das bringen, was ihm zusteht. Du sollst deinen Vater und deine Mutter ehren und für sie sorgen. Aber der Mann sagte: Lehrer, das alles habe ich seit meiner Jugend befolgt. Jesus sah ihn an, er gewann ihn lieb und sagte zu ihm: Eins fehlt dir noch. Geh los, verkaufe alles, was du hast, und gib das Geld den Armen. So wirst du einen Schatz im Himmel haben. Dann komm und folge mir nach. Der Mann war betroffen von dem, was Jesus sagte, und ging traurig weg, denn er hatte ein großes Vermögen. Jesus sah seine Jünger an und sagte: Wie schwer ist es doch für die Menschen, die viel besitzen, in das Reich Gottes hineinzukommen. Die Jünger waren bestürzt über seine Worte. Aber Jesus sagte noch einmal zu ihnen: Ja, Kinder, wie schwer ist es doch, in das Reich Gottes hineinzukommen. Leichter geht ein Kamel durch ein Nadelöhr, als dass ein Reicher in das Reich Gottes hineinkommt. Da gerieten die Jünger völlig außer sich und fragten einander: Wer kann dann überhaupt gerettet werden? Jesus sah sie an und sagte: Für Menschen ist es unmöglich, aber nicht für Gott, denn für Gott ist alles möglich.
0: Ihr dürft gerne wieder hinsitzen, wir machen nachfolgend im Sitzen weiter. Wie sieht es eigentlich aus, wenn man bei Jesus in die Lehre geht, wenn man bei ihm Azubi wird? Ich habe heute einen kleinen Nachfolge-Dreischritt mitgebracht. Der ist total simpel und wahrscheinlich haben den alle von euch auch schon mal irgendwie gehört oder vielleicht auch mitgemacht, aber ich finde ihn wunderbar. Es sind drei ganz einfache Punkte, um für sich selber reinzukommen in dieses Rahmenbauen mit Jesus, um diesen Lebensstil von Jesus näher zu kommen. Ihr habt jetzt gleich 2 Minuten und circa 7 Sekunden Zeit, um euch den Text nochmal für euch selbst durchzulesen. Ich hoffe, jeder hat irgendwie eine Bibel dabei auf seinem Smartphone oder geht in den Browser bibelserver.de oder was auch immer. Ich habe auch noch ein paar Bibeln hier, also wenn jemand keine hat, ich verschenke gerne reichlich. Jeder sollte den Zugang zu dem Bibeltext haben, der jetzt hier vorne steht. Markus 10. Genau, und wir nehmen uns jetzt gleich diese 2 Minuten und 7 Sekunden Zeit, um einfach mal auf Jesus zu schauen. Einfach mal auf Jesus schauen als ersten Blick und uns zu überlegen, was hat diese Geschichte jetzt ganz konkret mit meinem Lebensziel zu tun? Was ist die eine Entdeckung, was ist die eine Sache, die ich daraus ableiten kann für meinen persönlichen Lebensziel mit Jesus? Was ist es? Jeder von euch 2 Minuten in den Text eintauchen und für sich selber überlegen. Gut, manche schauen noch runter, machen trotzdem einen Punkt oder einen Doppelpunkt. Und zwar gehen wir zum nächsten Schritt von meinem kleinen Nachfolge-Dreischritt, den ich mitgebracht habe. Mit anderen ins Gespräch kommen. Ich glaube, Jesus war es wichtig, dass wir uns austauschen. Er war mit einer Gruppe von Leuten unterwegs, nicht alleine. Und er hat mit ihnen viel über das Leben gesprochen, was es ausmacht und was es gut macht. Und deswegen machen wir das jetzt aus. Machen wir das jetzt auch. Ihr habt 7 Minuten und circa 12 Sekunden Zeit, um euch zu dritt zusammenzudrehen, zu zweit, zu dritt, je nachdem, wie es hinkommt. Und einfach kurz eure Sachen auszutauschen. Ihr könnt auch noch kurz eure Namen sagen, aber verliert euch nicht in der Vorstellung, sondern geht direkt rein, was steckt in diesem Text für euch drin, für euer Leben, für euren Lebensstil. Zu zweit, zu dritt, kurz zusammendrehen. Ich weiß, es ist ein ganz kleiner Überwindungsmoment und dann wird's schön. Der zweite Schritt, der hat euch jetzt hineingeführt in das, was andere Menschen sich gedacht haben, wenn sie den Bibeltext gelesen haben. Aber auch in das, was ihr selber euch dabei gedacht habt. Und mir geht es jetzt hierbei nicht darum, bei dem nächsten Schritt, den wir jetzt machen, nämlich wir committen uns, geht es mir nicht darum, dass wir jetzt riesige Dinge versprechen. Sondern mir geht es darum, was könnte der nächste Schritt sein? Was ist für dich die eine Sache? Was hat sich für dich aus diesem Bibeltext ergeben? Das kann total assoziativ sein. Vielleicht ist es für dich dran, konkret an dem Thema Besitz zu arbeiten, was auch der Text thematisiert. Vielleicht was verschenken. Vielleicht morgen auf die Straße gehen und der ersten Person 5 € in die Hand drücken. Wer weiß. Vielleicht den Typ hinter mir bei Maggis in der Schlange einfach mal einladen. Wer weiß? Keine Ahnung. Könnte ja sein. Vielleicht möchtest du aber auch in einem ganz anderen Bereich irgendwas tun, um in der Nachfolge zu wachsen. Vielleicht Bibel lesen gemeinsam. Vielleicht hat es dir ein bisschen Spaß gemacht, dich mit Leuten auszutauschen über einen Bibeltext. Oder. Deine Fantasie sind jetzt hier keine Grenzen gesetzt. Der dritte Schritt für dich, nimm dir so circa 54 Sekunden Zeit, um dir eine Sache zu notieren. Eine Sache. Wenn du richtig mutig bist, dann schreibst du dir irgendwie dein Handy, Hintergrundbildschirm oder in der Notiz, wo man sie auch wieder wegstecken kann. Eine Sache, die für dich aus deiner persönlichen Bibellektüre, aus dem, was du jetzt mit den anderen besprochen hast, folgt. Eine Sache. Jeder für sich. Das war jetzt eine kleine Übung miteinander. Eine kleine Übung darüber, wie man bei Jesus in die Lehre gehen kann. Wie man sein Azubi werden kann. Mir ist wichtig, hier an diesem Punkt zu sagen, diese kleinen Schritte, die ihr jetzt macht, die Gebote, die Weisungen von Gott, sind keine Bedingung, dass ihr ihm näher kommen dürft. Es geht hier nicht darum, was für Gott zu tun, dass ihr ihm danach dann näher seid. Im Gegenteil. Diese Weisungen, Gebote sind im Prinzip Angebote. Angebote für dein Leben, wie du Jesus nahe kommen willst, wenn du willst. Es sind kleine Schritte auf einem Beziehungsweg. Keine Riesensprünge. Und ich glaube, die allermeisten erleben so Christsein. Ich zumindest erlebe so. Also ich mache selten Riesensätze. Und auf einmal, keine Ahnung, kann ich aber das Buch Obadja gepflegt auswendig. Von einem Moment auf den anderen, Sir. Ich erlebe es so, wenn man mit Jesus unterwegs ist, dann sind es kleine Schritte. Kleine Schritte nach vorne, zurück, gemeinsam mit ihm auf dem Weg. Wir haben jetzt reingezoomt in eine kleine Geschichte und Junge, es gibt 4 Evangelien, wir könnten noch viele Geschichten machen. Es gibt so viele Geschichten darüber, wie Jesus gelebt hat und was er getan hat. So viele unterschiedliche Möglichkeiten, so viele Geschichten, die in diesem besten Ratgeber der Welt, der jemals geschrieben wurde, drinstecken, die wir alle noch entdecken könnten. Ich habe versucht, in der Überschrift dieses Themas zusammenzufassen, was für mich besonders anregende Dinge daran sind, wie Jesus gelebt hat. Es sind für mich Dinge, die mich auch ein bisschen herausfordern. Jesus, obdachlos, arm und Single. Jesus hatte kein eigenes Haus, nicht mal eine Eigentumswohnung. Er hat meist entweder im Zelt geschlafen oder bei Freunden übernachtet. Er war bei irgendwelchen Leuten zu Besuch. Jesus war arm. Er hatte nichts übrig für großartigen Besitz. Es ist nichts überliefert, dass er eine besonders große Schafherde hatte oder was auch immer. Und es ist auch nicht überliefert, dass er sich besonders gut verstanden hat mit den Königen. Vor allem nicht mit der herrschenden Klasse, die ihn eigentlich am liebsten loswerden wollte. Und Jesus war Single. Es ist nichts überliefert von einer Frau oder von Kindern. Jesus war allein unterwegs, wobei nicht ganz allein, mit seiner kleinen Wanderbibelschule, mit seinen Jüngern zusammen, hat er gelebt. Eher so eine Art WG. Mit anderen Worten, vieles, an dem, wie Jesus gelebt hat, ist jetzt nicht unbedingt so, wie wir unsere Leben leben. Oder wie wir auch unsere Zukunftspläne gemacht haben. Ganz am Anfang habe ich euch ja gefragt, wie sieht euer Emoji im Moment aus? Und dann habe ich euch gefragt, wie soll euer Emoji irgendwann aussehen? In 10, 20 Jahren. Und ich finde die Frage spannend, wie würde das Emoji eigentlich aussehen, wenn du 10 oder 20 Jahre Azubi bei ihm wärst? Versuchen würdest, dem nachzugehen, wie er gelebt hat. Und ich glaube, hier wird's spannend. Weil Jesus diesen Rahmen, den wir uns setzen, jetzt wird's auch für mich spannend, sprengt. Ich glaube, viel von den Lebensrahmen, die wir haben, werden von dieser Lebensweise von Jesus gesprengt. Aber ich glaube, Jesus macht es nicht, um ins Chaos zu werfen oder um uns irgendwas zu geben, das wir niemals erreichen könnten. Ich glaube, Jesus baut daraus eigentlich einen neuen Rahmen. Der sieht so aus. Der sieht anders aus, wie wir vielleicht uns einen Rahmen vorstellen. Was heißt es für dich, wenn das Kreuz zu einem neuen Rahmen wird? Für mich heißt es, das Kreuz ist kein Ding, wo ich einfach was reinpacken kann. Es ist kein abgeschlossener Rahmen, wo es draußen gibt und drinnen gibt. Ich glaube, das Kreuz, Jesus, ist mehr wie ein Kompass. Es ist das, was uns Orientierung gibt. Sein Leben war sicher in vielem ein totaler Anstoß für die Leute. Von seiner Geburt in irgendeinem komischen Stall über diese Lebensweise mit einfachen Leuten, die als seine Schüler anzunehmen, über die Wunder, über die Gleichnisse, über alles, was er getan hat, denke ich, war Jesus immer ein Rahmensprenger. Und ich finde es interessant, was er zu diesem reichen Jüngling sagt, der so in seinem festen Rahmen drinsteckt. Er sagt zu ihm einen kleinen Riesensatz. Ich finde einen der bedeutendsten kleinen Riesensätze in der Bibel. Komm und folge mir nach. Und nachfolgen bedeutet hier, einen neuen Lebensstil sich einzurichten. Der ganze Abschnitt ist total von Bewegungsvokabeln geprägt, den wir gelesen haben. Es geht viel ums Folgen, es geht ums Weggehen, es geht ums Hineinkommen. Der junge Mann, der kommt zu Jesus und er kniet sich vor ihm nieder. Also er hat wirklich Bock zu starten. Er will erfahren, hey, was soll ich denn noch tun, damit ich endlich auch dieses ewige Leben bekomme? Ich mache doch schon enorm viel, aber was kann ich denn noch machen? Und Jesus sagt ihm, ey, Nachfolge ist nicht einfach nur mir hinterher zu wackeln. Nachfolge ist was, was mich auch was kostet. Ich muss auch etwas loslassen. Und ich finde es so interessant, dass dieser Mann danach fragt, was er tun soll. Und Jesus antwortet ihm damit, dass er etwas loslassen soll. Es geht nicht darum, noch eine Schippe draufzulegen, sondern was loszulassen. Es geht erst um ganz viele Gebote, wo Menschen etwas tun, und Jesus erinnert diesen Mann, der eigentlich von sich denkt, dass er eh schon alles kann, daran, an welches Gebot er vielleicht vergessen hat. Das erste Gebot. Jesus erinnert den Mann daran, dass die Beziehung zu Gott an erster Stelle steht. Nicht diese ganzen Dinge, die wir tun. Diese ganzen Dinge, die wir tun, die führen uns vielleicht näher zu Gott. Aber sie sind nicht das, was am Ende entscheidend ist. Also, was bedeutet die Obdachlosigkeit von Jesus, wenn wir es als Kompass nehmen? Also nicht als Navi, was uns zum Ziel führt, sondern als Orientierung, die in unser Leben reinspricht. Dann könnte Obdachlosigkeit ein Denkanstoß für Gastfreundschaft sein. Wen lässt du in dein Leben rein? Wer darf bei dir einziehen? Wem öffnest du dein Haus? Wo bist du so richtig gastfreundlich? Ich versuche es in meinem Leben auch so zu gestalten, dass ich immer wieder Leute einlade. Was für sie koche? Einfach ein volles Wohnzimmer mit Menschen, die lachen. Was gibt's Schöneres? dann ist die Armut für mich der Denkanstoß für Großzügigkeit. Ey, wie gehst du mit deinem Geld um, mit deiner Zeit, mit deiner Aufmerksamkeit? Wem verschenkst du sie einfach so? Nicht, weil er sich's bei dir irgendwie verdient hat, sondern einfach so. Und dann ist das Single-Sein für mich der Denkanstoß, um über das Thema Beziehung nachzudenken. Wie lebst du deine Beziehung, also deine Freundschaften, die Beziehung in deiner Familie, aber auch die Beziehung zu deinem Partner, zu deiner Partnerin? Wenn das Kreuz der Rahmen ist, dann geht's, glaube ich, um verantwortungsvoll gelebte Beziehung. Also, wie gehst du mit Menschen um? Wie hörst du ihnen zu? Wie liebst du sie? Und jetzt kommen wir zu dem Punkt, der auch die Jünger enorm aufgeregt hat. Gelingt das immer alles? Ist es immer alles wunderbar? Nö. Also bei mir nicht. Ich weiß nicht, ob ihr alle Vollprofis seid. Aber ich scheitere sowas von gnadenlos regelmäßig an diesen allen Dingen. An diesen schönen Geboten, an diesen Vorsätzen, die ich mir vornehme. Ey, ich scheitere regelmäßig. Natürlich kaufe ich mir mal was abartig Überteuertes, einfach nur, weil ich es toll finde. Ja? Natürlich denke ich manchmal, ja, ich könnte mich jetzt schon mit der Person unterhalten, weil die hätte ein Gespräch nötig, aber ich habe so einen vollen Kopf und so eine volle Woche. Natürlich gehe ich vorbei. Das ist auch die Frage, die sich die Jünger stellen. Wenn dieser Gebotestreber, dieser reiche Jüngling, wenn nicht mal der in den Himmel kommt, der doch alles macht, wer soll denn dann da hinkommen? Und Jesus verweist ganz entspannt auf Gott und er sagt ihm, ja, genau. Kannst du nicht. Aus eigenem Tun rettest du dich nicht. Ist so. Das kann nur Gott, dem nichts unmöglich ist. Und ich glaube, vielleicht ist das, was wir aus dem, Lebensstil von Jesus rausziehen können. Es ist der tägliche Versuch, den Rahmen zu wechseln. Und ich sag bewusst Versuch. Es ist der Fokus auf den wohl besten Menschen, der je gelebt hat. Warum sollte man von diesem Lebensmeister Jesus nicht noch einiges lernen können? Und es ist der Fokus auf den Gott Jesus, der am Ende Rettung und ewiges Leben bringt. Beides. Lebensmeister und Gott. Und am Ende von diesem kleinen Vortrag steht für mich der Satz, der ganz am Anfang des Bibeltextes steht. Das ist mein persönlicher Lieblingssatz in diesem Bibeltext. Da steht, Jesus machte sich wieder auf den Weg. Jesus machte sich wieder auf den Weg. Und die einfache und schlichte Frage ist, kommst du mit? Ich bete. Jesus, danke, dass du uns gerettet hast, dass wir vor dir nichts leisten müssen. Und dass du uns immer wieder dein Leben zeigst, an dem wir selber auch irgendwie erfahren können und spüren können, was es heißt, ein gutes Leben zu haben. Danke, dass du da bist. Amen.
2: Sie hörten einen Vortragsmitschnitt von der Jugendmissionskonferenz JUMICO von Wolf Kamera mit dem Titel Jesus, obdachlos, arm und Single. Was hat der Lebensstil von Jesus mit meiner Nachfolge zu tun?

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1: Ich bin Marvin Standke und das wird der Tag. Erkenntnisse zum Thema Migration stellt heute am Vormittag die Bundespressekonferenz vor. Unter dem Titel Wer bleibt, wer geht und warum Eingewanderte Deutschland wieder verlassen. Drei Wissenschaftlerinnen stellen dann ihre Erkenntnisse zu diesem politisch brisanten Thema vor, bei dem es um Fachkräftemangel, Einwanderung und Integrationspolitik bei uns in Deutschland gehen wird. Der deutschen Wirtschaft fehlen trotz der konjunkturellen Schwäche weiterhin mehrere